0: in dieser dramatischen Form, aber doch so, dass sie sich angegriffen fühlen. Menschen können verletzen durch Worte, durch Misstrauen oder durch ungerechtes Verhalten. Auch David kennt Angst, er verschweigt sie nicht. Aber mitten in dieser Situation sagt er einen entscheidenden Satz. Am Tag der Furcht vertraue ich auf dich. David sagt nicht, ich habe keine Angst. Er sagt, wenn die Angst kommt, dann gehe ich mit dieser Angst zu Gott. Das ist der Weg des Glaubens. Nicht die Angst zu verdrängen, sondern sie vor Gott auszusprechen. Und Gott lässt David nicht allein. Tatsächlich greift Gott ein und rettet ihn von seinen Gegnern. Deshalb kann David voller Vertrauen sagen: Dann werden meine Feinde umkehren, an dem Tag, da ich rufe. Das weiß ich, dass Gott für mich ist. Was für eine starke Gewissheit! Gott ist für mich. Diese Wahrheit greift später auch der Apostel Paulus auf, wenn er schreibt: Ist Gott für uns, wer kann wider uns sein? Römer 8, Vers 31 folgende. Wenn Gott auf unserer Seite steht, dann haben die Mächte dieser Welt nicht das letzte Wort. Darum richtet David seinen Blick auf Gottes Wort. Ich will rühmen Gottes Wort. Gottes Wort wird für ihn zur Quelle der Kraft. Es erinnert ihn daran, wer Gott ist und dass Gottes Verheißungen zuverlässig sind. Auch ein anderer Psalm beschreibt diese Erfahrung. Vor Traurigkeit verfließt in Tränen meine Seele. Richte mich auf nach deinem Wort. Psalm 119, Vers 28. Gottes Wort hat die Kraft, eine müde und traurige Seele wieder aufzurichten. Darum kann David schließlich sagen: Auf Gott hoffe ich und fürchte mich nicht. Was können mir Menschen tun? Das ist kein leichtfertiger Mut. Es ist ein Vertrauen, das aus der Erfahrung mit Gott gewachsen ist. David weiß, Gott sieht sein Leben. Gott kennt seine Not und Gott greift ein. Am Ende steht deshalb dieses dankbare Bekenntnis: Du hast meine Seele vom Tod errettet, ja meine Füße vom Sturz, damit ich vor dem Angesicht Gottes im Licht der Lebendigen wandle. David weiß, sein Leben steht unter Gottes Schutz. Gott hat ihn bewahrt und führt ihn weiter. Zum Schluss noch eine kleine Begebenheit. Ein junger Reisender stand einmal am Bahnhof in München. Dort bot ihm jemand eine Gideon-Bibel an, mit den Worten: Ein Reiseplan fürs Leben. Der junge Mann nahm sie dankbar an und sagte bewegt: Nur Gott kann wissen, dass ich nach Hamburg reise, um mich von meinem Vater zu verabschieden, der im Sterben liegt. In genau diesem Moment bekommt er Gottes Wort in die Hand. Das zeigt, Gott kennt meine Wege. Er weiß, wo ich hingehe, was mich beschäftigt und welche Sorgen ich trage. Und manchmal begegnet er mir gerade dann mit seinem Wort, wenn ich es am meisten brauche. Darum gilt für Sie und mich, was David gelernt hat. Am Tag der Furcht dürfen wir auf Gott vertrauen. Gott ist für uns. Sein Wort richtet uns auf. Und er führt uns, damit wir im Licht der Lebendigen vor ihm leben.
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1: 4. Buch Mose 20, die Verse 22 bis 29. Sie brachen von Kadesch auf und kamen zum Berg Hor, der an der Grenze des Landes Edom liegt. Dort sagte der Herr zu Mose und Aaron: Aarons Zeit ist jetzt abgelaufen. Weil ihr beiden mir an der Meriba-Quelle nicht gehorcht habt, darf er das Land nicht betreten, das ich dem Volk Israel versprochen habe. Zu Mose aber sagte er: Nimm Aaron und seinen Sohn Eleasar mit dir auf den Berg Hor. Dort zieh Aaron die Priesterkleider aus und lege sie seinem Sohn an, denn Aaron wird dort oben sterben. Mose tat, was der Herr befohlen hatte. Vor den Augen der ganzen Gemeinde stiegen die drei auf den Gipfel des Berges. Und Mose legte Eleasar die Kleider Aarons an. Dann starb Aaron und Mose kehrte mit Eleasar wieder ins Lager zurück. Als die Leute von Israel hörten, dass Aaron gestorben war, trauerten sie 30 Tage lang um ihn.
2: Mose war kein begnadeter Redner. Ich bin im Reden viel zu schwerfällig und unbeholfen, mault er, als es ihm kaum gelingen will, Gott abzuwimmeln, damals bei seiner Berufung. Also kriegt Mose sozusagen einen Pressesprecher zugeteilt, seinen Bruder Aaron. Der soll dem Volk, aber auch dem Pharao gegenüber verständlich machen, was Gott durch Mose will. Und jetzt ist die Zeit des Kommunikators abgelaufen. Aaron soll sterben. Er darf das Ziel nicht erreichen, ebenso wenig wie Mose. Ein Hammerschlag. Die Bibel überliefert dazu keine Antworten, dass Mose und Aaron definitiv außen vor bleiben müssen, auch nicht von den beiden. Als klar wird, dass sie das gelobte Land nicht betreten dürfen, sondern ihre Zeit unbarmherzig abgelaufen ist. Ob es beiden die Sprache verschlagen hat? Mose, der sonst zwar unbeholfen, aber unerschrocken mit Gott spricht. Aaron, das Sprachrohr von Mose und so auch von Gott. Stillschweigend scheinen die Brüder und Eleasar aufzubrechen aus dem Lärm und Tross des Lagers in die Stille des einsamen Berggipfels. Was passiert ist, wird nicht ausdrücklich gesagt, aber Israel hört es. Stille Trauer ist manchmal die bessere Antwort als große Worte. Haben Sie das auch schon erlebt?
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1: Aber Jesus wollte nicht sagen, ihr müsst euch noch mehr anstrengen, ihr müsst es noch besser machen als die Pharisäer. Nein, er sagt, ihr müsst aus einer anderen Kraft leben. Es geht um was anderes. Denn bei allem, ich will es richtig machen, drehen wir uns letztlich um uns selbst. Zwar auf fromme Weise, aber letztlich ist es ein Drehen um uns selbst.
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Liebe Hörerinnen und Hörer, im Programm des ERF hören Sie Ausschnitte eines Gottesdienstes aus der St. Matthäus-Gemeinde. In der Predigt spricht Lothar Bublitz über das Thema Lebensgrundlagen haben. Grundlage seiner Ausführungen ist ein Abschnitt aus dem Matthäusevangelium, Kapitel 5, die Verse 17 bis 20. Wir wünschen wertvolle Impulse und einen guten

0: Wir feiern diesen Gottesdienst im Namen Gottes, des Vaters und des Sohnes und des Heiligen Geistes. Und wir wissen, unsere Hilfe steht im Namen des Herrn, der Himmel und Erde gemacht hat. Der Herr ist meine Stärke und mein Schild. Auf ihn hofft mein Herz und mir ist geholfen. Wir wollen zusammen beten.
1: Allmächtiger Gott, wir danken dir, dass wir hier zusammenkommen dürfen, um gemeinsam auf dein Wort zu hören, um uns von dir gemeinsam ausrichten zu lassen und wieder hineinschicken und senden zu lassen in unseren Alltag, in unsere Umgebung. Und wir brauchen dich als den, der uns dafür Wegweisung gibt, der uns korrigiert, der uns zurechtbringt, der uns Kraft gibt. Und so bitten wir dich, lass dazu diesen Gottesdienst dienen. Schenk, Herr, dass wir deine Stimme klar und deutlich hören heute und dass wir ihr vertrauen und gern folgen. Amen.
0: Wir wollen nun auf einen Predigtabschnitt hören aus dem 2. Timotheusbrief, Kapitel 3, die Verse 14 bis 17.
2: Du aber bleibe bei dem, was du gelernt hast, was dir anvertraut ist. Du weißt ja, von wem du gelernt hast. Außerdem bist du von frühester Kindheit an mit der Heiligen Schrift vertraut. Sie zeigt dir den Weg zur Rettung, den Glauben an Jesus Christus. Denn die ganze Heilige Schrift ist von Gott eingegeben. Sie soll uns unterweisen. Sie hilft uns, unsere Schuld einzusehen, wieder auf den richtigen Weg zu kommen und so zu leben, wie es Gott gefällt. So werden wir reife Christen und als Diener Gottes fähig, in jeder Beziehung Gutes zu tun.
0: Jetzt wollen wir dem die Ehre geben, indem wir ihm sagen, wer er für uns ist, indem wir gemeinsam unseren Glauben sprechen.
1: Ich glaube an Gott, den Vater, den Allmächtigen, den Schöpfer des Himmels und der Erde, und an Jesus Christus, seinen eingeborenen Sohn, unseren Herrn. Empfangen vom Heiligen Geist, geboren von der Jungfrau Maria, gelitten unter Pontius Pilatus, gekreuzigt, gestorben und begraben, hinabgestiegen in das Reich des Todes, am dritten Tage auferstanden von den Toten, aufgefahren in den Himmel, er sitzt zur Rechten Gottes, des allmächtigen Vaters. Von dort wird er kommen, zu richten die Lebenden und die Toten. Ich glaube an den Heiligen Geist, die heilige christliche Kirche, Gemeinschaft der Heiligen, Vergebung der Sünden, Auferstehung der Toten und das ewige Leben. Amen.

Gnade sei mit uns und Friede von Gott, unserem Vater und unserem Herrn Jesus Christus. Amen. Wir wollen heute die Bergpredigt betrachten und wir wollen einmal schauen, welche Lebensgrundlage wir darin für uns bekommen. Glückliche Menschen haben eine Berufung. Glückliche Menschen haben eine Berufung. Denn Jesus preist seine Jünger glücklich. Er sagt, selig seid ihr. Glückselig steht da. Glückselig seid ihr, wenn ihr Leid tragt. Ihr sollt getröstet werden. Wenn ihr Leid auch über eurer Schuld und eurem Versagen tragt. Selig, glücklich sind die geistlich Armen. Denn das Himmelreich ist hier. Und dann habt ihr eine Berufung. Übrigens gilt das nicht nur für den Glauben, dass Menschen, die reich beschenkt sind, eine Berufung haben, sondern das gilt ja für unser Leben überhaupt. Da, wo wir innerlich tief erfüllt sind, da haben wir eine Berufung, das weiterzugeben. Und im Blick auf den Glauben sagt Jesus zu seinen Jüngern, ihr seid das Salz der Erde. Ihr seid das Licht der Welt. Und damit dieses Leben mit Gott weitergegeben werden kann, braucht es eine gute Grundlage. Und wie diese Grundlage aussieht, das sagt er dann unmittelbar danach in der Bergpredigt. Ihr sollt nicht meinen, dass ich gekommen bin, das Gesetz und die Propheten aufzulösen. Ich bin nicht gekommen, aufzulösen, sondern zu erfüllen. Denn wahrlich, ich sage euch, bis Himmel und Erde vergehen, wird nicht vergehen, der kleinste Buchstabe, noch ein Tüpfelchen vom Gesetz, bis es alles geschieht. Wer nun eines von diesen kleinsten Geboten auflöst und lehrt die Leute so, der wird der Kleinste heißen im Himmelreich. Wer es aber tut und lehrt, der wird groß heißen im Himmelreich. Denn ich sage euch, wenn eure Gerechtigkeit nicht besser ist als die der Schriftgelehrten und Pharisäer, werdet ihr nicht in das Himmelreich kommen. Wir wollen zusammen beten. Allmächtiger Gott, wir danken dir für dein Wort. Wir bitten dich, dass dieses Wort, was wir heute hören, auch uns erreicht, dass wir es verstehen und dass es unser Leben prägt. Gib dazu deinen Segen. Amen. Diese Verse sind die Einleitung in das, was dann folgt.

habt gehört, du sollst nicht Ehe brechen. Ich aber sage euch, wer eine Frau ansieht, ihrer zu begehren, der hat bereits in seinem Herzen die Ehe gebrochen. Ihr habt gehört, du sollst nicht töten. Ich aber sage euch, wer seinem Bruder zürnt, der ist des Gerichts schuldig. Und jetzt geht es immer wieder mit diesem gleichen Rhythmus weiter. Jesus macht den Jüngern nämlich klar, es geht um mehr als nur um Trost, um Vergebung. Es geht um ein Leben mit und aus Gott. Es geht darum, dass wir wirklich erkennen, was will Gott mit meinem Leben? Wie erkenne ich diesen Willen Gottes? Und wie lese ich in der Bibel, wie finde ich darin sein, das, was er für mich vorhat, das, was er von mir will? Und wie sieht unser Umgang überhaupt mit seinem Wort aus? Das beschäftigt uns heute. Das Erste, was uns dabei vor Augen steht, ist, das eigentliche Ziel gilt es zu erkennen, das Gott hat, wenn er zu uns spricht. Was ist eigentlich sein Ziel? Jesus drückt es zunächst negativ aus, also in einer Verneinung. Er sagt, ihr sollt nicht meinen, dass ich gekommen bin, das Gesetz und die Propheten aufzulösen. Ich bin nicht gekommen, aufzulösen, sondern zu erfüllen. Das ist seine Absicht. Wenn er hier vom Gesetz spricht, dann sind damit die 5 Bücher Mose gemeint. Das ist im Hebräischen die Tora, das Gesetz. Und die enthalten viele, viele Vorschriften. Und es ist ja so, wenn man viele Vorschriften genannt bekommt, dann wird's mühevoll. Also, da steht dann drin, was man zu tun hat, wenn man ein Opfer bringen muss. Wie das Opfer aussieht, wenn man das und das an Fehler gemacht hat oder also jenes gemacht hat, dann wird genau gesagt, wie man bestimmte Feiertage feiern soll. Es wird alles ziemlich genau geregelt. Aber das erweist sich, das wissen wir, wenn wir viele Regeln kennen. Und dann machen wir ja auch noch persönlich einige dazu, ne? Kommt ja noch. Aus guter Absicht bauen wir dann noch ein paar dazu, damit wir die eigentliche Regel genau vor Augen haben. Und dann wird's mühevoll. Und dann denkt man, Mann, ist das vielleicht nicht mehr so wichtig, wenn Jesus jetzt doch sagt, ihr seid die geistlich Armen, und glückselig seid ihr. Wenn ihr unter eurem Versagen leidet, dann seid ihr glücklich zu schätzen. Dann denkt man, naja, wenn das Jesus so frei alles erklärt und nachher Vergebung da ist, dann kommt es vielleicht nicht so drauf an, dass wir das da genau nehmen. Haben wir denn nachher sowieso einen ganzen Berg von Vergebung, den wir dann in Anspruch nehmen dürfen? Und da sagt Jesus, nee. Ihr sollt nicht meinen, dass ich gekommen bin, das Gesetz oder die Propheten aufzulösen. Ich bin nicht gekommen, aufzulösen, sondern zu erfüllen. Jesus macht klar, die Gesetze behalten ihre Bedeutung. Er erklärt sie nicht für ungültig, im Gegenteil, das haben wir vorhin gehört, er verschärft sie noch. Ihr habt gehört, du sollst deinen Nächsten lieben und deinen Feind hassen. Ich aber sage euch, du sollst deinen Feind lieben. Boah. Und so behalten diese Worte des Gesetzes ihre Gültigkeit, auch die Worte der Propheten. Er sagt, was sie angekündigt haben an Gericht über die Sünde und über das Kommen des Heils, das werde ich erfüllen. Das werde ich erfüllen, das wird sich in mir erfüllen. Allerdings fällt dieses eine Wort auf, erfüllen. Wir würden ja normalerweise denken, es müsste heißen, denkt nicht, dass ich gekommen bin, das Gesetz aufzulösen, sondern es festzumachen oder zu sagen, dass es immer noch gilt. Das steht da ja nicht. Sondern erfüllen. Ja, aber was meint er damit? Er meint, dass durch ihn das Gesetz sein eigentliches Ziel erreicht. Was ist das? Lasst uns das einmal an den Opfervorschriften sehen. Warum bringen wir als Christen keine Opfer mehr, wie es im Alten Testament von den Juden gefordert wird? Warum machen wir das nicht? Wir glauben doch auch an das Alte Testament. Wir halten es doch auch für gültig.

Nun, weil Christus für uns das Opfer geworden ist, brauchen wir keine Opfer mehr zu bringen, so wie es in Hebräer 10 heißt. Ich will das einmal lesen. Jesus Christus hat den Willen Gottes erfüllt und seinen eigenen Leib als Opfer dargebracht, als er starb. Mit diesem einen Opfer hat er alle, die sich von ihm heiligen lassen, völlig und für immer von ihrer Schuld befreit. Wenn aber die Sünden vergeben sind, ist ein Opfer nicht mehr nötig. Das heißt, in Christus haben sich alle Opferschrift-Vorschriften und Regeln erfüllt. Deswegen, in dem Moment, wo wir uns von ihm heiligen lassen, das heißt, von ihm unser Leben prägen lassen, ihn in unser Leben hineinnehmen lassen, brauchen wir diese einzelnen Dinge nicht mehr zu tun. Denn wozu ist das Gesetz da? Das zeigt dann Hebräer 10, Vers 3. Im Gesetz zeigt sich nur ein Schatten von dem, was Gott künftig schenken will. Ein Schatten, nicht die eigentliche Gestalt. Und seht ihr, die große Gefahr ist, dass wir denken, oh, wir müssen es alles ganz genau machen. Dann machen wir es richtig. Nein. Es gilt zu erkennen, was ist der eigentliche Sinn, was ist das eigentliche Ziel, das Gott verfolgt hat mit diesem oder jenem. Jesus zeigt das auch an anderen Gesetzen auf. Wenn es zum Beispiel heißt, du sollst nicht töten. Mit diesem Gebot will Gott das Leben schützen. Das ist die stärkste Grenze oder die äußerste Grenze, muss man sagen, die Gott hier zieht und sagt, nein, nicht töten. Aber ist das der eigentliche Sinn, der dahinter steht? Nein. Gott hatte hinter diesem Gebot steht eigentlich ein ganz anderer Wert, der viel größer und viel entscheidender ist. Nämlich, Gott will Leben rundum fördern. Und wenn du nicht tötest, aber mit Worten um dich wirfst, dass man sagt, Mensch, das sind ja fast wie, mit Worten kann man auch fast töten. Dann haben wir zwar das fünfte Gebot im direkten Sinne nicht übertreten, aber wir haben das Ziel verfehlt, was Gott eigentlich vor Augen hat. Und so werden wir sehen, ist das, was Gott will, eigentlich viel, viel tiefer. Und das kann man mit Gesetzen allein und Regeln nicht alles beschreiben und erfassen. Und deswegen sagt Jesus, es ist wichtig, dass ihr erkennt, ihr Jünger, was ist das eigentliche Ziel, was Gott hat? Und was heißt das für uns nun im Umgang mit der Bibel? Wie lesen wir die Bibel? Was heißt das? Wie erkennen wir den eigentlichen Sinn, den die Bibel für uns hat, das, was Gott mit uns eigentlich will? Und weil dieser Abschnitt ist eigentlich hochtheologisch. Aber ich dachte, da musst du Lothar irgendwie einfache Beispiele finden, damit das besser hängen bleibt. Denn was nützt das, wenn ich jetzt über Kultusgesetze rede, über moralische Gesetze, über gesellschaftliche Gesetze des Alten Testamentes und euer Kopf, das saust da nur hin und her, diese Begriffe. Darum geht es nicht. Es geht um was anderes und das möchte ich euch gerne zeigen. Als wir das Zuhause für Kinder so als Idee hatten, da habe ich mich gefragt, wie wäre es, wenn unsere jungen Leute mit einer guten Software am Computer lernen, Filme zu machen mit den Kindern, sie in der Jugend einzusetzen, vielleicht Kurse entwickeln, hatte ich solche Gedanken. Und da habe ich dann an eine Firma geschrieben, die von sich sagt, sie liefere nicht nur die Mediensoftware für die meistgehörten und meistgesehenen Filmproduktionen der Welt. Sie sagt sogar, die 6 größten Filmstudios der Welt würden mit Medienwerkzeugen von, so heißt diese Firma, Avid arbeiten. Und dann habe ich die einfach angeschrieben. Und da habe ich nicht nur einen schönen Kontakt bekommen mit sehr persönlichen Mails, sondern auch diese Box. Ich habe sie gefragt, könnt ihr uns eine Software schicken, mit der unsere jungen Leute arbeiten können? Und in dieser Box befinden sich nicht nur
21 verschiedene DVDs und Installations-CDs. In dieser Box befindet sich zum Beispiel auch das hier. 150 Seiten erste Schritte fürs Programm. Aber nicht nur das. Nochmal so viele Seiten. Was ist neu an dieser Version? Geschätzte 1000 Seiten. Gebrauchsanweisung. Was man mit dem Programm alles machen kann. Und ihr Lieben, was ist der Sinn dieser Gebrauchsanweisung? Wozu ist diese Gebrauchsanweisung da? Soll ich sie jetzt Seite für Seite lesen? Und soll ich alles ausprobieren, was hier steht? Was ist das eigentliche Ziel dieser Gebrauchsanweisung? Was ist überhaupt das eigentliche Ziel von Gebrauchsanweisung? Wisst ihr, wenn ich es auf diese Sache beziehe, was das eigentliche Ziel ist? Dass ich einen guten Film mache. Der Film ist das eigentliche Ziel, nicht die Gebrauchsanweisung, nicht das Test. Ich habe hier noch ein Buch mit. Auch eine Gebrauchsanweisung. Auch über 1000 Seiten. Die Bibel. Was ist das Ziel? Dass wir alles hier genau kennen, beachten, gucken. Wie muss ich das und jenes erfüllen? Nein. Das eigentliche Ziel ist, dass wir ein Leben führen, das von Gott geprägt ist und das von ihm selbst und das selbst zu ihm hingeht. Ich muss ein bisschen aufpassen hier. Es geht nicht darum, die Bibel zu lesen wie eine Checkliste. Habe ich erledigt? Habe ich geschafft? Muss ich noch machen? Das habe ich bereits getan. Dieses Gebot gehalten, jenes dann noch nicht ganz. Das ist nicht das Ziel. Gott hat ein anderes Ziel mit unserem Leben. Dass er darin den Raum kriegt, den er haben will. Dass unser Leben so erfüllt ist von ihm, dass wir sagen, jawohl, das ist es. Es geht jetzt nicht um einzelne Dinge. Ich will das euch an der Bergpredigt weiter deutlich machen. In der Bergpredigt heißt es, wenn dir jemand eine Ohrfeige gibt, halt ihm auch die andere Wange hin. Was ist damit gemeint? Was ist eigentlich gesagt? Soll ich, wenn mir jemand eine Pfeife gibt, eine Backpfeife, jetzt auch noch die andere Wange hinhalten? Ist das gemein? Und sie sagen ja und nein. Das ist eigentlich was anderes. Das eigentliche, was hier gesagt ist, lass dich nicht hinreißen, aus Wut zu reagieren, aus Verletztsein zu reagieren, sondern begegne, obwohl es eigentlich deinem Charakter als Mensch zunächst widerspricht, dem anderen mit Wertschätzung und Respekt. Das ist das eigentlich. Und wir müssen die Bibel so lesen, dass wir das Eigentliche, was da drin steht, verstehen und begreifen. Und wenn jetzt jemand denkt, naja, dann muss ich das ja alles nicht so genau nehmen, gucke ich einfach, was ist da vielleicht mit gemeint? Nein, nein, nein, nein, nein. Jesus macht jetzt ganz klar, das ist eine große und eine bleibende Herausforderung. Er unterstreicht das mit folgenden Worten. Wahrlich, ich sage euch, bis Himmel und Erde vergehen, wird nicht vergehen der kleinste Buchstabe, noch ein Tüpfelchen vom Gesetz, bis es alles geschieht. Jesus nimmt hebräische Schriftzeichen als Bild, um zu zeigen, wie genau er die Bibel nimmt. Das ist der kleinste Buchstabe. Wir würden sagen, das J. Und dann gibt es aber an den Buchstaben manchmal oben noch so ein kleines Häkchen. Spielt eigentlich keine große Rolle. Und Jesus sagt,
auch das bleibt voll bestehen. Und damit zeigt er die große Wertschätzung, die die Bibel, die das Wort Gottes für ihn hat. Er sagt, das ist mir so wichtig und das soll euch auch wichtig sein, dieses Wort. Er unterstreicht damit, er nimmt die Bibel sehr, sehr genau. Und das geht nicht, dass wir einfach sagen, das passt uns nicht, das streichen wir raus oder da doktern wir so lange herum, bis das rauskommt, was wir wollen. Wir machen es sozusagen für uns passend. Nein, er sagt, die Bibel hat den Anspruch als Wort Gottes voll. Und deshalb fährt er nun fort. Wer nun eines von diesen kleinsten Geboten auflöst und lehrt die Leute so, der wird der Kleinste heißen im Himmelreich. Wer es aber tut und lehrt, der wird groß heißen im Himmelreich. Ehrlich gesagt, ich empfinde dieses Wort als eine gewaltige Herausforderung für mich und für uns, die wir hier vorne stehen. Weil die Frage ist, reden wir so, dass alle vor Andacht schmatzen und sagen, tolle Predigt oder so, oder reden wir geprägt aus diesem Wort heraus? Und geht es uns um dieses Wort, es zu erkennen und zu erfassen? Ja, es geht ja noch mehr, was hier steht. Es steht ja nicht nur, wer lehrt, so wie es hier gemeint, wer aber tut und lehrt. Und das ist der große Maßstab, der für uns, aber letztlich für jeden gilt, der sagt, ich bin Christ. Ich habe Christus. Tut und lehren, dass wir nicht nur am Wort kleben und hängen, sondern dass wir es leben. Dass man in unserem Leben erkennt, wer Christus ist. Das heißt nicht, dass wir alles perfekt schaffen, machen, umsetzen. Aber dass man in uns und an uns die Spur erkennt, die Christus in ein Leben hineinschreiben möchte. Und dass wir den Mut und die Demut haben, zuzugeben und zu sagen, an dem Punkt, da kämpfe ich aber noch. Nicht, dass du denkst, dass so sollte es sein. Ich stelle mich zu meinem Versagen. Ich stelle mich zu meiner Schuld. Ich bin bereit, mich zu beugen vor Gott. Denk nicht, dass ich gekommen bin, aufzulösen, nein, zu erfüllen. Das ist das, was Jesus hier sagt. Und das ist eine gewaltige Mahnung, die Bibel nicht zu verbiegen oder irgendwie für uns Menschen gerecht zu machen. Aber jetzt kommen wir in eine Spannung. Denn auf der einen Seite haben wir gerade gehört, es geht um den eigentlichen Sinn. Also das Buchstabengetreue die Wange hinhalten, allein ist es nicht. Und das wird ja später in der Bergpredigt noch stärker. Wenn er sagt, wenn dir dein Auge Probleme bereitet, im Blick auf deine Sexualität, reiß es raus. Der Buchstabe ist es nicht. Und trotzdem sollen wir es ganz genau nehmen. Hier entsteht die Spannung zwischen dem einen buchstabengetreu und auf der anderen Seite oberflächlich oder liberal. Das ist die Spannung zwischen Gesetzlichkeit und, ich sag mal, Gleichgültigkeit. Die Frage ist, wie gehen wir mit dieser Spannung um? Und das Erste, was ich dazu sagen möchte, ist, wir müssen dabei unterscheiden zwischen der Schale und der Nuss. Die Schale ist etwas, wo Jesus zeigt, das ist das Äußere. Die Nuss ist der Kern. Also, wenn Paulus zum Beispiel schreibt am Ende seiner Briefe, grüßt einander mit dem heiligen Kuss, dann sind die sich nicht hier nach dem Gottesdienst um den Hals alle fallen und küssen, mit dem Bruderkuss, nicht unbiblisch. Was meint Paulus damit? Die Form war damals der Bruderkuss. Heute ist es vielleicht bei uns ein kräftiger Handschlag, die junge Generation macht Hi. Wie auch immer. Es geht nicht um diese exakte Form, sondern es geht darum, dass Paulus sagt,
begegnet einander mit Wertschätzung und Aufmerksamkeit. Das ist das, was er möchte. Und das ist der Kern. Und so müsste es bei uns immer um die Frage gehen, was ist damit gemeint? Was meint dieses Wort wirklich? Und dazu muss man tiefer in die Bibel hineinschauen. Und da geht es auch nicht nach dem Motto, wir gucken mal so schnell, habe einen Satz gelesen und dann ist alles klar. Wir müssen das Wort aufnehmen. Mir geht es heute so darum, dass wir den Umgang mit der Bibel in unserem Leben, dass der sich in unserem Leben zeigt, wirklich als ein Umgang, wo wir dieses Wort schätzen. Und zwar nicht nur heute am Sonntag, sondern in unserem Leben. Dass diese Bibel in unserem Leben einen festen Ort hat, eine feste Zeit hat, wo wir uns mit ihr beschäftigen, nicht im Schnellverfahren, sondern wo wir dieses Wort zu uns reden lassen, wo wir dieses hören und gucken, was sagt es? Vielleicht mal dazu ein Buch in die Hand nehmen, irgendetwas oder andere befragen. Kannst du mir sagen, was das meint? Das ist die eine Seite. Aber die braucht dringend eine Ergänzung von der anderen Seite. Nämlich, dass dieses Wort nicht einfach Vorschriften enthält, irgendein S enthält, was man zu tun hat, ein Regelwerk ist, sondern es geht im Letzten darum, dass wir eine Beziehung zu Gott haben und aus dieser Beziehung heraus dieses Wort lesen, dass wir es als einen Brief an uns gewissermaßen mitverstehen. Wenn es zum Beispiel heißt in dem Sabbatgebot, du sollst den Sabbat heiligen und deshalb alle Arbeit ruhen lassen. Dann versucht dieses Gebot über Vorschriften zu regeln, was man tun soll und was man nicht tun soll. Aber das eigentliche Ziel ist nicht das Einstellen der Arbeit oder das Verrichten frommer Übungen. Das sind nur Hilfsmittel. Das eigentliche Ziel ist, dass Gott immer wieder den Platz in unserem Leben bekommt, der ihm gebührt. Und dass es dazu etwas gibt, was uns hilft. Diese Hilfsmittel können eine wichtige Rolle spielen, aber sie sind nie das eigentliche Ziel. Nämlich das, was Jesus sagt, das ist das eigentliche Ziel. Und wo er sagt, darin werden alle Gebote der Bibel zusammengefasst, alle Regeln. Du sollst den Herrn, deinen Gott, lieben, von ganzem Herzen, von ganzer Seele und von ganzem Verstand. Wenn wir alle Regeln beachten, aber das nicht da ist, dann haben wir das Ziel verfehlt. Ihr Lieben, wir brauchen beides. Wir brauchen auf der einen Seite das Wort, mit dem wir uns richtig beschäftigen. Und nicht nur oberflächlich, sondern intensiv lesen. Was will dieses Wort? Und auf der anderen Seite brauchen wir die persönliche Beziehung zu ihm. Und in diesem Zusammenhang erschließt sich uns eigentlich erst der Sinn des Wortes Gottes. Unser Umgang mit der Bibel, der offenbart etwas über unserem Glauben. Welchen Platz dieses Wort in meinem Leben einnimmt, das zeigt auch etwas, wie meine Beziehung zu Gott ist. Sie kann nicht allein ruhen auf dem, was ich innerlich als Beziehung zu ihm empfinde. Das ist zu schwach. Wir brauchen mehr, wir brauchen dieses Wort, das uns durchdringt. Manchmal denke ich sogar, es ist gut, wenn wir ein paar Worte auswendig kennen. Weil sie uns helfen, weil sie uns dann in den Sinn kommen. Wenn wir irgendwo nach Lösungen suchen, wenn wir fragen, was will Gott, dann kann es sein, dass solche Worte auf einmal aufploppen, weil wir uns damit genug beschäftigt haben. Aber es geht um mehr als das Einhalten von irgendwelchen Geboten. Es geht um die Beziehung zu ihm. Und ich frage dich, welche Beziehung hast du zu diesem Wort und zu ihm? Das ist das, was Jesus hier unterstreichen möchte. Er sagt, hier ist die Kraftquelle für dein Leben. Lass sie nicht oben im Bücherregal allein für sich bleiben. Und wenn du dieses Wort nimmst, dann verstehe es als das, was Gott dir gern mit auf den Weg geben möchte. Wo er sagt, ich liebe dich und jetzt möchte ich etwas in dein Leben hineinsprechen. Ich möchte etwas dir zeigen. Ihr müsst es lesen, wie wenn ihr einen Liebesbrief kriegt von einem Menschen, dem er sagt, dem gehört mein Herz. Und dann fängt dieses Wort noch anders an zu reden. Und dann entwickelt es eine Kraft. Und das
Das ist das Geheimnis. Und dann merkt man noch etwas. Es ist eine ganz andere Kraft, um die es geht. Und das unterstreicht Jesus im letzten Vers, wenn er sagt, denn ich sage euch, wenn eure Gerechtigkeit nicht bei weitem besser ist als die der Schriftgelehrten und Pharisäer, werdet ihr nicht in das Himmelreich kommen. Um das nun alles auszuleben, um ein Leben zu führen, was Gott gefällt, brauchen wir eine andere Kraft. Die Schriftgelehrten haben das alles so gesehen, dass sie mit frommen Worten und Taten das tun, was Gott gefällt. Und dann ist das wird das alles auf eine Waage gelegt. Und wenn da genügend gute Taten sind, dann ist die Waage für sie Richtung Himmelreich zeigend. Und wenn da nicht genügend sind, hast du eben Pech gehabt. Und die nahmen das aber sehr, sehr genau. Die Pharisäer, die achteten wirklich auf alles. Die sagten nun, also wenn es zum Beispiel um den Zehnten geht, ja, müssen wir den Dill nicht auch noch 10% für Gott und von der Minze auch noch 10% für Gott? Die waren ja ganz genau. Ich dachte, als die Jünger das erste Mal gehört haben, da müssen die sich tief erschrocken haben. Und also wenn es einen gibt bei den Pharisäern, dann sind das doch die Pharisäer, die das genau nehmen. Und jetzt sagt Jesus, wenn eure Gerechtigkeit die Gerechtigkeit der Pharisäer nicht bei weitem übertrifft, könnt ihr nicht in das Himmelreich kommen. Ja, wie soll denn das gehen, bitteschön? Wie soll denn das gehen? Und die dachten vielleicht, Mensch, noch mehr, das werden wir kaum schaffen. Aber Jesus wollte nicht sagen, ihr müsst euch noch mehr anstrengen, ihr müsst es noch besser machen als die Pharisäer. Nein, er sagt, ihr müsst aus einer anderen Kraft leben. Es geht um was anderes. Denn bei allem, ich will es richtig machen, drehen wir uns letztlich um uns selbst. Zwar auf fromme Weise, aber letztlich ist es ein Drehen um uns selbst. Und das merkt man auch, wenn da mal Dinge irgendwie anders ins Rutschen kommen. Dass vielleicht jemand, der eine Arbeit macht und wirklich denkst du, boah, der kniet sich richtig rein. Aber dann kommt irgendjemand anders und sagt, du, wir stellen diese Arbeit ein. Und plötzlich ist das, was er vorher so getan hat, mit großer Hingabe, da wird er wie so ein kleiner Giftzwerg. Weil jetzt etwas anders jemand angesprochen ist. Man merkt, es ging nicht immer nur um die Arbeit. Es ging auch um ihn. So ist das ja bei uns. Geht dann auch um uns. Dann drehen wir uns fromm und uns selbst. Nein, das meint Christus nicht. Er meint, du brauchst eine Kraft, die dir nur Gott schenken kann. Eine Gerechtigkeit, die nur ich dir schenken kann. Ich erfülle alles, was dort geschrieben ist. Und das nimm bitte in Anspruch. Nicht leichtfertig im Sinne, naja, wenn Christus alles getan hat, dann ist das ja, bei mir brauche ich ja nicht mehr so genau zu achten. Nein, dann haben wir es nicht verstanden. Weil Christus alles getan hat, schenke ich ihm mein Herz. Mit meiner ganzen Unvollkommenheit, mit all dem, was mir auch immer wieder misslingt und wo ich schuldig werde. Aber diesem Herrn, dem folge ich gern. Der hat für mich den Weg so frei gemacht. Der hat für mich eine völlig andere Gerechtigkeit bewirkt, so dass ich mich an ihn hängen kann, dass ich von ihm alles geschenkt bekomme. So wie Paulus im Römerbrief schreibt, was dem Gesetz unmöglich war, weil es durch das Fleisch geschwächt war, das tat Gott. Er sandte seinen Sohn, damit die Gerechtigkeit, die das Gesetz fordert, in uns erfüllt würde. Dass ich sage, Christus hat es für mich getan. Aber nicht nur im Sinn, dann ist egal, wie ich lebe. Nein, in uns. Das heißt auch, dass ich Christus in mir wirken lasse. Nicht indem ich mich aufpumpe. Nicht indem ich sage, Lothar muss noch mehr Disziplin haben. Du musst das noch besser machen, du musst jenes. Nein, indem ich mich Gott zur Verfügung stelle und sage, fülle mich aus. Und dann gibt es eine Kraft, die kommt nicht aus dir. Ich wünsche dir, dass du diese Kraft kennst. Manche, die vor dem Glauben stehen, und eingeladen werden zum Glauben, die denken, Glaube heißt,
sie sagen, jawohl, ich will jetzt an Christus glauben, Gott, und ihm nachfolgen, tun, was Gott will. Und nun muss ich hier alle Vorschriften gut beachten und alles erfüllen. Und das ist für sie Glaube. Nein, das wäre ein Krampf. Dazu möchte ich selbst auch nicht eingeladen werden. Nein, Glaube heißt, du kriegst eine Gerechtigkeit geschenkt und du kriegst eine Kraft hinein in dein Leben, die du vorher nicht kanntest. Und aus dieser Kraft darfst du leben. Wir wollen zusammen beten. Herr Jesus Christus, dein Wort will uns helfen, zu einem Leben zu kommen, ein Leben zu finden, wo du in uns bist und uns prägst und leitest und führst, wo wir nicht aus uns heraus durch noch größere Anstrengungen und noch mehr uns aufpumpen müssen, damit wir es irgendwie schaffen. Und dazu, Herr, brauchen wir dich, wir brauchen deine Hilfe. Schenk, dass wir dein Wort als solch eine Kraftquelle erfahren, die uns Richtung gibt und gleichzeitig stärkt. Und dass dieses Wort für uns die persönliche Ansprache von dir ist, wo wir uns nicht aufraffen müssen, dauernd es zu lesen und irgendwie es wie ein Gesetz empfinden, sondern wo wir Sehnsucht haben danach, weil wir deine Stimme hören möchten, weil wir dir begegnen wollen. Und nun, lieber Herr, bitte ich dich, dass du mit jedem von uns hier gehst und dass er in seinem Leben dich als diese Kraftquelle und als diese Orientierung erfährt, die wir gerade uns vor Augen malen ließen. Amen.

Gemeinsam beten wir, Vater unser im Himmel, geheiligt werde dein Name, dein Reich komme, dein Wille geschehe, wie im Himmel so auf Erden. Unser tägliches Brot gib uns heute und vergib uns unsere Schuld, wie auch wir vergeben unseren Schuldigern. Und führe uns nicht in Versuchung, sondern erlöse uns von dem Bösen. Denn dein ist das Reich und die Kraft und die Herrlichkeit in Ewigkeit. Amen. Und der Friede Gottes, der höher ist als all unser Denken, der bewahre unsere Herzen und Sinne in Jesus Christus. Amen.

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1: Willkommen bei unserer ERF-Sendereihe mit faszinierenden Lebensberichten aus der Kirchengeschichte. Am Mikrofon begrüßt Sie Anne Geier. Seit dem Jahr 2015 wird in der Schweiz der Jonathan Swift Literaturpreis für Satire und Humor verliehen. Ein internationaler Preis, der jedes Jahr am 30. November, dem Geburtstag von Jonathan Swift, vergeben wird. Mehr als drei Jahrhunderte nach seinem Leben ist sein Name noch immer vielen vertraut. Besonders die Erzählung von Gullivers Reisen gilt heute als Klassiker der Kinderliteratur, obwohl sie ursprünglich gar nicht für Kinder gedacht war. Denn Swift nutzte seine Geschichten, um scharfe Kritik an Politik, Gesellschaft und menschlicher Selbstüberschätzung zu üben. Erst spätere Bearbeitungen machten daraus harmlose Abenteuer für junge Leser. Welche Überzeugungen Jonathan Swift prägten, wie er die Gesellschaft seiner Zeit beurteilte und welche Rolle der christliche Glaube in seinem Leben spielte, darüber berichtet gleich Michael Kotsch. Zuvor steigen wir wie gewohnt musikalisch ein mit dem Lied »Freiheit ist mehr als ein Wort« von Jochen Rieger.

Jonathan Swift bezeichnete sich selbst als Verteidiger der Freiheit. So ist es auch auf seinem Grabstein zu lesen. Der Ire prangerte immer wieder an, wie ungerecht viele seiner Landsleute von den Engländern behandelt wurden. Mit dieser klaren Haltung machte er sich allerdings nicht nur Freunde. Mehr darüber berichtet jetzt Michael Kotsch.

Die Geschichten von Gullivers Reisen sind heute sowohl bei Kindern als auch bei Erwachsenen weltbekannt. Sie gehen zurück auf Jonathan Swift. Der war nicht nur ein sehr talentierter Autor von spannenden und interessanten und tiefgründigen Geschichten, sondern gleichzeitig auch überzeugter Christ. Jonathan Swift wurde 1667 in der Nähe von Dublin in Irland geboren, 7 Monate nach dem Tod seines gleichnamigen Vaters. Seine ersten 5 Lebensjahre verbrachte er mit einem Kindermädchen in England, während seine Mutter in Irland blieb. Später zog Swift nach Dublin zurück und wohnte dort bei Verwandten. Auf den Wunsch seines Onkels hin studierte Swift am Trinity College der Universität Dublin Theologie. In diesen Jahren genoss er seine studentische Freiheit und viele Vergnügungen. An der Universität fiel er dann beispielsweise durch kritische Äußerungen auf und musste auch einmal ein Bußgeld bezahlen. Sein Abschluss erhielt er wohl weniger aufgrund seiner guten Leistungen als vielmehr aufgrund der guten Verbindungen seiner Familie. Nach dem Studium trat Swift in den Dienst von Sir William Temple, einem Diplomaten im Ruhestand und entfernten Verwandten seiner Mutter. Der ermöglichte ihm ein Weiterstudium in Oxford. Nach einigen Auseinandersetzungen wurde Swift Priester der anglikanischen Kirche und kehrte nach Irland zurück. Nur wenige Monate betreute er dort eine Gemeinde. Dann kehrte er zu Sir William Temple zurück. Neben seinen Aufgaben als Sekretär hatte Swift viel Zeit, seinen literarischen Projekten nachzugehen. Nach dem Tod seines Gönners zog Swift 1699 zurück nach Irland und trat erneut in den Dienst der Kirche. 1701 erschien sein erstes größeres Werk. Einige seiner späteren Bücher veröffentlichte Swift unter falschem Namen. Weil er darin auch heikle politische Themen ansprach, musste er befürchten, aufgrund seiner Thesen verfolgt zu werden. Einige Jahre bemühte sich Swift um eine politische Karriere. Nachdem Swift vom Premierminister rekrutiert worden war, wurde er zum wichtigsten Verfasser von Pamphleten der Partei. Allerdings lehnte er den Glauben der Tories an das göttliche Recht der Könige ab. Für Swift war es keine Frage, dass letztlich Gott hinter jeder politischen Macht steht. Das Gottesgnadentum aber bot zu viele Versuchungen für Machtmissbrauch und Willkür, weil Gott nur noch als Rechtfertigungsformel für den Willen des jeweiligen Herrschers instrumentalisiert wurde. Swift forderte deshalb, die endgültige politische Macht Englands in die Hände des Volkes zu legen. Gott könne schließlich auch auf diese Weise seine Entscheidungen bewirken. Nach dem Tod von Queen Anne endete der Einfluss der Tories und damit auch Swifts politische Karriere. Aufgrund seines zwischenzeitlich großen Bekanntheitsgrades wurde Swift zum Dekan von St. Patrick's in Dublin berufen, einer der wichtigsten Kirchen der Stadt. Mit einigen anonym erschienenen, scharfzüngigen politischen Satiren kritisierte er die Ausbeutung der mittellosen Iren durch die englischen Gutsbesitzer. Darüber war die englische Regierung verständlicherweise nicht eben erfreut und setzte sogar eine Belohnung für jeden aus, der den bis dahin unbekannten Autor enttarnen könnte. Swifts Unzufriedenheit mit der englischen Regierung über Irland aber war auch allgemein bekannt. Den Vorwurf von Erzbischof Hugh Bolter, er wiegle das Volk auf, konterte Swift mit der Bemerkung, ich bräuchte bloß einen Finger zu heben und sie würden in Stücke gerissen werden. In Irland geriet Swift immer wieder in Konflikt mit den ausschließlich auf den Interessen Englands ausgerichteten Whigs. Irische Landwirte und Industrieunternehmen konkurrierten fast aussichtslos mit englischen, die systematisch von der Regierung bevorzugt wurden. Die irische Regierung wurde von London aus gesteuert und unternahm nur wenig für die Interessen des eigenen Landes. Unter der Macht der Engländer gerieten viele Iren in eine Position wirtschaftlicher Niedergeschlagenheit. Englische Gesetze unterdrückten die irische Wirtschaft und zerstörten sie teilweise sogar. Dazu gehörte beispielsweise das weitgehende Handelsverbot für die bis dahin sehr erfolgreichen irischen Wollwaren.
1720 protestierte Swift gegen die von England abhängige irische Regierung, die den christlichen Glauben politisch instrumentalisierte. Wir haben gerade noch genügend Religion, um uns zu hassen, aber nicht genug, um uns dazu zu bringen, einander zu lieben. Auch wenn er sich mit großer Empörung gegen die englische Unterdrückung Irlands wandte, idealisierte Swift das Land keineswegs. Sich selbst betrachtete er als Engländer, der in Irland lebte. In Irland kritisierte er sowohl die Korruption als auch die einengende, weltanschauliche Macht der Kirche. Weil er sich als Christ verstand, rief Swift nicht zu Gewalt und Revolution auf, sondern kritisierte die durch England geförderten eklatanten Missstände in Irland mit Witz und Ironie. Auf humorvolle Weise verspottete er die menschliche Überheblichkeit und Ignoranz sowie die offensichtlichen Mängel einer sich als modern und aufgeklärt verstehenden Gesellschaft. Seine scharfe Gesellschaftskritik nannte Swift einen bescheidenen Vortrag, um zu verhindern, dass die Kinder der armen Menschen in Irland ihren Eltern oder ihrem Land zur Last fallen und um sie für die Öffentlichkeit nützlich zu machen. Schnell entwickelte sich dieses Papier zu einem beliebten und umstrittenen Werk. Darin forderte Swift die Iren unter anderem auf, sich endlich von ihrer eigenen und unfähigen korrupten Regierung zu trennen, der größten Belastung ihres eigenen Landes. Erwartungsgemäß konzipierte Swift seine Schrift als Satire. Ein sehr ernsthaftes politisches Thema wurde hier bitter, aber auch humorvoll aufgegriffen. Das dabei ausgelöste Lachen sollte helfen, die wahren Hintergründe und beschriebenen Probleme wahrzunehmen und anzugehen. Swifts Kritik an Armut, Korruption und Unterdrückung in Irland wurde von den Vertretern der englischen Gesellschaft aufgegriffen und diskutiert. Sein bekanntestes und bis heute weltweit verbreitetes Buch veröffentlichte Swift 1726, Gullivers Reisen. Diese treffende Satire ist weit mehr als eine unterhaltsame Kindergeschichte. Swift beschreibt Lemuel Gullivers Reisen in verschiedene Länder, einmal zu den Zwergen und dann zu den Riesen. Hinter den humorvollen Beschreibungen verstecken sich, für den damaligen Leser noch leicht erkennbar, kritische Kommentare zu der von sich eingenommenen, herrschenden englischen Klasse. Gulliver ist in der Geschichte ein gut gebildeter Arzt, intelligent und sorgfältig. Genau beschreibt er die Kultur, Geschichte und Sprache der von ihm besuchten Völker. Gleichzeitig ist Gulliver aber auch naiv und leichtgläubig. Innerhalb kürzester Zeit erlebte Swifts Buch mehrere Auflagen und wurde in zahlreiche andere Sprachen übersetzt. Die satirische Kritik an den Zuständen im England seiner Zeit waren offensichtlich. Verbieten konnte man das beliebte Buch allerdings nicht. Umso stärker bemühte man sich allerdings, es abzuschwächen und als unterhaltsame Geschichte für Kinder zu verkaufen. Gullivers Reisen beschreibt vier aufeinanderfolgende Abenteuer des Helden. Erstens die Reise nach Lilliput, ins Land der zwergenhaften Lilliputaner. Zweitens die Reise nach Brobdignag, ins Land der Riesen. Drittens die Reise nach Laputa und auf einige andere Inseln. Und viertens ins Land der Pferdemenschen und der Jehus. Das Schiff, auf dem Gulliver als Arzt arbeitet, gerät in einen schweren Sturm. Als Schiffbrüchiger wird er an die fremde Küste Lilliputs gespült. Als er aufwacht, ist er von 15 Zentimeter großen Menschen an den Boden gefesselt. Später bringen sie ihn in die Stadt, zu einem

Rettungsboot kann Gulliver fliehen und wird nach einigen Tagen von einem englischen Schiff aufgenommen. In der Beschreibung anderer Völker will Swift seine Leser zum Lachen bringen über deren seltsame Sitten und Gesetze. Indirekt übt er damit auch Kritik an den oft kleinlichen Streitereien zwischen Politikern und zwischen Theologen über Einzelheiten, deren Bedeutung Außenstehende nur schwer nachvollziehen können. Auf humorvolle Weise fordert Swift seine Zeitgenossen auf, mit mehr Toleranz aufeinander zuzugehen und deutlicher zwischen den wirklich wichtigen und den eher nebensächlichen Dingen zu unterscheiden. Das Zwergenvolk symbolisiert die menschliche Überheblichkeit. Als ziemlich kleine und schwache Wesen stellen sie sich über alles, erheben einen umfassenden Anspruch. Sie meinen, sich alles unterwerfen zu können, obwohl sie objektiv gesehen schwach und klein sind. 2 Monate nach seiner Rückkehr in die Heimat zieht es Gulliver erneut zur See. Durch einen Sturm im Indischen Ozean wird das Schiff an die Küste von Brobdingnag verschlagen. Während eines Landausflugs werden die Reisenden plötzlich von einem 12 Meter hohen Riesen angegriffen. Gullivers Begleiter können mit dem Beiboot fliehen, während er an Land zurückbleibt. Schon bald trifft er auf weitere Riesen, die mit einer Sense ein Feld abernten. Durch laute Schreien kann Gulliver auf sich aufmerksam machen. Ein Landmann nimmt ihn mit nach Hause und versorgt ihn. Mehrfach kommt Gulliver nur knapp mit dem Leben davon. Beispielsweise, als er von Wespen angegriffen und wenig später von einem Affen entführt wird. Manches, wie die Haut der Menschen, wirkt aus der Zwergenperspektive skurril und gelegentlich auch hässlich. Ausführlich schildert Gulliver dem König des Riesenreiches die Verhältnisse in England. Wirtschaft, Politik und Alltägliches der Engländer stoßen den Herrscher dermaßen ab, dass er zu dem Schluss kommt: »Ich muss feststellen, dass ein Großteil eurer Eingeborenen die verderblichste Rasse von widerlichen kleinem Gewürm ist, die die Natur auf der Oberfläche der Erde erleiden musste.« Dahinter verbirgt sich natürlich eine herbe Gesellschaftskritik Swifts. Schließlich wird Gulliver in einer extra für ihn angefertigten Reiseschachtel von einem Adler ergriffen und über dem offenen Meer fallen gelassen. Wenig später wird der Kasten von einem Schiff aufgefischt und Gulliver wird zurück nach England gebracht. Bei einer nächsten Reise wird Gullivers Schiff von einem christlichen niederländischen Piraten gekapert, der die Passagiere einfach ins Meer werfen und dort ertrinken lassen will. Der japanische Hauptmann setzt sich dafür ein, dass Gulliver am Leben bleibt. Mit einem Blick auf die in Europa heftig kämpfenden christlichen Konfessionen kommentiert Swift: »Ich fand mehr Gnade bei einem Heiden als bei einem Mitchristen.« Auf einem kleinen Rettungsboot ausgesetzt, gelangt Gulliver zu der fliegenden 400 Quadratkilometer großen Insel Laputa. Das Land ist dicht gedrängt mit Menschen, die den ganzen Tag intensiv nachdenken, in sich versunken sind und kaum miteinander sprechen. Hauptsächlich interessieren sie sich für Mathematik und Musik. Mit einem Auge schauen sie ständig nach innen, mit dem anderen nach oben. Ihre Mitmenschen nehmen sie kaum wahr. Die Insel Laputa und deren Bewohner schweben über allem, haben keinen wirklichen Bezug zur Realität mehr. Der Versuch, Theorien in die Praxis umzusetzen, stürzte das Land ins Verderben. Mit dieser Beschreibung prangert Swift die Realitätsferne der intellektuellen Verfechter der Aufklärung an. Weil die Bewohner aufgrund ihrer häufig sinnlosen Gelehrsamkeit sich schon bald nicht mehr für Gulliver interessieren, besucht er das unter der fliegenden Insel liegende Land. Deren Bewohner sind besonders stolz auf ihre Akademie. Vor vielen Jahren hatten einige ihrer klügsten Köpfe auf der fliegenden Insel studiert. Zurück in der Heimat arbeiten sie seither an grundlegenden Reformen aller Wissenschaften. Gulliver trifft beispielsweise auf einen Mann, der Sonnenlicht aus Gurken zu extrahieren versucht. Ein Architekt bemüht sich, ein Haus vom Dach her nach unten zu bauen. Das Ziel eines weiteren Projekts ist, die Wörter abzuschaffen. Mit diesen Beschreibungen absurder Projekte kritisiert Swift die oft weltfremde Wissenschaft seiner Zeit. Auf seiner letzten Reise wird Gulliver von meuternden Matrosen ausgesetzt und gelangt so in ein Land, das von Intelligenz

intelligenten Pferden beherrscht wird. Niedrig entwickelte, dumm und schmutzige Menschenwesen werden als Haus- und Arbeitstiere gehalten. Man nennt sie hier Yahus. Auch Gulliver wird diesen Menschenwesen zugeordnet. Bei den Pferdemenschen gehören Vernunft, Freundschaft und Güte zu den höchsten Tugenden. In ihrer Sprache gibt es keine Worte für das Böse, für Betrug oder Neid. Sie kennen weder Not, Krankheit noch Krieg. Schließlich legt man ihm nahe, wieder in sein eigenes Land zurückzukehren. Mit einem selbstgebauten Boot kommt Gulliver wieder nach England. Hier begegnet er Rücksichtslosigkeit und Dummheit. Er kommt mit der Gesellschaft nicht mehr zurecht und verbringt stattdessen jeden Tag Stunden mit den Pferden. Swift verfasste nicht nur treffende und fantasievolle Geschichten. Mit ganzer Überzeugung ermutigte er die Menschen zum Glauben. Für Swift hatte der christliche Glaube nicht nur eine persönliche Ebene, sondern auch eine unverzichtbare positive Bedeutung für die öffentliche Moral und für die Politik. Nur der christliche Glaube kann in einer von Chaos und Unfrieden beherrschten Welt eine vernünftige Ordnung aufrichten. Christlicher Glaube bewirkt nicht nur inneren Frieden mit Gott und die Vergebung der Sünden, sondern bietet auch Lösungen für konkrete soziale und politische Probleme, ist Swift überzeugt. Er kann Menschen wirklich tiefgreifend verändern und neu zusammenbringen. Swift kritisiert seine Zeit auf der Grundlage ethischer Vorstellungen, die aus der Bibel stammen. Gerechtigkeit und Nächstenliebe beispielsweise sind für Swift überzeitliche, von Gott etablierte Werte, an denen jeder Mensch sein Reden und Handeln orientieren soll. Mit Gottes Hilfe ist auch eine gewisse Veränderung der eigenen, egoistischen und wirklichkeitsfremden Persönlichkeit möglich. Swift scheute sich in seiner Satire allerdings auch nicht, deutlich und kritisch auf Halbherzigkeit, Heuchelei und Egoismus kirchlicher Mitarbeiter hinzuweisen. Innerkirchliche Streitereien und Haarspaltereien hätten der Bedeutung und Glaubwürdigkeit der Kirchen schwer geschadet. Dabei ist die Klarheit und Schlichtheit des Evangeliums verloren gegangen. Viele Menschen hätten sich deshalb innerlich vom christlichen Glauben entfernt. In Wirklichkeit könne aber nur der Glaube Menschen zur Mäßigung und zur gegenseitigen Nächstenliebe bewegen. Wenn die Kirche ihre von Gott gegebene Verantwortung ernst nehmen würde, wäre ein wichtiger vermittelnder Faktor zwischen den erbittert miteinander kämpfenden politischen Parteien vorhanden. Den Machtanspruch der Kirche empfindet Swift nicht nur als Bedrohung für die persönliche Freiheit, sondern auch für die Grundlagen der Verfassung. Viel zu häufig wird Religion benutzt, um sich persönliche Vorteile zu verschaffen oder die Ungerechtigkeit der Herrschenden zu rechtfertigen, kritisiert Swift. Als Dekan der St. Patrick's Kathedrale in Dublin hielt Swift während seiner Amtszeit von 1713 bis 1745 viele Predigten. In dieser Zeit gehörte er zu den vielgehörten und beliebten Predigern Irlands. 12 seiner Predigten sind bis heute erhalten geblieben. Swift ging es vor allem darum, seinen Zuhörern die Grundlagen des christlichen Glaubens einfach und lebensnah zu erklären. Viele Zuhörer meinten, die Authentizität und Überzeugung Swifts deutlich spüren zu können. Nach Auskunft seiner Zeitgenossen konnte sich Swift auch auf der Kanzel gut ausdrücken und Menschen überzeugen. Seine Ansichten begründete er immer aus den Grundlagen christlichen Glaubens. Swift war der Überzeugung, dass es in Glaubensfragen wie auch in der Wissenschaft ultimative Gesetze gibt, die als grundlegende Wahrheiten akzeptiert werden müssen, obwohl man nicht in der Lage ist, sie umfassend zu definieren oder zu analysieren. Wer die Bibel als Grundlage christlichen Glaubens in Frage stellt, der zerstört damit den Glauben, was Swift überzeugt. Aufgrund ihrer großen Popularität schlugen Freunde Swift vor, seine Predigten auch zu veröffentlichen. Er selbst war mit seinen Ansprachen jedoch häufig nicht zufrieden. Er hielt sich für keinen besonders guten Prediger und sah seine Talente eher in der politischen Satire. Kurz vor seinem Tod übergab Swift 35 Predigten an seinen Freund Thomas Sheridan. Der reichte sie weiter an George Faulkner, dem Herausgeber von Swifts Werken. 1744 wurden dann 3 Bände mit Predigten des Dichters veröffentlicht. Gewöhnlich bereitete Swift seine Ansprachen gründlich vor.
Er schrieb sie wörtlich auf und unterstrich Begriffe und Aussagen, die er besonders hervorheben wollte. Gelegentlich machte er sich sogar Markierungen zu geplanten Betonungen eines Satzes. Seine Notizen nahm er mit auf die Kanzel, auch wenn er dann relativ frei sprach. Swift war es wichtig, auch komplizierte Gedanken möglichst allgemein verständlich auszudrücken. Der Gottesdienst sollte die Menschen zu einem gottgemäßen Leben motivieren. Die beiden Hauptaufgaben einer Predigt bestehen darin, den Menschen von der Bibel her zu sagen, was ihre Pflicht ist, und sie dann davon zu überzeugen, sich auch dementsprechend zu verhalten. Jede Predigt begann Swift mit Gebet. Dann las er einen Abschnitt aus der Bibel, den er im Folgenden erklärte. Gewöhnlich blieb er nicht bei theologischen Lehrsätzen stehen, sondern verwendete viel Zeit darauf, die konkreten Auswirkungen der biblischen Aussagen auf den Alltag zu besprechen. Ein von Swift niedergeschriebenes Gebet lautete folgendermaßen: Allmächtiger und barmherziger Gott, vergib uns allen unsere Sünde. Schenke uns die Gnade, sie von Herzen zu bereuen und ein neues Leben zu führen. Gieße in unserem Herzen eine Begeisterung aus für deinen heiligen Namen und dein heiliges Wort. Mache die Pastoren zu geistlichen Lichtern, die in der Lage sind, Gegner zu überzeugen, andere und sich selbst zu erretten. Segne diese Gemeinde, die sich hier in deinem Namen versammelt hat. Gib ihnen dein heiliges Wort zu hören und zu empfangen, zum Heil ihrer eigenen Seelen. Schließlich möchten wir dir Lob und Dank für all deine Barmherzigkeit sagen, die du uns erwiesen hast. Vor allem loben wir dich wegen Jesus Christus, unserem Herrn und Erlöser, in dessen Namen wir uns auch weiterhin an dich wenden. Swift betont in seiner Ansprache, dass man das Wesen Gottes nicht ganz genau verstehen kann. Weil sich Gott aber selbst mitgeteilt hat, können Menschen zuverlässig wissen, was er denkt und wie er ist. Weil er Gott ist, kann er mit Mitteln der Vernunft alleine auch nur teilweise wahrgenommen werden. Ebenso ist es auch mit der Totenauferstehung und dem ewigen Leben. Wirklich vorstellen kann man sich das kaum. Weil der allwissende Gott sich hierzu aber selbst in der Bibel geäußert hat, darf man den entsprechenden Aussagen vollständig vertrauen. Ethische Forderungen begründete Swift gewöhnlich ausführlich mit logisch nachvollziehbaren Argumenten. Göttliche Geheimnisse aber sind für den von irdischen Grenzen beschränkten Verstand nur sehr bedingt erschließbar. Hier muss man den Selbstaussagen Gottes vertrauen. Es muss für einen Christen genügen, die großartigen geistlichen Aussagen zu glauben, ohne die Hintergründe erforschen zu können. Manches scheint der menschlichen Vernunft sogar zu widersprechen und muss deshalb wohl im Verborgenen bleiben, kommentierte Swift. Seine Predigt über die gegenseitige Unterwerfung aus dem Jahr 1718 beginnt Swift mit einem Vers aus dem 1. Petrusbrief, Kapitel 5, Vers 5. Euch Jüngeren sage ich, ordnet euch den Ältesten unter. Ihr alle sollt im Umgang miteinander Bescheidenheit an den Tag legen. Swift geht in seiner Ansprache davon aus, dass jeder Mensch unvollkommen ist, bestimmt von eigensüchtigen und sündigen Gedanken. Das zeigt sich auch deutlich im beschämend schlechten Zustand des Staates. Deshalb ist der biblische Aufruf, einander zu lieben und sich gegenseitig zu dienen, umso notwendiger. Eine deutliche Ermahnung in dieser Hinsicht sieht Swift im Gleichnis von den anvertrauten Talenten aus Matthäus 25. Gott hat uns in die Welt gestellt, um seinen Geboten zu gehorchen. Wir sollen so viel Gutes tun, wie unsere Fähigkeiten es zulassen, und so wenig Böses, wie unsere Gebrechen es zulassen. Manchen hat er nur ein Talent anvertraut, manchen fünf und manchen zehn. Kein Mensch ist ohne Talent, und wer im geringsten treu oder nachlässig ist, wird schlussendlich danach belohnt oder bestraft. Diesseits und jenseits hängen für den Christen miteinander zusammen. Der Weg des Himmels führt über Frömmigkeit, Wahrheit und Gerechtigkeit und Nächstenliebe. Neben der gegenseitigen Unterordnung ging es Swift vor allem um die grundsätzliche Unterordnung der Menschen, einschließlich der Herrschenden, unter Gott, der höchsten Autorität des Universums. Diesen Aspekt scheinen gerade die Mächtigen gerne zu vergessen. Aber auch die einfachen Leute sollen ihre Verpflichtungen zur Unterordnung unter den Staat nicht leichtfertig beiseite schieben. In persönlichen Gesprächen äußerte Swift seinen Ärger über die zahlreichen politischen Intrigen und die ständigen Beschwerden an jeglicher Art von Autorität. Swifts Predigt über das gute Tun hat seine Textgrundlage in Galater 6, Vers 10.
Solange wir also noch Gelegenheit haben, wollen wir allen Menschen Gutes tun, am meisten natürlich denen, die zur Glaubensfamilie gehören. Ganz allgemein werden Christen hier aufgefordert, ihr Leben nach den Maßstäben der Bibel zum Wohl anderer Menschen auszurichten. Das ist eine konkrete Vorbereitung auf das Leben in der Ewigkeit. Was wir im Himmel tun, das wissen wir nicht ganz genau. Was wir nicht tun, wird uns ausdrücklich gesagt. Wir werden nicht mehr lügen, töten, Ehe brechen, nach Reichtum streben und so weiter. Swift will seine Zuhörer nicht nur im Privatleben zur Nächstenliebe verpflichten, sondern auch in der Gesellschaft. Die Aufforderung, allen Menschen Gutes zu tun, beinhaltet die Liebe zur Gesellschaft und zum Staat, zu dem der jeweilige Christ gehört. Mit der Liebe zu unserem Land meine ich nicht nur Loyalität gegenüber unserem König. Jemand kann im gewöhnlichen Sinne des Wortes sehr loyal sein, ohne ein Körnchen Gemeinwohl in seinem Herzen. Vielleicht gab es noch nie ein Land, das so wenig Gemeinsinn hat wie unseres. Deshalb will ich Sie davon überzeugen, Liebe für Ihr Land zu zeigen, indem Sie sich bemühen, so viel wie möglich für das Gemeinwohl zu tun. Zum Einsatz für die Gesellschaft gehört nach Swift auch die Kritik an der Unterdrückung Irlands durch die Engländer. Wer den Menschen aus seiner unmittelbaren Umgebung Gutes tun will, kämpft demnach gegen Korruption, gesetzliche Frömmigkeit und die Unterdrückung der Armen. Diese Forderung begründet Swift dann mit entsprechenden Zitaten aus dem Alten Testament. Swifts Predigt über das Gewissen bezieht sich vor allem auf die Bibelstelle aus 2. Korinther 1, Vers 12. Wir sind stolz auf das, was unser Gewissen bezeugt. Überall in der Welt war unser Verhalten von der Aufrichtigkeit und Lauterkeit Gottes bestimmt. Wir ließen uns nicht von der eigenen Klugheit leiten, sondern von Gottes Gnade. In seiner Ansprache kommt Swift auch auf das göttliche Gericht zu sprechen, vor dem jeder Mensch für sein Handeln Verantwortung ablegen muss. Für Swift ist das von Gott bestimmte Gewissen ein absolut zuverlässiger und verpflichtender Maßstab, sowohl im privaten als auch im öffentlichen Leben. Hier könne man nicht in falsch verstandener Großzügigkeit jede willkürliche Interpretation von richtigem oder falschem Verhalten einfach stehen lassen. Für Swift ist das Tolerieren von abweichenden Meinungen deshalb wie das Tolerieren von Blasphemie. Auch der Staat ist in seinen Entscheidungen dem Gewissen verpflichtet, so Swift. Für ihn ist ein Herrscher, der offensichtliche religiöse Irrlehre toleriert, wie ein heidnischer Kaiser, dem die Sache Gottes weitgehend gleichgültig sei. Solche Könige müssten damit rechnen, über kurz oder lang von Gott abgesetzt zu werden. Deshalb müsse man Bürger und Herrscher verpflichten, sich grundsätzlich nach den Ordnungen Gottes zu richten. Das Gewissen des einzelnen Menschen kann auch nicht vollkommen losgelöst agieren. In konkreten Fragen muss es von der Bibel und der Praxis der frühen Christen geprägt werden. Damit wendet sich Swift auch gegen den Machtanspruch der Kirche, losgelöst von der Bibel allgemein verpflichtende Forderungen bestimmen zu können. Reine Erfahrungen oder innerliche Gefühle genügen nach Swift nicht, um zwischen richtig und falsch unterscheiden zu können. In seiner Predigt über das Schlafen in der Kirche bezieht sich Swift vor allem auf Apostelgeschichte 20, Vers 9. Ein junger Mann, er hieß Eutychus, saß in der Fensteröffnung. Weil Paulus nun so lange redete, wurde er vom Schlaf überwältigt und stürzte 3 Stockwerke tief aus dem Fenster. Als man ihn aufhob, war er tot. In dieser Ansprache kritisiert Swift den Verfall der Predigt, der dazu geführt habe, dass viele Menschen in der Kirche einschlafen. Für viele ist Opium nicht so betäubend wie eine Nachmittagspredigt. Einerseits diagnostizierte Swift den Fehler bei den Gottesdienstbesuchern, die sich innerlich verhärtet haben und keine Korrektur mehr wollen. Viele besuchen gar keine Gottesdienste mehr, wenn sie nicht dazu gedrängt werden. Manche kommen nur noch in die Kirche, um ihren Ruf zu retten oder sich einen Namen zu machen oder weil sie einem etablierten Brauch entsprechen. Dennoch sind sie die ganze Zeit über mit der Schuld alter verwurzelter Sünden beladen. Daher ist es kein Wunder, dass sie ihre Ohren verstopfen, ihre Gedanken ablenken und lieber irgendwelche Vergnügungen suchen, als die Hölle in sich zu ertragen.
Andere sind noch so stark mit den Sorgen der vergangenen Woche beschäftigt, dass sie nicht richtig zuhören können. Manchmal sind aber auch die Prediger schuld am Desinteresse ihrer Zuhörer. Entweder sprechen sie eine weitgehend unverständliche Fachsprache oder sie versuchen, die deutlichen Herausforderungen der Bibel elegant wegzuerklären. Auf diese Weise verlieren Predigten ihre eigentliche Relevanz. Im höheren Alter galt Swift zunehmend als reizbar, unhöflich und exzentrisch. Über viele Jahre hinweg litt Swift an einer Erkrankung des Innenohrs, die bei ihm zu ständigen Schwindelanfällen führte. Das machte ihm im hohen Alter schwer zu schaffen. Außerdem litt er vermutlich an einer schmerzhaften Arthrose. Einiges deutet darauf hin, dass sich Swift seit 1740 in einem Zustand geistiger Umnachtung befunden hatte, bevor er 1842 durch einen Schlaganfall zum Invaliden wurde. Außerdem scheint Swift an einer Art Hauttuberkulose gelitten zu haben. Wie Swift schon in seinen Schriften äußerte, hatte der Tod für ihn im Laufe des Lebens seinen Schrecken verloren. Ich habe jetzt die innere Barriere zwischen mir und dem Tod überwunden. Gott gebe mir, dass ich genauso darauf vorbereitet bin, wie ich es glaube zu sein. Nach seinem Tod 1745 wurde Swift in der St. Patrick's Kathedrale von Dublin bestattet. Auf seinem Grabstein wurde eine von ihm selbst verfasste Inschrift eingraviert. Hier liegt der Leichnam von Jonathan Swift, Doktor der Heiligen Theologie, Dekan dieser Kathedralkirche, wo wütende Empörung ihm das Herz nicht mehr zerreißen kann. Geh hinaus, Reisender, und ahme, wenn du es kannst, den energischen Verteidiger der Freiheit nach.

0: Wer von Jesus freigesprochen wurde, kann sich auch trauen, Ungerechtigkeiten oder Missstände frei anzusprechen. Jonathan Swift war ein Mann, der mit scharfem Verstand, feinem Humor und großem Mut Missstände seiner Zeit benannte. Seine Worte zeigen bis heute, wie wichtig es ist, Wahrheit auszusprechen und sich für Gerechtigkeit einzusetzen, gerade auch aus einem lebendigen Glauben heraus. Nächste Woche zur gleichen Sendezeit schauen wir uns hier im ERF wieder eine faszinierende Person der Kirchengeschichte an. Dann erzählt uns Michael Kotsch aus dem Leben und Wirken von Paulus Stephanus Kassel. Er war Journalist, Gelehrter und christlicher Publizist und setzte sich leidenschaftlich dafür ein, Brücken zwischen jüdischen Wurzeln und christlichem Glauben sichtbar zu machen. Zudem empfehlen wir Ihnen die Bücher Helden des Glaubens, in denen unser Referent Michael Kotsch bewegende Biografien aus zwei Jahrtausenden Kirchengeschichte zusammengetragen hat. Die Bände sind bei der Christlichen Verlagsgesellschaft erschienen und zum Beispiel in unserem Onlineshop unter www.buchgalerie.com erhältlich. Damit verabschiede ich mich und wünsche Ihnen weiterhin viel Freude mit den Programmen des ERF. Ihre Anne Geier.
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0: Das Leben gewinnen. Das ist in der kommenden halben Stunde das Thema eines Vortrags, den der Pfarrer und Redner Ulrich Barzani bei einer öffentlichen Veranstaltung in Bad Blankenburg hielt. Die Textgrundlage dafür ist Johannes Kapitel 17, die Verse 1 bis 8.
1: Das Leben gewinnen. Ist das eine These? Ist das eine Frage? Ist das eine Behauptung? Ist das ein Wunsch? Ich weiß nicht, was ihr mitgebracht habt. Verbunden mit diesem Thema. Ich lese gelegentlich den Spiegel, ich weiß nicht, was ihr so liest, also die Zeitung, und wundere mich bei den politischen Artikeln, die so bringen über die Kabinettssitzung, gelegentlich, dass die wörtlich zitieren aus diesen Sitzungen. Eigentlich sind die nicht öffentlich. Und was sie dann zitieren, soll ja auch dann immer was ganz Peinliches und was ganz Hochoffizielles sein. Man fragt sich dann als unbedarfter Leser, woher die das alles wissen. Vielleicht sitzt irgendjemand am Kabinettstisch, der anschließend alles bei der Spiegelredaktion erzählt. Vielleicht stimmt auch gar nicht, was sie da schreiben und was sie erzählt, ist alles gestunken und gelogen, alles fantasiert. Es ist eine unheimliche Vorstellung, wenn man sich so denkt, da hören Leute zu bei irgendwelchen ganz, ganz wichtigen Gesprächen, die eigentlich sonst keiner hören darf. Stell dir bitte mal vor, du bist Angestellter in einer großen Firma und du hast irgendwas auf der Chefetage zu tun, gehst über den Flur und es begibt sich, dass die Tür zum Büro des Chefs so halb offen steht. Und während du vorbeigehst, da hörst du so Wortfetzen von zwei Top-Leuten aus dem Unternehmen, die ganz wichtige Fragen des Unternehmens beraten. Und plötzlich fällt dein Name. Du kriegst solche Elefantenohren, stehst draußen vor der Tür und hörst die Geschichte mit, die die über dich erzählen. Hochoffiziell. Eigentlich darfst du es gar nicht wissen. Da drin wird die große Politik gemacht. Und du hast die Lauscher ohne elektronisches Abhörgerät, ohne Technik einfach mit dabei. Ich muss euch heute in so eine ähnliche Situation mit reinnehmen. Genau so etwas passiert, ist passiert. Und meine Aufgabe ist, euch das Protokoll von diesem abgehörten Chefgespräch, von den zwei Top-Chefs dieser Welt, dieses Protokoll zu erläutern. Und ihr werdet sehen, wir kommen drin vor. Im Johannesevangelium, Neuen Testament, Kapitel 17, steht ein Gebet, das Jesus gebetet hat. Er spricht mit dem Schöpfer der Welt, der Vater und der Sohn, wie die Bibel sagen. In Jesus ist Gott selbst Mensch geworden. Und er spricht mit dem Vater. Ich will euch das, was da steht, einfach vorlesen, Originalton. Aus der Bibel, Johannes Evangelium, Kapitel 16. So redete Jesus und hob seine Augen auf zum Himmel und sprach: Vater, die Stunde ist da. Verherrliche deinen Sohn, damit der Sohn dich verherrliche. Denn du hast ihm Macht gegeben über alle Menschen, damit er das ewige Leben gebe allen, die du ihm gegeben hast. Das ist aber das ewige Leben, dass sie dich, der du allein wahrer Gott bist und den du gesandt hast, Jesus Christus, erkennen. Ich habe dich verherrlicht auf Erden und das Werk vollendet, das du mir gegeben hast, damit ich es tue. Und nun, Vater, verherrliche du mich bei dir mit der Herrlichkeit, die ich bei dir hatte, bevor die Welt war. Ich habe deinen Namen den Menschen offenbart, die du mir aus der Welt gegeben hast. Sie waren dein und du hast sie mir gegeben und sie haben dein Wort bewahrt. Nun wissen sie, dass alles, was du mir gegeben hast, von dir kommt. Denn die Worte, die du mir gegeben hast, habe ich ihnen gegeben. Und sie haben sie angenommen und wahrhaftig erkannt, dass ich von dir ausgegangen bin. Und sie glauben, dass du mich gesandt hast. Dieses Gespräch geht weiter. Es ist ein langes Kapitel. Übrigens fragen sich vielleicht manche, wieso weiß man das denn, dass Jesus das gebetet hat? Ihr müsst es wissen, das ist bis heute im Orient so üblich und jüdische Menschen haben eigentlich immer laut gebetet. Das merkt man auch beim Lesen, wenn man laut liest, dann ist das noch bewusster. Wir haben uns in Europa so angewöhnt, dass wir so ohne hörbare Worte beten. Das ist alles so in Gedanken. Kein Wunder, da verliert man auch leicht den Faden. Es ist eine Hilfe. Also fromme Juden haben laut gebetet und deshalb war das, als Jesus betete, in enger Gemeinschaft mit seinen Freunden so, dass die anderen das mithörten. Und es war wirklich so. Die kamen sich vor wie auf dem Flur vor dem Chefbüro. Sie hörten zu, wie der Sohn zum Vater sprach. Und das elektrisierte sie. Und deshalb kennen wir das Protokoll dieses Gebetes. Wovon ist hier die Rede? Von drei Themen ist die Rede. Vater und Sohn, Chefs der Welt, reden über Besitz, sie reden über Public Relation und sie reden über Erfolg. Sie reden erstens über die Besitzverhältnisse. 9-mal in diesen wenigen Sätzen, die ich euch vorhin vorgelesen habe, 9-mal kommt in diesen Sätzen der Ausdruck, das Wort geben vor. Du hast, sagt Jesus, die Menschen mir gegeben, sagt er. Und ich gebe ihnen das ewige Leben. Moment mal, sag mal, wer hat dir wem was? Das hört sich ja so an, als ob ich mir gar nicht selbst gehörte. Gott gibt mich an Jesus und der gibt mir. Gehöre ich nicht mir selbst? Kann Gott so einfach verfügen über mich? Es ist ja eine merkwürdige Sache, wenn man Leute so reden hört über Gott, übrigens auch Christen, so reden hört über Gott, dann denkt man immer, die reden von ihrem Steuerberater. So von einem Typ, der ihnen hilft, dass sie beim Finanzamt ein bisschen mehr rauskriegen, also ein paar Lebensvorteile mehr kriegen. Da redet man darüber und da sind die Leute natürlich geteilter Meinung. Manche sagen, er macht das ganz toll, man kriegt ganze Menge davon ab und andere sagen, das funktioniert überhaupt nicht, da habe ich nichts von und deshalb glaube ich nicht an Gott. Aber jedenfalls, die Diskussion ist so, als ob Gott ein Steuerberater wäre oder vielleicht ein Zahnarzt. Man Schwierigkeiten hat und Zahnschmerzen sind ja was Unangenehmes, ich wünsche keinem solche Zahnschmerzen, aber dann freut man sich, dass es Zahnärzte gibt, meist, also besser ist, man braucht sie gar nicht, ne? Aber dann braucht man Zahnärzte und dann geht man hin und so redet man darüber, über einen guten Zahnarzt, einen schlechten Zahnarzt und einer, der hat helfen können, einer, der teuer war und so. So kommt es mir vor, wie Leute über Gott reden. Wir reden darüber, ob er uns hilft, ob er uns nicht hilft, ob er uns Vorteile im Leben bringt. Und wir sind die freien Unternehmer, die so die Berater, die Hilfskräfte engagieren oder eben nicht. Das ist eine Tonart, das klingt hier ganz anders in diesem Gebet. Ich gehöre Gott ja längst. Er ist mein Schöpfer. Und du gehörst ihm. Du bist dir vielleicht dessen überhaupt noch nicht bewusst. Ich finde unsere Art und Weise, über Gott zu sprechen, verrät manchmal zunächst mal, dass wir gar nicht begriffen haben, wie die Besitzverhältnisse wirklich sind in dieser Welt. Als ob wir die Chefs wären und er würde bei uns engagiert oder eben nicht engagiert. Dabei ist er der Eigentümer der Welt. Ihm gehört unser Leben. In den letzten Tagen las ich ein außerordentlich interessantes Buch von einem guten Freund. Ajit Fernando ist der Direktor von Jugend für Christus in Sri Lanka. Ein wunderbarer, sehr gebildeter Mann, der eine Menge Bücher geschrieben hat und weltweit auch als Gastprofessor an verschiedenen Seminaren gearbeitet hat, aber auch ein ganz heißes Herz für junge Leute in Sri Lanka hat und viel im Gespräch mit buddhistischen und hinduistischen Menschen ist. Ein sehr, sehr nachdenklicher Mann und er hat ein außerordentlich gutes Buch gerade geschrieben. Leider gibt's das nur in Englisch, aber ihr versteht ja alle Englisch, kann man auch Englisch lesen, ja. über die Würde, über die Bedeutung Jesu Christi. Und in diesem Buch erzählt er eine nette kleine Geschichte, so ein Beispiel. Und das ist mir nahe gegangen. Er erzählt von einem Jungen, der hat sich mit viel Liebe, so ein Basteltyp war das, der hat sich mit viel Liebe ein kleines Segelschiff gebaut. das war toll, das sah nicht nur schön aus, sondern das funktionierte auch. Gleichgewicht, schön stabil, schönes Segel auf, und dann, als fertig war, ging er mit diesem Segelschiff an den nächsten See. Setzt es aus und freut sich, wie der Wind die Segel füllt und wie sein Schiffchen da am Ufer entlang treibt. Ein wunderbares Bild anzusehen. Plötzlich wird er etwas nervös, weil er sieht, dass der Wind zunimmt und auch aus der falschen Richtung kommt, nämlich vom Land her auf den See weht, und das Schiffchen wird immer weiter und weiter weggetrieben vom Ufer. Er hatte sich so einen langen Stock gemacht, um es so wieder ranzuangeln, aber der Stock reicht nicht mehr hin. Und dann sieht er, wie das Schiff weit raustreibt auf den See. Er kommt nicht mehr dran. Traurig geht er weg. Nach ein paar Tagen bummelt er so durch den Bazar seiner asiatischen kleinen Stadt und sieht in einem Laden auf dem Regal unter den ausgestellten Waren, da gab es so eine Menge Krimskrams, da sieht er sein Schiff. Er geht dahin und sagt, das ist mein Schiff. Wenn du es haben willst, sagt der Verkäufer, musst du es kaufen. Das ist im Angebot hier. Ja, aber das habe ich doch gemacht. Er versucht das zu erklären, wie das gekommen ist. Der Händler lässt sich auf überhaupt nichts ein. Irgendwie ist das Schiff irgendwo an Land gekommen, irgendwo hat er es oder ein anderer gefunden. Jedenfalls jetzt steht es in diesem Geschäft und er bietet zum Kaufen an. Der Junge ist ganz verzweifelt. Ist doch sein Schiff und er hat seine ganze Mühe und Liebe reingesteckt. Und er liebt das und bewundert es und will es doch wieder haben und kann es doch nicht einfach so weggeben. Dann rennt er raus aus dem Laden, als er merkt, er kann ja nichts erreichen, und versucht zu Hause aus seiner Spardose alles zusammenzukratzen, was er irgendwo hat. Schließlich hat er den Preis, den der Händler fordert, und geht zurück in das Geschäft und legt das Geld auf die Theke und kriegt das Schiff. Und wie er auf der Straße geht mit seinem Schiff in dem Arm, da flüstert er diesem Schiff zu und sagt, jetzt gehörst du mir doppelt. Ich hab dich gemacht und ich hab dich gekauft. Das hat mich sehr bewegt, diese Geschichte. So ein bisschen ist das doch ein Beispiel für das, wie unser Verhältnis zu Gott ist. Ihr wisst, alle Beispiele hinken, und seht es bitte nicht zu streng an, aber lasst euch von dem Bild mitnehmen. Etwas ist doch dran. Er hat uns gemacht. Und deshalb sind wir sein Eigentum. Das haben wir nicht anerkannt. Wir sind aus seiner Reichweite gesegelt. Wir wollten unser eigenes Leben leben, wie auch immer das gekommen ist. Und dann hat er uns in seiner Liebe gekauft. Nicht mit Geld, das er zusammengelegt hat, um das im Geschäft irgendwo zu kriegen, sondern er ist am Kreuz für uns gestorben. Jesus ist am Kreuz für uns gestorben. Ein hoher Preis. In der Bibel heißt einmal, ihr seid teuer gekauft. Nicht mit Silber oder Gold, sondern mit dem teuren Blut des Sohnes Gottes, Jesus Christus. Gott gibt sein Leben als Preis, um uns rauszuholen aus dem verkehrten Leben ohne Gott, um uns seine Liebe zu zeigen. Jetzt gehörst du mir doppelt, sagt er. Ich habe dich gemacht und ich habe dich gekauft. Wann wirst du eigentlich die Besitzverhältnisse richtig einschätzen in deinem Leben? Manche gehen so ganz selbstherrlich darum und sagen, ich gehöre mir selbst und ich mache, was ich will, und dann arrogant entscheiden sie, ob sie vielleicht Gott noch dazu nehmen, so als Hilfsmotor, oder ob sie auch ohne ihn gut klarkommen. Als ob es darum ankam. Mann, Gott existiert doch nicht erst, wenn wir versuchen, an ihn zu glauben oder nicht. Er ist der Schöpfer der Welt.

anbieten. Und wir gucken nörglerisch rein, ob es uns denn schmeckt, ob wir es wollen. Und wenn nicht, kündigen wir ihm oder wir wechseln den Shop. Wundere dich nicht, dass Gott sich nicht zum Hampelmann machen lässt. Erstens also die Besitzverhältnisse. Das Zweite, was wir mithören, sie sprechen über Public Relations. Du sagst, wo sprechen die über Public Relations? Da heißt es, in dem Gebet sagt Jesus, verherrliche deinen Sohn, damit der Sohn dich verherrliche. Ich habe, ein paar Sätze weiter sagt Jesus, ich habe dich verherrlicht auf Erden. Und nun, Vater, verherrliche du mich bei dir mit der Herrlichkeit, die ich bei dir hatte, ehe die Welt war. Verherrlichen, Herrlichkeit, das kommt immer und immer wieder hier vor. Was ist das? Herrlichkeit, das hört sich so an wie groß rauskommen. Braucht Gott Werbung? Braucht Gott Werbung? Also Public Relation ist mehr als Werbung. Das kann man so schwer übersetzen. Ich weiß gar nicht, ob man, wenn man das übersetzt, das richtig ist. Das heißt ja eigentlich öffentliche Beziehungen, Public Relations. Beziehungen in die Öffentlichkeit oder öffentlich gemachte Beziehungen. Und Herrlichkeit, da möchte ich euch gerne helfen, Vokabeln zu lernen. Wir im Deutschen, wenn wir das Wort Herrlichkeit hören, dann denken wir immer an großartig, wunderbar und irgend sowas. In der Bibel hat dieser Ausdruck eine besondere Bedeutung, sehr präzise und sehr kompakt gefüllt, wie das übrigens so ist, das spricht nicht gegen die Bibel, eher für sie. Das werdet ihr merken, wenn ihr sie lest, dass sie die Begriffe oft nicht so oberflächlich, flach, abgeschliffen, abgenutzt gebraucht, wie wir sie gebrauchen im Alltag. Jargon, sondern dass die Worte, die die Bibel gebraucht, oft ganz tiefe Füllungen haben. Und man versteht es eigentlich aus, nur wenn man ein bisschen innehält und anfängt nachzudenken und sagt, was willst du wirklich sagen? In der Bibel kommt dieser Ausdruck Herrlichkeit häufig vor und immer an Stellen, wo der ewige Gott, der Schöpfer des Universums, sich in der sichtbaren Welt, unserer Welt, der Tische und Bänke, der Vergänglichkeit, unserer Welt zu erkennen gibt. Zum Beispiel diese rauen Boschen, Rocker von Bethlehem, die die Schafe gehütet haben, die sehen das Licht in der Weihnachtsnacht und die Boten Gottes, und das heißt, die Herrlichkeit des Herrn umleuchtete sie, das heißt, sie erschraken. Auferstehungsmorgen vor Tau und Tag, als Jesus das Grab sprengt, fallen die römischen Legionäre um und kriegen einen Schock. Und so gibt es eine Menge Geschichten, die in der Bibel berichtet werden, wo Gottes Herrlichkeit erkennbar wird in unserer Welt. Da erschrecken die Menschen. Herrlichkeit heißt eigentlich nicht hier Wunderkerzen und ein bisschen nette Dekoration und schick angezogen, sondern Herrlichkeit heißt Gottes erkennbares, Gottes geoffenbartes Wesen, seine Wirklichkeit. Und wenn die reinkommt in unser Leben, das ist was ganz anderes, als wir es gewöhnt sind. Da hält man schon den Atem an, das passt nicht in unser Denkschema, da gibt's schon auch ein Erschrecken. Wundert euch also nicht, wenn, auch das gehört dazu heute, dass man mal ernst nehmen muss. Manche denken, man müsste sich immer gut fühlen, wenn man es mit Gott zu tun hätte. Es müsste irgendwie wie Dauerlutscher sein. Ist aber Quatsch. Wenn man die Herrlichkeit Gottes erfährt, kann er das ganz, ganz total durcheinander bringen, weil das so fremd ist, das war bisher nicht im Leben. Sie reden, der Vater und der Sohn reden von der Herrlichkeit, denn es geht darum, dass wir Menschen erkennen, wer Gott wirklich ist. Wer Gott wirklich ist. Und da sagt Jesus kurz unmittelbar, bevor er vor Ort in den Prozess kommt, dann verurteilt wird und hingerichtet wird am Kreuz, im Blick auf dieses Kreuz und sein Sterben sagt er, Vater, du wirst mich verherrlichen. Da wird das Wesen Gottes, die Herrlichkeit Gottes ganz strahlend und deutlich rauskommen. Verrückt, sagen wir. Da verblutet und erstickt einer am Kreuz und wir nennen das Herrlichkeit. Das ist doch scheußlich. Das ist Herrlichkeit Gottes. Des Gottes, dem wir so wertvoll sind, dass er für uns verblutet. Herrlichkeit Gottes. Zum Erschrecken und zum Bewundern. Ja, sagt Jesus dem Vater, ich habe deine Herrlichkeit den Menschen gezeigt und jetzt mach an mir

0: deine Herrlichkeit deutlich. Sie sprechen über Public Relation, habe ich gesagt. Vielleicht findest du, das ist ein bisschen flapsigere Ausdrucksweise für sowas. Mag sein. Sei mir nicht böse. Ich wollte damit sagen, dass bei Public Relation heißt es, etwas so darstellen, dass in der Öffentlichkeit es bekannt ist und dass Beziehungen entstehen, dass die Menschen es für sich in Anspruch nehmen, dass sie es verstehen, und das will Gott. Gott will doch nicht für sich herrlich sein, sondern er will doch, dass sein Wesen erkannt wird, dass es deutlich wird, dass du es begreifst, dass du aufs Kreuz schaust und wie nie zuvor begreifst, ich bin geliebt, er meint mich. Ich bin wertvoll. Gott zahlt einen Preis. Gott ist nicht eher zufrieden, bevor nicht das öffentlich wird. Wer in seinem Herzen glaubt und mit seinem Mund bekennt, heißt es in der Bibel, der wird gerettet. Diesem Jesus glauben, der für mich gestorben und auferstanden ist. Und das mit meinem Munde bekennen, das heißt, ich stehe dazu, auch öffentlich. Das bringt eine Beziehung. Und das Dritte, worüber sie reden, der Vater und der Sohn, das ist der Erfolg. Der Erfolg. Jesus scheint ziemlich optimistisch zu sein. Ich will euch einfach mal mit reinnehmen in so ein paar Sätze hier aus diesem Gebet in Johannes 17. Da sagt er, du hast mir, dem Sohn, Macht gegeben über alle Menschen, dass ich das ewige Leben geben. Ewige Leben gebe allen, die du mir gegeben hast. Oder dann heißt es, ich habe das Werk vollendet, das du mir gegeben hast. Und dann lesen wir hier, nun wissen sie, die Menschen, denn die Worte, die du mir gegeben hast, habe ich ihnen gegeben. Sie haben sie angenommen und wahrhaftig erkannt, dass ich von dir ausgegangen bin. Sie glauben, dass du mich gesandt hast. Und das Tollste finde ich, da steht in einem Satz, Jesus sagt, sie haben dein Wort bewahrt. Moment mal, sage Jesus. Das ist ein bisschen vorschnell, was du da sagst, selbst in der damaligen Situation, die das Gebet mitgehört haben. Das waren seine engsten Freunde aus seinem Team, die 12, von denen manche ja wahrscheinlich hier wissen. Die waren ein paar Stunden später alle weg. Da haben die ihn verpfiffen und wollten nichts mehr mit Jesus zu tun haben. Und Jesus redet hier in diesem Gebet vor seiner Kreuzigung so, als wäre schon alles gelaufen. Sie haben dein Wort bewahrt, sie haben es angenommen. Ich habe ihnen ewiges Leben gegeben, das Werk ist vollendet. Zweckoptimismus? Manche vorschnelle Leute reden ja schon so, als ob sie alles in der Tasche hätten, obwohl sie noch unterwegs sind. Ein bisschen naiv, wenn man so ein Temperament hat oder so eine Mentalität. Und nicht skeptisch und kritisch genug ist, dann neigt man dazu, die Dinge schon für perfekt anzusehen, obwohl sie noch gar nicht richtig gelaufen sind. Und dann kommt die große Enttäuschung, wenn so kurz vorm Ziel noch alles explodiert und schief geht und eben doch nicht funktioniert. Wie ist das bei Jesus? Nein, nein, das ist anders hier. Anders als bei uns, die wir so zur Oberflächlichkeit neigen. Er sieht schon weiter. Er kennt die Geschichte schon weiter. Als sein Freund Petrus ein paar Augenblicke vorher bei einem Gespräch gesagt hat, und wenn ich mit dir sterben müsste und so, hat Jesus ihm gesagt, also mach mal halblang, du wirst mich verpfeifen, aber ich habe dafür gebetet, dass du wieder die Kurve kriegst. Ich finde es toll, dass Jesus sich selbst über unsere kommenden Pleiten keine Illusionen macht. Das darfst du wissen, wenn er dich einlädt und sagt, komm. Dann sagst du, ja, ich weiß ja, wenn ich wüsste, dass ich konsequent wäre, dann würde ich es vielleicht überlegen, aber ich kann es gar nicht durchhalten. Sie sagen, Jesus weiß genau, was mit dir ist. Jesus weiß genau, was mit dir ist. Und wenn er dich annimmt, dann nimmt er dich mit den Unwägbarkeiten deines Lebens. Auch mit den zukünftigen Pleiten. Er hat einen ganz langen Atem. Er hat schon wahnsinnig viel für uns getan, am Kreuz und in der Auferstehung. Und er sucht dich und er wartet auf dich. Und wenn du Kontakt mit ihm machst und dich öffnest ihm, dann wird er noch viel, viel an dir arbeiten. Und er weiß, worauf er sich einlässt. Er weiß, worauf er sich einlässt. Jesus macht sich keine Illusionen über uns. Und das macht die Sache so solide. Deshalb kann man das, was man in dieser Gemeinschaft hat, wirklich ewiges Leben nennen. Das ist stabil. Weil er, der Auferstandene, dem der Tod nicht mehr an die Karre kann, Der macht sich keine Illusionen über die Pleiten, die ich ihm zumute. Der weiß genau, wie wenig ich für mein Wort, auch mein großmäuliges Wort, gerade stehen kann, wenn es drauf ankommt. Dass ich nicht für mich garantieren kann. Er weiß es. Aber er ist zuverlässig. Und er sagt, ich hab's geschafft. Er ist schon weiter. Er ist schon weiter mit dir. Er hat schon Gedanken, du zögerst noch und du fragst dich, ist das wirklich, ich meine, gut, man hält sich so zum christlichen Haufen, ist ja auch mal interessiert und man engagiert sich ja auch, aber man muss ja nicht gleich das so deutlich machen, also so weit reicht's wieder auch nicht, da ist dann so innerlich der Zweifel, der sagt, das möchte ich nicht. Jesus ist vielleicht schon viel weiter mit dir. Meine Güte, wenn man damals den Leuten, die bei Jesus waren, vor seiner Hinrichtung gesagt hätte, da irgendwo in den germanischen Wäldern, da im thüringischen Dschungel, da werden eines Tages tausendmal junge Leute zusammensitzen und da werden ganz viele dabei sein, die Jesus dir folgen. Und da werden an dem Abend Leute sein, die werden darüber nachdenken, Jesus, will ich dir folgen? Und dann werden über ERF ganz viele diese Botschaft hören. Das hätte man sich damals gar nicht vorstellen können, dass sowas möglich ist, dass rings um den Globus Millionen heute ihr Leben Jesus anvertraut haben. Na, es geht gar nicht um die Millionen, es geht um die eine, den einen, die endlich sagt, Jesus, wenn du so zuversichtlich bist mit meinem Leben, dann will ich mein Zögern aufgeben. Und dann will ich mein Leben dir öffnen. Ich danke dir, ich will dir sagen, ja, ich gehöre dir. Du hast mich geschaffen. Und du hast mich gekauft. Du hast mich am Kreuz erworben mit deinem Leben. Danke für die Liebe. Und ich möchte öffentlich diese Beziehung. Ich will mich bekennen zu dir. Ich will mich zu deinen Leuten halten. Nicht nur heimlich so für mich im Herzen, sondern ich will mich wirklich dazu bekennen, dass ich dir folge. Und ich danke dir, dass du treu bist und dass du weißt, wo wir hingehen und dass du garantierst, ich kann nicht für mich garantieren.
1: Sie hörten einen Beitrag von Pfarrer Ulrich Parzani aus Kassel unter der Überschrift »Das Leben gewinnen«. Er sprach bei einer öffentlichen Veranstaltung in Bad Blankenburg.
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1: Viertes Buch Mose 20, die Verse 22 bis 29. Sie brachen von Kadesh auf und kamen zum Berg Hor, der an der Grenze des Landes Edom liegt. Dort sagte der Herr zu Mose und Aaron: Aarons Zeit ist jetzt abgelaufen. Weil ihr beiden mir an der Meriba-Quelle nicht gehorcht habt, darf er das Land nicht betreten, das ich dem Volk Israel versprochen habe. Zu Mose aber sagte er: Nimm Aaron und seinen Sohn Eleasar mit dir auf den Berg Hor. Dort zieh Aaron die Priesterkleider aus und lege sie seinem Sohn an, denn Aaron wird dort oben sterben. Mose tat, was der Herr befohlen hatte. Vor den Augen der ganzen Gemeinde stiegen die drei auf den Gipfel des Berges. Und Mose legte Eleasar die Kleider Aarons an. Dann starb Aaron und Mose kehrte mit Eleasar wieder ins Lager zurück. Als die Leute von Israel hörten, dass Aaron gestorben war, trauerten sie 30 Tage lang um ihn.
2: Mose war kein begnadeter Redner. »Ich bin im Reden viel zu schwerfällig und unbeholfen«, mault er, als es ihm kaum gelingen will, Gott abzuwimmeln, damals bei seiner Berufung. Also kriegt Mose sozusagen einen Pressesprecher zugeteilt, seinen Bruder Aaron. Der soll dem Volk, aber auch dem Pharao gegenüber verständlich machen, was Gott durch Mose will. Und jetzt ist die Zeit des Kommunikators abgelaufen. Aaron soll sterben. Er darf das Ziel nicht erreichen, ebenso wenig wie Mose. Ein Hammerschlag. Die Bibel überliefert dazu keine Antworten, dass Mose und Aaron definitiv außen vor bleiben müssen, auch nicht von den beiden. Als klar wird, dass sie das gelobte Land nicht betreten dürfen, sondern ihre Zeit unbarmherzig abgelaufen ist. Ob es beiden die Sprache verschlagen hat? Mose, der sonst zwar unbeholfen, aber unerschrocken mit Gott spricht. Aaron, das Sprachrohr von Mose und so auch von Gott. Stillschweigend scheinen die Brüder und Eleasar aufzubrechen aus dem Lärm und Tross des Lagers in die Stille des einsamen Berggipfels. Was passiert ist, wird nicht ausdrücklich gesagt, aber Israel hört es. Stille Trauer ist manchmal die bessere Antwort als große Worte. Haben Sie das auch schon erlebt?
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1: Willkommen beim Wort zum Tag hier im ERF. Wer bin ich? So der Titel der heutigen Andacht. Evelina Schubert spricht über den Tagesvers aus Psalm 139, Vers 17. Dort lesen wir: Wie schwer sind für mich, Gott, deine Gedanken? Wie ist ihre Summe so groß? Ich wünsche Ihnen damit einen gesegneten Tag. Ihr Philipp Genetti.
2: Wer bin ich? Macht mein Beruf mich aus? Bin ich Kaufmann oder Müllwerker? Lehrerin oder Verkäuferin? Abteilungsleiter oder Friseurin? Studentin oder Schüler? Wer bin ich? Bestimmen mich meine Beziehungen? Bin ich vor allem Sohn oder Tochter, Mutter oder Vater, Freundin oder Kumpel? Wer bin ich? Wichtiger noch als der Beruf und andere Menschen ist das, was Gott über mich denkt. Manchmal erscheint mir Gott weit weg. Doch ich weiß, dieses Empfinden geht an der Wirklichkeit vorbei. Im Alten Testament wird in einem ausführlichen Gebet die Nähe Gottes zu uns Menschen beschrieben. Psalm 139 macht es ganz deutlich. Gott sieht mich, Gott kennt mich, Gott will mich. Psalm 139 beginnt mit den Worten: Herr, du hast mich erforscht und kennst mich ganz genau. Wenn ich mich setze oder aufstehe, du weißt es. Meine Absichten erkennst du schon im Voraus. Ja, Gott bringt mir tiefe, liebevolle Aufmerksamkeit entgegen. Gott kennt nicht nur meine Taten, sondern auch meine Gedanken und das, was mich antreibt. Der Beter beschreibt dann, dass es keinen Ort gibt, an den er vor Gott fliehen könnte. Weder in der Höhe noch in der Tiefe, weder im Licht noch in der Dunkelheit. Das ist dank Jesus für mich keine Drohung, sondern ein Trost. Egal, wo ich bin oder wie ich mich fühle, Gott ist schon da. Ich bin nicht allein in meiner Angst, meiner Traurigkeit, meinem Zweifel. Dann betet er weiter. Kunstvoll hast du mich gebildet im Leib meiner Mutter. Ja, schon vor meiner Geburt hat Gott mich gesehen. Mein Leben ist kein Zufall, kein Versehen. Jeder Mensch ist von Gott gewollt und mit Würde geschaffen. Das ist die tiefe Überzeugung und das Fundament in meinem Leben. Ich bin von Gott gewollt und geliebt. Am Ende des Psalms staunt der Beter darüber, wie unzählbar Gottes Gedanken über ihn sind. In Psalm 139, Vers 17 und 18 lese ich: Wie kostbar sind für mich deine Gedanken, o Gott, es sind unbegreiflich viele. Wollte ich sie zählen, so wären sie zahlreicher als alle Sandkörner dieser Welt. Das heißt, Gott denkt an seine Menschen, nicht gelegentlich, sondern beständig. Mit Fürsorge, Liebe, Hoffnung. Der Beter verwendet ein eindrucksvolles Bild, um zu veranschaulichen, wie oft Gott an ihn denkt. Er stellt sich vor, wie viele Sandkörner den Strand bedecken, doch Gottes Gedanken sind noch zahlreicher. Gott hat unbegreiflich viele gute, kostbare Gedanken über mich. Psalm 139 lädt mich ein, den großen Gott anzubeten und meine Gedanken auf ihn zu richten.
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1: Viertes Buch Mose 20, die Verse 22 bis 29. Sie brachen von Kadesh auf und kamen zum Berg Hor, der an der Grenze des Landes Edom liegt. Dort sagte der Herr zu Mose und Aaron: Aarons Zeit ist jetzt abgelaufen. Weil ihr beiden mir an der Meriba-Quelle nicht gehorcht habt, darf er das Land nicht betreten, das ich dem Volk Israel versprochen habe. Zu Mose aber sagte er: Nimm Aaron und seinen Sohn Eleasar mit dir auf den Berg Hor. Dort zieh Aaron die Priesterkleider aus und lege sie seinem Sohn an, denn Aaron wird dort oben sterben. Mose tat, was der Herr befohlen hatte. Vor den Augen der ganzen Gemeinde stiegen die drei auf den Gipfel des Berges. Und Mose legte Eleasar die Kleider Aarons an. Dann starb Aaron und Mose kehrte mit Eleasar wieder ins Lager zurück. Als die Leute von Israel hörten, dass Aaron gestorben war, trauerten sie 30 Tage lang um ihn.
2: Mose war kein begnadeter Redner. »Ich bin im Reden viel zu schwerfällig und unbeholfen«, mault er, als es ihm kaum gelingen will, Gott abzuwimmeln, damals bei seiner Berufung. Also kriegt Mose sozusagen einen Pressesprecher zugeteilt, seinen Bruder Aaron. Der soll dem Volk, aber auch dem Pharao gegenüber verständlich machen, was Gott durch Mose will. Und jetzt ist die Zeit des Kommunikators abgelaufen. Aaron soll sterben. Er darf das Ziel nicht erreichen, ebenso wenig wie Mose. Ein Hammerschlag. Die Bibel überliefert dazu keine Antworten, dass Mose und Aaron definitiv außen vor bleiben müssen, auch nicht von den beiden. Als klar wird, dass sie das gelobte Land nicht betreten dürfen, sondern ihre Zeit unbarmherzig abgelaufen ist. Ob es beiden die Sprache verschlagen hat? Mose, der sonst zwar unbeholfen, aber unerschrocken mit Gott spricht. Aaron, das Sprachrohr von Mose und so auch von Gott. Stillschweigend scheinen die Brüder und Eleasar aufzubrechen aus dem Lärm und Tross des Lagers in die Stille des einsamen Berggipfels. Was passiert ist, wird nicht ausdrücklich gesagt, aber Israel hört es. Stille Trauer ist manchmal die bessere Antwort als große Worte. Haben Sie das auch schon erlebt?
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1: Willkommen beim Wort zum Tag hier im ERF. Wer bin ich? So der Titel der heutigen Andacht. Evelina Schubert spricht über den Tagesvers aus Psalm 139, Vers 17. Dort lesen wir: Wie schwer sind für mich, Gott, deine Gedanken? Wie ist ihre Summe so groß? Ich wünsche Ihnen damit einen gesegneten Tag. Ihr Philipp Genetti.
2: Wer bin ich? Macht mein Beruf mich aus? Bin ich Kaufmann oder Müllwerker? Lehrerin oder Verkäuferin? Abteilungsleiter oder Friseurin? Studentin oder Schüler? Wer bin ich? Bestimmen mich meine Beziehungen? Bin ich vor allem Sohn oder Tochter, Mutter oder Vater, Freundin oder Kumpel? Wer bin ich? Wichtiger noch als der Beruf und andere Menschen ist das, was Gott über mich denkt. Manchmal erscheint mir Gott weit weg. Doch ich weiß, dieses Empfinden geht an der Wirklichkeit vorbei. Im Alten Testament wird in einem ausführlichen Gebet die Nähe Gottes zu uns Menschen beschrieben. Psalm 139 macht es ganz deutlich. Gott sieht mich, Gott kennt mich, Gott will mich. Psalm 139 beginnt mit den Worten: Herr, du hast mich erforscht und kennst mich ganz genau. Wenn ich mich setze oder aufstehe, du weißt es. Meine Absichten erkennst du schon im Voraus. Ja, Gott bringt mir tiefe, liebevolle Aufmerksamkeit entgegen. Gott kennt nicht nur meine Taten, sondern auch meine Gedanken und das, was mich antreibt. Der Beter beschreibt dann, dass es keinen Ort gibt, an den er vor Gott fliehen könnte. Weder in der Höhe noch in der Tiefe, weder im Licht noch in der Dunkelheit. Das ist dank Jesus für mich keine Drohung, sondern ein Trost. Egal, wo ich bin oder wie ich mich fühle, Gott ist schon da. Ich bin nicht allein in meiner Angst, meiner Traurigkeit, meinem Zweifel. Dann betet er weiter. Kunstvoll hast du mich gebildet im Leib meiner Mutter. Ja, schon vor meiner Geburt hat Gott mich gesehen. Mein Leben ist kein Zufall, kein Versehen. Jeder Mensch ist von Gott gewollt und mit Würde geschaffen. Das ist die tiefe Überzeugung und das Fundament in meinem Leben. Ich bin von Gott gewollt und geliebt. Am Ende des Psalms staunt der Beter darüber, wie unzählbar Gottes Gedanken über ihn sind. In Psalm 139, Vers 17 und 18 lese ich: Wie kostbar sind für mich deine Gedanken, o Gott, es sind unbegreiflich viele. Wollte ich sie zählen, so wären sie zahlreicher als alle Sandkörner dieser Welt. Das heißt, Gott denkt an seine Menschen, nicht gelegentlich, sondern beständig. Mit Fürsorge, Liebe, Hoffnung. Der Beter verwendet ein eindrucksvolles Bild, um zu veranschaulichen, wie oft Gott an ihn denkt. Er stellt sich vor, wie viele Sandkörner den Strand bedecken, doch Gottes Gedanken sind noch zahlreicher. Gott hat unbegreiflich viele gute, kostbare Gedanken über mich. Psalm 139 lädt mich ein, den großen Gott anzubeten und meine Gedanken auf ihn zu richten.
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1: Willkommen bei unserer ERF-Sendereihe mit faszinierenden Lebensberichten aus der Kirchengeschichte. Am Mikrofon begrüßt Sie Anne Geier. Seit dem Jahr 2015 wird in der Schweiz der Jonathan Swift Literaturpreis für Satire und Humor verliehen. Ein internationaler Preis, der jedes Jahr am 30. November, dem Geburtstag von Jonathan Swift, vergeben wird. Mehr als 3 Jahrhunderte nach seinem Leben ist sein Name noch immer vielen vertraut. Besonders die Erzählung von Gullivers Reisen gilt heute als Klassiker der Kinderliteratur, obwohl sie ursprünglich gar nicht für Kinder gedacht war. Denn Swift nutzte seine Geschichten, um scharfe Kritik an Politik, Gesellschaft und menschlicher Selbstüberschätzung zu üben. Erst spätere Bearbeitungen machten daraus harmlose Abenteuer für junge Leser. Welche Überzeugungen Jonathan Swift prägten, wie er die Gesellschaft seiner Zeit beurteilte und welche Rolle der christliche Glaube in seinem Leben spielte, darüber berichtet gleich Michael Kotsch. Zuvor steigen wir wie gewohnt musikalisch ein mit dem Lied »Freiheit ist mehr als ein Wort« von Jochen Rieger.

Jonathan Swift bezeichnete sich selbst als Verteidiger der Freiheit. So ist es auch auf seinem Grabstein zu lesen. Der Ire prangerte immer wieder an, wie ungerecht viele seiner Landsleute von den Engländern behandelt wurden. Mit dieser klaren Haltung machte er sich allerdings nicht nur Freunde. Mehr darüber berichtet jetzt Michael Kotsch.

Die Geschichten von Gullivers Reisen sind heute sowohl bei Kindern als auch bei Erwachsenen weltbekannt. Sie gehen zurück auf Jonathan Swift. Der war nicht nur ein sehr talentierter Autor von spannenden und interessanten und tiefgründigen Geschichten, sondern gleichzeitig auch überzeugter Christ. Jonathan Swift wurde 1667 in der Nähe von Dublin in Irland geboren, 7 Monate nach dem Tod seines gleichnamigen Vaters. Seine ersten 5 Lebensjahre verbrachte er mit einem Kindermädchen in England, während seine Mutter in Irland blieb. Später zog Swift nach Dublin zurück und wohnte dort bei Verwandten. Auf den Wunsch seines Onkels hin studierte Swift am Trinity College der Universität Dublin Theologie. In diesen Jahren genoss er seine studentische Freiheit und viele Vergnügungen. An der Universität fiel er dann beispielsweise durch kritische Äußerungen auf und musste auch einmal ein Bußgeld bezahlen. Sein Abschluss erhielt er wohl weniger aufgrund seiner guten Leistungen als vielmehr aufgrund der guten Verbindungen seiner Familie. Nach dem Studium trat Swift in den Dienst von Sir William Temple, einem Diplomaten im Ruhestand und entfernten Verwandten seiner Mutter. Der ermöglichte ihm ein Weiterstudium in Oxford. Nach einigen Auseinandersetzungen wurde Swift Priester der anglikanischen Kirche und kehrte nach Irland zurück. Nur wenige Monate betreute er dort eine Gemeinde. Dann kehrte er zu Sir William Temple zurück. Neben seinen Aufgaben als Sekretär hatte Swift viel Zeit, seinen literarischen Projekten nachzugehen. Nach dem Tod seines Gönners zog Swift 1699 zurück nach Irland und trat erneut in den Dienst der Kirche. 1701 erschien sein erstes größeres Werk. Einige seiner späteren Bücher veröffentlichte Swift unter falschem Namen. Weil er darin auch heikle politische Themen ansprach, musste er befürchten, aufgrund seiner Thesen verfolgt zu werden. Einige Jahre bemühte sich Swift um eine politische Karriere. Nachdem Swift vom Premierminister rekrutiert worden war, wurde er zum wichtigsten Verfasser von Pamphleten der Partei. Allerdings lehnte er den Glauben der Tories an das göttliche Recht der Könige ab. Für Swift war es keine Frage, dass letztlich Gott hinter jeder politischen Macht steht. Das Gottesgnadentum aber bot zu viele Versuchungen für Machtmissbrauch und Willkür, weil Gott nur noch als Rechtfertigungsformel für den Willen des jeweiligen Herrschers instrumentalisiert wurde. Swift forderte deshalb, die endgültige politische Macht Englands in die Hände des Volkes zu legen. Gott könne schließlich auch auf diese Weise seine Entscheidungen bewirken. Nach dem Tod von Queen Anne endete der Einfluss der Tories und damit auch Swifts politische Karriere. Aufgrund seines zwischenzeitlich großen Bekanntheitsgrades wurde Swift zum Dekan von St. Patrick's in Dublin berufen, einer der wichtigsten Kirchen der Stadt. Mit einigen anonym erschienenen, scharfzüngigen politischen Satiren kritisierte er die Ausbeutung der mittellosen Iren durch die englischen Gutsbesitzer. Darüber war die englische Regierung verständlicherweise nicht eben erfreut und setzte sogar eine Belohnung für jeden aus, der den bis dahin unbekannten Autor enttarnen könnte. Swifts Unzufriedenheit mit der englischen Regierung über Irland aber war auch allgemein bekannt. Den Vorwurf von Erzbischof Hugh Boulter, er wiegle das Volk auf, konterte Swift mit der Bemerkung, ich bräuchte bloß einen Finger zu heben und sie würden in Stücke gerissen werden. In Irland geriet Swift immer wieder in Konflikt mit den ausschließlich auf den Interessen Englands ausgerichteten Whigs. Irische Landwirte und Industrieunternehmen konkurrierten fast aussichtslos mit englischen, die systematisch von der Regierung bevorzugt wurden. Die irische Regierung wurde von London aus gesteuert und unternahm nur wenig für die Interessen des eigenen Landes. Unter der Macht der Engländer gerieten viele Iren in eine Position wirtschaftlicher Niedergeschlagenheit. Englische Gesetze unterdrückten die irische Wirtschaft und zerstörten sie teilweise sogar. Dazu gehörte beispielsweise das weitgehende Handelsverbot für die bis dahin sehr erfolgreichen irischen Wollwaren.
1720 protestierte Swift gegen die von England abhängige irische Regierung, die den christlichen Glauben politisch instrumentalisierte. Wir haben gerade noch genügend Religion, um uns zu hassen, aber nicht genug, um uns dazu zu bringen, einander zu lieben. Auch wenn er sich mit großer Empörung gegen die englische Unterdrückung Irlands wandte, idealisierte Swift das Land keineswegs. Sich selbst betrachtete er als Engländer, der in Irland lebte. In Irland kritisierte er sowohl die Korruption als auch die einengende, weltanschauliche Macht der Kirche. Weil er sich als Christ verstand, rief Swift nicht zu Gewalt und Revolution auf, sondern kritisierte die durch England geförderten eklatanten Missstände in Irland mit Witz und Ironie. Auf humorvolle Weise verspottete er die menschliche Überheblichkeit und Ignoranz sowie die offensichtlichen Mängel einer sich als modern und aufgeklärt verstehenden Gesellschaft. Seine scharfe Gesellschaftskritik nannte Swift einen bescheidenen Vortrag, um zu verhindern, dass die Kinder der armen Menschen in Irland ihren Eltern oder ihrem Land zur Last fallen und um sie für die Öffentlichkeit nützlich zu machen. Schnell entwickelte sich dieses Papier zu einem beliebten und umstrittenen Werk. Darin forderte Swift die Iren unter anderem auf, sich endlich von ihrer eigenen und unfähigen korrupten Regierung zu trennen, der größten Belastung ihres eigenen Landes. Erwartungsgemäß konzipierte Swift seine Schrift als Satire. Ein sehr ernsthaftes politisches Thema wurde hier bitter, aber auch humorvoll aufgegriffen. Das dabei ausgelöste Lachen sollte helfen, die wahren Hintergründe und beschriebenen Probleme wahrzunehmen und anzugehen. Swifts Kritik an Armut, Korruption und Unterdrückung in Irland wurde von den Vertretern der englischen Gesellschaft aufgegriffen und diskutiert. Sein bekanntestes und bis heute weltweit verbreitetes Buch veröffentlichte Swift 1726, Gullivers Reisen. Diese treffende Satire ist weit mehr als eine unterhaltsame Kindergeschichte. Swift beschreibt Lemuel Gullivers Reisen in verschiedene Länder, einmal zu den Zwergen und dann zu den Riesen. Hinter den humorvollen Beschreibungen verstecken sich, für den damaligen Leser noch leicht erkennbar, kritische Kommentare zu der von sich eingenommenen, herrschenden englischen Klasse. Gulliver ist in der Geschichte ein gut gebildeter Arzt, intelligent und sorgfältig. Genau beschreibt er die Kultur, Geschichte und Sprache der von ihm besuchten Völker. Gleichzeitig ist Gulliver aber auch naiv und leichtgläubig. Innerhalb kürzester Zeit erlebte Swifts Buch mehrere Auflagen und wurde in zahlreiche andere Sprachen übersetzt. Die satirische Kritik an den Zuständen im England seiner Zeit waren offensichtlich. Verbieten konnte man das beliebte Buch allerdings nicht. Umso stärker bemühte man sich allerdings, es abzuschwächen und als unterhaltsame Geschichte für Kinder zu verkaufen. Gullivers Reisen beschreibt vier aufeinanderfolgende Abenteuer des Helden. Erstens die Reise nach Lilliput, ins Land der zwergenhaften Lilliputaner. Zweitens die Reise nach Brobdignag, ins Land der Riesen. Drittens die Reise nach Laputa und auf einige andere Inseln. Und viertens ins Land der Pferdemenschen und der Jehus. Das Schiff, auf dem Gulliver als Arzt arbeitet, gerät in einen schweren Sturm. Als Schiffbrüchiger wird er an die fremde Küste Lilliputs gespült. Als er aufwacht, ist er von 15 cm großen Menschen an den Boden gefesselt. Später bringen sie ihn in die Stadt, zu einem alten Tempel. Und nach einer Unterhaltungsshow wird Gulliver, der Menschenberg, wie er hier genannt wird, vom Kaiser des Landes unter der Bedingung freigelassen, dass er den Bewohnern im Krieg zur Seite steht. In Lilliput wird Gulliver in die lächerlichen Auseinandersetzungen verschiedener politischer Parteien einbezogen. Unversöhnlich haben sich zwei einander missgünstig gegenüberstehende Gruppen gebildet. Die einen haben hohe, die anderen flache Absätze an ihren Schuhen. Ungerechterweise bevorzugt der Kaiser nur die Bürger mit niedrigen Absätzen. Mit einem auf dem Meer treibenden Rettungsboot kann Gulliver fliehen und wird nach einigen Tagen von einem englischen Schiff aufgenommen.
In der Beschreibung anderer Völker will Swift seine Leser zum Lachen bringen über deren seltsame Sitten und Gesetze. Indirekt übt er damit auch Kritik an den oft kleinlichen Streitereien zwischen Politikern und zwischen Theologen über Einzelheiten, deren Bedeutung Außenstehende nur schwer nachvollziehen können. Auf humorvolle Weise fordert Swift seine Zeitgenossen auf, mit mehr Toleranz aufeinander zuzugehen und deutlicher zwischen den wirklich wichtigen und den eher nebensächlichen Dingen zu unterscheiden. Das Zwergenvolk symbolisiert die menschliche Überheblichkeit. Als ziemlich kleine und schwache Wesen stellen sie sich über alles, erheben einen umfassenden Anspruch. Sie meinen, sich alles unterwerfen zu können, obwohl sie objektiv gesehen schwach und klein sind. 2 Monate nach seiner Rückkehr in die Heimat zieht es Gulliver erneut zur See. Durch einen Sturm im Indischen Ozean wird das Schiff an die Küste von Brobdingnag verschlagen. Während eines Landausflugs werden die Reisenden plötzlich von einem 12 Meter hohen Riesen angegriffen. Gullivers Begleiter können mit dem Beiboot fliehen, während er an Land zurückbleibt. Schon bald trifft er auf weitere Riesen, die mit einer Sense ein Feld abernten. Durch laute Schreien kann Gulliver auf sich aufmerksam machen. Ein Landmann nimmt ihn mit nach Hause und versorgt ihn. Mehrfach kommt Gulliver nur knapp mit dem Leben davon.

widerlichen kleinen Gewürm ist, die die Natur auf der Oberfläche der Erde erleiden musste. Dahinter verbirgt sich natürlich eine herbe Gesellschaftskritik Swifts. Schließlich wird Gulliver in einer extra für ihn angefertigten Reiseschachtel von einem Adler ergriffen und über dem offenen Meer fallen gelassen. Wenig später wird der Kasten von einem Schiff aufgefischt und Gulliver wird zurück nach England gebracht. Bei einer nächsten Reise wird Gullivers Schiff von einem christlichen niederländischen Piraten gekapert, der die Passagiere einfach ins Meer werfen und dort ertrinken lassen will. Der japanische Hauptmann setzt sich dafür ein, dass Gulliver am Leben bleibt. Mit einem Blick auf die in Europa heftig kämpfenden christlichen Konfessionen kommentiert Swift: »Ich fand mehr Gnade bei einem Heiden als bei einem Mitchristen.« Auf einem kleinen Rettungsboot ausgesetzt, gelangt Gulliver zu der fliegenden 400 Quadratkilometer großen Insel Laputa. Das Land ist dicht gedrängt mit Menschen, die den ganzen Tag intensiv nachdenken, in sich versunken sind und kaum miteinander sprechen. Hauptsächlich interessieren sie sich für Mathematik und Musik. Mit einem Auge schauen sie ständig nach innen, mit dem anderen nach oben. Ihre Mitmenschen nehmen sie kaum wahr. Die Insel Laputa und deren Bewohner schweben über allem, haben keinen wirklichen Bezug zur Realität mehr. Der Versuch, Theorien in die Praxis umzusetzen, stürzte das Land ins Verderben. Mit dieser Beschreibung prangert Swift die Realitätsferne der intellektuellen Verfechter der Aufklärung an. Weil die Bewohner aufgrund ihrer häufig sinnlosen Gelehrsamkeit sich schon bald nicht mehr für Gulliver interessieren, besucht er das unter der fliegenden Insel liegende Land. Deren Bewohner sind besonders stolz auf ihre Akademie. Vor vielen Jahren hatten einige ihrer klügsten Köpfe auf der fliegenden Insel studiert. Zurück in der Heimat arbeiten sie seither an grundlegenden Reformen aller Wissenschaften. Gulliver trifft beispielsweise auf einen Mann, der Sonnenlicht aus Gurken zu extrahieren versucht. Ein Architekt bemüht sich, ein Haus vom Dach her nach unten zu bauen. Das Ziel eines weiteren Projekts ist, die Wörter abzuschaffen. Mit diesen Beschreibungen absurder Projekte kritisiert Swift die oft weltfremde Wissenschaft seiner Zeit. Auf seiner letzten Reise wird Gulliver von meuternden Matrosen ausgesetzt und gelangt so in ein Land, das von intelligenten Pferden beherrscht wird. Niedrig entwickelte, dumm und schmutzige Menschenwesen werden als Haus- und Arbeitstiere gehalten. Man nennt sie hier Yahoos. Auch Gulliver wird diesen Menschenwesen zugeordnet. Bei den Pferdemenschen gehören Vernunft, Freundschaft und Güte zu den höchsten Tugenden. In ihrer Sprache gibt es keine Worte für das Böse, für Betrug oder Neid. Sie kennen weder Not, Krankheit noch Krieg. Schließlich legt man ihm nahe, wieder in sein eigenes Land zurückzukehren. Mit einem selbstgebauten Boot kommt Gulliver wieder nach England. Hier begegnet er Rücksichtslosigkeit und Dummheit. Er kommt mit der Gesellschaft nicht mehr zurecht und verbringt stattdessen jeden Tag Stunden mit den Pferden. Swift verfasste nicht nur treffende und fantasievolle Geschichten. Mit ganzer Überzeugung ermutigte er die Menschen zum Glauben. Für Swift hatte der christliche Glaube nicht nur eine persönliche Ebene, sondern auch eine unverzichtbare positive Bedeutung für die öffentliche Moral und für die Politik. Nur der christliche Glaube kann in einer von Chaos und Unfrieden beherrschten Welt eine vernünftige Ordnung aufrichten. Christlicher Glaube bewirkt nicht nur inneren Frieden mit Gott und die Vergebung der Sünden, sondern bietet auch Lösungen für konkrete soziale und politische Probleme, ist Swift überzeugt. Er kann Menschen wirklich tiefgreifend verändern und neu zusammenbringen. Swift kritisiert seine Zeit auf der Grundlage ethischer Vorstellungen, die aus der Bibel stammen. Gerechtigkeit und Nächstenliebe beispielsweise sind für Swift überzeitliche, von Gott etablierte Werte, an denen jeder Mensch sein Reden und Handeln orientieren soll. Mit Gottes Hilfe ist auch eine gewisse Veränderung der eigenen, egoistischen und wirklichkeitsfremden Persönlichkeit möglich. Swift scheute sich in seiner Satire allerdings auch nicht, deutlich und kritisch auf Halbherzigkeit, Heuchelei und Egoismus kirchlicher Mitarbeiter hinzuweisen. Innerkirchliche Streitereien

und Haarspaltereien hätten der Bedeutung und Glaubwürdigkeit der Kirchen schwer geschadet. Dabei ist die Klarheit und Schlichtheit des Evangeliums verloren gegangen. Viele Menschen hätten sich deshalb innerlich vom christlichen Glauben entfernt. In Wirklichkeit könne aber nur der Glaube Menschen zur Mäßigung und zur gegenseitigen Nächstenliebe bewegen. Wenn die Kirche ihre von Gott gegebene Verantwortung ernst nehmen würde, wäre ein wichtiger vermittelnder Faktor zwischen den erbittert miteinander kämpfenden politischen Parteien vorhanden. Den Machtanspruch der Kirche empfindet Swift nicht nur als Bedrohung für die persönliche Freiheit, sondern auch für die Grundlagen der Verfassung. Viel zu häufig wird Religion benutzt, um sich persönliche Vorteile zu verschaffen oder die Ungerechtigkeit der Herrschenden zu rechtfertigen, kritisiert Swift. Als Dekan der St. Patrick's Kathedrale in Dublin hielt Swift während seiner Amtszeit von 1713 bis 1745 viele Predigten. In dieser Zeit gehörte er zu den vielgehörten und beliebten Predigern Irlands. 12 seiner Predigten sind bis heute erhalten geblieben. Swift ging es vor allem darum, seinen Zuhörern die Grundlagen des christlichen Glaubens einfach und lebensnah zu erklären. Viele Zuhörer meinten, die Authentizität und Überzeugung Swifts deutlich spüren zu können. Nach Auskunft seiner Zeitgenossen konnte sich Swift auch auf der Kanzel gut ausdrücken und Menschen überzeugen. Seine Ansichten begründete er immer aus den Grundlagen christlichen Glaubens. Swift war der Überzeugung, dass es in Glaubensfragen wie auch in der Wissenschaft ultimative Gesetze gibt, die als grundlegende Wahrheiten akzeptiert werden müssen, obwohl man nicht in der Lage ist, sie umfassend zu definieren oder zu analysieren. Wer die Bibel als Grundlage christlichen Glaubens in Frage stellt, der zerstört damit den Glauben, was Swift überzeugt. Aufgrund ihrer großen Popularität schlugen Freunde Swift vor, seine Predigten auch zu veröffentlichen. Er selbst war mit seinen Ansprachen jedoch häufig nicht zufrieden. Er hielt sich für keinen besonders guten Prediger und sah seine Talente eher in der politischen Satire. Kurz vor seinem Tod übergab Swift 35 Predigten an seinen Freund Thomas Sheridan. Der reichte sie weiter an George Faulkner, dem Herausgeber von Swifts Werken. 1744 wurden dann 3 Bände mit Predigten des Dichters veröffentlicht. Gewöhnlich bereitete Swift seine Ansprachen gründlich vor. Er schrieb sie wörtlich auf und unterstrich Begriffe und Aussagen, die er besonders hervorheben wollte. Gelegentlich machte er sich sogar Markierungen zu geplanten Betonungen eines Satzes. Seine Notizen nahm er mit auf die Kanzel, auch wenn er dann relativ frei sprach. Swift war es wichtig, auch komplizierte Gedanken möglichst allgemein verständlich auszudrücken. Der Gottesdienst sollte die Menschen zu einem gottgemäßen Leben motivieren. Die beiden Hauptaufgaben einer Predigt bestehen darin, den Menschen von der Bibel her zu sagen, was ihre Pflicht ist, und sie dann davon zu überzeugen, sich auch dementsprechend zu verhalten. Jede Predigt begann Swift mit Gebet. Dann las er einen Abschnitt aus der Bibel, den er im Folgenden erklärte. Gewöhnlich blieb er nicht bei theologischen Lehrsätzen stehen, sondern verwendete viel Zeit darauf, die konkreten Auswirkungen der biblischen Aussagen auf den Alltag zu besprechen. Ein von Swift niedergeschriebenes Gebet lautete folgendermaßen: Allmächtiger und barmherziger Gott, vergib uns allen unsere Sünde. Schenke uns die Gnade, sie von Herzen zu bereuen und ein neues Leben zu führen. Gieße in unserem Herzen eine Begeisterung aus für deinen heiligen Namen und dein heiliges Wort. Mache die Pastoren zu geistlichen Lichtern, die in der Lage sind, Gegner zu überzeugen, andere und sich selbst zu erretten. Segne diese Gemeinde, die sich hier in deinem Namen versammelt hat. Gib ihnen dein heiliges Wort zu hören und zu empfangen, zum Heil ihrer eigenen Seelen. Schließlich möchten wir dir Lob und Dank für all deine Barmherzigkeit sagen, die du uns erwiesen hast. Vor allem loben wir dich wegen Jesus Christus, unserem Herrn und Erlöser, in dessen Namen wir uns auch weiterhin an dich wenden. Swift betont in seiner Ansprache, dass man das Wesen Gottes nicht ganz genau verstehen kann. Weil sich Gott aber selbst mitgeteilt hat, können Menschen zuverlässig wissen, was er denkt und wie er ist. Weil er Gott ist, kann er mit Mitteln der Vernunft alleine auch nur teilweise wahrgenommen werden. Ebenso ist es auch mit der Totenauferstehung und dem ewigen Leben.
Wirklich vorstellen kann man sich das kaum. Weil der allwissende Gott sich hierzu aber selbst in der Bibel geäußert hat, darf man den entsprechenden Aussagen vollständig vertrauen. Ethische Forderungen begründete Swift gewöhnlich ausführlich mit logisch nachvollziehbaren Argumenten. Göttliche Geheimnisse aber sind für den von irdischen Grenzen beschränkten Verstand nur sehr bedingt erschließbar. Hier muss man den Selbstaussagen Gottes vertrauen. Es muss für einen Christen genügen, die großartigen geistlichen Aussagen zu glauben, ohne die Hintergründe erforschen zu können. Manches scheint der menschlichen Vernunft sogar zu widersprechen und muss deshalb wohl im Verborgenen bleiben, kommentierte Swift. Seine Predigt über die gegenseitige Unterwerfung aus dem Jahr 1718 beginnt Swift mit einem Vers aus dem 1. Petrusbrief, Kapitel 5, Vers 5. Euch Jüngeren sage ich, ordnet euch den Ältesten unter. Ihr alle sollt im Umgang miteinander Bescheidenheit an den Tag legen. Swift geht in seiner Ansprache davon aus, dass jeder Mensch unvollkommen ist, bestimmt von eigensüchtigen und sündigen Gedanken. Das zeigt sich auch deutlich im beschämend schlechten Zustand des Staates. Deshalb ist der biblische Aufruf, einander zu lieben und sich gegenseitig zu dienen, umso notwendiger. Eine deutliche Ermahnung in dieser Hinsicht sieht Swift im Gleichnis von den anvertrauten Talenten aus Matthäus 25. Gott hat uns in die Welt gestellt, um seinen Geboten zu gehorchen. Wir sollen so viel Gutes tun, wie unsere Fähigkeiten es zulassen, und so wenig Böses, wie unsere Gebrechen es zulassen. Manchen hat er nur ein Talent anvertraut, manchen fünf und manchen zehn. Kein Mensch ist ohne Talent, und wer im geringsten treu oder nachlässig ist, wird schlussendlich danach belohnt oder bestraft. Diesseits und jenseits hängen für den Christen miteinander zusammen. Der Weg des Himmels führt über Frömmigkeit, Wahrheit und Gerechtigkeit und Nächstenliebe. Neben der gegenseitigen Unterordnung ging es Swift vor allem um die grundsätzliche Unterordnung der Menschen, einschließlich der Herrschenden, unter Gott, der höchsten Autorität des Universums. Diesen Aspekt scheinen gerade die Mächtigen gerne zu vergessen. Aber auch die einfachen Leute sollen ihre Verpflichtungen zur Unterordnung unter den Staat nicht leichtfertig beiseite schieben. In persönlichen Gesprächen äußerte Swift seinen Ärger über die zahlreichen politischen Intrigen und die ständigen Beschwerden an jeglicher Art von Autorität. Swifts Predigt über das Gute tun hat seine Textgrundlage in Galater 6, Vers 10. Solange wir also noch Gelegenheit haben, wollen wir allen Menschen Gutes tun, am meisten natürlich denen, die zur Glaubensfamilie gehören. Ganz allgemein werden Christen hier aufgefordert, ihr Leben nach den Maßstäben der Bibel zum Wohl anderer Menschen auszurichten. Das ist eine konkrete Vorbereitung auf das Leben in der Ewigkeit. Was wir im Himmel tun, das wissen wir nicht ganz genau. Was wir nicht tun, wird uns ausdrücklich gesagt. Wir werden nicht mehr lügen, töten, Ehe brechen, nach Reichtum streben und so weiter. Swift will seine Zuhörer nicht nur im Privatleben zur Nächstenliebe verpflichten, sondern auch in der Gesellschaft. Die Aufforderung, allen Menschen Gutes zu tun, beinhaltet die Liebe zur Gesellschaft und zum Staat, zu dem der jeweilige Christ gehört. Mit der Liebe zu unserem Land meine ich nicht nur Loyalität gegenüber unserem König. Jemand kann im gewöhnlichen Sinne des Wortes sehr loyal sein, ohne ein Körnchen Gemeinwohl in seinem Herzen. Vielleicht gab es noch nie ein Land, das so wenig Gemeinsinn hat wie unseres. Deshalb will ich Sie davon überzeugen, Liebe für Ihr Land zu zeigen, indem Sie sich bemühen, so viel wie möglich für das Gemeinwohl zu tun. Zum Einsatz für die Gesellschaft gehört nach Swift auch die Kritik an der Unterdrückung Irlands durch die Engländer. Wer den Menschen aus seiner unmittelbaren Umgebung Gutes tun will, kämpft demnach gegen Korruption, gesetzliche Frömmigkeit und die Unterdrückung der Armen. Diese Forderung begründet Swift dann mit entsprechenden Zitaten aus dem Alten Testament. Swifts Predigt über das Gewissen bezieht sich vor allem auf die Bibelstelle aus 2. Korinther 1, Vers 12. Wir sind stolz auf das, was unser Gewissen bezeugt. Überall in der Welt war unser Verhalten von der Aufrichtigkeit und Lauterkeit Gottes bestimmt. Wir ließen uns nicht von der eigenen Klugheit leiten, sondern von Gottes Gnade. In seiner Ansprache kommt Swift auch auf das göttliche Gericht zu sprechen, vor dem jeder Mensch für sein Handeln Verantwortung ablegen muss.
Für Swift ist das von Gott bestimmte Gewissen ein absolut zuverlässiger und verpflichtender Maßstab, sowohl im privaten als auch im öffentlichen Leben. Hier könne man nicht in falsch verstandener Großzügigkeit jede willkürliche Interpretation von richtigem oder falschem Verhalten einfach stehen lassen. Für Swift ist das Tolerieren von abweichenden Meinungen deshalb wie das Tolerieren von Blasphemie. Auch der Staat ist in seinen Entscheidungen dem Gewissen verpflichtet, so Swift. Für ihn ist ein Herrscher, der offensichtliche religiöse Irrlehre toleriert, wie ein heidnischer Kaiser, dem die Sache Gottes weitgehend gleichgültig sei. Solche Könige müssten damit rechnen, über kurz oder lang von Gott abgesetzt zu werden. Deshalb müsse man Bürger und Herrscher verpflichten, sich grundsätzlich nach den Ordnungen Gottes zu richten. Das Gewissen des einzelnen Menschen kann auch nicht vollkommen losgelöst agieren. In konkreten Fragen muss es von der Bibel und der Praxis der frühen Christen geprägt werden. Damit wendet sich Swift auch gegen den Machtanspruch der Kirche, losgelöst von der Bibel allgemein verpflichtende Forderungen bestimmen zu können. Reine Erfahrungen oder innerliche Gefühle genügen nach Swift nicht, um zwischen richtig und falsch unterscheiden zu können. In seiner Predigt über das Schlafen in der Kirche bezieht sich Swift vor allem auf Apostelgeschichte 20, Vers 9. Ein junger Mann, er hieß Eutychus, saß in der Fensteröffnung. Weil Paulus nun so lange redete, wurde er vom Schlaf überwältigt und stürzte 3 Stockwerke tief aus dem Fenster. Als man ihn aufhob, war er tot. In dieser Ansprache kritisiert Swift den Verfall der Predigt, der dazu geführt habe, dass viele Menschen in der Kirche einschlafen. Für viele ist Opium nicht so betäubend wie eine Nachmittagspredigt. Einerseits diagnostizierte Swift den Fehler bei den Gottesdienstbesuchern, die sich innerlich verhärtet haben und keine Korrektur mehr wollen. Viele besuchen gar keine Gottesdienste mehr, wenn sie nicht dazu gedrängt werden. Manche kommen nur noch in die Kirche, um ihren Ruf zu retten oder sich einen Namen zu machen oder weil sie einem etablierten Brauch entsprechen. Dennoch sind sie die ganze Zeit über mit der Schuld alter verwurzelter Sünden beladen. Daher ist es kein Wunder, dass sie ihre Ohren verstopfen, ihre Gedanken ablenken und lieber irgendwelche Vergnügungen suchen, als die Hölle in sich zu ertragen. Andere sind noch so stark mit den Sorgen der vergangenen Woche beschäftigt, dass sie nicht richtig zuhören können. Manchmal sind aber auch die Prediger schuld am Desinteresse ihrer Zuhörer. Entweder sprechen sie eine weitgehend unverständliche Fachsprache oder sie versuchen, die deutlichen Herausforderungen der Bibel elegant wegzuerklären. Auf diese Weise verlieren Predigten ihre eigentliche Relevanz. Im höheren Alter galt Swift zunehmend als reizbar, unhöflich und exzentrisch. Über viele Jahre hinweg litt Swift an einer Erkrankung des Innenohrs, die bei ihm zu ständigen Schwindelanfällen führte. Das machte ihm im hohen Alter schwer zu schaffen. Außerdem litt er vermutlich an einer schmerzhaften Arthrose. Einiges deutet darauf hin, dass sich Swift seit 1740 in einem Zustand geistiger Umnachtung befunden hatte, bevor er 1842 durch einen Schlaganfall zum Invaliden wurde. Außerdem scheint Swift an einer Art Hauttuberkulose gelitten zu haben. Wie Swift schon in seinen Schriften äußerte, hatte der Tod für ihn im Laufe des Lebens seinen Schrecken verloren. Ich habe jetzt die innere Barriere zwischen mir und dem Tod überwunden. Gott gebe mir, dass ich genauso darauf vorbereitet bin, wie ich es glaube zu sein. Nach seinem Tod 1745 wurde Swift in der St. Patrick's Kathedrale von Dublin bestattet. Auf seinem Grabstein wurde eine von ihm selbst verfasste Inschrift eingraviert. Hier liegt der Leichnam von Jonathan Swift, Doktor der Heiligen Theologie, Dekan dieser Kathedralkirche, wo wütende Empörung ihm das Herz nicht mehr zerreißen kann. Geh hinaus, Reisender, und ahme, wenn du es kannst, den energischen Verteidiger der Freiheit nach.

0: Wer von Jesus freigesprochen wurde, kann sich auch trauen, Ungerechtigkeiten oder Missstände frei anzusprechen. Jonathan Swift war ein Mann, der mit scharfem Verstand, feinem Humor und großem Mut Missstände seiner Zeit benannte. Seine Worte zeigen bis heute, wie wichtig es ist, Wahrheit auszusprechen und sich für Gerechtigkeit einzusetzen, gerade auch aus einem lebendigen Glauben heraus. Nächste Woche zur gleichen Sendezeit schauen wir uns hier im ERF wieder eine faszinierende Person der Kirchengeschichte an. Dann erzählt uns Michael Kotsch aus dem Leben und Wirken von Paulus Stephanus Kassel. Er war Journalist, Gelehrter und christlicher Publizist und setzte sich leidenschaftlich dafür ein, Brücken zwischen jüdischen Wurzeln und christlichem Glauben sichtbar zu machen. Zudem empfehlen wir Ihnen die Bücher Helden des Glaubens, in denen unser Referent Michael Kotsch bewegende Biografien aus zwei Jahrtausenden Kirchengeschichte zusammengetragen hat. Die Bände sind bei der Christlichen Verlagsgesellschaft erschienen und zum Beispiel in unserem Online-Shop unter www.buchgalerie.com erhältlich. Damit verabschiede ich mich und wünsche Ihnen weiterhin viel Freude mit dem Programm des ERF. Ihre Anne Geier.
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1: Willkommen bei den Gedanken zum Sonntag hier im ERF Süd. Mein Name ist Anne Geier, schön, dass Sie eingeschaltet haben. Laut der Einteilung der Sonntage im Kirchenjahr feiern wir heute Trinitatis. Der Begriff kommt vom lateinischen Wort Trinitas und bedeutet wörtlich Dreiheit oder Dreizahl und meint die Dreieinigkeit Gottes. Denn Christen glauben an den einen Gott, der aber zugleich aus drei Personen besteht: Vater, Sohn und Heiliger Geist. Das klingt für den ein oder anderen vielleicht erstmal wie ein mathematisches Rätsel. Aber eigentlich beschreibt es nur in einem Wort, wie Gott sich uns in der Bibel zeigt: als Vater oder auch Schöpfer, der uns liebt. In Jesus Christus, der uns durch Gnade rettet. Und als Heiliger Geist, der uns nahe ist und in uns wirkt. Genau dieses göttliche Prinzip der Trinität verdichtet sich in unserem Wochenvers. Es ist ein Vers, der einen Segen beinhaltet, den sich Christen immer wieder zusprechen. Im zweiten Brief an die Korinther, Kapitel 13, Vers 13, schreibt der Apostel Paulus: Die Gnade unseres Herrn Jesus Christus und die Liebe Gottes und die Gemeinschaft des Heiligen Geistes sei mit euch allen. Über diesen Segensgruß und die darin enthaltene Trinität Gottes wollen wir in dieser Sendung nachdenken. Wir starten mit einem Lied, das genau davon singt: Gott als Ursprung von allem, was gut ist. Wir hören Sephora Nelson mit »Komm, du Quelle allen Segens«.

0: Auf Schlössern und Burgen zeigt eine Fahne an, ob der König anwesend ist. Sie macht sichtbar, was man von außen nicht direkt sehen kann. Der Herr ist da. Genau dieses Bild lässt sich auf den Glauben übertragen. Wenn Jesus Christus im Leben eines Menschen gegenwärtig ist, dann bleibt das nicht verborgen. Wie diese Fahne des Glaubens bei einem Christen aussieht, darum geht es im nächsten Beitrag von Markus Wesch. Seinen Text »Seht die Fahne auf dem Schloss« liest Johannes Osenberg.
1: »Seht die Fahne auf dem Schloss« von Markus Wesch. Eine Fahne auf einer Burg oder auf einem Schloss weht dort nicht ohne Grund. Zum Beispiel hat in Großbritannien die Royal Standard eine besondere Bedeutung. Als Flagge oder Standarte ist sie das offizielle Hoheitszeichen des jeweiligen britischen Monarchen in seiner Funktion als Staatsoberhaupt des Vereinigten Königreichs. Die in Großbritannien verwendete Royal Standard besteht aus den Wappen von England, Schottland und Nordirland. Diese Fahne auf dem Schloss signalisiert die Anwesenheit des Monarchen. Beim Buckingham Palace in London wird die Royal Standard gehisst, wenn der amtierende britische Souverän im Palast residiert. Die Flagge zeigt also an, der König oder die Königin ist da. Wenn der Monarch nicht im Palast ist, wird stattdessen der Union Jack, so heißt die britische Nationalflagge, gehisst. Eine entsprechende Fahne bei einem Christen sollte seine Freude sein. Sie weht über ihm, weil der König Jesus im Haus ist. Wer im Glauben mit Jesus verbunden ist, der kann sich an dem neuen Leben, das Gott ihm zusichert, freuen. Wenn Christus in einem Menschen residiert, dann ist die Beziehung zu ihm nicht nur eine gelegentliche Erfahrung. Er, der Herr, ist immer im Christen gegenwärtig. Und der Christ ist immer im Herrn, wie die Bibel sagt. Und das ist immer Grund zur Freude. Selbst wenn der Christ einmal mit unerfreulichen äußeren Umständen konfrontiert ist, wenn er durch Trauer, Krankheit oder andere Schwierigkeiten hindurch muss, kann er sich immer noch seines Herrn erfreuen. Jesus Christus ist und bleibt derselbe. In der Bibel steht, Kraft und Freude sind in seiner Stätte. Weil er seine Leute niemals aufgibt und niemals verlässt, können sie sich beständig freuen. Weht diese Fahne der Freude auch über ihrem Leben? Laden Sie Jesus Christus ein, der König und Souverän in Ihrem Herzen zu sein.

0: Unser Wochenvers aus dem zweiten Brief an die Korinther, Kapitel 13, Vers 13, stellt uns mitten hinein in das Herz des Glaubens. Die Gnade Jesu, die Gemeinschaft des Heiligen Geistes und die Liebe Gottes. Diese Liebe ist nur schwer zu begreifen, vor allem für Menschen, die keine elterliche Liebe erfahren haben. Denn wer nie echte Annahme erlebt hat, wer Ablehnung oder Lieblosigkeit erfahren musste, für den bleibt Gottes Liebe oft erst einmal fremd. Und doch ist sie real. Sie sucht Menschen, sie verändert Leben, sie gibt Identität, ganz unabhängig davon, was jemand erlebt oder über sich selbst geglaubt hat. Im nächsten Beitrag hören wir eine Schilderung davon, wie genau diese Liebe ein Leben von Grund auf verändert hat. Johannes Holmer spricht darüber, was es bedeutet, von Gott angenommen zu sein und warum das alles verändern kann.
1: In einem Online-Artikel lese ich die Geschichte einer rumänischen Frau in den besten Jahren, Priscilla. Sie erzählt, wie sie im kommunistischen Rumänien nur erzwungenermaßen geboren worden sei. Sie sei ohne die Liebe ihrer extrem egozentrischen Mutter aufgewachsen und konnte in der Folge selbst mit Liebe, mit Familie, mit Kindern gar nichts anfangen. Schon die Großmutter sei extrem abergläubisch gewesen und habe ihr eigenes Kind verflucht, weil sie Priscilla nicht abgetrieben, sondern geboren habe. Sie schreibt selbst, solange meine Mutter lebte, nutzte sie jede Gelegenheit, um mir zu zeigen, dass ich nicht gewollt war, dass ich ihren Körper zerstört hätte, dass ich nichts wert war. Das tat mir sehr weh. Das einzige Licht in ihrem jungen Leben war ihr liebevoller Vater, der sie mit Humor und Fürsorglichkeit umgab. Doch der starb, als sie erst 16 Jahre alt war, ganz plötzlich. Ich fühlte mich betrogen, einsam und wurde wütend auf Gott, schreibt sie selbst. Ich dachte, es war so grausam von ihm, mir meinen Vater wegzunehmen, ich möchte nichts mehr mit ihm zu tun haben. Oder vielleicht gab es überhaupt keinen Gott. Und so begann ich, mein Leben auf eine Weise zu führen, die Gott garantiert nicht gefallen konnte. Sie schildert weiter, ich ging an die Uni und traf dort einen jungen Mann, der anders war als all die anderen. Er ging abends nicht mit den anderen Jungs trinken, er rauchte nicht, er brauchte keine Schimpfwörter und eines Tages erzählte er mir, obwohl das im kommunistischen Land für ihn extrem gefährlich war, von diesem Mann, von dem ich noch nie gehört hatte. Er sagte mir, dass dieser Mann Jesus heißt und mich so sehr liebt, dass er sogar für mich gestorben sei. Ich war verwirrt. Ich konnte mir nicht vorstellen, dass irgendjemand mich lieben und noch viel weniger, dass er sein Leben für mich geben könnte. Ich ging mit ihm in seine Kirche, die sich damals in Rumänien heimlich im Untergrund traf. Hier erfuhr ich, dass Gott mich so sehr liebte, dass er mich selbst im Bauch meiner Mutter geformt hatte. Er entschied, dass ich geboren werden sollte. Er erwählte mich. Und er entschied, mich in seine Familie zu adoptieren. Vom Gefühl her, nicht mehr wert zu sein als Müll, wurde ich jetzt plötzlich zu einer Prinzessin Gottes. Als ich das verstand, gab ich mein Leben komplett in seine Hände. Mein Leben veränderte sich vollständig durch die Liebe Jesu, von der ich durch diesen jungen Mann erfahren hatte. Am Ende wurde der mutige junge Mann, der mir von Jesus erzählt hatte, mein Ehemann. Durch alles hindurch machte Priscilla deutlich, dass sie in eine ganz neue Lebensperspektive hineingestellt wurde. Gott hatte ihrem Leben Wert und Inhalt gegeben und am Ende ein Ziel, für das zu leben sich ganz und gar lohnt. Kind Gottes sein? Prinzessin, etwas ganz Besonderes zu sein und zwar vom Schöpfer selbst erwählt und mit einer Wahrheit ausgestattet, die diese Welt gar nicht zu bieten hat. Der Apostel Paulus schreibt am Anfang seines Briefes an die Gemeinde in Kolossä, ich lese das nach der Übersetzung Hoffnung für alle, ihr habt wirklich allen Grund, Gott, dem Vater, voller Freude zu danken, denn er hat euch zu seinem rechtmäßigen Erben gemacht. Gott hat uns zur Krone der Schöpfung gemacht und er hat etwas vor mit unserem Leben. Hier auf der Erde sollen wir, solange wir hier leben, Wegweiser zu Gottes Liebe sein, wie dieser Student, der Priscilla zu Jesus führte. Dieser Wegweiser zu Gottes Liebe aber zeigt gleichzeitig einen Horizont auf, eine Perspektive, die in die Ewigkeit Gottes führt. Denn, so sagt es Paulus, er hat euch zu seinen rechtmäßigen Erben gemacht. Wir werden wie Priscilla adoptiert, hinein in die ewige Familie Gottes. Wir werden ausgestattet mit allem, was ein Familienmitglied bekommt, wenn es Teil dieser Familie wird. Was könnte uns Besseres geschehen? Welche Lebensperspektive könnte großartiger sein als die einer Prinzessin, eines

Unser Wochenvers aus dem 2. Korintherbrief ist ein wunderbarer Segensgruß und lautet: Die Gnade unseres Herrn Jesus Christus und die Liebe Gottes und die Gemeinschaft des Heiligen Geistes sei mit euch allen. Dabei handelt es sich zwar nicht um eine Erklärung der Trinität, sondern um einen Zuspruch. Dennoch steckt darin eine tiefe Wahrheit und gibt ein wenig Einblick in das Wesen der drei Personen Gottes: Vater, Sohn und Geist. Der Vater ist der Schöpfer, von dem alles ausgeht. Er denkt, plant und liebt.

Er hat uns gewollt von Anfang an. Seine Liebe ist der Ausgangspunkt unseres Lebens. Der Sohn, Jesus Christus, setzt diese Liebe in die Tat um. Aus seiner Gnade heraus ging er für uns sogar schuldlos ans Kreuz und starb einen schrecklichen Tod. Dadurch hat er getan, was wir nicht können. Er bringt uns zurück zu Gott. Und dann ist da noch der Heilige Geist, der in unser Leben kommt, der sogar in uns kommt, wenn wir die Gnade und Liebe Gottes verstehen und annehmen. Er verändert uns von innen heraus und schenkt uns neues Leben, damit wir mit diesem Gott, der in sich selbst Beziehung ist, ebenfalls Gemeinschaft haben dürfen.

0: Die Gnade unseres Herrn Jesus Christus und die Liebe Gottes und die Gemeinschaft des Heiligen Geistes sei mit euch allen. Unser Wochenvers aus dem zweiten Brief an die Korinther, Kapitel 13, Vers 13, spricht uns den Segen der einzelnen Personen der Trinität zu. Er spricht von Gottes unverdienter Liebe, dem Heiligen Geist, der in jedem Bekehrten einzieht, und von der Gnade Jesu, die es uns ermöglicht, zu Gott zu kommen und neu zu werden. Liebe und Gnade bedeuten auch, dass Gott uns erziehen will und auf Schlechtes hinweist, damit wir wachsen können. Auch Jesus hat die Menschen immer wieder auf falsche Handlungsweisen hingewiesen und wollte damit ihr Herz erreichen. Von Jesu harter Kritik an den Pharisäern und Schriftgelehrten seiner Zeit hören wir jetzt in der fortlaufenden Bibellese mit Ulrich Parzani.
1: Herzlich willkommen, wir lesen die Bibel. Heute Matthäusevangelium Kapitel 23, die Verse 13 bis 24. Ich sage Ihnen ganz offen, lieber würde ich diesen Text ganz allein und still für mich lesen. Ich hätte genug daran nachzudenken. Ich tue mich nicht ganz leicht, zu anderen über diesen Text zu reden. Aber es heißt hier am Anfang des Kapitels ausdrücklich, da redet sich Jesus zu dem Volk und zu seinen Jüngern. Also er sagt es vor allen und deshalb gilt es auch Ihnen und ich lese. Jesus sagt, weh euch Schriftgelehrte und Pharisäer, ihr Heuchler, die ihr das Himmelreich zuschließt vor den Menschen. Ihr geht nicht hinein und die hinein wollen, lasst ihr nicht hineingehen. Weh euch Schriftgelehrte und Pharisäer, ihr Heuchler, die ihr die Häuser der Witwen fresst und zum Schein lange Gebete verrichtet. Darum werdet ihr ein umso härteres Urteil empfangen. Weh euch Schriftgelehrte und Pharisäer, ihr Heuchler, die ihr Land und Meer durchzieht, damit ihr einen Judengenossen gewinnt. Und wenn er es geworden ist, macht ihr aus ihm ein Kind der Hölle, doppelt so schlimm wie ihr. Weh euch, ihr verblendeten Führer, die ihr sagt, wenn einer schwört bei dem Tempel, das gilt nicht. Wenn aber einer schwört bei dem Gold des Tempels, der ist gebunden. Ihr Narren und Blinden, was ist mehr, das Gold oder der Tempel, der das Gold heilig macht? Oder wenn einer schwört bei dem Altar, das gilt nicht. Wenn aber einer schwört bei dem Opfer, das darauf liegt, der ist gebunden. Ihr Blinden, was ist mehr, das Opfer oder der Altar, der das Opfer heilig macht? Darum, wer schwört bei dem Altar, der schwört bei ihm und bei allem, was darauf liegt. Und wer schwört bei dem Tempel, der schwört bei ihm und bei dem, der darin wohnt. Und wer schwört bei dem Himmel, der schwört bei dem Thron Gottes und bei dem, der darauf sitzt. Weh euch, Schriftgelehrte und Pharisäer, ihr Heuchler, die ihr den Zehnten gebt von Minze, Dill und Kümmel und lasst das Wichtigste im Gesetz beiseite, nämlich das Recht, die Barmherzigkeit und den Glauben. Doch dies sollte man tun und jenes nicht lassen. Ihr verblendeten Führer, die ihr Mücken aussiebt, aber Kamele verschluckt. Weherufe sind das. Es geht auch weiter in dem Kapitel. Und Wehe sind zunächst einmal seine Klage. Wir müssen das, was Jesus hier über die geistlichen Leiter des Volkes Gottes sagt, zunächst einmal als ein Klagen des Sohnes Gottes hören über den Zustand seines Volkes. Besonders derer, die Verantwortung daran tragen. Und es ist eine Anklage. Es sind ja harte Gerichtsworte. Es ist ja nicht der Ton, den man von Jesus erwartet. Warum eigentlich nicht? Das heißt, haben wir das so wenig gelesen, so selten gelesen, dass einem das, wenn man das mal liest, völlig fremd vorkommt und sagt, ist das eigentlich Jesus? Der ist doch lieb. Der ist doch die Liebe. Der sagt doch sowas Hartes nicht. Sie können daran sehen, wohin wir kommen, wenn man nur aus zweiter und dritter Hand seine Informationen nennt und die Bibel nicht selber liest. Ich bitte Sie sehr, lesen Sie die Bibel intensiv. Informieren Sie sich. Gott offenbart sich darin. Er zeigt uns, wer er ist und was er denkt und was er sagt und wer Jesus ist. Und da zerplatzen manche falschen Vorstellungen. Lassen Sie mich einiges rausgreifen und unterstreichen hier. Das Härteste, was hier steht, ist natürlich am Anfang gleich, dir das Himmelreich zuschließt vor den Menschen. Ihr geht nicht hinein und die hinein wollen, lasst er nicht hineingehen. Da schlage ich mich an die Brust und frage, höre ich das, was ich anderen predige, eigentlich selber? Ich sage, ich habe mich bemüht, das als eine Lebensregel in meinem Leben zu halten, dass ich immer der erste Hörer meiner Predigt bin. Und es gilt, was Jesus hier sagt. Nur wenn ich selber mich zu Jesus bekehrt habe, wenn ich ihn als die Tür ernst genommen, durch ihn eingegangen bin zum Vater, umgekehrt bin, meine Sünden bekannt habe, Vergebung angenommen habe, gesagt, Herr, ich möchte dir jetzt folgen, ich möchte brechen mit dem Bösen in meinem Leben und ich möchte dein Schüler sein. Nur wenn ich selber mich bekehrt habe, kann ich anderen helfen, umzukehren und Jesus nachzufolgen. Und das Elend von Kirchen ist immer das, dass dort Leute das Wort führen, die selber sich nie zu Jesus bekehrt haben. Es geht nicht darum, dass man alles mögliche kluge Zeug über Religion weiß und verkündet, sondern es geht, dass wir selber uns zu Jesus bekehren und dann die Tür aufmachen oder auf die offene Tür, die Jesus heißt, hinweisen. Ja, das ist das Schrecklichste, was es gibt. Selber nicht hineingehen und den anderen den Weg zerstören. Was heißt das denn? Es wird nochmal ähnlicher gesagt, das wird von den Missionaren damals hier gezeigt. Ja, es gab es damals. Sie heißt, sie ziehen durch Land und Meer und wollen andere gewinnen, Juden Genossen machen, heißt es hier. Und wenn es geworden ist, macht ihr aus ihm ein Kind der Hölle doppelt so schlimm wie ihr. Wir müssen nicht auf andere zeigen und Jesus kritisiert, was damals im Judentum auch möglich war. Aber das ist das. Ich bin auch Zeit meines Lebens ein Missionar, ein Evangelist. Ich wollte, dass Menschen Jesus gewinnen. Deshalb muss ich mir das hier sagen lassen. Wohin lade ich eigentlich ein? Will ich, dass Leute Mitglieder in der Kirche werden, um die Kirchensteuer abzuliefern? Will ich, dass sie Mitglieder in einer Gemeinde werden, damit die Gemeinde groß wird und sagt, wir sind toll, wir sind eine Megakirche? Was sind eigentlich die Motive? Will ich, dass ein Mensch wirklich gerettet ist? Und dann heißt es dann, dass wir Menschen einladen zu Jesus. Dass wir ihnen sagen, weißt du, wenn er dir deine Sünde vergibt und dich annimmt als Kind, dann heißt das, jetzt möchte er in deinem Leben Veränderung bewirken. Du sollst sein Schüler sein, lies die Bibel. Und lass uns miteinander umringen, dass wir das, was wir verstanden haben, auch tun. Dass unser Umgang mit dem Geld anders wird. Dass unser Umgang mit den Nächsten anders wird, auch mit den schwierigen Menschen. Dass wir einander sagen, wo wir uns nicht so verhalten, wie es dem Worte Gottes entspricht. Dass wir uns das sagen lassen. Und dass uns nicht das Urteil von Jesus trifft, dass wir zwar werben und Mitglieder werben, aber zum Schluss gehen die alle vor die Hunde und in die Hölle, wie wir selber. Das geht wirklich an die Wurzel. Die Zusammenfassung in diesem Satz ist der Vorwurf, blinde Leiter. Wir wissen nicht und wollen anderen den Weg weisen und wissen doch selbst nicht, wo der Weg hinführt. Jesus sagt, die Kleinigkeiten sind euch wichtig, aber Recht und Barmherzigkeit und Glaube, das habt ihr nicht drauf. Die Kleinigkeiten, die siebt ihr aus, also Mücken. Aber Kamele verschluckt ihr, das ist ein irres Wort. Es kommt darauf an, dass ich ein Vertrauen zu Jesus gewinne. Und dass mein Leben erfüllt ist von seiner Barmherzigkeit und dass ich die weitergebe an andere. Und dass ich mein Leben geschärft wird von der Leidenschaft Gottes zum Recht und Gerechtigkeit. und dass ich das auf mein Leben anwende, im Lichte Gottes, und dass ich auch kämpfe um Recht und Gerechtigkeit in dieser Welt. Das ist Jesus wichtig. Ach, lassen Sie zu, lassen wir zu, und ich höre das für mich auch neu. Lassen wir zu, dass er so in unser Gewissen redet. Immer mit dem Wissen. Er will, dass unser Leben gerettet wird und dass er uns gebrauchen kann und zum Segen setzen kann. Lassen Sie sich das sagen. Ich bete dafür. Herr, rühre unsere Herzen an, dass wir nicht hart sind und dein Wort zurückweisen.

Gott will Menschen verändern und Gemeinschaft mit uns haben. Nicht erst irgendwann, sondern schon jetzt in diesem Leben. Ich wünsche Ihnen, dass Sie immer wieder erleben, Gott trägt Sie, auf seine Liebe können Sie wirklich vertrauen. Sie können auf die Gnade Jesu setzen, die Ihnen gilt. Und ich wünsche Ihnen, dass Sie dem Heiligen Geist in Ihrem Leben Raum geben, damit er Ihr Leben prägen und erfüllen kann, in allem, was auf Sie zukommt. Wenn Sie mehr darüber erfahren möchten oder Fragen oder Anregungen zur Sendung haben, dann wenden Sie sich gerne an unseren Hörerservice. Die Kontaktdaten erfahren Sie gleich im Abspann. Mit dem Segen unseres Wochenverses aus dem zweiten Brief an die Korinther verabschiede ich mich nun von Ihnen. Die Gnade unseres Herrn Jesus Christus und die Liebe Gottes und die Gemeinschaft des Heiligen Geistes sei mit euch allen. Damit wünsche ich Ihnen Gottes Segen für die neue Woche. Ihre Anne Geier.

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1: Wir hören aus dem Alten Testament den Psalm 56.
2: Gott sei mir gnädig, denn Menschen stellen mir nach. Täglich bekämpfen und bedrängen sie mich. Meine Feinde stellen mir täglich nach, denn viele kämpfen gegen mich voll Hochmut. Wenn ich mich fürchte, so hoffe ich auf dich. Ich will Gottes Wort rühmen, auf Gott will ich hoffen und mich nicht fürchten. Was können mir Menschen tun? Täglich fechten sie meine Sache an, alle ihre Gedanken suchen mir Böses zu tun. Sie rotten sich zusammen, sie lauern und haben Acht auf meine Schritte, wie sie mir nach dem Leben trachten. Sollten sie mit ihrer Bosheit entrinnen? Gott, stoß diese Leute ohne alle Gnade hinunter. Zähle die Tage meiner Flucht, sammle meine Tränen in deinen Krug. Ohne Zweifel, du zählst sie. Dann werden meine Feinde zurückweichen, wenn ich dich anrufe. Das weiß ich, dass du mein Gott bist. Ich will rühmen Gottes Wort, ich will rühmen des Herrn Wort. Auf Gott hoffe ich und fürchte mich nicht. Was können mir Menschen tun? Ich habe dir, Gott, gelobt, dass ich dir danken will. Denn du hast mich vom Tode errettet, meine Füße vom Gleiten, dass ich wandeln kann vor Gott im Licht der Lebendigen.
1: Das war der Bibeltext für den heutigen Tag, entnommen aus der großen Hörbibel mit freundlicher Genehmigung der Deutschen Bibelgesellschaft. Hier noch einmal die Bibelstelle. Altes Testament, Psalm 56. Gedanken dazu kommen jetzt von Hans-Georg Häfele aus Amstetten.
3: Du hast meine Seele vom Tod errettet, ja meine Füße vom Sturz, damit ich vor dem Angesicht Gottes im Licht der Lebendigen wandle. Dieser Psalm führt sie und mich mitten hinein in eine schwierige Lebenssituation Davids. Es ist eine Zeit großer Not. David steht unter Druck, er wird angegriffen, verfolgt und beobachtet. Seine Feinde sind ständig gegen ihn aktiv. Er schreibt das sehr eindrücklich. Meine Feinde schnauben den ganzen Tag. Viele bekämpfen mich in Hochmut. Vers 3. David erlebt, dass Menschen sich gegen ihn stellen. Sie greifen ihn an. Sie handeln aus Stolz und Überheblichkeit. Noch deutlicher wird es in Vers 7. Sie rotten sich zusammen, verstecken sich, beobachten meine Schritte und lauern meiner Seele auf. David fühlt sich regelrecht belagert. Seine Gegner beobachten ihn genau, warten auf einen Fehler und versuchen, ihn zu Fall zu bringen. Sie verdrehen seine Worte und verletzen ihn innerlich. Vielleicht kennen Sie solche Erfahrungen. Vielleicht nicht in dieser dramatischen Form, aber doch so, dass Sie sich angegriffen fühlen. Menschen können verletzen durch Worte, durch Misstrauen oder durch ungerechtes Verhalten. Auch David kennt Angst, er verschweigt sie nicht. Aber mitten in dieser Situation sagt er einen entscheidenden Satz. Am Tag der Furcht vertraue ich auf dich. David sagt nicht, ich habe keine Angst. Er sagt, wenn die Angst kommt, dann gehe ich mit dieser Angst zu Gott. Das ist der Weg des Glaubens. Nicht die Angst zu verdrängen, sondern sie vor Gott auszusprechen. Und Gott lässt David nicht allein. Tatsächlich greift Gott ein und rettet ihn von seinen Gegnern. Deshalb kann David voller Vertrauen sagen: Dann werden meine Feinde umkehren, an dem Tag, da ich rufe. Das weiß ich, dass Gott für mich ist. Was für eine starke Gewissheit. Gott ist für mich. Diese Wahrheit greift später auch der Apostel Paulus auf, wenn er schreibt, ist Gott für uns, wer kann wider uns sein? Römer 8, Vers 31 folgende. Wenn Gott auf unserer Seite steht, dann haben die Mächte dieser Welt nicht das letzte Wort. Darum richtet David seinen Blick auf Gottes Wort. Ich will rühmen Gottes Wort. Gottes Wort wird für ihn zur Quelle der Kraft. Es erinnert ihn daran, wer Gott ist und dass Gottes Verheißungen zuverlässig sind. Auch ein anderer Psalm beschreibt diese Erfahrung. Vor Traurigkeit verfließt in Tränen meine Seele. Richte mich auf nach deinem Wort. Psalm 119, Vers 28. Gottes Wort hat die Kraft, eine müde und traurige Seele wieder aufzurichten. Darum kann David schließlich sagen, auf Gott hoffe ich und fürchte mich nicht. Was können mir Menschen tun? Das ist kein leichtfertiger Mut. Es ist ein Vertrauen, das aus der Erfahrung mit Gott gewachsen ist. David weiß, Gott sieht sein Leben. Gott kennt seine Not und Gott greift ein. Am Ende steht deshalb dieses dankbare Bekenntnis. Du hast meine Seele vom Tod errettet, ja meine Füße vom Sturz, damit ich vor dem Angesicht Gottes im Licht der Lebendigen wandle. David weiß, sein Leben steht unter Gottes Schutz. Gott hat ihn bewahrt und führt ihn weiter. Zum Schluss noch eine kleine Begebenheit. Ein junger Reisender stand einmal am Bahnhof in München. Dort bot ihm jemand eine Gideon-Bibel an, mit den Worten: Ein Reiseplan fürs Leben. Der junge Mann nahm sie dankbar an und sagte bewegt: Nur Gott kann wissen, dass ich nach Hamburg reise, um mich von meinem Vater zu verabschieden, der im Sterben liegt. In genau diesem Moment bekommt er Gottes Wort in die Hand. Das zeigt, Gott kennt meine Wege. Er weiß, wo ich hingehe, was mich beschäftigt und welche Sorgen ich trage. Und manchmal begegnet er mir gerade dann mit seinem Wort, wenn ich es am meisten brauche. Darum gilt für Sie und mich, was David gelernt hat. Am Tag der Furcht dürfen wir auf Gott vertrauen. Gott ist für uns. Sein Wort richtet uns auf. Und er führt uns, damit wir im Licht der Lebendigen vor ihm leben.
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Liebe Hörerinnen und Hörer, im Programm des ERF hören Sie Ausschnitte eines Gottesdienstes aus der St. Matthäus-Gemeinde. In der Predigt spricht Lothar Bublitz über das Thema Lebensgrundlagen haben. Grundlage seiner Ausführungen ist ein Abschnitt aus dem Matthäusevangelium, Kapitel 5, die Verse 17 bis 20. Wir wünschen wertvolle Impulse und einen guten

0: Wir feiern diesen Gottesdienst im Namen Gottes, des Vaters und des Sohnes und des Heiligen Geistes. Und wir wissen, unsere Hilfe steht im Namen des Herrn, der Himmel und Erde gemacht hat. Der Herr ist meine Stärke und mein Schild. Auf ihn hofft mein Herz und mir ist geholfen. Wir wollen zusammen beten.
1: Allmächtiger Gott, wir danken dir, dass wir hier zusammenkommen dürfen, um gemeinsam auf dein Wort zu hören, um uns von dir gemeinsam ausrichten zu lassen und wieder hineinschicken und senden zu lassen in unseren Alltag, in unsere Umgebung. Und wir brauchen dich als den, der uns dafür Wegweisung gibt, der uns korrigiert, der uns zurechtbringt, der uns Kraft gibt. Und so bitten wir dich, lass dazu diesen Gottesdienst dienen. Schenk, Herr, dass wir deine Stimme klar und deutlich hören heute und dass wir ihr vertrauen und gern folgen. Amen.
0: Wir wollen nun auf einen Predigtabschnitt hören aus dem 2. Timotheusbrief, Kapitel 3, die Verse 14 bis 17.
2: Du aber bleibe bei dem, was du gelernt hast, was dir anvertraut ist. Du weißt ja, von wem du gelernt hast. Außerdem bist du von frühester Kindheit an mit der Heiligen Schrift vertraut. Sie zeigt dir den Weg zur Rettung, den Glauben an Jesus Christus. Denn die ganze Heilige Schrift ist von Gott eingegeben. Sie soll uns unterweisen. Sie hilft uns, unsere Schuld einzusehen, wieder auf den richtigen Weg zu kommen und so zu leben, wie es Gott gefällt. So werden wir reife Christen und als Diener Gottes fähig, in jeder Beziehung Gutes zu tun.
0: Jetzt wollen wir dem die Ehre geben, indem wir ihm sagen, wer er für uns ist, indem wir gemeinsam unseren Glauben sprechen.
1: Ich glaube an Gott, den Vater, den Allmächtigen, den Schöpfer des Himmels und der Erde, und an Jesus Christus, seinen eingeborenen Sohn, unseren Herrn, empfangen vom Heiligen Geist, geboren von der Jungfrau Maria, gelitten unter Pontius Pilatus, gekreuzigt, gestorben und begraben, hinabgestiegen in das Reich des Todes, am dritten Tage auferstanden von den Toten, aufgefahren in den Himmel, er sitzt zur Rechten Gottes, des allmächtigen Vaters. Von dort wird er kommen, zu richten die Lebenden und die Toten. Ich glaube an den Heiligen Geist, die heilige christliche Kirche, Gemeinschaft der Heiligen, Vergebung der Sünden, Auferstehung der Toten und das ewige Leben. Amen.

Gnade sei mit uns und Friede von Gott, unserem Vater und unserem Herrn Jesus Christus. Amen. Wir wollen heute die Bergpredigt betrachten und wir wollen einmal schauen, welche Lebensgrundlage wir darin für uns bekommen. Glückliche Menschen haben eine Berufung. Glückliche Menschen haben eine Berufung. Denn Jesus preist seine Jünger glücklich. Er sagt, selig seid ihr. Glückselig steht da. Glückselig seid ihr, wenn ihr Leid tragt. Ihr sollt getröstet werden. Wenn ihr Leid auch über eurer Schuld und eurem Versagen tragt. Selig, glücklich sind die geistlich Armen. Denn das Himmelreich ist ihr. Und dann habt ihr eine Berufung. Übrigens gilt das nicht nur für den Glauben, dass Menschen, die reich beschenkt sind, eine Berufung haben, sondern das gilt ja für unser Leben überhaupt. Da, wo wir innerlich tief erfüllt sind, da haben wir eine Berufung, das weiterzugeben. Und im Blick auf den Glauben sagt Jesus zu seinen Jüngern, ihr seid das Salz der Erde. Ihr seid das Licht der Welt. Und damit dieses Leben mit Gott weitergegeben werden kann, braucht es eine gute Grundlage. Und wie diese Grundlage aussieht, das sagt er dann unmittelbar danach in der Bergpredigt. Ihr sollt nicht meinen, dass ich gekommen bin, das Gesetz und die Propheten aufzulösen. Ich bin nicht gekommen, aufzulösen, sondern zu erfüllen. Denn wahrlich, ich sage euch, bis Himmel und Erde vergehen, wird nicht vergehen, der kleinste Buchstabe, noch ein Tüpfelchen vom Gesetz, bis es alles geschieht. Wer nun eines von diesen kleinsten Geboten auflöst und lehrt die Leute so, der wird der Kleinste heißen im Himmelreich. Wer es aber tut und lehrt, der wird groß heißen im Himmelreich. Denn ich sage euch, wenn eure Gerechtigkeit nicht besser ist als die der Schriftgelehrten und Pharisäer, werdet ihr nicht in das Himmelreich kommen. Wir wollen zusammen beten. Allmächtiger Gott, wir danken dir für dein Wort. Wir bitten dich, dass dieses Wort, was wir heute hören, auch uns erreicht, dass wir es verstehen und dass es unser Leben prägt. Gib dazu deinen Segen. Amen. Diese Verse sind die Einleitung in das, was dann folgt. Und sie sind der Schlüssel für den gesamten weiteren Abschnitt des Kapitel 5. Es kommen viele Teile, die Jesus dann erläutert. Und diese Teile beginnen immer mit der gleichen Satzfolge. Ihr habt gehört, was zu den Alten gesagt ist. Ich aber sage euch. Ihr habt gehört, ich aber sage euch, ihr habt gehört, du sollst nicht Ehe brechen. Ich aber sage euch, wer eine Frau ansieht, ihrer zu begehren, der hat bereits in seinem Herzen die Ehe gebrochen. Ihr habt gehört, du sollst nicht töten. Ich aber sage euch, wer seinem Bruder zürnt, der ist des Gerichts schuldig. Und jetzt geht es immer wieder mit diesem gleichen Rhythmus weiter. Jesus macht den Jüngern nämlich klar, es geht um mehr als nur um Trost, um Vergebung. Es geht um ein Leben mit und aus Gott. Es geht darum, dass wir wirklich erkennen, was will Gott mit meinem Leben? Wie erkenne ich diesen Willen Gottes? Und wie lese ich in der Bibel, wie finde ich darin sein, das, was er für mich vorhat, das, was er von mir will? Und wie sieht unser Umgang überhaupt mit seinem Wort aus? Das beschäftigt uns heute. Das Erste, was uns dabei vor Augen steht, ist, das eigentliche Ziel gilt es zu erkennen, das Gott hat, wenn er zu uns spricht. Was ist eigentlich sein Ziel? Jesus drückt es zunächst negativ aus, also in einer Verneinung. Er sagt, ihr sollt nicht meinen, dass ich gekommen bin, das Gesetz und die Propheten aufzulösen. Ich bin nicht gekommen, aufzulösen, sondern zu erfüllen. Das ist seine Absicht. Wenn er hier vom Gesetz
spricht, dann sind damit die fünf Bücher Mose gemeint. Es ist im Hebräischen die Tora, das Gesetz. Und die enthalten viele, viele Vorschriften. Und es ist ja so, wenn man viele Vorschriften genannt bekommt, dann wird es mühevoll. Also, da steht dann drin, was man zu tun hat, wenn man ein Opfer bringen muss. Wie das Opfer aussieht, wenn man das und das an Fehler gemacht hat oder also jenes gemacht hat. Dann wird genau gesagt, wie man bestimmte Feiertage feiern soll. Es wird alles ziemlich genau geregelt. Aber das erweist sich, das wissen wir, wenn wir viele Regeln kennen. Und dann machen wir ja auch noch persönlich einige dazu, ne? Kommt ja noch. Aus guter Absicht bauen wir dann noch ein paar dazu, damit wir die eigentliche Regel genau vor Augen haben. Und dann wird's mühevoll. Und dann denkt man, Mann, ist das vielleicht nicht mehr so wichtig, wenn Jesus jetzt doch sagt, ihr seid die geistlich Armen, und glückselig seid ihr. Wenn ihr unter eurem Versagen leidet, dann seid ihr glücklich zu schätzen. Dann denkt man, naja, wenn das Jesus so frei alles erklärt und nachher Vergebung da ist, dann kommt es vielleicht nicht so drauf an, dass wir das da genau nehmen. Haben wir denn nachher sowieso einen ganzen Berg von Vergebung, den wir dann in Anspruch nehmen dürfen? Und da sagt Jesus, nee. Ihr sollt nicht meinen, dass ich gekommen bin, das Gesetz oder die Propheten aufzulösen. Ich bin nicht gekommen, aufzulösen, sondern zu erfüllen. Jesus macht klar, die Gesetze behalten ihre Bedeutung. Er erklärt sie nicht für ungültig, im Gegenteil, das haben wir vorhin gehört, er verschärft sie noch. Ihr habt gehört, du sollst deinen Nächsten lieben und deinen Feind hassen. Ich aber sage euch, du sollst deinen Feind lieben. Poh. Und so behalten diese Worte des Gesetzes ihre Gültigkeit, auch die Worte der Propheten. Er sagt, was sie angekündigt haben an Gericht über die Sünde und über das Kommen des Heils, das werde ich erfüllen. Das werde ich erfüllen, das wird sich in mir erfüllen. Allerdings fällt dieses eine Wort auf, erfüllen. Wir würden ja normalerweise denken, es müsste heißen, denkt nicht,

Warum bringen wir als Christen keine Opfer mehr, wie es im Alten Testament von den Juden gefordert wird? Warum machen wir das nicht? Wir glauben doch auch an das Alte Testament. Wir halten es doch auch für gültig. Nun, weil Christus für uns das Opfer geworden ist, brauchen wir keine Opfer mehr zu bringen, so wie es in Hebräer 10 heißt. Ich will das einmal lesen. Jesus Christus hat den Willen Gottes erfüllt und seinen eigenen Leib als Opfer dargebracht, als er starb. Mit diesem einen Opfer hat er alle, die sich von ihm heiligen lassen, völlig und für immer von ihrer Schuld befreit. Wenn aber die Sünden vergeben sind, ist ein Opfer nicht mehr nötig. Das heißt, in Christus haben sich alle Opferschrift-Vorschriften und Regeln erfüllt. Deswegen, in dem Moment, wo wir uns von ihm heiligen lassen, das heißt, von ihm unser Leben prägen lassen, ihn in unser Leben hineinnehmen lassen, brauchen wir diese einzelnen Dinge nicht mehr zu tun. Denn wozu ist das Gesetz da? Das zeigt dann Hebräer 10, Vers 3. Im Gesetz zeigt sich nur ein Schatten von dem, was Gott künftig schenken will. Ein Schatten, nicht die eigentliche Gestalt. Und seht ihr, die große Gefahr ist, dass wir denken, oh, wir müssen es alles ganz genau machen. Dann machen wir es richtig. Nein. Es gilt zu erkennen, was ist der eigentliche Sinn, was ist das eigentliche Ziel, das Gott verfolgt hat mit diesem oder jenem. Jesus zeigt das auch an anderen Gesetzen auf. Wenn es zum Beispiel heißt, du sollst nicht töten. Mit diesem Gebot will Gott das Leben schützen. Das ist die stärkste Grenze oder die äußerste Grenze, muss man sagen, die Gott hier zieht und sagt, nein, nicht töten. Aber ist das der eigentliche Sinn, der dahinter steht? Nein. Gott hatte hinter diesem Gebot steht eigentlich ein ganz anderer Wert, der viel größer und viel entscheidender ist. Nämlich, Gott will Leben rundum fördern. Und wenn du nicht tötest, aber mit Worten um dich wirfst, dass man sagt, Mensch, das sind ja fast wie, mit Worten kann man auch fast töten, dann haben wir zwar das fünfte Gebot im direkten Sinne nicht übertreten, aber wir haben das Ziel verfehlt, was Gott eigentlich vor Augen hat. Und so werden wir sehen, ist das, was Gott will, eigentlich viel, viel tiefer. Und das kann man mit Gesetzen allein und Regeln nicht alles beschreiben und erfassen. Und deswegen sagt Jesus, es ist wichtig, dass ihr erkennt, ihr Jünger, was ist das eigentliche Ziel, was Gott hat? Und was heißt das für uns nun im Umgang mit der Bibel? Wie lesen wir die Bibel? Was heißt das? Wie erkennen wir den eigentlichen Sinn, den die Bibel für uns hat, das, was Gott mit uns eigentlich will? Und weil dieser Abschnitt ist eigentlich hochtheologisch. Aber ich dachte, da musst du Lothar irgendwie einfache Beispiele finden, damit das besser hängen bleibt. Denn was nützt das, wenn ich jetzt über Kultusgesetze rede, über moralische Gesetze, über gesellschaftliche Gesetze des Alten Testamentes und euer Kopf, das saust da nur hin und her, diese Begriffe. Darum geht es nicht. Es geht um was anderes und das möchte ich euch gerne zeigen. Als wir das Zuhause für Kinder so als Idee hatten, da habe ich mich gefragt, wie wäre es, wenn unsere jungen Leute mit einer guten Software am Computer lernen, Filme zu machen mit den Kindern, sie in der Jugend einzusetzen, vielleicht Kurse entwickeln, hatte ich solche Gedanken. Und da habe ich dann an eine Firma geschrieben, die von sich sagt, sie liefere nicht nur die Mediensoftware für die meistgehörten und meistgesehenen Filmproduktionen der Welt. Sie sagt sogar, die 6 größten Filmstudios der Welt würden mit Medienwerkzeugen von, so heißt diese Firma, Avid arbeiten. Und dann habe ich die einfach angeschrieben. Und da habe ich nicht nur einen schönen Kontakt bekommen mit sehr persönlichen Mails, sondern auch

diese Box. Ich habe sie gefragt, könnt ihr uns eine Software schicken, mit der unsere jungen Leute arbeiten können? Und in dieser Box befinden sich nicht nur 21 verschiedene DVDs und Installations-CDs. In dieser Box befindet sich zum Beispiel auch das hier. 150 Seiten erste Schritte fürs Programm. Aber nicht nur das. Nochmal so viele Seiten. Was ist neu an dieser Version? Geschätzte 1000 Seiten. Gebrauchsanweisung. Was man mit dem Programm alles machen kann. Und ihr Lieben, was ist der Sinn dieser Gebrauchsanweisung? Wozu ist diese Gebrauchsanweisung da? Soll ich sie jetzt Seite für Seite lesen? Und soll ich alles ausprobieren, was hier steht? Was ist das eigentliche Ziel dieser Gebrauchsanweisung? Was ist überhaupt das eigentliche Ziel von Gebrauchsanweisung? Wisst ihr, wenn ich es auf diese Sache beziehe, was das eigentliche Ziel ist? Dass ich einen guten Film mache. Der Film ist das eigentliche Ziel, nicht die Gebrauchsanweisung, nicht das Test. Ich habe hier noch ein Buch mit. Auch eine Gebrauchsanweisung, auch über 1000 Seiten. Die Bibel. Was ist das Ziel? Dass wir alles hier genau kennen, beachten, gucken, wie muss ich das und jenes erfüllen? Nein, das eigentliche Ziel ist, dass wir ein Leben führen, das von Gott geprägt ist und das von ihm selbst und das selbst zu ihm hingeht. Ich muss ein bisschen aufpassen hier. Es geht nicht darum, die Bibel zu lesen wie eine Checkliste. Habe ich erledigt? Habe ich geschafft? Muss ich noch machen? Das habe ich bereits getan. Dieses Gebot gehalten, jenes dann noch nicht ganz. Das ist nicht das Ziel. Gott hat ein anderes Ziel mit unserem Leben. Dass er darin den Raum kriegt, den er haben will. Dass unser Leben so erfüllt ist von ihm, dass wir sagen, jawohl, das ist es. Es geht jetzt nicht um einzelne Dinge. Ich will das euch an der Bergpredigt weiter deutlich machen. In der Bergpredigt heißt es, wenn dir jemand eine Ohrfeige gibt, halt ihm auch die andere Wange hin. Was ist damit gemeint? Was ist eigentlich gesagt? Soll ich, wenn mir jemand eine Pfeife gibt, eine Backpfeife, jetzt auch noch die andere Wange hinhalten? Ist das gemein? Und Sie sagen ja und nein. Das ist eigentlich was anderes. Das eigentlich, was hier gesagt ist, lass dich nicht hinreißen, aus Wut zu reagieren, aus Verletztsein zu reagieren, sondern begegne, obwohl es eigentlich deinem Charakter als Mensch zunächst widerspricht. Dem anderen mit Wertschätzung und Respekt. Das ist das eigentlich. Und wir müssen die Bibel so lesen, dass wir das Eigentliche, was da drin steht, verstehen und begreifen. Und wenn jetzt jemand denkt, naja, dann muss ich das ja alles nicht so genau nehmen, gucke ich einfach, was ist da vielleicht mit gemeint? Nein, nein, nein, nein, nein. Jesus macht jetzt ganz klar, das ist eine große und eine bleibende Herausforderung. Er unterstreicht das mit folgenden Worten. Wahrlich, ich sage euch, bis Himmel und Erde vergehen, wird nicht vergehen der kleinste Buchstabe, noch ein Tüpfelchen vom Gesetz, bis es alles geschieht. Jesus nimmt hebräische Schriftzeichen als Bild, um zu zeigen, wie genau er die Bibel nimmt.
Das ist der kleinste Buchstabe. Wir würden sagen das J. Und dann gibt es aber an dem Buchstaben manchmal oben noch so ein kleines Häkchen. Spielt eigentlich keine große Rolle. Und Jesus sagt, auch das bleibt voll bestehen. Und damit zeigt er die große Wertschätzung, die die Bibel, die das Wort Gottes für ihn hat. Er sagt, das ist mir so wichtig. Und das soll euch auch wichtig sein, dieses Wort. Er unterstreicht damit, er nimmt die Bibel sehr, sehr genau. Und das geht nicht, dass wir einfach sagen, das passt uns nicht, das streichen wir raus oder da doktern wir so lange herum, bis das rauskommt, was wir wollen. Wir machen es sozusagen für uns passend. Nein, er sagt, die Bibel hat den Anspruch als Wort Gottes voll. Und deshalb fährt er nun fort. Wer nun eines von diesen kleinsten Geboten auflöst und lehrt die Leute so, der wird der Kleinste heißen im Himmelreich. Wer es aber tut und lehrt, der wird groß heißen im Himmelreich. Ehrlich gesagt, ich empfinde dieses Wort als eine gewaltige Herausforderung für mich und für uns, die wir hier vorne stehen. Weil die Frage ist, reden wir so, dass alle vor Andacht schmatzen und sagen, tolle Predigt oder so, oder reden wir geprägt aus diesem Wort heraus? Und geht es uns um dieses Wort, es zu erkennen und zu erfassen? Ja, es geht ja noch mehr, was hier steht. Es steht ja nicht nur, wer lehrt, so wie es hier gemeint, wer aber tut und lehrt. Und das ist der große Maßstab, der für uns, aber letztlich für jeden gilt, der sagt, ich bin Christ. Ich habe Christus. Tut und lehren, dass wir nicht nur am Wort kleben und hängen, sondern dass wir es leben. Dass man in unserem Leben erkennt, wer Christus ist. Das heißt nicht, dass wir alles perfekt machen, umsetzen. Aber dass man in uns und an uns die Spur erkennt, die Christus in ein Leben hineinschreiben möchte. Und dass wir den Mut und die Demut haben, zuzugeben und zu sagen, an dem Punkt, da kämpfe ich aber noch. Nicht, dass du denkst, dass so sollte es sein. Ich stelle mich zu meinem Versagen. Ich stelle mich zu meiner Schuld. Ich bin bereit, mich zu beugen vor Gott. Denk nicht, dass ich gekommen bin, aufzulösen, nein, zu erfüllen. Das ist das, was Jesus hier sagt. Und es ist eine gewaltige Mahnung, die Bibel nicht zu verbiegen oder irgendwie für uns Menschen gerecht zu machen. Aber jetzt kommen wir in eine Spannung. Denn auf der einen Seite haben wir gerade gehört, es geht um den eigentlichen Sinn. Also das Buchstabengetreue die Wange hinhalten, allein ist es nicht. Und das wird ja später in der Bergpredigt noch stärker. Wenn er sagt, wenn dir dein Auge Probleme bereitet, im Blick auf deine Sexualität, reiß es raus. Der Buchstabe ist es nicht. Und trotzdem sollen wir es ganz genau nehmen. Hier entsteht die Spannung zwischen dem einen buchstabengetreu und auf der anderen Seite oberflächlich oder liberal. Das ist die Spannung zwischen Gesetzlichkeit und, ich sag mal, Gleichgültigkeit. Die Frage ist, wie gehen wir mit dieser Spannung um? Und das Erste, was ich dazu sagen möchte, ist, wir müssen dabei unterscheiden zwischen der Schale und der Nuss. Die Schale ist etwas, wo Jesus zeigt, das ist das Äußere. Die Nuss ist der Kern. Also, wenn Paulus zum Beispiel schreibt am Ende seiner Briefe, grüßt einander mit dem heiligen Kuss, dann sind die sich nicht hier nach dem Gottesdienst um den Hals alle fallen und küssen, mit dem Bruderkuss, nicht unbiblisch. Was meint Paulus damit? Die Form war damals der Bruderkuss.
Heute ist es vielleicht bei uns ein kräftiger Handschlag, die junge Generation macht Hi. Wie auch immer. Es geht nicht um diese exakte Form, sondern es geht darum, dass Paulus sagt, begegnet einander mit Wertschätzung und Aufmerksamkeit. Das ist das, was er möchte. Und das ist der Kern. Und so müsste es bei uns immer um die Frage gehen, was ist damit gemeint? Was meint dieses Wort wirklich? Und dazu muss man tiefer in die Bibel hineinschauen. Und da geht es auch nicht nach dem Motto, wir gucken mal so schnell, habe einen Satz gelesen und dann ist alles klar. Wir müssen das Wort aufnehmen. Mir geht es heute so darum, dass wir den Umgang mit der Bibel in unserem Leben, dass der sich in unserem Leben zeigt, wirklich als ein Umgang, wo wir dieses Wort schätzen. Und zwar nicht nur heute am Sonntag, sondern in unserem Leben. Dass diese Bibel in unserem Leben einen festen Ort hat, eine feste Zeit hat, wo wir uns mit ihr beschäftigen, nicht im Schnellverfahren, sondern wo wir dieses Wort zu uns reden lassen, wo wir dieses hören und gucken, was sagt es? Vielleicht mal dazu ein Buch in die Hand nehmen, irgendetwas oder andere befragen. Kannst du mir sagen, was das meint? Das ist die eine Seite, aber die braucht dringend eine Ergänzung von der anderen Seite. Nämlich, dass dieses Wort nicht einfach Vorschriften enthält, irgendein S enthält, was man zu tun hat, ein Regelwerk ist, sondern es geht im Letzten darum, dass wir eine Beziehung zu Gott haben und aus dieser Beziehung heraus dieses Wort lesen, dass wir es als einen Brief an uns gewissermaßen mitverstehen. Wenn es zum Beispiel heißt in dem Sabbatgebot, du sollst den Sabbat heiligen und deshalb alle Arbeit ruhen lassen. Dann versucht dieses Gebot über Vorschriften zu regeln, was man tun soll und was man nicht tun soll. Aber das eigentliche Ziel ist nicht das Einstellen der Arbeit oder das Verrichten frommer Übungen. Das sind nur Hilfsmittel. Das eigentliche Ziel ist, dass Gott immer wieder den Platz in unserem Leben bekommt, der ihm gebührt. Und dass es dazu etwas gibt, was uns hilft. Diese Hilfsmittel können eine wichtige Rolle spielen, aber sie sind nie das eigentliche Ziel. Nämlich das, was Jesus sagt, das ist das eigentliche Ziel. Und wo er sagt, dass darin werden alle Gebote der Bibel zusammengefasst, alle Regeln. Du sollst den Herrn, deinen Gott, lieben von ganzem Herzen, von ganzer Seele und von ganzem Verstand. Wenn wir alle Regeln beachten, aber das nicht da ist, dann haben wir das Ziel verfehlt. Ihr Lieben, wir brauchen beides. Wir brauchen auf der einen Seite das Wort, mit dem wir uns richtig beschäftigen. Und nicht nur oberflächlich, sondern intensiv lesen. Was will dieses Wort? Und auf der anderen Seite brauchen wir die persönliche Beziehung zu ihm. Und in diesem Zusammenhang erschließt sich uns eigentlich erst der Sinn des Wortes Gottes. Unser Umgang mit der Bibel, der offenbart etwas über unserem Glauben. Welchen Platz dieses Wort in meinem Leben einnimmt, das zeigt auch etwas, wie meine Beziehung zu Gott ist. Sie kann nicht allein ruhen auf dem, was ich innerlich als Beziehung zu ihm empfinde. Das ist zu schwach. Wir brauchen mehr, wir brauchen dieses Wort, das uns durchdringt. Manchmal denke ich sogar, es ist gut, wenn wir ein paar Worte auswendig kennen. Weil sie uns helfen, weil sie uns dann in den Sinn kommen. Wenn wir irgendwo nach Lösungen suchen, wenn wir fragen, was will Gott, dann kann es sein, dass solche Worte auf einmal aufploppen, weil wir uns damit genug beschäftigt haben. Aber es geht um mehr als das Einhalten von irgendwelchen Geboten. Es geht um die Beziehung zu ihm. Und ich frage dich, welche Beziehung hast du zu diesem Wort und zu ihm? Das ist das, was Jesus hier unterstreichen möchte. Er sagt, hier ist die Kraftquelle für dein Leben. Lass sie nicht oben im Bücherregal allein für sich bleiben. Und wenn du dieses Wort nimmst, dann verstehe es als das, was Gott dir gern mit auf den Weg geben möchte. Wo er sagt, ich liebe dich und jetzt möchte ich etwas in dein Leben hineinsprechen. Ich möchte etwas dir zeigen. Ihr müsst es lesen,
wie wenn ihr einen Liebesbrief kriegt von einem Menschen, dem ihr sagt, dem gehört mein Herz. Und dann fängt dieses Wort noch anders an zu reden. Und dann entwickelt es eine Kraft. Und das ist das Geheimnis. Und dann merkt man noch etwas. Es ist eine ganz andere Kraft, um die es geht. Und das unterstreicht Jesus im letzten Vers, wenn er sagt, denn ich sage euch, wenn eure Gerechtigkeit nicht bei weitem besser ist als die der Schriftgelehrten und Pharisäer, werdet ihr nicht in das Himmelreich kommen. Um das nun alles auszuleben, um ein Leben zu führen, was Gott gefällt, brauchen wir eine andere Kraft. Die Schriftgelehrten haben das alles so gesehen, dass sie mit frommen Worten und Taten das tun, was Gott gefällt, und dann ist das wie auf, wird das alles auf eine Waage gelegt, und wenn da genügend gute Taten sind, dann ist die Waage für sie Richtung Himmelreich zeigend. Und wenn da nicht genügend sind, hast du eben Pech gehabt. Und die nahmen das aber sehr, sehr genau. Die Pharisäer, die achteten wirklich auf alles. Die sagten nun, also wenn es zum Beispiel um den Zehnten geht, ja, müssen wir den Dill nicht auch noch 10% für Gott und von der Minze auch noch 10% für Gott? Die waren ja ganz genau. Ich dachte, als die Jünger das erste Mal gehört haben, da müssen die sich tief erschrocken haben. Und dachten, also wenn es einen gibt bei den Pharisäern, dann sind das doch die Pharisäer, die das genau nehmen. Und jetzt sagt Jesus, wenn eure Gerechtigkeit die Gerechtigkeit der Pharisäer nicht bei weitem übertrifft, könnt ihr nicht in das Himmelreich kommen. Ja, wie soll denn das gehen, bitteschön? Wie soll denn das gehen? Und die dachten vielleicht, Mensch, noch mehr, das werden wir kaum schaffen. Aber Jesus wollte nicht sagen, ihr müsst euch noch mehr anstrengen, ihr müsst es noch besser machen als die Pharisäer. Nein, er sagt, ihr müsst aus einer anderen Kraft leben. Es geht um was anderes. Denn bei allem, ich will es richtig machen, drehen wir uns letztlich um uns selbst. Zwar auf fromme Weise, aber letztlich ist es ein Drehen um uns selbst. Und das merkt man auch, wenn da mal Dinge irgendwie anders ins Rutschen kommen. Dass vielleicht jemand, der eine Arbeit macht und wirklich denkst du, boah, der kniet sich richtig rein. Aber dann kommt irgendjemand anders und sagt, du, wir stellen diese Arbeit ein. Und plötzlich ist das, was er vorher so getan hat, mit großer Hingabe, da wird er wie so ein kleiner Giftzwerg. Weil jetzt etwas anders jemanden angesprochen ist. Man merkt, es ging nicht immer nur um die Arbeit. Es ging auch um ihn. So ist das ja bei uns. Geht dann auch um uns. Dann drehen wir uns fromm um uns selbst. Nein, das meint Christus nicht. Er meint, du brauchst eine Kraft, die dir nur Gott schenken kann. Eine Gerechtigkeit, die nur ich dir schenken kann. Ich erfülle alles, was dort geschrieben ist. Und das nimm bitte in Anspruch. Nicht leichtfertig im Sinne, naja, wenn Christus alles getan hat, dann ist das ja, bei mir brauche ich ja nicht mehr so genau zu achten. Nein, dann haben wir es nicht verstanden. Weil Christus alles getan hat, schenke ich ihm mein Herz. Mit meiner ganzen Unvollkommenheit, mit all dem, was mir auch immer wieder misslingt und wo ich schuldig werde. Aber diesem Herrn, dem folge ich gern. Der hat für mich den Weg so frei gemacht. Der hat für mich eine völlig andere Gerechtigkeit bewirkt, so dass ich mich an ihn hängen kann, dass ich von ihm alles geschenkt bekomme. So wie Paulus im Römerbrief schreibt, was dem Gesetz unmöglich war, weil es durch das Fleisch geschwächt war, das tat Gott. Er sandte seinen Sohn, damit die Gerechtigkeit, die das Gesetz fordert, in uns erfüllt würde. Dass ich sagen, Christus hat es für mich getan. Aber nicht nur im Sinn, dann ist egal, wie ich lebe. Nein, in uns. Das heißt auch, dass ich Christus in mir wirken lasse. Nicht indem ich mich aufpumpe. Nicht indem ich sage, Lothar muss noch mehr Disziplin haben. Du musst das noch besser machen. Du musst jenes. Nein, indem ich mich Gott zur Verfügung stelle und sage, fülle mich aus.
Und dann gibt es eine Kraft, die kommt nicht aus dir. Ich wünsche dir, dass du diese Kraft kennst. Manche, die vor dem Glauben stehen und eingeladen werden zum Glauben, die denken, Glaube heißt, sie sagen, jawohl, ich will jetzt an Christus glauben, Gott, und ihm nachfolgen, tun, was Gott will. Und nun muss ich hier alle Vorschriften gut beachten und alles erfüllen. Und das ist für sie Glaube. Nein, das wäre ein Krampf. Dazu möchte ich selbst auch nicht eingeladen werden. Nein, Glaube heißt, du kriegst eine Gerechtigkeit geschenkt und du kriegst eine Kraft hinein in dein Leben, die du vorher nicht kanntest. Und aus dieser Kraft darfst du leben. Wir wollen zusammen beten. Herr Jesus Christus, dein Wort will uns helfen, zu einem Leben zu kommen, ein Leben zu finden, wo du in uns bist und uns prägst und leitest und führst, wo wir nicht aus uns heraus durch noch größere Anstrengungen und noch mehr uns aufpumpen müssen, damit wir es irgendwie schaffen. Und dazu, Herr, brauchen wir dich, wir brauchen deine Hilfe. Schenk, dass wir dein Wort als solch eine Kraftquelle erfahren, die uns Richtung gibt und gleichzeitig stärkt. Und dass dieses Wort für uns die persönliche Ansprache von dir ist, wo wir uns nicht aufraffen müssen, dauernd es zu lesen und irgendwie es wie ein Gesetz empfinden, sondern wo wir Sehnsucht haben danach, weil wir deine Stimme hören möchten, weil wir dir begegnen wollen. Und nun, lieber Herr, bitte ich dich, dass du mit jedem von uns hier gehst und dass er in seinem Leben dich als diese Kraftquelle und als diese Orientierung erfährt, die wir gerade uns vor Augen malen ließen. Amen.

Gemeinsam beten wir, Vater unser im Himmel, geheiligt werde dein Name, dein Reich komme, dein Wille geschehe, wie im Himmel, so auf Erden. Unser tägliches Brot gib uns heute und vergib uns unsere Schuld, wie auch wir vergeben unseren Schuldigern. Und führe uns nicht in Versuchung, sondern erlöse uns von dem Bösen. Denn dein ist das Reich und die Kraft und die Herrlichkeit in Ewigkeit. Amen. Und der Friede Gottes, der höher ist als all unser Denken, der bewahre unsere Herzen und Sinne in Jesus Christus. Amen.

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1: Viertes Buch Mose 20, die Verse 22 bis 29. Sie brachen von Kadesch auf und kamen zum Berg Hor, der an der Grenze des Landes Edom liegt. Dort sagte der Herr zu Mose und Aaron: Aarons Zeit ist jetzt abgelaufen. Weil ihr beiden mir an der Meriba-Quelle nicht gehorcht habt, darf er das Land nicht betreten, das ich dem Volk Israel versprochen habe. Zu Mose aber sagte er: Nimm Aaron und seinen Sohn Eleazar mit dir auf den Berg Hor. Dort zieh Aaron die Priesterkleider aus und lege sie seinem Sohn an, denn Aaron wird dort oben sterben. Mose tat, was der Herr befohlen hatte. Vor den Augen der ganzen Gemeinde stiegen die drei auf den Gipfel des Berges. Und Mose legte Eleazar die Kleider Aarons an. Dann starb Aaron und Mose kehrte mit Eleazar wieder ins Lager zurück. Als die Leute von Israel hörten, dass Aaron gestorben war, trauerten sie 30 Tage lang um ihn.
2: Mose war kein begnadeter Redner. Ich bin im Reden viel zu schwerfällig und unbeholfen, mault er, als es ihm kaum gelingen will, Gott abzuwimmeln, damals bei seiner Berufung. Also kriegt Mose sozusagen einen Pressesprecher zugeteilt, seinen Bruder Aaron. Der soll dem Volk, aber auch dem Pharao gegenüber verständlich machen, was Gott durch Mose will. Und jetzt ist die Zeit des Kommunikators abgelaufen. Aaron soll sterben. Er darf das Ziel nicht erreichen, ebenso wenig wie Mose. Ein Hammerschlag. Die Bibel überliefert dazu keine Antworten, dass Mose und Aaron definitiv außen vor bleiben müssen, auch nicht von den beiden. Als klar wird, dass sie das gelobte Land nicht betreten dürfen, sondern ihre Zeit unbarmherzig abgelaufen ist. Ob es beiden die Sprache verschlagen hat? Mose, der sonst zwar unbeholfen, aber unerschrocken mit Gott spricht. Aaron, das Sprachrohr von Mose und so auch von Gott. Stillschweigend scheinen die Brüder und Eleazar aufzubrechen aus dem Lärm und Tross des Lagers in die Stille des einsamen Berggipfels. Was passiert ist, wird nicht ausdrücklich gesagt, aber Israel hört es. Stille Trauer ist manchmal die bessere Antwort als große Worte. Haben Sie das auch schon erlebt?
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Psalm 103 von David. Ich will dem Herrn von ganzem Herzen danken, den heiligen Gott mit meinem Lied besingen. Ich will den Herrn mit allen Kräften preisen und niemals seine Freundlichkeit vergessen. Er hat mir meine ganze Schuld vergeben, von aller Krankheit hat er mich geheilt. Dem Grabe hat er mich entrissen und mich mit Güte und Erbarmen überschüttet. Durch seine Gaben sorgt er für mein Leben und schenkt mir neue jugendliche Kraft. Gleich einem Adler schwinge ich mich auf. Der Herr löst ein, was er versprochen hat. Dem unterdrückten Volk verschafft er Recht. So hat er Mose eingeweiht in seine Pläne und Israel sein Tun erkennen lassen. Voll Güte und Erbarmen ist der Herr, voll grenzenloser Liebe und Geduld. Er klagt nicht ständig an und trägt nicht ewig nach. Er straft uns nicht, obwohl wir es verdienten. Er lässt uns nicht für unser Unrecht büßen. So unermesslich groß der Himmel ist, so groß ist Gottes Güte zu den Seinen. So fern der Osten von dem Westen liegt, so weit entfernt er unsere Schuld von uns. Der Herr liebt alle, die ihn ehren, so wie ein Vater seine Kinder liebt. Er weiß, woraus er uns gemacht hat. Er denkt daran, wir sind nur Staub. Des Menschen Leben gleicht dem Gras. Er blüht wie eine Blume auf der Wiese. Ein heißer Wind kommt, schon ist sie verschwunden. Und wo sie stand, bleibt keine Spur zurück. Doch unvergänglich ist die Güte Gottes. Er hält zu denen, die ihn ehren, und sorgt noch für die Kinder und die Enkel, wenn sie ihm nur die Treue halten und nach den Regeln seines Bundes leben. Der Herr hat seinen Thron im Himmel aufgerichtet. Als König herrscht er über alle Welt. Ihr starken Engel, preist den Herrn, ihr, die ihr ihm aufs Wort gehorcht und tut, was er befiehlt. Ihr Mächtigen im Himmel, preist den Herrn, ihr seine Diener, ihr Vollstrecker seines Willens. Auch ihr Geschöpfe alle, preist den Herrn, wo immer ihr in seinem Reiche lebt. Ich selber sage, Herr, ich danke dir.

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1: Willkommen bei den Gedanken zum Sonntag hier im ERF Süd. Mein Name ist Anne Geier, schön, dass Sie eingeschaltet haben. Laut der Einteilung der Sonntage im Kirchenjahr feiern wir heute Trinitatis. Der Begriff kommt vom lateinischen Wort Trinitas und bedeutet wörtlich Dreiheit oder Dreizahl und meint die Dreieinigkeit Gottes. Denn Christen glauben an den einen Gott, der aber zugleich aus drei Personen besteht: Vater, Sohn und Heiliger Geist. Das klingt für den ein oder anderen vielleicht erstmal wie ein mathematisches Rätsel. Aber eigentlich beschreibt es nur in einem Wort, wie Gott sich uns in der Bibel zeigt: als Vater oder auch Schöpfer, der uns liebt. In Jesus Christus, der uns durch Gnade rettet. Und als Heiliger Geist, der uns nahe ist und in uns wirkt. Genau dieses göttliche Prinzip der Trinität verdichtet sich in unserem Wochenvers. Es ist ein Vers, der einen Segen beinhaltet, den sich Christen immer wieder zusprechen. Im zweiten Brief an die Korinther, Kapitel 13, Vers 13, schreibt der Apostel Paulus: Die Gnade unseres Herrn Jesus Christus und die Liebe Gottes und die Gemeinschaft des Heiligen Geistes sei mit euch allen. Über diesen Segensgruß und die darin enthaltene Trinität Gottes wollen wir in dieser Sendung nachdenken. Wir starten mit einem Lied, das genau davon singt: Gott als Ursprung von allem, was gut ist. Wir hören Sephora Nelson mit »Komm, du Quelle allen Segens«.

0: Auf Schlössern und Burgen zeigt eine Fahne an, ob der König anwesend ist. Sie macht sichtbar, was man von außen nicht direkt sehen kann. Der Herr ist da. Genau dieses Bild lässt sich auf den Glauben übertragen. Wenn Jesus Christus im Leben eines Menschen gegenwärtig ist, dann bleibt das nicht verborgen. Wie diese Fahne des Glaubens bei einem Christen aussieht, darum geht es im nächsten Beitrag von Markus Wesch. Seinen Text »Seht die Fahne auf dem Schloss« liest Johannes Osenberg.
1: »Seht die Fahne auf dem Schloss« von Markus Wesch. Eine Fahne auf einer Burg oder auf einem Schloss weht dort nicht ohne Grund. Zum Beispiel hat in Großbritannien die Royal Standard eine besondere Bedeutung. Als Flagge oder Standarte ist sie das offizielle Hoheitszeichen des jeweiligen britischen Monarchen in seiner Funktion als Staatsoberhaupt des Vereinigten Königreichs. Die in Großbritannien verwendete Royal Standard besteht aus den Wappen von England, Schottland und Nordirland. Diese Fahne auf dem Schloss signalisiert die Anwesenheit des Monarchen. Beim Buckingham Palace in London wird die Royal Standard gehisst, wenn der amtierende britische Souverän im Palast residiert. Die Flagge zeigt also an, der König oder die Königin ist da. Wenn der Monarch nicht im Palast ist, wird stattdessen der Union Jack, so heißt die britische Nationalflagge, gehisst. Eine entsprechende Fahne bei einem Christen sollte seine Freude sein. Sie weht über ihm, weil der König Jesus im Haus ist. Wer im Glauben mit Jesus verbunden ist, der kann sich an dem neuen Leben, das Gott ihm zusichert, freuen. Wenn Christus in einem Menschen residiert, dann ist die Beziehung zu ihm nicht nur eine gelegentliche Erfahrung. Er, der Herr, ist immer im Christen gegenwärtig. Und der Christ ist immer im Herrn, wie die Bibel sagt. Und das ist immer Grund zur Freude. Selbst wenn der Christ einmal mit unerfreulichen äußeren Umständen konfrontiert ist, wenn er durch Trauer, Krankheit oder andere Schwierigkeiten hindurch muss, kann er sich immer noch seines Herrn erfreuen. Jesus Christus ist und bleibt derselbe. In der Bibel steht, Kraft und Freude sind in seiner Stätte. Weil er seine Leute niemals aufgibt und niemals verlässt, können sie sich beständig freuen. Weht diese Fahne der Freude auch über ihrem Leben? Laden Sie Jesus Christus ein, der König und Souverän in Ihrem Herzen zu sein.

0: Unser Wochenvers aus dem zweiten Brief an die Korinther, Kapitel 13, Vers 13, stellt uns mitten hinein in das Herz des Glaubens. Die Gnade Jesu, die Gemeinschaft des Heiligen Geistes und die Liebe Gottes. Diese Liebe ist nur schwer zu begreifen, vor allem für Menschen, die keine elterliche Liebe erfahren haben. Denn wer nie echte Annahme erlebt hat, wer Ablehnung oder Lieblosigkeit erfahren musste, für den bleibt Gottes Liebe oft erst einmal fremd. Und doch ist sie real. Sie sucht Menschen, sie verändert Leben, sie gibt Identität, ganz unabhängig davon, was jemand erlebt oder über sich selbst geglaubt hat. Im nächsten Beitrag hören wir eine Schilderung davon, wie genau diese Liebe ein Leben von Grund auf verändert hat. Johannes Holmer spricht darüber, was es bedeutet, von Gott angenommen zu sein und warum das alles verändern kann.
1: In einem Online-Artikel lese ich die Geschichte einer rumänischen Frau in den besten Jahren, Priscilla. Sie erzählt, wie sie im kommunistischen Rumänien nur erzwungenermaßen geboren worden sei. Sie sei ohne die Liebe ihrer extrem egozentrischen Mutter aufgewachsen und konnte in der Folge selbst mit Liebe, mit Familie, mit Kindern gar nichts anfangen. Schon die Großmutter sei extrem abergläubisch gewesen und habe ihr eigenes Kind verflucht, weil sie Priscilla nicht abgetrieben, sondern geboren habe. Sie schreibt selbst, solange meine Mutter lebte, nutzte sie jede Gelegenheit, um mir zu zeigen, dass ich nicht gewollt war, dass ich ihren Körper zerstört hätte, dass ich nichts wert war. Das tat mir sehr weh. Das einzige Licht in ihrem jungen Leben war ihr liebevoller Vater, der sie mit Humor und Fürsorglichkeit umgab. Doch der starb, als sie erst 16 Jahre alt war, ganz plötzlich. Ich fühlte mich betrogen, einsam und wurde wütend auf Gott, schreibt sie selbst. Ich dachte, es war so grausam von ihm, mir meinen Vater wegzunehmen, ich möchte nichts mehr mit ihm zu tun haben. Oder vielleicht gab es überhaupt keinen Gott. Und so begann ich, mein Leben auf eine Weise zu führen, die Gott garantiert nicht gefallen konnte. Sie schildert weiter, ich ging an die Uni und traf dort einen jungen Mann, der anders war als all die anderen. Er ging abends nicht mit den anderen Jungs trinken, er rauchte nicht, er brauchte keine Schimpfwörter und eines Tages erzählte er mir, obwohl das im kommunistischen Land für ihn extrem gefährlich war, von diesem Mann, von dem ich noch nie gehört hatte. Er sagte mir, dass dieser Mann Jesus heißt und mich so sehr liebt, dass er sogar für mich gestorben sei. Ich war verwirrt. Ich konnte mir nicht vorstellen, dass irgendjemand mich lieben und noch viel weniger, dass er sein Leben für mich geben könnte. Ich ging mit ihm in seine Kirche, die sich damals in Rumänien heimlich im Untergrund traf. Hier erfuhr ich, dass Gott mich so sehr liebte, dass er mich selbst im Bauch meiner Mutter geformt hatte. Er entschied, dass ich geboren werden sollte. Er erwählte mich. Und er entschied, mich in seine Familie zu adoptieren. Vom Gefühl her, nicht mehr wert zu sein als Müll, wurde ich jetzt plötzlich zu einer Prinzessin Gottes. Als ich das verstand, gab ich mein Leben komplett in seine Hände. Mein Leben veränderte sich vollständig durch die Liebe Jesu, von der ich durch diesen jungen Mann erfahren hatte. Am Ende wurde der mutige junge Mann, der mir von Jesus erzählt hatte, mein Ehemann. Durch alles hindurch machte Priscilla deutlich, dass sie in eine ganz neue Lebensperspektive hineingestellt wurde. Gott hatte ihrem Leben Wert und Inhalt gegeben und am Ende ein Ziel, für das zu leben sich ganz und gar lohnt. Kind Gottes sein? Prinzessin, etwas ganz Besonderes zu sein und zwar vom Schöpfer selbst erwählt und mit einer Wahrheit ausgestattet, die diese Welt gar nicht zu bieten hat. Der Apostel Paulus schreibt am Anfang seines Briefes an die Gemeinde in Kolossä, ich lese das nach der Übersetzung Hoffnung für alle, ihr habt wirklich allen Grund, Gott, dem Vater, voller Freude zu danken, denn er hat euch zu seinem rechtmäßigen Erben gemacht. Gott hat uns zur Krone der Schöpfung gemacht und er hat etwas vor mit unserem Leben. Hier auf der Erde sollen wir, solange wir hier leben, Wegweiser zu Gottes Liebe sein, wie dieser Student, der Priscilla zu Jesus führte. Dieser Wegweiser zu Gottes Liebe aber zeigt gleichzeitig einen Horizont auf, eine Perspektive, die in die Ewigkeit Gottes führt. Denn, so sagt es Paulus, er hat euch zu seinen rechtmäßigen Erben gemacht. Wir werden wie Priscilla adoptiert, hinein in die ewige Familie Gottes. Wir werden ausgestattet mit allem, was ein Familienmitglied bekommt, wenn es Teil dieser Familie wird. Was könnte uns Besseres geschehen? Welche Lebensperspektive könnte großartiger sein als die einer Prinzessin, eines Prinzen in Gottes ewiger Familie? Mit diesem Wissen und einem Dank im Herzen können wir getrost durch diesen Tag gehen. Was auch immer kommen mag, Er ist da und geht mit.

Unser Wochenvers aus dem 2. Korintherbrief ist ein wunderbarer Segensgruß und lautet: Die Gnade unseres Herrn Jesus Christus und die Liebe Gottes und die Gemeinschaft des Heiligen Geistes sei mit euch allen. Dabei handelt es sich zwar nicht um eine Erklärung der Trinität, sondern um einen Zuspruch. Dennoch steckt darin eine tiefe Wahrheit und gibt ein wenig Einblick in das Wesen der drei Personen Gottes: Vater, Sohn und Geist. Der Vater ist der Schöpfer, von dem alles ausgeht. Er denkt, plant und liebt. Er hat uns gewollt von Anfang an. Seine Liebe ist der Ausgangspunkt unseres Lebens. Der Sohn, Jesus Christus, setzt diese Liebe in die Tat um. Aus seiner Gnade heraus ging er für uns sogar schuldlos ans Kreuz und starb einen schrecklichen Tod. Dadurch hat er getan, was wir nicht können. Er bringt uns zurück zu Gott. Und dann ist da noch der Heilige Geist, der in unser Leben kommt, der sogar in uns kommt, wenn wir die Gnade und Liebe Gottes verstehen und annehmen. Er verändert uns von innen heraus und schenkt uns neues Leben, damit wir mit diesem Gott, der in sich selbst Beziehung ist, ebenfalls Gemeinschaft haben dürfen.

0: Die Gnade unseres Herrn Jesus Christus und die Liebe Gottes und die Gemeinschaft des Heiligen Geistes sei mit euch allen. Unser Wochenvers aus dem zweiten Brief an die Korinther, Kapitel 13, Vers 13, spricht uns den Segen der einzelnen Personen der Trinität zu. Er spricht von Gottes unverdienter Liebe, dem Heiligen Geist, der in jedem Bekehrten einzieht, und von der Gnade Jesu, die es uns ermöglicht, zu Gott zu kommen und neu zu werden. Liebe und Gnade bedeuten auch, dass Gott uns erziehen will und auf Schlechtes hinweist, damit wir wachsen können. Auch Jesus hat die Menschen immer wieder auf falsche Handlungsweisen hingewiesen und wollte damit ihr Herz erreichen. Von Jesu harter Kritik an den Pharisäern und Schriftgelehrten seiner Zeit hören wir jetzt in der fortlaufenden Bibellese mit Ulrich Pazani.
1: Herzlich willkommen, wir lesen die Bibel. Heute Matthäusevangelium Kapitel 23, die Verse 13 bis 24. Ich sage Ihnen ganz offen, lieber würde ich diesen Text ganz allein und still für mich lesen. Ich hätte genug daran nachzudenken. Ich tue mich nicht ganz leicht, zu anderen über diesen Text zu reden. Aber es heißt hier am Anfang des Kapitels ausdrücklich, da redet sich Jesus zu dem Volk und zu seinen Jüngern. Also er sagt es vor allem und deshalb gilt es auch Ihnen und ich lese. Jesus sagt, weh euch, Schriftgelehrte und Pharisäer, ihr Heuchler, die ihr das Himmelreich zuschließt vor den Menschen. Ihr geht nicht hinein und die hinein wollen, lasst ihr nicht hineingehen. Weh euch, Schriftgelehrte und Pharisäer, ihr Heuchler, die ihr die Häuser der Witwen fresst und zum Schein lange Gebete verrichtet. Darum werdet ihr ein umso härteres Urteil empfangen. Weh euch, Schriftgelehrte und Pharisäer, ihr Heuchler, die ihr Land und Meer durchzieht, damit ihr einen Judengenossen gewinnt. Und wenn er es geworden ist, macht ihr aus ihm ein Kind der Hölle, doppelt so schlimm wie ihr. Weh euch, ihr verblendeten Führer, die ihr sagt, wenn einer schwört bei dem Tempel, das gilt nicht. Wenn aber einer schwört bei dem Gold des Tempels, der ist gebunden. Ihr Narren und Blinden, was ist mehr, das Gold oder der Tempel, der das Gold heilig macht? Oder wenn einer schwört bei dem Altar, das gilt nicht. Wenn aber einer schwört bei dem Opfer, das darauf liegt, der ist gebunden. Ihr Blinden, was ist mehr, das Opfer oder der Altar, der das Opfer heilig macht? Darum, wer schwört bei dem Altar, der schwört bei ihm und bei allem, was darauf liegt. Und wer schwört bei dem Tempel, der schwört bei ihm und bei dem, der darin wohnt. Und wer schwört bei dem Himmel, der schwört bei dem Thron Gottes und bei dem, der darauf sitzt. Weh euch, Schriftgelehrte und Pharisäer, ihr Heuchler, die ihr den Zehnten gebt von Minze, Dill und Kümmel und lasst das Wichtigste im Gesetz beiseite, nämlich das Recht, die Barmherzigkeit und den Glauben. Doch dies sollte man tun und jenes nicht lassen. Ihr verblendeten Führer, die ihr Mücken aussiebt, aber Kamele verschluckt. Weherufe sind das. Es geht auch weiter in dem Kapitel. Und Wehe sind zunächst einmal seine Klage. Wir müssen das, was Jesus hier über die geistlichen Leiter des Volkes Gottes sagt, zunächst einmal als ein Klagen des Sohnes Gottes hören über den Zustand seines Volkes, besonders derer, die Verantwortung daran tragen. Und es ist eine Anklage. Es sind ja harte Gerichtsworte. Es ist ja nicht der Ton, den man von Jesus erwartet. Warum eigentlich nicht? Das heißt, haben wir das so wenig gelesen, so selten gelesen, dass einem das, wenn man das mal liest, völlig fremd vorkommt und sagt, ist das eigentlich Jesus? Der ist doch lieb. Der ist doch die Liebe. Der sagt doch sowas Hartes nicht. Sie können daran sehen, wohin wir kommen, wenn man nur aus zweiter und dritter Hand seine Informationen nennt und die Bibel nicht selber liest. Ich bitte Sie sehr, lesen Sie die Bibel intensiv, informieren Sie sich. Gott offenbart sich darin, er zeigt uns, wer er ist und was er denkt und was er sagt und wer Jesus ist. Und da zerplatzen manche falschen Vorstellungen. Lassen Sie mich einiges rausgreifen und unterstreichen hier. Das Härteste, was hier steht, ist natürlich am Anfang gleich, die ihr das Himmelreich zuschließt vor den Menschen. Ihr geht nicht hinein und die hinein wollen, lasst er nicht hineingehen. Da schlage ich mich an die Brust und frage, höre ich das, was ich anderen predige, eigentlich selber? Ich sage, ich habe mich bemüht, das als eine Lebensregel in meinem Leben zu halten, dass ich immer der erste Hörer meiner Predigt bin. Und es gilt, was Jesus hier sagt. Nur wenn ich selber mich zu Jesus bekehrt habe, wenn ich ihn als die Tür ernst genommen, durch ihn eingegangen bin zum Vater, umgekehrt bin, meine Sünden bekannt habe, Vergebung angenommen habe, gesagt, Herr, ich möchte dir jetzt folgen, ich möchte brechen mit dem Bösen in meinem Leben und ich möchte dein Schüler sein. Nur wenn ich selber mich bekehrt habe, kann ich anderen helfen, umzukehren und Jesus nachzufolgen. Und das Elend von Kirchen ist immer das, dass dort Leute das Wort führen, die selber sich nie zu Jesus bekehrt haben. Es geht nicht darum, dass man alles mögliche kluge Zeug über Religion weiß und verkündet, sondern es geht, dass wir selber uns zu Jesus bekehren und dann die Tür aufmachen oder auf die offene Tür, die Jesus heißt, hinweisen. Das ist das Schrecklichste, was es gibt. Selber nicht hineingehen und den anderen den Weg zerstören. Was heißt das denn? Es wird nochmal ähnlicher gesagt, das wird von den Missionaren damals hier gezeigt. Ja, es gab es damals. Sie heißt, sie ziehen durch Land und Meer und wollen andere gewinnen. Juden Genossen machen, heißt es hier. Und wenn es geworden ist, macht ihr aus ihm ein Kind der Hölle doppelt so schlimm wie ihr. Wir müssen nicht auf andere zeigen und Jesus kritisiert, was damals im Judentum auch möglich war. Aber das ist das. Ich bin auch Zeit meines Lebens ein Missionar, ein Evangelist. Ich wollte, dass Menschen Jesus gewinnen. Deshalb muss ich mir das hier sagen lassen. Wohin lade ich eigentlich ein? Will ich, dass Leute Mitglieder in der Kirche werden, um die Kirchensteuer abzuliefern? Will ich, dass sie Mitglieder in einer Gemeinde werden, damit die Gemeinde groß wird und sagt, wir sind toll, wir sind eine Megakirche? Was sind eigentlich die Motive? Will ich, dass ein Mensch wirklich gerettet ist? Und dann heißt es dann, dass wir Menschen einladen zu Jesus. Dass wir ihnen sagen, weißt du, wenn er dir deine Sünde vergibt und dich annimmt als Kind, dann heißt das, jetzt möchte er in deinem Leben Veränderung bewirken. Du sollst sein Schüler sein, lies die Bibel. Und lass uns miteinander umringen, dass wir das, was wir verstanden haben, auch tun. Dass unser Umgang mit dem Geld anders wird. Dass unser Umgang mit den Nächsten anders wird, auch mit den schwierigen Menschen. Dass wir einander sagen, wo wir uns nicht so verhalten, wie es dem Worte Gottes entspricht. Dass wir uns das sagen lassen. Und dass uns nicht das Urteil von Jesus trifft, dass wir zwar werben und Mitglieder werben, aber zum Schluss gehen die alle vor die Hunde und in die Hölle, wie wir selber. Das geht wirklich an die Wurzel. Die Zusammenfassung in diesem Satz ist der Vorwurf, blinde Leiter. Wir wissen nicht und wollen anderen den Weg weisen und wissen doch selbst nicht, wo der Weg hinführt. Jesus sagt, die Kleinigkeiten sind euch wichtig, aber Recht und Barmherzigkeit und Glaube, das habt ihr nicht drauf. Die Kleinigkeiten, die siebt ihr aus, also Mücken. Aber Kamele verschluckt ihr, das ist ein irres Wort. Es kommt darauf an, dass ich ein Vertrauen zu Jesus gewinne. Und dass mein Leben erfüllt ist von seiner Barmherzigkeit und dass ich die weitergebe an andere. Und dass ich mein Leben geschärft wird von der Leidenschaft Gottes zum Recht und Gerechtigkeit. und dass ich das auf mein Leben anwende, im Lichte Gottes, und dass ich auch kämpfe um Recht und Gerechtigkeit in dieser Welt. Das ist Jesus wichtig. Aber lassen Sie zu, lassen wir zu, und ich höre das für mich auch neu, lassen wir zu, dass er so in unser Gewissen redet. Immer mit dem Wissen. Er will, dass unser Leben gerettet wird und dass er uns gebrauchen kann und zum Segen setzen kann. Lassen Sie sich das sagen. Ich bete dafür. Herr, rühre unsere Herzen an, dass wir nicht hart sind und dein Wort zurückweist.

Gott will Menschen verändern und Gemeinschaft mit uns haben. Nicht erst irgendwann, sondern schon jetzt in diesem Leben. Ich wünsche Ihnen, dass Sie immer wieder erleben, Gott trägt Sie, auf seine Liebe können Sie wirklich vertrauen. Sie können auf die Gnade Jesu setzen, die Ihnen gilt. Und ich wünsche Ihnen, dass Sie dem Heiligen Geist in Ihrem Leben Raum geben, damit er Ihr Leben prägen und erfüllen kann, in allem, was auf Sie zukommt. Wenn Sie mehr darüber erfahren möchten oder Fragen oder Anregungen zur Sendung haben, dann wenden Sie sich gerne an unseren Hörerservice. Die Kontaktdaten erfahren Sie gleich im Abspann. Mit dem Segen unseres Wochenverses aus dem zweiten Brief an die Korinther verabschiede ich mich nun von Ihnen. Die Gnade unseres Herrn Jesus Christus und die Liebe Gottes und die Gemeinschaft des Heiligen Geistes sei mit euch allen. Damit wünsche ich Ihnen Gottes Segen für die neue Woche. Ihre Anne Geier.

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1: Willkommen bei unserer ERF-Sendereihe mit faszinierenden Lebensberichten aus der Kirchengeschichte. Am Mikrofon begrüßt Sie Anne Geier. Seit dem Jahr 2015 wird in der Schweiz der Jonathan Swift Literaturpreis für Satire und Humor verliehen. Ein internationaler Preis, der jedes Jahr am 30. November, dem Geburtstag von Jonathan Swift, vergeben wird. Mehr als drei Jahrhunderte nach seinem Leben ist sein Name noch immer vielen vertraut. Besonders die Erzählung von Gullivers Reisen gilt heute als Klassiker der Kinderliteratur, obwohl sie ursprünglich gar nicht für Kinder gedacht war. Denn Swift nutzte seine Geschichten, um scharfe Kritik an Politik, Gesellschaft und menschlicher Selbstüberschätzung zu üben. Erst spätere Bearbeitungen machten daraus harmlose Abenteuer für junge Leser. Welche Überzeugungen Jonathan Swift prägten, wie er die Gesellschaft seiner Zeit beurteilte und welche Rolle der christliche Glaube in seinem Leben spielte, darüber berichtet gleich Michael Kotsch. Zuvor steigen wir wie gewohnt musikalisch ein mit dem Lied »Freiheit ist mehr als ein Wort« von Jochen Rieger.

Jonathan Swift bezeichnete sich selbst als Verteidiger der Freiheit. So ist es auch auf seinem Grabstein zu lesen. Der Ire prangerte immer wieder an, wie ungerecht viele seiner Landsleute von den Engländern behandelt wurden. Mit dieser klaren Haltung machte er sich allerdings nicht nur Freunde. Mehr darüber berichtet jetzt Michael Kotsch.

Die Geschichten von Gullivers Reisen sind heute sowohl bei Kindern als auch bei Erwachsenen weltbekannt. Sie gehen zurück auf Jonathan Swift. Der war nicht nur ein sehr talentierter Autor von spannenden und interessanten und tiefgründigen Geschichten, sondern gleichzeitig auch überzeugter Christ. Jonathan Swift wurde 1667 in der Nähe von Dublin in Irland geboren, 7 Monate nach dem Tod seines gleichnamigen Vaters. Seine ersten 5 Lebensjahre verbrachte er mit einem Kindermädchen in England, während seine Mutter in Irland blieb. Später zog Swift nach Dublin zurück und wohnte dort bei Verwandten. Auf den Wunsch seines Onkels hin studierte Swift am Trinity College der Universität Dublin Theologie. In diesen Jahren genoss er seine studentische Freiheit und viele Vergnügungen. An der Universität fiel er dann beispielsweise durch kritische Äußerungen auf und musste auch einmal ein Bußgeld bezahlen. Sein Abschluss erhielt er wohl weniger aufgrund seiner guten Leistungen als vielmehr aufgrund der guten Verbindungen seiner Familie. Nach dem Studium trat Swift in den Dienst von Sir William Temple, einem Diplomaten im Ruhestand und entfernten Verwandten seiner Mutter. Der ermöglichte ihm ein Weiterstudium in Oxford. Nach einigen Auseinandersetzungen wurde Swift Priester der anglikanischen Kirche und kehrte nach Irland zurück. Nur wenige Monate betreute er dort eine Gemeinde. Dann kehrte er zu Sir William Temple zurück. Neben seinen Aufgaben als Sekretär hatte Swift viel Zeit, seinen literarischen Projekten nachzugehen. Nach dem Tod seines Gönners zog Swift 1699 zurück nach Irland und trat erneut in den Dienst der Kirche. 1701 erschien sein erstes größeres Werk. Einige seiner späteren Bücher veröffentlichte Swift unter falschem Namen. Weil er darin auch heikle politische Themen ansprach, musste er befürchten, aufgrund seiner Thesen verfolgt zu werden. Einige Jahre bemühte sich Swift um eine politische Karriere. Nachdem Swift vom Premierminister rekrutiert worden war, wurde er zum wichtigsten Verfasser von Pamphleten der Partei. Allerdings lehnte er den Glauben der Tories an das göttliche Recht der Könige ab. Für Swift war es keine Frage, dass letztlich Gott hinter jeder politischen Macht steht. Das Gottesgnadentum aber bot zu viele Versuchungen für Machtmissbrauch und Willkür, weil Gott nur noch als Rechtfertigungsformel für den Willen des jeweiligen Herrschers instrumentalisiert wurde. Swift forderte deshalb, die endgültige politische Macht Englands in die Hände des Volkes zu legen. Gott könne schließlich auch auf diese Weise seine Entscheidungen bewirken. Nach dem Tod von Queen Anne endete der Einfluss der Tories und damit auch Swifts politische Karriere. Aufgrund seines zwischenzeitlich großen Bekanntheitsgrades wurde Swift zum Dekan von St. Patrick's in Dublin berufen, einer der wichtigsten Kirchen der Stadt. Mit einigen anonym erschienenen, scharfzüngigen politischen Satiren kritisierte er die Ausbeutung der mittellosen Iren durch die englischen Gutsbesitzer. Darüber war die englische Regierung verständlicherweise nicht eben erfreut und setzte sogar eine Belohnung für jeden aus, der den bis dahin unbekannten Autor enttarnen könnte. Swifts Unzufriedenheit mit der englischen Regierung über Irland aber war auch allgemein bekannt. Den Vorwurf von Erzbischof Hugh Bolter, er wiegle das Volk auf, konterte Swift mit der Bemerkung, ich bräuchte bloß einen Finger zu heben und sie würden in Stücke gerissen werden. In Irland geriet Swift immer wieder in Konflikt mit den ausschließlich auf den Interessen Englands ausgerichteten Whigs. Irische Landwirte und Industrieunternehmen konkurrierten fast aussichtslos mit englischen, die systematisch von der Regierung bevorzugt wurden. Die irische Regierung wurde von London aus gesteuert und unternahm nur wenig für die Interessen des eigenen Landes. Unter der Macht der Engländer gerieten viele Iren in eine Position wirtschaftlicher Niedergeschlagenheit.
Englische Gesetze unterdrückten die irische Wirtschaft und zerstörten sie teilweise sogar. Dazu gehörte beispielsweise das weitgehende Handelsverbot für die bis dahin sehr erfolgreichen irischen Wollwaren. 1720 protestierte Swift gegen die von England abhängige irische Regierung, die den christlichen Glauben politisch instrumentalisierte. Wir haben gerade noch genügend Religion, um uns zu hassen, aber nicht genug, um uns dazu zu bringen, einander zu lieben. Auch wenn er sich mit großer Empörung gegen die englische Unterdrückung Irlands wandte, idealisierte Swift das Land keineswegs. Sich selbst betrachtete er als Engländer, der in Irland lebte. In Irland kritisierte er sowohl die Korruption als auch die einengende, weltanschauliche Macht der Kirche. Weil er sich als Christ verstand, rief Swift nicht zu Gewalt und Revolution auf, sondern kritisierte die durch England geförderten eklatanten Missstände in Irland mit Witz und Ironie. Auf humorvolle Weise verspottete er die menschliche Überheblichkeit und Ignoranz sowie die offensichtlichen Mängel einer sich als modern und aufgeklärt verstehenden Gesellschaft. Seine scharfe Gesellschaftskritik nannte Swift einen bescheidenen Vortrag, um zu verhindern, dass die Kinder der armen Menschen in Irland ihren Eltern oder ihrem Land zur Last fallen und um sie für die Öffentlichkeit nützlich zu machen. Schnell entwickelte sich dieses Papier zu einem beliebten und umstrittenen Werk. Darin forderte Swift die Iren unter anderem auf, sich endlich von ihrer eigenen und unfähigen korrupten Regierung zu trennen, der größten Belastung ihres eigenen Landes. Erwartungsgemäß konzipierte Swift seine Schrift als Satire. Ein sehr ernsthaftes politisches Thema wurde hier bitter, aber auch humorvoll aufgegriffen. Das dabei ausgelöste Lachen sollte helfen, die wahren Hintergründe und beschriebenen Probleme wahrzunehmen und anzugehen. Swifts Kritik an Armut, Korruption und Unterdrückung in Irland wurde von den Vertretern der englischen Gesellschaft aufgegriffen und diskutiert. Sein bekanntestes und bis heute weltweit verbreitetes Buch veröffentlichte Swift 1726, Gullivers Reisen. Diese treffende Satire ist weit mehr als eine unterhaltsame Kindergeschichte. Swift beschreibt Lemuel Gullivers Reisen in verschiedene Länder, einmal zu den Zwergen und dann zu den Riesen. Hinter den humorvollen Beschreibungen verstecken sich, für den damaligen Leser noch leicht erkennbar, kritische Kommentare zu der von sich eingenommenen, herrschenden englischen Klasse. Gulliver ist in der Geschichte ein gut gebildeter Arzt, intelligent und sorgfältig. Genau beschreibt er die Kultur, Geschichte und Sprache der von ihm besuchten Völker. Gleichzeitig ist Gulliver aber auch naiv und leichtgläubig. Innerhalb kürzester Zeit erlebte Swifts Buch mehrere Auflagen und wurde in zahlreiche andere Sprachen übersetzt. Die satirische Kritik an den Zuständen im England seiner Zeit waren offensichtlich. Verbieten konnte man das beliebte Buch allerdings nicht. Umso stärker bemühte man sich allerdings, es abzuschwächen und als unterhaltsame Geschichte für Kinder zu verkaufen. Gullivers Reisen beschreibt vier aufeinanderfolgende Abenteuer des Helden. Erstens die Reise nach Lilliput, ins Land der zwergenhaften Lilliputaner. Zweitens die Reise nach Brobdignag, ins Land der Riesen. Drittens die Reise nach Laputa und auf einige andere Inseln. Und viertens ins Land der Pferdemenschen und der Jehus. Das Schiff, auf dem Gulliver als Arzt arbeitet, gerät in einen schweren Sturm. Als Schiffbrüchiger wird er an die fremde Küste Lilliputs gespült. Als er aufwacht, ist er von 15 Zentimeter großen Menschen an den Boden gefesselt. Später bringen sie ihn in die Stadt, zu einem alten Tempel, und nach einer Unterhaltungsshow wird Gulliver, der Menschenberg, wie er hier genannt wird, vom Kaiser des Landes unter der Bedingung freigelassen, dass er den Bewohnern im Krieg zur Seite steht. In Lilliput wird Gulliver in die lächerlichen Auseinandersetzungen verschiedener politischer Parteien einbezogen. Unversöhnlich haben sich zwei einander missgünstig gegenüberstehende Gruppen gebildet. Die einen haben hohe, die anderen flache Absätze an ihren Schuhen. Ungerechterweise bevorzugt der Kaiser nur die Bürger mit niedrigen Absätzen.
Mit einem auf dem Meer treibenden Rettungsboot kann Gulliver fliehen und wird nach einigen Tagen von einem englischen Schiff aufgenommen. In der Beschreibung anderer Völker will Swift seine Leser zum Lachen bringen über deren seltsame Sitten und Gesetze. Indirekt übt er damit auch Kritik an den oft kleinlichen Streitereien zwischen Politikern und zwischen Theologen über Einzelheiten, deren Bedeutung Außenstehende nur schwer nachvollziehen können. Auf humorvolle Weise fordert Swift seine Zeitgenossen auf, mit mehr Toleranz aufeinander zuzugehen und deutlicher zwischen den wirklich wichtigen und den eher nebensächlichen Dingen zu unterscheiden. Das Zwergenvolk symbolisiert die menschliche Überheblichkeit. Als ziemlich kleine und schwache Wesen stellen sie sich über alles, erheben einen umfassenden Anspruch. Sie meinen, sich alles unterwerfen zu können, obwohl sie objektiv gesehen schwach und klein sind. 2 Monate nach seiner Rückkehr in die Heimat zieht es Gulliver erneut zur See. Durch einen Sturm im Indischen Ozean wird das Schiff an die Küste von Brobdingnag verschlagen. Während eines Landausflugs werden die Reisenden plötzlich von einem 12 Meter hohen Riesen angegriffen. Gullivers Begleiter können mit dem Beiboot fliehen, während er an Land zurückbleibt. Schon bald trifft er auf weitere Riesen, die mit einer Sense ein Feld abernten. Durch laute Schreien kann Gulliver auf sich aufmerksam machen. Ein Landmann nimmt ihn mit nach Hause und versorgt ihn. Mehrfach kommt Gulliver nur knapp mit dem Leben davon. Beispielsweise, als er von Wespen angegriffen und wenig später von einem Affen entführt wird. Manches, wie die Haut der Menschen, wirkt aus der Zwergenperspektive skurril und gelegentlich auch hässlich. Ausführlich schildert Gulliver dem König des Riesenreiches die Verhältnisse in England. Wirtschaft, Politik und Alltägliches der Engländer stoßen den Herrscher dermaßen ab, dass er zu dem Schluss kommt: »Ich muss feststellen, dass ein Großteil eurer Eingeborenen die verderblichste Rasse von widerlichen kleinem Gewürm ist, die die Natur auf der Oberfläche der Erde erleiden musste.« Dahinter verbirgt sich natürlich eine herbe Gesellschaftskritik Swifts. Schließlich wird Gulliver in einer extra für ihn angefertigten Reiseschachtel von einem Adler ergriffen und über dem offenen Meer fallen gelassen. Wenig später wird der Kasten von einem Schiff aufgefischt und Gulliver wird zurück nach England gebracht. Bei einer nächsten Reise wird Gullivers Schiff von einem christlichen niederländischen Piraten gekapert, der die Passagiere einfach ins Meer werfen und dort ertrinken lassen will. Der japanische Hauptmann setzt sich dafür ein, dass Gulliver am Leben bleibt. Mit einem Blick auf die in Europa heftig kämpfenden christlichen Konfessionen kommentiert Swift: »Ich fand mehr Gnade bei einem Heiden als bei einem Mitchristen.« Auf einem kleinen Rettungsboot ausgesetzt, gelangt Gulliver zu der fliegenden 400 Quadratkilometer großen Insel Laputa. Das Land ist dicht gedrängt mit Menschen, die den ganzen Tag intensiv nachdenken, in sich versunken sind und kaum miteinander sprechen. Hauptsächlich interessieren sie sich für Mathematik und Musik. Mit einem Auge schauen sie ständig nach innen, mit dem anderen nach oben. Ihre Mitmenschen nehmen sie kaum wahr. Die Insel Laputa und deren Bewohner schweben über allem, haben keinen wirklichen Bezug zur Realität mehr. Der Versuch, Theorien in die Praxis umzusetzen, stürzte das Land ins Verderben. Mit dieser Beschreibung prangert Swift die Realitätsferne der intellektuellen Verfechter der Aufklärung an. Weil die Bewohner aufgrund ihrer häufig sinnlosen Gelehrsamkeit sich schon bald nicht mehr für Gulliver interessieren, besucht er das unter der fliegenden Insel liegende Land. Deren Bewohner sind besonders stolz auf ihre Akademie. Vor vielen Jahren hatten einige ihrer klügsten Köpfe auf der fliegenden Insel studiert. Zurück in der Heimat arbeiten sie seither an grundlegenden Reformen aller Wissenschaften. Gulliver trifft beispielsweise auf einen Mann, der Sonnenlicht aus Gurken zu extrahieren versucht. Ein Architekt bemüht sich, ein Haus vom Dach her nach unten zu bauen. Das Ziel eines weiteren Projekts ist, die Wörter abzuschaffen. Mit diesen Beschreibungen absurder Projekte kritisiert Swift die oft weltfremde Wissenschaft seiner Zeit.
Auf seiner letzten Reise wird Gulliver von meuternden Matrosen ausgesetzt und gelangt so in ein Land, das von intelligenten Pferden beherrscht wird. Niedrig entwickelte, dumm und schmutzige Menschenwesen werden als Haus- und Arbeitstiere gehalten. Man nennt sie hier Yahoos. Auch Gulliver wird diesen Menschenwesen zugeordnet. Bei den Pferdemenschen gehören Vernunft, Freundschaft und Güte zu den höchsten Tugenden. In ihrer Sprache gibt es keine Worte für das Böse, für Betrug oder Neid. Sie kennen weder Not, Krankheit noch Krieg. Schließlich legt man ihm nahe, wieder in sein eigenes Land zurückzukehren. Mit einem selbstgebauten Boot kommt Gulliver wieder nach England. Hier begegnet er Rücksichtslosigkeit und Dummheit. Er kommt mit der Gesellschaft nicht mehr zurecht und verbringt stattdessen jeden Tag Stunden mit den Pferden. Swift verfasste nicht nur treffende und fantasievolle Geschichten. Mit ganzer Überzeugung ermutigte er die Menschen zum Glauben. Für Swift hatte der christliche Glaube nicht nur eine persönliche Ebene, sondern auch eine unverzichtbare positive Bedeutung für die öffentliche Moral und für die Politik. Nur der christliche Glaube kann in einer von Chaos und Unfrieden beherrschten Welt eine vernünftige Ordnung aufrichten. Christlicher Glaube bewirkt nicht nur inneren Frieden mit Gott und die Vergebung der Sünden, sondern bietet auch Lösungen für konkrete soziale und politische Probleme, ist Swift überzeugt. Er kann Menschen wirklich tiefgreifend verändern und neu zusammenbringen. Swift

seiner Satire allerdings auch nicht deutlich und kritisch auf Halbherzigkeit, Heuchelei und Egoismus kirchlicher Mitarbeiter hinzuweisen. Innerkirchliche Streitereien und Haarspaltereien hätten der Bedeutung und Glaubwürdigkeit der Kirchen schwer geschadet. Dabei ist die Klarheit und Schlichtheit des Evangeliums verloren gegangen. Viele Menschen hätten sich deshalb innerlich vom christlichen Glauben entfernt. In Wirklichkeit könne aber nur der Glaube Menschen zur Mäßigung und zur gegenseitigen Nächstenliebe bewegen. Wenn die Kirche ihre von Gott gegebene Verantwortung ernst nehmen würde, wäre ein wichtiger vermittelnder Faktor zwischen den erbittert miteinander kämpfenden politischen Parteien vorhanden. Den Machtanspruch der Kirche empfindet Swift nicht nur als Bedrohung für die persönliche Freiheit, sondern auch für die Grundlagen der Verfassung. Viel zu häufig wird Religion benutzt, um sich persönliche Vorteile zu verschaffen oder die Ungerechtigkeit der Herrschenden zu rechtfertigen, kritisiert Swift. Als Dekan der St. Patrick's Kathedrale in Dublin hielt Swift während seiner Amtszeit von 1713 bis 1745 viele Predigten. In dieser Zeit gehörte er zu den vielgehörten und beliebten Predigern Irlands. 12 seiner Predigten sind bis heute erhalten geblieben. Swift ging es vor allem darum, seinen Zuhörern die Grundlagen des christlichen Glaubens einfach und lebensnah zu erklären. Viele Zuhörer meinten, die Authentizität und Überzeugung Swifts deutlich spüren zu können. Nach Auskunft seiner Zeitgenossen konnte sich Swift auch auf der Kanzel gut ausdrücken und Menschen überzeugen. Seine Ansichten begründete er immer aus den Grundlagen christlichen Glaubens. Swift war der Überzeugung, dass es in Glaubensfragen wie auch in der Wissenschaft ultimative Gesetze gibt, die als grundlegende Wahrheiten akzeptiert werden müssen, obwohl man nicht in der Lage ist, sie umfassend zu definieren oder zu analysieren. Wer die Bibel als Grundlage christlichen Glaubens in Frage stellt, der zerstört damit den Glauben, was Swift überzeugt. Aufgrund ihrer großen Popularität schlugen Freunde Swift vor, seine Predigten auch zu veröffentlichen. Er selbst war mit seinen Ansprachen jedoch häufig nicht zufrieden. Er hielt sich für keinen besonders guten Prediger und sah seine Talente eher in der politischen Satire. Kurz vor seinem Tod übergab Swift 35 Predigten an seinen Freund Thomas Sheridan. Der reichte sie weiter an George Faulkner, dem Herausgeber von Swifts Werken. 1744 wurden dann 3 Bände mit Predigten des Dichters veröffentlicht. Gewöhnlich bereitete Swift seine Ansprachen gründlich vor. Er schrieb sie wörtlich auf und unterstrich Begriffe und Aussagen, die er besonders hervorheben wollte. Gelegentlich machte er sich sogar Markierungen zu geplanten Betonungen eines Satzes. Seine Notizen nahm er mit auf die Kanzel, auch wenn er dann relativ frei sprach. Swift war es wichtig, auch komplizierte Gedanken möglichst allgemein verständlich auszudrücken. Der Gottesdienst sollte die Menschen zu einem gottgemäßen Leben motivieren. Die beiden Hauptaufgaben einer Predigt bestehen darin, den Menschen von der Bibel her zu sagen, was ihre Pflicht ist, und sie dann davon zu überzeugen, sich auch dementsprechend zu verhalten. Jede Predigt begann Swift mit Gebet. Dann las er einen Abschnitt aus der Bibel, den er im Folgenden erklärte. Gewöhnlich blieb er nicht bei theologischen Lehrsätzen stehen, sondern verwendete viel Zeit darauf, die konkreten Auswirkungen der biblischen Aussagen auf den Alltag zu besprechen. Ein von Swift niedergeschriebenes Gebet lautete folgendermaßen: Allmächtiger und barmherziger Gott, vergib uns allen unsere Sünde. Schenke uns die Gnade, sie von Herzen zu bereuen und ein neues Leben zu führen. Gieße in unserem Herzen eine Begeisterung aus für deinen heiligen Namen und dein heiliges Wort. Mache die Pastoren zu geistlichen Lichtern, die in der Lage sind, Gegner zu überzeugen, andere und sich selbst zu erretten. Segne diese Gemeinde, die sich hier in deinem Namen versammelt hat. Gib ihnen dein heiliges Wort zu hören und zu empfangen, zum Heil ihrer eigenen Seelen. Schließlich möchten wir dir Lob und Dank für all deine Barmherzigkeit sagen, die du uns erwiesen hast. Vor allem loben wir dich wegen Jesus Christus, unserem Herrn und Erlöser, in dessen Namen wir uns auch weiterhin an dich wenden. Swift betont in seiner Ansprache, dass man das Wesen Gottes nicht ganz genau verstehen kann. Weil sich Gott aber selbst mitgeteilt hat, können Menschen zuverlässig wissen, was er denkt und wie er ist. Weil er Gott ist, kann er mit Mitteln der Vernunft alleine auch nur teilweise wahrgenommen werden.
Ebenso ist es auch mit der Totenauferstehung und dem

ewigen Leben. Wirklich vorstellen kann man sich das kaum. Weil der allwissende Gott sich hierzu aber selbst in der Bibel geäußert hat, darf man den entsprechenden Aussagen vollständig vertrauen. Ethische Forderungen begründete Swift gewöhnlich ausführlich mit logisch nachvollziehbaren Argumenten. Göttliche Geheimnisse aber sind für den von irdischen Grenzen beschränkten Verstand nur sehr bedingt erschließbar. Hier muss man den Selbstaussagen Gottes vertrauen. Es muss für einen Christen genügen, die großartigen geistlichen Aussagen zu glauben, ohne die Hintergründe erforschen zu können. Manches scheint der menschlichen Vernunft sogar zu widersprechen und muss deshalb wohl im Verborgenen bleiben, kommentierte Swift. Seine Predigt über die gegenseitige Unterwerfung aus dem Jahr 1718 beginnt Swift mit einem Vers aus dem 1. Petrusbrief, Kapitel 5, Vers 5. Euch Jüngeren sage ich, ordnet euch den Ältesten unter. Ihr alle sollt im Umgang miteinander Bescheidenheit an den Tag legen. Swift geht in seiner Ansprache davon aus, dass jeder Mensch unvollkommen ist, bestimmt von eigensüchtigen und sündigen Gedanken. Das zeigt sich auch deutlich im beschämend schlechten Zustand des Staates. Deshalb ist der biblische Aufruf, einander zu lieben und sich gegenseitig zu dienen, umso notwendiger. Eine deutliche Ermahnung in dieser Hinsicht sieht Swift im Gleichnis von den anvertrauten Talenten aus Matthäus 25. Gott hat uns in die Welt gestellt, um seinen Geboten zu gehorchen. Wir sollen so viel Gutes tun, wie unsere Fähigkeiten es zulassen, und so wenig Böses, wie unsere Gebrechen es zulassen. Manchen hat er nur ein Talent anvertraut, manchen fünf und manchen zehn. Kein Mensch ist ohne Talent, und wer im geringsten treu oder nachlässig ist, wird schlussendlich danach belohnt oder bestraft. Diesseits und jenseits hängen für den Christen miteinander zusammen. Der Weg des Himmels führt über Frömmigkeit, Wahrheit und Gerechtigkeit und Nächstenliebe. Neben der gegenseitigen Unterordnung ging es Swift vor allem um die grundsätzliche Unterordnung der Menschen, einschließlich der Herrschenden, unter Gott, der höchsten Autorität des Universums. Diesen Aspekt scheinen gerade die Mächtigen gerne zu vergessen. Aber auch die einfachen Leute sollen ihre Verpflichtungen zur Unterordnung unter den Staat nicht leichtfertig beiseite schieben. In persönlichen Gesprächen äußerte Swift sein Ärger über die zahlreichen politischen Intrigen und die ständigen Beschwerden an jeglicher Art von Autorität. Swifts Predigt über das Gute tun hat seine Textgrundlage in Galater 6, Vers 10. Solange wir also noch Gelegenheit haben, wollen wir allen Menschen Gutes tun, am meisten natürlich denen, die zur Glaubensfamilie gehören. Ganz allgemein werden Christen hier aufgefordert, ihr Leben nach den Maßstäben der Bibel zum Wohl anderer Menschen auszurichten. Das ist eine konkrete Vorbereitung auf das Leben in der Ewigkeit. Was wir im Himmel tun, das wissen wir nicht ganz genau. Was wir nicht tun, wird uns ausdrücklich gesagt. Wir werden nicht mehr lügen, töten, Ehe brechen, nach Reichtum streben und so weiter. Swift will seine Zuhörer nicht nur im Privatleben zur Nächstenliebe verpflichten, sondern auch in der Gesellschaft. Die Aufforderung, allen Menschen Gutes zu tun, beinhaltet die Liebe zur Gesellschaft und zum Staat, zu dem der jeweilige Christ gehört. Mit der Liebe zu unserem Land meine ich nicht nur Loyalität gegenüber unserem König. Jemand kann im gewöhnlichen Sinne des Wortes sehr loyal sein, ohne ein Körnchen Gemeinwohl in seinem Herzen. Vielleicht gab es noch nie ein Land, das so wenig Gemeinsinn hat wie unseres. Deshalb will ich Sie davon überzeugen, Liebe für Ihr Land zu zeigen, indem Sie sich bemühen, so viel wie möglich für das Gemeinwohl zu tun. Zum Einsatz für die Gesellschaft gehört nach Swift auch die Kritik an der Unterdrückung Irlands durch die Engländer. Wer den Menschen aus seiner unmittelbaren Umgebung Gutes tun will, kämpft demnach gegen Korruption, gesetzliche Frömmigkeit und die Unterdrückung der Armen. Diese Forderung begründet Swift dann mit entsprechenden Zitaten aus dem Alten Testament. Swifts Predigt über das Gewissen bezieht sich vor allem auf die Bibelstelle aus 2. Korinther 1, Vers 12. Wir sind stolz auf das, was unser Gewissen bezeugt.
Überall in der Welt war unser Verhalten von der Aufrichtigkeit und Lauterkeit Gottes bestimmt. Wir ließen uns nicht von der eigenen Klugheit leiten, sondern von Gottes Gnade. In seiner Ansprache kommt Swift auch auf das göttliche Gericht zu sprechen, vor dem jeder Mensch für sein Handeln Verantwortung ablegen muss. Für Swift ist das von Gott bestimmte Gewissen ein absolut zuverlässiger und verpflichtender Maßstab, sowohl im privaten als auch im öffentlichen Leben. Hier könne man nicht in falsch verstandener Großzügigkeit jede willkürliche Interpretation von richtigem oder falschem Verhalten einfach stehen lassen. Für Swift ist das Tolerieren von abweichenden Meinungen deshalb wie das Tolerieren von Blasphemie. Auch der Staat ist in seinen Entscheidungen dem Gewissen verpflichtet, so Swift. Für ihn ist ein Herrscher, der offensichtliche religiöse Irrlehre toleriert, wie ein heidnischer Kaiser, dem die Sache Gottes weitgehend gleichgültig sei. Solche Könige müssten damit rechnen, über kurz oder lang von Gott abgesetzt zu werden. Deshalb müsse man Bürger und Herrscher verpflichten, sich grundsätzlich nach den Ordnungen Gottes zu richten. Das Gewissen des einzelnen Menschen kann auch nicht vollkommen losgelöst agieren. In konkreten Fragen muss es von der Bibel und der Praxis der frühen Christen geprägt werden. Damit wendet sich Swift auch gegen den Machtanspruch der Kirche, losgelöst von der Bibel allgemein verpflichtende Forderungen bestimmen zu können. Reine Erfahrungen oder innerliche Gefühle genügen nach Swift nicht, um zwischen richtig und falsch unterscheiden zu können. In seiner Predigt über das Schlafen in der Kirche bezieht sich Swift vor allem auf Apostelgeschichte 20, Vers 9. Ein junger Mann, er hieß Eutychus, saß in der Fensteröffnung. Weil Paulus nun so lange redete, wurde er vom Schlaf überwältigt und stürzte 3 Stockwerke tief aus dem Fenster. Als man ihn aufhob, war er tot. In dieser Ansprache kritisiert Swift den Verfall der Predigt, der dazu geführt habe, dass viele Menschen in der Kirche einschlafen. Für viele ist Opium nicht so betäubend wie eine Nachmittagspredigt. Einerseits diagnostizierte Swift den Fehler bei den Gottesdienstbesuchern, die sich innerlich verhärtet haben und keine Korrektur mehr wollen. Viele besuchen gar keine Gottesdienste mehr, wenn sie nicht dazu gedrängt werden. Manche kommen nur noch in die Kirche, um ihren Ruf zu retten oder sich einen Namen zu machen oder weil sie einem etablierten Brauch entsprechen. Dennoch sind sie die ganze Zeit über mit der Schuld alter verwurzelter Sünden beladen. Daher ist es kein Wunder, dass sie ihre Ohren verstopfen, ihre Gedanken ablenken und lieber irgendwelche Vergnügungen suchen, als die Hölle in sich zu ertragen. Andere sind noch so stark mit den Sorgen der vergangenen Woche beschäftigt, dass sie nicht richtig zuhören können. Manchmal sind aber auch die Prediger schuld am Desinteresse ihrer Zuhörer. Entweder sprechen sie eine weitgehend unverständliche Fachsprache oder sie versuchen, die deutlichen Herausforderungen der Bibel elegant wegzuerklären. Auf diese Weise verlieren Predigten ihre eigentliche Relevanz. Im höheren Alter galt Swift zunehmend als reizbar, unhöflich und exzentrisch. Über viele Jahre hinweg litt Swift an einer Erkrankung des Innenohrs, die bei ihm zu ständigen Schwindelanfällen führte. Das machte ihm im hohen Alter schwer zu schaffen. Außerdem litt er vermutlich an einer schmerzhaften Arthrose. Einiges deutet darauf hin, dass sich Swift seit 1740 in einem Zustand geistiger Umnachtung befunden hatte, bevor er 1842 durch einen Schlaganfall zum Invaliden wurde. Außerdem scheint Swift an einer Art Hauttuberkulose gelitten zu haben. Wie Swift schon in seinen Schriften äußerte, hatte der Tod für ihn im Laufe des Lebens seinen Schrecken verloren. Ich habe jetzt die innere Barriere zwischen mir und dem Tod überwunden. Gott gebe mir, dass ich genauso darauf vorbereitet bin, wie ich es glaube zu sein. Nach seinem Tod 1745 wurde Swift in der St. Patrick's Kathedrale von Dublin bestattet. Auf seinem Grabstein wurde eine von ihm selbst verfasste Inschrift eingraviert. Hier liegt der Leichnam von Jonathan Swift, Doktor der Heiligen Theologie, Dekan dieser Kathedralkirche, wo wütende Empörung ihm das Herz nicht mehr zerreißen kann.
Geh hinaus, Reisender, und ahme, wenn du es kannst, den energischen Verteidiger der Freiheit nach.

0: Wer von Jesus freigesprochen wurde, kann sich auch trauen, Ungerechtigkeiten oder Missstände frei anzusprechen. Jonathan Swift war ein Mann, der mit scharfem Verstand, feinem Humor und großem Mut Missstände seiner Zeit benannte. Seine Worte zeigen bis heute, wie wichtig es ist, Wahrheit auszusprechen und sich für Gerechtigkeit einzusetzen, gerade auch aus einem lebendigen Glauben heraus. Nächste Woche zur gleichen Sendezeit schauen wir uns hier im ERF wieder eine faszinierende Person der Kirchengeschichte an. Dann erzählt uns Michael Kotsch aus dem Leben und Wirken von Paulus Stephanus Kassel. Er war Journalist, Gelehrter und christlicher Publizist und setzte sich leidenschaftlich dafür ein, Brücken zwischen jüdischen Wurzeln und christlichem Glauben sichtbar zu machen. Zudem empfehlen wir Ihnen die Bücher Helden des Glaubens, in denen unser Referent Michael Kotsch bewegende Biografien aus zwei Jahrtausenden Kirchengeschichte zusammengetragen hat. Die Bände sind bei der Christlichen Verlagsgesellschaft erschienen und zum Beispiel in unserem Onlineshop unter www.buchgalerie.com erhältlich. Damit verabschiede ich mich und wünsche Ihnen weiterhin viel Freude mit den Programmen des ERF. Ihre Anne Geier.
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0: Herzlich willkommen zur Andachtszeit auf ERF. Über die Versiegelung durch den Heiligen Geist spricht jetzt Hans-Jürgen Bienecke.
1: Es herrscht unter den Gläubigen viel Unklarheit in Bezug auf den Heiligen Geist. Es ist, als ob man sich scheute, seines Besitzes sich zu freuen. Dies geschieht zum Teil aus Unkenntnis, denn dieselben gläubigen Menschen, die es nicht etwa wagten, auszusprechen, dass Gott ihnen seinen Geist gegeben habe, reden mit Überzeugung und demütigem Dank davon, dass Jesus in ihrem Herzen wohne. Wie aber kann er in einem Herzen wohnen, ohne durch den Heiligen Geist? Unser heutiges Wort ist an lebendige Christen gerichtet, die zwar noch unvollkommen, aber zu Gott bekehrt und im Glauben mit Christus verbunden waren. Ihnen, sagt Paulus, sie seien mit dem Geiste versiegelt worden. Sie hatten ihn also empfangen, da sie gläubig wurden. Und ist das nicht heute auch so? Wir hätten gar keinen Glauben, keine Liebe, keine Kraft, wenn nicht Gottes Geist solches in uns schaffte. Darum heißt es, das Pfand unseres Erbes. Ein Pfand ist ein greifbarer Beleg eines zugesicherten Besitzes. O, lieber Christ, das Ziehen und Treiben, das Strafen und Trösten, das du verspürst, ist das Wirken des Heiligen Geistes. Es ist ein Pfand seiner Gegenwart und eben dadurch das Pfand deines zukünftigen Erbes. Ich lieg auf dem Altare, mich völlig dir zu weihen. Nimm mich, Herr, bewahre, und mach mich völlig dein, von Dora Rappert. Wir wünschen ein beständiges, von Gott auf unsere Seelen gesetztes Siegel zu erhalten, ein sicheres Zeichen, dass wir zu Gottes Volk gehören. Gott verleiht dieses Siegel. Aber lasst uns sorgfältig darauf achten, wann diese Versiegelung geschieht, damit wir nicht einem Irrtum verfallen. Sie geht nicht dem Glauben voraus. Unser Text sagt, nachdem ihr glaubtet. Nun gibt es viele Christen, die etwas zu sehen oder zu fühlen verlangen, ehe sie an Jesus Christus glauben. Wenn sie ein Zeichen verlangen, ehe sie glauben, so drücken sie damit aus, dass ihnen Gottes Wort allein nicht zum Trost dienen kann und dass ihnen das Zeugnis der Bibel nicht genügt. Die Versiegelung geschieht, nachdem ihr glaubtet. Ich bin überzeugt, dass viele, die an den Herrn Jesus glauben, sofort Frieden erlangen und diese Versicherung empfinden, die mit der Versiegelung durch den Heiligen Geist verbunden ist. Aber bei anderen ist es wiederum nicht so. Oft wird gefragt, was soll jemand tun, der an Jesus glaubt oder doch nicht Frieden und Freude empfindet, sondern sich krampfhaft mit zitternder Hoffnung an Jesus hängt? Antwort: Wenn Sie an Jesus Christus glauben, so sind Sie errettet. Der beste Beweis, dass Sie errettet sind, liegt in der Versicherung des Wortes Gottes, dass jeder Gläubige ewiges Leben hat. Ob Sie fühlen, dass Sie gerechtfertigt sind oder nicht, darauf kommt es jetzt nicht an. Sie sollen das Wort Gottes annehmen, das Ihnen versichert, dass jeder, der glaubt, gerechtfertigt ist. Selbst wenn es möglich wäre, jahrelang gläubig zu sein und doch keinen Frieden zu empfinden, so hätten Sie dennoch kein Recht zu bezweifeln, was Gott sagt. Klammern Sie sich an Gottes Verheißung, ob Sie den Frieden genießen oder nicht. Der Grund Ihres Vertrauens soll nicht in Ihrer Erfahrung gefunden werden, sondern in der Person und dem Werk unseres Herrn Jesus. Das Evangelium ist wahr, weil Jesus wahr ist, nicht einfach, weil Christen an ihn glauben. Nachdem Paulus in Vers 12 das Evangelium aus der Sicht Gottes beschrieben hat, tut er es jetzt aus der Sicht des Menschen. Glaube ist die Antwort auf Gottes auserwählten Vorsatz in ihrem Leben. Diese beiden Wahrheiten, Gottes Initiative und die Reaktion des Menschen, findet man in der ganzen Schrift beieinander. Paulus nennt das Evangelium zu Recht das Wort der Wahrheit. weil Wahrheit dessen alles beherrschende Eigenschaft ist. Die Errettung wurde durch den Glauben der Wahrheit zustande gebracht und bezahlt von dem Sohn, der die Wahrheit ist. Das Evangelium zu kennen bedeutet, die Wahrheit zu kennen, die Menschen befreit. Christen sind Menschen der Wahrheit, und sie beten Gott in Geist und Wahrheit an, und sie gehorchen dem Wort der Wahrheit. Doch so tiefgreifend und mächtig auch Gottes Wahrheit ist, die Menschen haben sie durch alle Jahrhunderte hin verworfen, beiseite geschoben, verdreht und bekämpft. Einige, wie Pilatus, leugnen zynisch, dass es Wahrheit wirklich gibt, aber dass der Mensch sie kennen könne. Andere meinen törichterweise, indem sie die Wahrheit leugnen, würde sie irgendwie verschwinden. Vielleicht haben Sie schon jemand sagen hören, Jesus mag für dich Wahrheit sein, aber das heißt nicht, dass er auch für mich Wahrheit wäre. Diese Ansicht unterstellt, dass der Glaube bestimmt, was wahr ist. Aber genau das Gegenteil ist richtig. Die Wahrheit bestimmt den Wert des Glaubens eines Menschen. Glaubt man einer Lüge, wird sie dadurch nicht wahr. Umgekehrt wird eine nicht geglaubte Wahrheit dadurch nicht unwahr. Das Evangelium ist wahr, weil Jesus wahr ist, nicht einfach, weil Christen an ihn glauben. Seine Auferstehung bewies die Wahrheit seiner Ansprüche und bildet die objektive Grundlage unseres Glaubens. Sie werden dem heutigen Tag bewaffnet mit der Botschaft der Wahrheit und ausgerüstet mit dem Geist der Wahrheit entgegentreten. Wahrheit ist ihr Schutz und ihre Stärke. Menschen ohne Jesus haben es dringend nötig, diese Wahrheit zu hören. Stelle sie richtig dar und verkündige sie tapfer, das Evangelium von Jesus Christus, dem gekreuzigten und auferstandenen und wiederkommenden Herrn. Versiegelt wird eine wertvolle Sache, ein wichtiges Schriftstück, um sie zu bewahren, zu schützen, so zum Beispiel Jesaja 8, Vers 16, binde zu das Zeugnis, versiegle das Gesetz meinen Jüngern. Der Bibelübersetzer Menge sagt, ich will die Offenbarung unter Verschluss legen, versiegle den Gottesspruch in meinen Jüngern. Das heißt, die Welt, die Gott nicht kennt und nicht anerkennt, kann die Offenbarung Gottes überhaupt nicht verstehen. Sie hat keinen Sinn dafür. Die Jesus-Nachfolger, Jünger Jesu, aber freuen sich des Wortes Gottes. So ist das Buch, das dem Johannes gezeigt wird, in das die verborgenen Ratschlüsse Gottes eingeschrieben sind, unter Verschluss gelegt, gegen das Öffnen durch Unbefugte gesichert. Der Bibelübersetzer Menge schreibt, ich sah in der rechten Hand des auf dem Thron Sitzenden eine Buchrolle, die inwendig beschrieben und auf der Rückseite mit 7 Siegeln versiegelt war. Dem Daniel wird gesagt, du aber, Daniel, halte diese Offenbarungen unter Verschluss und versiegle das Buch bis zur Endzeit. Viele werden es dann durchforschen, und so wird die Erkenntnis zunehmen. Das will sagen, diese Offenbarungen, die ich dir gegeben habe, können jetzt nicht verstanden werden. Sie sollen verwahrt werden auf die Zeit, da ich sie dem Leser kundtun will. Versiegeln bedeutet aber auch so viel wie bestätigen, bekräftigen. Ein Dokument von wichtigem Inhalt, wie etwa ein Testament oder ein Vertrag, wird von dem Verfasser nicht nur durch seine Unterschrift bestätigt, sondern auch noch durch sein Siegel bekräftigt. Dann hat es unumstößliche Geltung, denn der Verfasser des Schriftstücks drückt durch sein Siegel aus, dass er mit seiner ganzen Person zu dem Inhalt stehe. In der Textstelle Epheser 1, Vers 13 spricht der Apostel von der Versiegelung durch den Heiligen Geist. Dasselbe betont er noch einmal in Kapitel 4, Vers 30. Und betrübt nicht den Heiligen Geist Gottes, mit dem ihr versiegelt worden seid, auf den Tag der Erlösung hin. Er will offenbar sagen, dass die Glaubenden an Jesus Christus, die das Evangelium gehört und dessen herrliche Zusage angenommen haben, von der Wahrheit und Gültigkeit dieser Botschaft, dieses Evangeliums, durch den Heiligen Geist aufs Völligste überzeugt seien. Man kann diese innere Gewissheit mit nichts anderem vergleichen. Der Heilige Geist gibt Zeugnis unserem Geist, dass wir Gottes Kinder sind. Ich Gottes Kind bin. Das ist eine Gewissheit, die unumstößlich ist. Ist es nicht beachtenswert, dass derselbe Mensch, der eben noch vor dem lebendigen Gott gezittert hat in der Erkenntnis seiner Sündigkeit und seiner Schuld, plötzlich ganz mit dem Frieden Gottes, der höher ist denn alle menschliche Vernunft, erfüllt und über alle Maßen selig gerettet werden kann, so dass ihm niemand und nichts die Gewissheit der Vergebung seiner Schuld durch das Blut Jesu und die Annahme bei Gott in Zweifel setzen kann? Mit der Rechtfertigung vor Gott ist so vollkommener Friede ins Herz, ins Leben geflossen, dass jede Spur von Angst und Zweifel gewichen ist. Denken wir bitte auch an Römer 8, Vers 31 bis 39. Wir haben die Versiegelung nötig, weil ein Verkläger, Satan, da ist, der uns unsere Sünde und Schuld vorhalten und uns damit verzagt machen möchte. Wenn uns Geschehnisse aus unserem Leben, Verfehlungen, Übertretungen in den Sinn kommen aus der Vergangenheit, stellt sich leicht Angst und Zittern bei uns ein. Dadurch kommt aber der Glaube, das Vertrauen ins Wanken, wie ein Schiff im Sturm. Wo es dem Heiligen Geist gelungen ist, die Vergebung der Sünden im Herzen zu versiegeln, da ist alle Furcht gewichen. Der Verkläger hat jedes Recht verloren bei denen, die sich auf das Blut Jesu allein, des Sohnes Gottes, stützen. Denn das macht rein von aller Sünde. Und sei sie in Menschenaugen noch so groß, das Gewissen ist aufs Völligste gereinigt und beruhigt. Wie gründlich dieses Werk ist, ersehen wir an Paulus, dem früheren Saulus. Er hat nie vergessen, wie er sich an der Gemeinde Jesu des Herrn versündigt hat, dadurch, dass er hin und her in die Häuser ging, Männer und Frauen hervorzog und sie ins Gefängnis überantwortete. Und dass er schnaubte mit Drohen und Morden wider die Jünger des Herrn. Aber er wird durch solches Erinnern nicht geschwächt, denn er weiß, dass die Gnade mächtiger ist als die Sünde. Auf meiner Konsole habe ich einen kleinen Stein mit einem Wort, und es heißt Gnade. So werde ich erinnert, es ist ein Geschenk Gottes, dass ich ein Kind Gottes sein darf, durch Jesus Christus allein. Darum ist es Paulus und mir auch ein so teures, wertes Wort, dass Christus Jesus gekommen ist in die Welt, die Sünder selig zu machen. Ihr seid nicht mit Silber und Gold erkauft, sondern mit dem teuren Blut Jesu. Und wenn Paulus sich auch für den Vornehmsten unter den Sündern hält, so preist er doch desto mehr die Barmherzigkeit, die Warmherzigkeit, die ihm widerfahren ist, und rühmt es, dass Jesus Christus an ihm vornehmlich alle Schuld erzeigte zum Vorbild denen, die an ihn glauben sollten, zum ewigen Leben. Auch an Petrus haben wir das Beispiel, wie die Versiegelung durch den Heiligen Geist die Vergebung vollkommen gewiss macht. In jener Nacht, als der Herr Jesus verraten ward, hat Petrus dreimal ihn verleugnet. Als ihm seine Tat zum Bewusstsein kam, ging er hinaus und weinte bitterlich. Und an jenem Morgen am See Genezareth, da ihm der Herr Jesus sich offenbarte, als der Auferstandene ihm dreimal die Frage stellte, ob er ihn lieb habe, mehr als die anderen. Da wurde Petrus wohl traurig. Aber er durfte die Heilung seines Schadens durch den Herrn und die Neueinsetzung erleben, so dass er selig, gerettet, gewiss wurde. Dieser schwere Fall ist mir vom Herrn vergeben. Jesus hat Petrus nie Vorhaltungen gemacht auf die Verleugnung hin. Wie sicher Petrus das weiß, wird dadurch sehr deutlich, dass er kurz darauf in seiner Rede im Tempel nach der Heilung des Lahmen den Zuhörern vorwerfen kann: Ihr verleugnet den Heiligen und Gerechten. So völlig ist die Vergebung, dass Petrus ihnen ihre Verleugnung vorhalten kann, ohne fürchten zu müssen, dass sie ihm entgegenrufen könnten: Du hast ihn ja auch verleugnet. O, dass wir uns dem Licht des Evangeliums so völlig öffneten, dass auch uns keine Spur von Zweifel mehr im Herzen bleibt. Wir sind versiegelt mit dem Heiligen Geist und werden nun aus Gottes Allmacht durch den Glauben, Vertrauen allein zu ihm, bewahrt zur Seligkeit.

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Ich habe schon Tage voll solcher Schönheit erlebt, dass ich es nicht fassen konnte. Aber dann abends der Fehler, den Fernseher anzuschalten. Nur eine einzige Nachrichtensendung und ich fühlte mich wie erschlagen. Eine Woge des Schreckens rollte auf mich zu. Schon wieder eine Naturkatastrophe, ein neuer Terroranschlag, schon wieder ein Kindesmord, ein Missbrauch, eine Korruption, ein Lebensmittelskandal und. Solche Schönheit und so viel Schrecken. Wie soll ich mit nur einem Kopf und nur einem Herzen das alles verarbeiten? Manchmal spüren wir den Riss, der durch die Schöpfung und durch die Seelen geht, auch im eigenen Herzen, und sehnen uns nach Heilung. Jesus ist der Heilmacher in unserer heillosen Welt. Er schenkt uns durch seine Vergebung Frieden mit Gott und lernt uns für ein neues Leben an. Und er wird die ganze Schöpfung in diesen Erneuerungsprozess hineinnehmen und einen neuen Himmel und eine neue Erde erschaffen. Der Apostel Paulus schreibt: Ich bin ganz sicher, dass alles, was wir zurzeit erleiden, nichts ist, verglichen mit der Herrlichkeit, die Gott uns einmal schenken möchte. Darum wartet die ganze Schöpfung sehnsüchtig und voller Hoffnung auf den Tag, an dem Gott seine Kinder in diese Herrlichkeit aufnimmt.

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1: Aber Jesus wollte nicht sagen, ihr müsst euch noch mehr anstrengen, ihr müsst es noch besser machen als die Pharisäer. 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Es geht um was anderes. Denn bei allem, ich will es richtig machen, drehen wir uns letztlich um uns selbst. 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

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Liebe Hörerinnen und Hörer, im Programm des ERF hören Sie Ausschnitte eines Gottesdienstes aus der St. Matthäus-Gemeinde. In der Predigt spricht Lothar Bublitz über das Thema Lebensgrundlagen haben. Grundlage seiner Ausführungen ist ein Abschnitt aus dem Matthäusevangelium, Kapitel 5, die Verse 17 bis 20. Wir wünschen wertvolle Impulse und einen guten

0: Wir feiern diesen Gottesdienst im Namen Gottes, des Vaters und des Sohnes und des Heiligen Geistes. Und wir wissen, unsere Hilfe steht im Namen des Herrn, der Himmel und Erde gemacht hat. Der Herr ist meine Stärke und mein Schild. Auf ihn hofft mein Herz und mir ist geholfen. Wir wollen zusammen beten. Allmächtiger Gott, wir danken dir, dass wir hier zusammenkommen dürfen, um gemeinsam auf dein Wort zu hören, um uns von dir gemeinsam ausrichten zu lassen und wieder hineinschicken und senden zu lassen in unseren Alltag, in unsere Umgebung. Und wir brauchen dich als den, der uns dafür Wegweisung gibt, der uns korrigiert, der uns zurechtbringt, der uns Kraft gibt. Und so bitten wir dich, lass dazu diesen Gottesdienst dienen. Schenk, Herr, dass wir deine Stimme klar und deutlich hören heute und dass wir ihr vertrauen und gern folgen. Amen. Wir wollen nun auf einen Predigtabschnitt hören aus dem 2. Timotheusbrief, Kapitel 3, die Verse 14 bis 17.
1: Du aber bleibe bei dem, was du gelernt hast, was dir anvertraut ist. Du weißt ja, von wem du gelernt hast. Außerdem bist du von frühester Kindheit an mit der Heiligen Schrift vertraut. Sie zeigt dir den Weg zur Rettung, den Glauben an Jesus Christus. Denn die ganze Heilige Schrift ist von Gott eingegeben. Sie soll uns unterweisen. Sie hilft uns, unsere Schuld einzusehen, wieder auf den richtigen Weg zu kommen und so zu leben, wie es Gott gefällt. So werden wir reife Christen und als Diener Gottes fähig, in jeder Beziehung Gutes zu tun.
0: Jetzt wollen wir dem die Ehre geben, indem wir ihm sagen, wer er für uns ist, indem wir gemeinsam unseren Glauben sprechen.
2: Ich glaube an Gott, den Vater, den Allmächtigen, den Schöpfer des Himmels und der Erde, und an Jesus Christus, seinen eingeborenen Sohn, unseren Herrn, empfangen vom Heiligen Geist, geboren von der Jungfrau Maria, gelitten unter Pontius Pilatus, gekreuzigt, gestorben und begraben, hinabgestiegen in das Reich des Todes, am dritten Tage auferstanden von den Toten, aufgefahren in den Himmel, er sitzt zur Rechten Gottes, des allmächtigen Vaters. Von dort wird er kommen, zu richten die Lebenden und die Toten. Ich glaube an den Heiligen Geist, die heilige christliche Kirche, Gemeinschaft der Heiligen, Vergebung der Sünden, Auferstehung der Toten und das ewige Leben. Amen.

Gnade sei mit uns und Friede von Gott, unserem Vater und unserem Herrn Jesus Christus. Amen. Wir wollen heute die Bergpredigt betrachten und wir wollen einmal schauen, welche Lebensgrundlage wir darin für uns bekommen. Glückliche Menschen haben eine Berufung. Glückliche Menschen haben eine Berufung. Denn Jesus preist seine Jünger glücklich. Er sagt, selig seid ihr. Glückselig steht da. Glückselig seid ihr, wenn ihr Leid tragt. Ihr sollt getröstet werden. Wenn ihr Leid auch über eurer Schuld und eurem Versagen tragt. Selig, glücklich sind die geistlich Armen. Denn das Himmelreich ist hier. Und dann habt ihr eine Berufung. Übrigens gilt das nicht nur für den Glauben, dass Menschen, die reich beschenkt sind, eine Berufung haben, sondern das gilt ja für unser Leben überhaupt. Da, wo wir innerlich tief erfüllt sind, da haben wir eine Berufung, das weiterzugeben. Und im Blick auf den Glauben sagt Jesus zu seinen Jüngern, ihr seid das Salz der Erde. Ihr seid das Licht der Welt. Und damit dieses Leben mit Gott weitergegeben werden kann, braucht es eine gute Grundlage. Und wie diese Grundlage aussieht, das sagt er dann unmittelbar danach in der Bergpredigt. Ihr sollt nicht meinen, dass ich gekommen bin, das Gesetz und die Propheten aufzulösen. Ich bin nicht gekommen, aufzulösen, sondern zu erfüllen. Denn wahrlich, ich sage euch, bis Himmel und Erde vergehen, wird nicht vergehen, der kleinste Buchstabe, noch ein Tüpfelchen vom Gesetz, bis es alles geschieht. Wer nun eines von diesen kleinsten Geboten auflöst und lehrt die Leute so, der wird der Kleinste heißen im Himmelreich. Wer es aber tut und lehrt, der wird groß heißen im Himmelreich. Denn ich sage euch, wenn eure Gerechtigkeit nicht besser ist als die der Schriftgelehrten und Pharisäer, werdet ihr nicht in das Himmelreich kommen. Wir wollen zusammen beten. Allmächtiger Gott, wir danken dir für dein Wort. Wir bitten dich, dass dieses Wort, was wir heute hören, auch uns erreicht, dass wir es verstehen und dass es unser Leben prägt. Gib dazu deinen Segen. Amen. Diese Verse sind die Einleitung in das, was dann folgt. Und sie sind der Schlüssel für den gesamten weiteren Abschnitt des Kapitel 5. Es kommen viele Teile, die Jesus dann erläutert. Und diese Teile beginnen immer mit der gleichen Satzfolge. Ihr habt gehört, was zu den Alten gesagt ist. Ich aber sage euch. Ihr habt gehört. Ich aber sage euch. Ihr habt gehört, du sollst nicht Ehe brechen. Ich aber sage euch. Wer eine Frau ansieht, ihrer zu begehren, der hat bereits in seinem Herzen die Ehe gebrochen. Ihr habt gehört, du sollst nicht töten. Ich aber sage euch, wer seinem Bruder zürnt, der ist des Gerichts schuldig. Und jetzt geht es immer wieder mit diesem gleichen Rhythmus weiter. Jesus macht den Jüngern nämlich klar, es geht um mehr als nur um Trost, um Vergebung. Es geht um ein Leben mit und aus Gott. Es geht darum, dass wir wirklich erkennen, was will Gott mit meinem Leben? Wie erkenne ich diesen Willen Gottes? Und wie lese ich in der Bibel, wie finde ich darin sein, das, was er für mich vorhat, das, was er von mir will? Und wie sieht unser Umgang überhaupt mit seinem Wort aus? Das beschäftigt uns heute. Das Erste, was uns dabei vor Augen steht, ist, das eigentliche Ziel gilt es zu erkennen, das Gott hat, wenn er zu uns spricht. Was ist eigentlich sein Ziel? Jesus drückt es zunächst negativ aus, also in einer Verneinung. Er sagt, ihr sollt nicht meinen, dass ich gekommen bin, das Gesetz und die Propheten aufzulösen. Ich bin nicht gekommen, aufzulösen, sondern zu erfüllen. Das ist seine Absicht. Wenn er hier vom Gesetz
spricht, dann sind damit die fünf Bücher Mose gemeint. Es ist im Hebräischen die Tora, das Gesetz. Und die enthalten viele, viele Vorschriften. Und es ist ja so, wenn man viele Vorschriften genannt bekommt, dann wird es mühevoll. Also, da steht dann drin, was man zu tun hat, wenn man ein Opfer bringen muss. Wie das Opfer aussieht, wenn man das und das an Fehler gemacht hat oder also jenes gemacht hat, dann wird genau gesagt, wie man bestimmte Feiertage feiern soll. Es wird alles ziemlich genau geregelt. Aber das erweist sich, das wissen wir, wenn wir viele Regeln kennen. Und dann machen wir ja auch noch persönlich einige dazu, ne? Kommt ja noch. Aus guter Absicht bauen wir dann noch ein paar dazu, damit wir die eigentliche Regel genau vor Augen haben. Und dann wird's mühevoll. Und dann denkt man, Mann, ist das vielleicht nicht mehr so wichtig, wenn Jesus jetzt doch sagt, ihr seid die geistlich Armen, und glückselig seid ihr. Wenn ihr unter eurem Versagen leidet, dann seid ihr glücklich zu schätzen. Dann denkt man, naja, wenn das Jesus so frei alles erklärt und nachher Vergebung da ist, dann kommt es vielleicht nicht so drauf an, dass wir das da genau nehmen. Haben wir ja nachher sowieso einen ganzen Berg von Vergebung, den wir dann in Anspruch nehmen dürfen. Und da sagt Jesus, nee. Ihr sollt nicht meinen, dass ich gekommen bin, das Gesetz oder die Propheten aufzulösen. Ich bin nicht gekommen, aufzulösen, sondern zu erfüllen. Jesus macht klar, die Gesetze behalten ihre Bedeutung. Er erklärt sie nicht für ungültig, im Gegenteil, das haben wir vorhin gehört, er verschärft sie noch. Ihr habt gehört, du sollst deinen Nächsten lieben und deinen Feind hassen. Ich aber sage euch, du sollst deinen Feind lieben. Poh. Und so behalten diese Worte des Gesetzes ihre Gültigkeit, auch die Worte der Propheten. Er sagt, was sie angekündigt haben an Gericht über die Sünde und über das Kommen des Heils, das werde ich erfüllen. Das werde ich erfüllen, das wird sich in mir erfüllen. Allerdings fällt dieses eine Wort auf, erfüllen. Wir würden ja normalerweise denken, es müsste heißen, denkt nicht, dass ich gekommen bin, das Gesetz aufzulösen, sondern es festzumachen oder zu sagen, dass es immer noch gilt. Das steht da ja nicht. Sondern erfüllen. Ja, aber was meint er damit? Er meint, dass durch ihn das Gesetz sein eigentliches Ziel erreicht. Was ist das? Lasst uns das einmal an den Opfervorschriften sehen. Warum bringen wir als Christen keine Opfer mehr, wie es im Alten Testament von den Juden gefordert wird? Warum machen wir das nicht? Wir glauben doch auch an das Alte Testament. Wir halten es doch auch für gültig. Nun, weil Christus für uns das Opfer geworden ist, brauchen wir keine Opfer mehr zu bringen, so wie es in Hebräer 10 heißt. Ich will das einmal lesen. Jesus Christus hat den Willen Gottes erfüllt und seinen eigenen Leib als Opfer dargebracht, als er starb. Mit diesem einen Opfer hat er alle, die sich von ihm heiligen lassen, völlig und für immer von ihrer Schuld befreit. Wenn aber die Sünden vergeben sind, ist ein Opfer nicht mehr nötig. Das heißt, in Christus haben sich alle Vorschriften und Regeln erfüllt. Deswegen, in dem Moment, wo wir uns von ihm heiligen lassen, das heißt, von ihm unser Leben prägen lassen, ihn in unser Leben hineinnehmen lassen, brauchen wir diese einzelnen Dinge nicht mehr zu tun. Denn wozu ist das Gesetz da? Das zeigt dann Hebräer 10, Vers 3. Im Gesetz zeigt sich nur ein Schatten von dem, was Gott künftig schenken will. Ein Schatten, nicht die eigentliche Gestalt. Und seht ihr, die große Gefahr ist, dass wir denken, oh, wir müssen es alles ganz genau machen. Dann machen wir es richtig. Nein,
Es gilt zu erkennen, was ist der eigentliche Sinn, was ist das eigentliche Ziel, das Gott verfolgt hat mit diesem oder jenem. Jesus zeigt das auch an anderen Gesetzen auf. Wenn es zum Beispiel heißt, du sollst nicht töten. Mit diesem Gebot will Gott das Leben schützen. Das ist die stärkste Grenze oder die äußerste Grenze, muss man sagen, die Gott hier zieht und sagt, nein, nicht töten. Aber ist das der eigentliche Sinn, der dahinter steht? Nein. Gott hat hinter diesem Gebot steht eigentlich ein ganz anderer Wert, der viel größer und viel entscheidender ist. Nämlich, Gott will Leben rundum fördern. Und wenn du nicht tötest, aber mit Worten um dich wirfst, dass man sagt, Mensch, das sind ja fast wie, mit Worten kann man auch fast töten. Dann haben wir zwar das fünfte Gebot im direkten Sinne nicht übertreten, aber wir haben das Ziel verfehlt, was Gott eigentlich vor Augen hat. Und so werden wir sehen, ist das, was Gott will, eigentlich viel, viel tiefer. Und das kann man mit Gesetzen allein und Regeln nicht alles beschreiben und erfassen. Und deswegen sagt Jesus, es ist wichtig, dass ihr erkennt, ihr Jünger, was ist das eigentliche Ziel, was Gott hat? Und was heißt das für uns nun im Umgang mit der Bibel? Wie lesen wir die Bibel? Was heißt das? Wie erkennen wir den eigentlichen Sinn, den die Bibel für uns hat, den das, was Gott mit uns eigentlich will? Und weil dieser Abschnitt ist eigentlich hochtheologisch. Aber ich dachte, da musst du Lothar irgendwie einfache Beispiele finden, damit das besser hängen bleibt,

geschrieben, die von sich sagt, sie liefere nicht nur die Mediensoftware für die meistgehörten und meistgesehenen Filmproduktionen der Welt. Sie sagt sogar, die 6 größten Filmstudios der Welt würden mit Medienwerkzeugen von, so heißt diese Firma, Avid arbeiten. Und dann habe ich die einfach angeschrieben. Und da habe ich nicht nur einen schönen Kontakt bekommen mit sehr persönlichen Mails, sondern auch diese Box. Ich habe sie gefragt, könnt ihr uns eine Software schicken, mit der unsere jungen Leute arbeiten können? Und in dieser Box befinden sich nicht nur 21 verschiedene DVDs und Installations-CDs. In dieser Box befindet sich zum Beispiel auch das hier. 150 Seiten erste Schritte fürs Programm. Aber nicht nur das. Nochmal so viele Seiten. Was ist neu an dieser Version? Geschätzte 1000 Seiten. Gebrauchsanweisung. Was man mit dem Programm alles machen kann. Und ihr Lieben, was ist der Sinn dieser Gebrauchsanweisung? Wozu ist diese Gebrauchsanweisung da? Soll ich sie jetzt Seite für Seite lesen? Und soll ich alles ausprobieren, was hier steht? Was ist das eigentliche Ziel dieser Gebrauchsanweisung? Was ist überhaupt das eigentliche Ziel von Gebrauchsanweisung? Wisst ihr, wenn ich es auf diese Sache beziehe, was das eigentliche Ziel ist? Dass ich einen guten Film mache. Der Film ist das eigentliche Ziel, nicht die Gebrauchsanweisung, nicht das Test. Ich habe hier noch ein Buch mit. Auch eine Gebrauchsanweisung, auch über 1000 Seiten. Die Bibel. Was ist das Ziel? Dass wir alles hier genau kennen, beachten, gucken, wie muss ich das und jenes erfüllen? Nein. Das eigentliche Ziel ist, dass wir ein Leben führen, das von Gott geprägt ist und das von ihm selbst und das selbst zu ihm hingeht. Ich muss ein bisschen aufpassen. Es geht nicht darum, die Bibel zu lesen wie eine Checkliste. Habe ich erledigt? Habe ich geschafft? Muss ich noch machen? Das habe ich bereits getan. Dieses Gebot gehalten, jenes dann noch nicht ganz. Das ist nicht das Ziel. Gott hat ein anderes Ziel mit unserem Leben. Dass er darin den Raum kriegt, den er haben will. Dass unser Leben so erfüllt ist von ihm, dass wir sagen, jawohl, das ist es. Es geht jetzt nicht um einzelne Dinge. Ich will das euch an der Bergpredigt weiter deutlich machen. In der Bergpredigt heißt es, wenn dir jemand eine Ohrfeige gibt, halt ihm auch die andere Wange hin. Was ist damit gemeint? Was ist eigentlich gesagt? Soll ich, wenn mir jemand eine Pfeife gibt, eine Backpfeife, jetzt auch noch die andere Wange hinhalten? Ist das gemein? Und sie sagen ja und nein. Das eigentlich was anderes. Das eigentlich, was hier gesagt ist, lass dich nicht hinreißen, aus Wut zu reagieren, aus Verletztsein zu reagieren, sondern begegne, obwohl es eigentlich deinem Charakter als Mensch zunächst widerspricht. Dem anderen mit Wertschätzung und Respekt. Das ist das eigentlich. Und wir müssen die Bibel so lesen, dass wir das Eigentliche, was da drin steht, verstehen und begreifen. Und wenn jetzt jemand denkt, naja, da muss ich das ja alles nicht so genau nehmen, da gucke ich einfach, was ist da vielleicht mit gemeint. Nein, nein, nein, nein, nein.
Jesus macht jetzt ganz klar,

das ist eine große und eine bleibende Herausforderung. Er unterstreicht das mit folgenden Worten. Wahrlich, ich sage euch, bis Himmel und Erde vergehen, wird nicht vergehen der kleinste Buchstabe, noch ein Tüpfelchen vom Gesetz, bis es alles geschieht. Jesus nimmt hebräische Schriftzeichen als Bild, um zu zeigen, wie genau er die Bibel nimmt. Das ist der kleinste Buchstabe. Wir würden sagen das J. Und dann gibt es aber an dem Buchstaben manchmal oben noch so ein kleines Häkchen. Spielt eigentlich keine große Rolle. Und Jesus sagt, auch das bleibt voll bestehen. Und damit zeigt er die große Wertschätzung, die die Bibel, die das Wort Gottes für ihn hat. Er sagt, das ist mir so wichtig. Und das soll euch auch wichtig sein, dieses Wort. Er unterstreicht damit, er nimmt die Bibel sehr, sehr genau. Und das geht nicht, dass wir einfach sagen, das passt uns nicht, das streichen wir raus oder da doktern wir so lange herum, bis das rauskommt, was wir wollen. Wir machen es sozusagen für uns passend. Nein, er sagt, die Bibel hat den Anspruch als Wort Gottes voll. Und deshalb fährt er nun fort. Wer nun eines von diesen kleinsten Geboten auflöst und lehrt die Leute so, der wird der Kleinste heißen im Himmelreich. Wer es aber tut und lehrt, der wird groß heißen im Himmelreich. Ehrlich gesagt, ich empfinde dieses Wort als eine gewaltige Herausforderung für mich und für uns, die wir hier vorne stehen. Weil die Frage ist, reden wir so, dass alle vor Andacht schmatzen und sagen, tolle Predigt oder so, oder reden wir geprägt aus diesem Wort heraus? Und geht es uns um dieses Wort, es zu erkennen und zu erfassen? Ja, es geht ja noch mehr, was hier steht. Es steht ja nicht nur, wer lehrt, so wie es hier gemeint, wer aber tut und lehrt. Und das ist der große Maßstab, der für uns aber letztlich für jeden gilt, der sagt, ich bin Christ. Habe Christus, tut und lehren, dass wir nicht nur am Wort kleben und hängen, sondern dass wir es leben, dass man in unserem Leben erkennt, wer Christus ist. Das heißt nicht, dass wir alles perfekt schaffen, machen, umsetzen, aber dass man in uns und an uns die Spur erkennt, die Christus in ein Leben hineinschreiben möchte. Und dass wir den Mut und die Demut haben, zuzugeben und zu sagen, an dem Punkt, da kämpfe ich aber noch. Nicht, dass du denkst, dass so sollte es sein. Ich stelle mich zu meinem Versagen. Ich stelle mich zu meiner Schuld. Ich bin bereit, mich zu beugen vor Gott. Denk nicht, dass ich gekommen bin, aufzulösen, nein, zu erfüllen. Das ist das, was Jesus hier sagt. Und es ist eine gewaltige Mahnung, die Bibel nicht zu verbiegen oder irgendwie für uns Menschen gerecht zu machen. Aber jetzt kommen wir in eine Spannung. Denn auf der einen Seite haben wir gerade gehört, es geht um den eigentlichen Sinn. Also das Buchstabengetreue die Wange hinhalten, allein ist es nicht. Und das wird ja später in der Bergpredigt noch stärker. Wenn er sagt, wenn dir dein Auge Probleme bereitet, im Blick auf deine Sexualität, reiß es raus. Der Buchstabe ist es nicht. Und trotzdem sollen wir es ganz genau nehmen. Hier entsteht die Spannung zwischen dem einen buchstabengetreu und auf der anderen Seite oberflächlich oder liberal. Das ist die Spannung zwischen Gesetzlichkeit und, ich sag mal, Gleichgültigkeit. Die Frage ist, wie gehen wir mit dieser Spannung um? Und das Erste, was ich dazu sagen möchte, ist, wir müssen dabei unterscheiden zwischen der Schale und der Nuss. Die Schale ist etwas, wo Jesus zeigt,
Das ist das Äußere. Die Nuss ist der Kern. Also, wenn Paulus zum Beispiel schreibt am Ende seiner Briefe, grüßt einander mit dem heiligen Kuss, dann sind die, die sich nicht hier nach dem Gottesdienst um den Hals alle fallen und küssen, mit dem Bruderkuss, nicht unbiblisch. Was meint Paulus damit? Die Form war damals der Bruderkuss. Heute ist es vielleicht bei uns ein kräftiger Handschlag, die junge Generation macht Hi. Wie auch immer. Es geht nicht um diese exakte Form, sondern es geht darum, dass Paulus sagt, begegnet einander mit Wertschätzung und Aufmerksamkeit. Das ist das, was er möchte. Und das ist der Kern. Und so müsste es bei uns immer um die Frage gehen, was ist damit gemeint? Was meint dieses Wort wirklich? Und dazu muss man tiefer in die Bibel hineinschauen. Und da geht es auch nicht nach dem Motto, wir gucken mal so schnell, haben einen Satz gelesen und dann ist alles klar. Wir müssen das Wort aufnehmen. Mir geht es heute so darum, dass wir den Umgang mit der Bibel in unserem Leben, dass der sich in unserem Leben zeigt, wirklich als ein Umgang, wo wir dieses Wort schätzen. Und zwar nicht nur heute am Sonntag, sondern in unserem Leben. Dass diese Bibel in unserem Leben einen festen Ort hat, eine feste Zeit hat, wo wir uns mit ihr beschäftigen, nicht im Schnellverfahren, sondern wo wir dieses Wort zu uns reden lassen, wo wir dieses hören und gucken, was sagt es? Vielleicht mal dazu ein Buch in die Hand nehmen, irgendetwas oder andere befragen. Kannst du mir sagen, was das meint? Das ist die eine Seite. Aber die braucht dringend eine Ergänzung von der anderen Seite. Nämlich, dass dieses Wort nicht einfach Vorschriften enthält, irgendein S enthält, was man zu tun hat, ein Regelwerk ist, sondern es geht im Letzten darum, dass wir eine Beziehung zu Gott haben und aus dieser Beziehung heraus dieses Wort lesen, dass wir es als einen Brief an uns gewissermaßen mitverstehen. Wenn es zum Beispiel heißt in dem Sabbatgebot, du sollst den Sabbat heiligen und deshalb alle Arbeit ruhen lassen. Dann versucht dieses Gebot über Vorschriften zu regeln, was man tun soll und was man nicht tun soll. Aber das eigentliche Ziel ist nicht das Einstellen der Arbeit oder das Verrichten frommer Übungen. Das ist nicht, das sind nur Hilfsmittel. Das eigentliche Ziel ist, dass Gott immer wieder den Platz in unserem Leben bekommt, der ihm gebührt. Und dass es dazu etwas gibt, was uns hilft. Diese Hilfsmittel können eine wichtige Rolle spielen, aber sie sind nie das eigentliche Ziel. Nämlich das, was Jesus sagt, das ist das eigentliche Ziel. Und wo er sagt, dass darin werden alle Gebote der Bibel zusammengefasst, alle Regeln. Du sollst den Herrn, deinen Gott, lieben von ganzem Herzen, von ganzer Seele und von ganzem Verstand. Wenn wir alle Regeln beachten, aber das nicht da ist, dann haben wir das Ziel verfehlt. Ihr Lieben, wir brauchen beides. Wir brauchen auf der einen Seite das Wort, mit dem wir uns richtig beschäftigen. Und nicht nur oberflächlich, sondern intensiv lesen. Was will dieses Wort? Und auf der anderen Seite brauchen wir die persönliche Beziehung zu ihm. Und in diesem Zusammenhang erschließt sich uns eigentlich erst der Sinn des Wortes Gottes. Unser Umgang mit der Bibel, der offenbart etwas über unserem Glauben. Welchen Platz dieses Wort in meinem Leben einnimmt, das zeigt auch etwas, wie meine Beziehung zu Gott ist. Sie kann nicht allein ruhen auf dem, was ich innerlich als Beziehung zu ihm empfinde. Das ist zu schwach. Wir brauchen mehr, wir brauchen dieses Wort, das uns durchtricht. Manchmal denke ich sogar, es ist gut, wenn wir ein paar Worte auswendig kennen. Weil sie uns helfen, weil sie uns dann in den Sinn kommen. Wenn wir irgendwo nach Lösungen suchen, wenn wir fragen, was will Gott, dann kann es sein, dass solche Worte auf einmal aufploppen, weil wir uns damit genug beschäftigt haben. Aber es geht um mehr als das Einhalten von irgendwelchen Geboten. Es geht um die Beziehung zu ihm. Und ich frage dich, welche Beziehung hast du zu diesem Wort und zu ihm? Das ist das, was
Jesus hier unterstreichen möchte. Er sagt, hier ist die Kraftquelle für dein Leben. Lass sie nicht oben im Bücherregal allein für sich bleiben. Und wenn du dieses Wort nimmst, dann verstehe es als das, was Gott dir gern mit auf den Weg geben möchte. Wo er sagt, ich liebe dich und jetzt möchte ich etwas in dein Leben hineinsprechen. Ich möchte etwas dir zeigen. Ihr müsst es lesen, wie wenn ihr einen Liebesbrief kriegt von einem Menschen, dem er sagt, dem gehört mein Herz. Und dann fängt dieses Wort noch anders an zu reden. Und dann entwickelt es eine Kraft. Und das ist das Geheimnis. Und dann merkt man noch etwas. Es ist eine ganz andere Kraft, um die es geht. Und das unterstreicht Jesus im letzten Vers, wenn er sagt, denn ich sage euch, wenn eure Gerechtigkeit nicht bei weitem besser ist als die der Schriftgelehrten und Pharisäer, werdet ihr nicht in das Himmelreich kommen. Um das nun alles auszuleben, um ein Leben zu führen, was Gott gefällt, brauchen wir eine andere Kraft. Die Schriftgelehrten haben das alles so gesehen, dass sie mit frommen Worten und Taten das tun, was Gott gefällt. Und dann ist das wird das alles auf eine Waage gelegt. Und wenn da genügend gute Taten sind, dann ist die Waage für sie Richtung Himmelreich zeigend. Und wenn da nicht genügend sind, hat er eben Pech gehabt. Und die nahmen das aber sehr, sehr genau. Die Pharisäer, die achteten wirklich auf alles. Die sagten nun, also wenn es zum Beispiel um den Zehnten geht, ja müssen wir den Dill nicht auch noch 10% für Gott und von der Minze auch noch 10% für Gott? Die waren ja ganz genau. Ich dachte, als die Jünger das erste Mal gehört haben, da müssen die sich tief erschrocken haben. Und dachten, also wenn es einen gibt bei den Pharisäern, dann sind das doch die Pharisäer, die das genau nehmen. Und jetzt sagt Jesus, wenn eure Gerechtigkeit, die Gerechtigkeit der Pharisäer nicht bei weitem übertrifft, könnt ihr nicht in das Himmelreich kommen. Ja, wie soll denn das gehen, bitteschön? Wie soll denn das gehen? Und die dachten vielleicht, Mensch, noch mehr, das werden wir kaum schaffen. Aber Jesus wollte nicht sagen, ihr müsst euch noch mehr anstrengen, ihr müsst es noch besser machen als die Pharisäer. Nein, er sagt, ihr müsst aus einer anderen Kraft leben. Es geht um was anderes. Denn bei allem, ich will es richtig machen, drehen wir uns letztlich um uns selbst. Zwar auf fromme Weise, aber letztlich ist es ein Drehen um uns selbst. Und das merkt man auch, wenn da mal Dinge irgendwie anders ins Rutschen kommen. Dass vielleicht jemand, der eine Arbeit macht und wirklich denkst du, boah, der kniet sich richtig rein, aber dann kommt irgendjemand anders und sagt, du, wir stellen diese Arbeit ein und plötzlich ist das, was er vorher so getan hat, mit großer Hingabe, da wird er wie so ein kleiner Giftzwerg, weil jetzt etwas anders jemand angesprochen ist. Man merkt, es ging nicht immer nur um die Arbeit, es ging auch um ihn. So ist das ja bei uns. Geht dann auch um uns. Dann drehen wir uns fromm um uns selbst. Nein, das meint Christus nicht. Er meint, du brauchst eine Kraft, die dir nur Gott schenken kann. Eine Gerechtigkeit, die nur ich dir schenken kann. Ich erfülle alles, was dort geschrieben ist. Und das nimm bitte in Anspruch. Nicht leichtfertig im Sinne, naja, wenn Christus alles getan hat, dann ist das ja, bei mir brauche ich ja nicht mehr so genau zu achten. Nein, dann haben wir es nicht verstanden. Weil Christus alles getan hat, schenke ich ihm mein Herz. Mit meiner ganzen Unvollkommenheit, mit all dem, was mir auch immer wieder misslingt und wo ich schuldig werde. Aber diesem Herrn, dem folge ich gern. Der hat für mich den Weg so frei gemacht. Der hat für mich eine völlig andere Gerechtigkeit bewirkt, sodass ich mich an ihn hängen kann, dass ich von ihm alles geschenkt bekomme. So wie Paulus im Römerbrief schreibt, was dem Gesetz unmöglich war, weil es durch das Fleisch geschwächt war, das tat Gott,
Er sandte seinen Sohn, damit die Gerechtigkeit, die das Gesetz fordert, in uns erfüllt würde. Dass ich sagen, Christus hat es für mich getan. Aber nicht nur im Sinn, dann ist egal, wie ich lebe. Nein, in uns. Das heißt auch, dass ich Christus in mir wirken lasse. Nicht indem ich mich aufpumpe. Nicht indem ich sage, Lothar muss noch mehr Disziplin haben. Du musst das noch besser machen. Du musst jenes. Nein, indem ich mich Gott zur Verfügung stelle und sage, fülle mich aus. Und dann gibt es eine Kraft, die kommt nicht aus dir. Ich wünsche dir, dass du diese Kraft kennst. Manche, die vor dem Glauben stehen und eingeladen werden zum Glauben, die denken, Glaube heißt, sie sagen, jawohl, ich will jetzt an Christus glauben, Gott, und ihm nachfolgen, tun, was Gott will. Und nun muss ich hier alle Vorschriften gut beachten und alles erfüllen. Und das ist für sie Glaube. Nein, das wäre ein Krampf. Dazu möchte ich selbst auch nicht eingeladen werden. Nein, Glaube heißt, du kriegst eine Gerechtigkeit geschenkt. Und du kriegst eine Kraft hinein in dein Leben, die du vorher nicht kanntest. Und aus dieser Kraft darfst du leben. Wir wollen zusammen beten. Herr Jesus Christus, dein Wort will uns helfen, zu einem Leben zu kommen, ein Leben zu finden, wo du in uns bist und uns prägst und leitest und führst. Wo wir nicht aus uns heraus durch noch größere Anstrengungen und noch mehr uns aufpumpen müssen, damit wir es irgendwie schaffen. Und dazu, Herr, brauchen wir dich, wir brauchen deine Hilfe. Schenk, dass wir dein Wort als solch eine Kraftquelle erfahren, die uns Richtung gibt und gleichzeitig stärkt. Und dass dieses Wort für uns die persönliche Ansprache von dir ist. Wo wir uns nicht aufraffen müssen, dauernd es zu lesen und irgendwie es wie ein Gesetz empfinden, sondern wo wir Sehnsucht haben danach, weil wir deine Stimme hören möchten, weil wir dir begegnen wollen. Und nun, lieber Herr, bitte ich dich, dass du mit jedem von uns hier gehst und dass er in seinem Leben dich als diese Kraftquelle und als diese Orientierung erfährt, die wir gerade uns vor Augen malen ließen. Amen.

Gemeinsam beten wir, Vater unser im Himmel, geheiligt werde dein Name, dein Reich komme, dein Wille geschehe, wie im Himmel, so auf Erden. Unser tägliches Brot gib uns heute und vergib uns unsere Schuld, wie auch wir vergeben unseren Schuldigern. Und führe uns nicht in Versuchung, sondern erlöse uns von dem Bösen. Denn dein ist das Reich und die Kraft und die Herrlichkeit in Ewigkeit. Amen. Und der Friede Gottes, der höher ist als all unser Denken, der bewahre unsere Herzen und Sinne in Jesus Christus. Amen.

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1: Ich muss gar nichts, außer sterben. Eine schnippische Antwort kleinerer und größerer Kinder, die sich vor etwas drücken wollen. Und irgendwie gibt ihnen die Bibel da auch recht. Alle Menschen gehören zu Adam, darum müssen sie sterben. Das lesen wir im ersten Brief des Paulus an die Korinther. Adam hatte damals zusammen mit seiner Frau in der Beziehung zu Gott so richtig Mist gebaut. Es war alles perfekt, bis die zwei mehr haben wollten. Dadurch kam die Sünde in die Welt und mit ihr der Tod. Und beides ist bis heute geblieben. Das dürfte bekannt sein. Ein bisschen weniger bekannt oder weniger geglaubt ist die Auferstehung Jesu. Die leibliche Auferstehung. Irgendwie mystisch oder geistlich gesprochen, ja, aber so richtig wieder lebendig mit Haut und Haar? Damit hatten auch einige Leute im ersten Jahrhundert nach Christus ihre Mühe. Das ist der Grund für diesen Abschnitt im ersten Korintherbrief, in dem Paulus über die Auferstehung schreibt. Paulus rechnet ihnen eins und eins vor. Wenn Jesus nicht auferstanden ist, dann ist auch unsere Hoffnung auf eine

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1: Heute ist Sonntag. Für sehr viele Menschen ein schöner Tag. Denn am Sonntag müssen die meisten Leute nicht arbeiten, können ausschlafen und ihren Freizeitbeschäftigungen nachgehen. Längst nicht alle, aber immer noch viele nutzen die Gelegenheit und besuchen einen Gottesdienst. Etliche dieser Menschen freuen sich dann darauf, dass dort auch gesungen wird. Lieder, die davon handeln, wie groß Gott ist und was er alles getan hat und tut. In der Schöpfung, der Menschheitsgeschichte, im Leben von einzelnen Menschen bis heute. Andere freuen sich über das Gebet. In Dank- und Fürbittgebeten und im Vaterunser bringen Menschen ihre Anliegen vor Gott. Beides gehört zu einem Gottesdienst. Lieder singen und Gebete sprechen und natürlich auch die Predigt. Aber dem eigenen Glauben und den eigenen Gefühlen Ausdruck geben, das geht durch Beten und Singen. Und damit geschieht das, was Jakobus in seinem Brief den Christen vor fast 2000 Jahren empfiehlt. Leidet jemand unter euch? Dann soll er beten. Hat einer Grund zur Freude? Dann soll er Gott Loblieder singen. Unser Leben hat beides. Da ist Leid und wir benötigen Gottes Hilfe. Die können wir erbitten. Und da ist Freude. Gründe dafür gibt es unzählige. Manchmal ist mir der Blick dafür nur verstellt. Ich singe dann und halte es mit Psalm 146, wo es heißt: Ich will den Herrn loben, solange ich lebe, und meinem Gott Lob singen, solange ich bin.

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1: Was kommt auf uns zu? Propheten, die uns die Zukunft voraussagen wollen, gibt es genug. Die einen malen die Zukunft in den schönsten Farben, alles werde besser, versprechen sie, der Alltag immer leichter. Die Skeptiker dagegen sehen nur schwarz. Sie sehen Klimakatastrophen, Epidemien, Überbevölkerung, um nur ein paar Stichworte zu nennen. Wer von beiden recht hat, wer weiß, vielleicht niemand. Vielleicht kommt doch alles anders, als es uns die Zukunftsforscher voraussagen. Dennoch, die eine Frage bleibt: Was kommt auf uns zu? Nun, während die selbsternannten Propheten unserer modernen Welt nur die irdischen Belange im Blick haben, blickt die Bibel über den irdischen Horizont hinaus. Zwar lässt sie die irdische Zukunft nicht ganz außer Acht, aber oft sind ihr die Dinge hinter dem Horizont wichtiger. Und so schreibt zum Beispiel der Apostel Paulus ein paar interessante Sätze, in denen es auch um die Zukunft geht. Paulus schreibt dort über Jesus Christus, den Sohn Gottes: Gott hat ihn, nämlich Jesus Christus, erhöht und ihm den Namen gegeben, der über alle Namen ist. Vor Jesus werden sich einmal alle beugen, alle Mächte im Himmel, alle Menschen auf Erden und sogar alle im Totenreich. Und jeder, ohne Ausnahme, soll zur Ehre Gottes bekennen, dass Jesus Christus der Herr ist. Paulus richtet hier seinen Blick an das Ende der Zeit. Ihm ist in diesem Zusammenhang nicht wichtig, wie es auf der Erde aussieht. Er blickt allein auf Gott und seinen Sohn Jesus Christus. Und da sieht er einen Thron vor seinem inneren Auge. Und er sieht, wie alle Menschen sich vor Gott beugen. Ob sie vor langer Zeit gestorben sind, ob sie noch leben hier auf der Erde oder auch im Himmel. Egal. Ob sie an Gott glauben oder nicht, egal. Alle ohne Ausnahme werden einmal vor dem Thron Gottes stehen und ihre Knie beugen müssen, wie es Paulus schreibt. Dann gibt es keine Fragen mehr, ob es Gott überhaupt gibt. Keine Fragen, wie es denn nun weitergeht. Ohne Ausnahme wird jeder Jesus Christus als den Sohn Gottes anerkennen. Und alle werden Gott verehren als den Herrscher über das Universum. Was kommt auf uns zu? Gottes Herrschaft. Gut, wer das heute schon weiß.

0: Sprich dich einfach aus, komm aus dem Schneckenhaus, so lautete die Empfehlung von Arne Kopfermann für ein Ehepaar, bei dem der Haussegen schief hängt und ein Redestreik droht. Und in der Tat, wenn es in einer Ehe, in der Familie einen Konflikt gibt, dann ist nicht das Schweigen Gold, sondern das Reden, manchmal auch das Streiten. Das meint jedenfalls der Referent und Buchautor Arno Backhaus. Er empfiehlt, Konflikte nicht unter den Teppich zu kehren, sondern durch faires Streiten auszutragen. Wie das geht, hat Arno Backhaus im Rahmen eines öffentlichen Vortrags erklärt. Wir haben diesen Vortrag für Sie aufgezeichnet und geben in den kommenden rund 40 Minuten den ersten Teil davon wieder.
1: Kurze Vorstellung zu meiner Person. Arno Backhaus, seit 44 Jahren verheiratet mit einer Frau. Ist heute nicht mehr so selbstverständlich. Ne? Ich kenne jemanden, der ist mit einem Mann verheiratet. Meine Schwester. Und wir haben 3 erwachsene Kinder und 6 Enkel. Und wir wohnen in einem Mehrgenerationenhaus und sind mit 10 Leuten zusammen. Und das ist eine spannende Zeit. Die Streitigkeiten in der Ehe sind ja bekannt. Da streitet sich ein Ehepaar und der Mann geht weg, die Frau geht weg und dann kommt die Frau nach Hause und der Mann steht splitternackt an der Tür. Sagt die Frau, pass mal auf, wir hatten uns missverstanden. Ich habe gesagt, wenn ich zurückkomme, bist du ausgezogen. Wenn meine Frau sagt, iss was, dann esse ich was. Und Frauen und Männer, die haben es ja, ich werde heute nicht nur über Frauen und Männer sprechen, Männer sind ja multitaskingfähig, ich weiß nicht, ob ihr das wisst, die können mehrere Probleme zur gleichen Zeit ignorieren. Jetzt verrate ich euch ja auch, warum ich mit Humor arbeite. Weil jeder Landwirt macht das. Bevor er Saatgut ausstreut, wird der Boden locker gemacht. Und der Humor hat einfach den Sinn, eure Herzmuskulatur und Bauchmuskulatur, euer Denken ein bisschen locker zu machen, dass ihr gut zuhören könnt. Und dass das, was wirklich wichtig ist, tief in euch hineinfällt. Ein kleiner Text. Ich weiß nicht, ob ihr euch schon mal gefragt habt, ob Computer männlich oder eher weiblich sind. Diese Frage wurde 2 Expertengruppen gestellt, einer männlichen, einer weiblichen. Die weibliche Gruppe kam nach reiflicher Überlegung zu dem Schluss, dass Computer der männlichen Gattung angehören, und zwar aus folgenden Gründen. Um seine Aufmerksamkeit zu haben, muss man ihn anmachen. Er hat viele Informationen, aber keine Fantasie. Er sollte einem eigentlich helfen, aber die meiste Zeit ist er das Problem. Sobald man sich mit ihm einlässt, merkt man, dass man noch ein besseres Modell bekommen könnte, wenn man noch ein bisschen gewartet hätte. Auch die männliche Expertengruppe tagte und kam zum Ergebnis, Computer sind weiblich, und zwar aus folgenden Gründen. Außer ihrem Schöpfer versteht niemand ihre innere Logik. Die Ursprache, die sie benutzen, um mit einem anderen Computer zu kommunizieren, begreift niemand. Jeder noch so kleine Fehler wird gespeichert und im denkbar schlechtesten Moment wieder hervorgerufen. Sobald man sich damit einlässt, entdeckt man, dass man die Hälfte des Monatslohns für Zubehör ausgeben muss. Ich werde heute das Thema Ehe ansprechen, aber viele Konflikte, die ich anspreche, beziehen sich nicht auf die Ehe nur allein, sondern beziehen sich auch auf Familien, auf Kinder, auf Arbeitskollegen, Freunde, auf mich selbst, auf Gott. Ich habe Streit mit Gott. Wenn ich mir die Bibel angucke, stelle ich fest, dass die Menschen damals viel näher an Gott waren. Die haben Gott angeklagt, die haben Gott, waren begeistert von Gott und die haben an Gott gezweifelt, die haben mit Gott gerechnet. Das war viel, die waren viel näher am Herzen Gottes. Wir sind so, ne, auch wie manche so sitzen, ne, so die verschränken und die Hände in den Taschen und mal gucken, erstmal gucken. Was Gott macht, mal gucken. Das wünschte ich mir, dass wir mit Gott viel, viel existenzieller umgehen. Das heißt dann auch uns mit Gott streiten. Das gibt's in der Bibel, wird das oft beschrieben. Wie Menschen sich mit Gott streiten. Na gut. Also Gott ist da in dem Streit nicht oder wir mit Gott nicht ausgeschlossen. Es geht um Mann und Frau, es geht um Betrieb, um Familien. Konflikte sollten wir zulassen, denn sie können uns verändern. Das ist meine Erfahrung, die ich gemacht habe. Ich werde vieles, was ich euch erzähle, wird für euch nicht neu sein. Das werdet ihr kennen. Aber wir müssen immer wieder neu erinnert werden an das, was wir eigentlich kennen. Wenn ich erlebe, meine Frau und ich, 44 Jahre verheiratet, wir machen viel Eheseelsorge, wir machen auch sonst Beratung, Lebensberatung, ADHS. Ich bin ein ADHS-Mensch. Für alle, die es nicht wissen, was das heißt, ADHS heißt, auch du hast Stärken. Na, ADHS, ja. Früher hieß ADS, ach du Schreck. Ja. Wir helfen Menschen, mit ADS umzugehen oder mit ihren Kindern oder Partnern, die ADS haben, umzugehen. Und dann, wenn ich merke, wie viele Leute sich heute scheiden lassen, denke ich, sag mal, die Konflikte, die die haben, die sie uns nennen, die hatten wir in den ersten 4 Jahren zigmal jede Woche. Da muss man sich doch nicht scheiden lassen, da muss man sich streiten, da muss man diskutieren. Gut, da wird auch mal geheult und da wird sich verletzt, dann muss man sich wieder versöhnen, vergeben, um sich dann wieder zu streiten und wieder zu heulen und verletzen und diskutieren und wieder versöhnen und sich verletzen und diskutieren und streiten und vergeben und versöhnen und so weiter. Das heißt, haben wir eine Streitkultur verlernt? Denken wir, wir müssten eine perfekte Beziehung haben? Sind wir bereit, uns konstruktiv zu streiten? Faires Streiten. Fair heißt, dass der andere auch was vom Streit hat. Nicht nur ich. Ich mache jungen Ehepaaren, die heiraten wollen, mache ich immer den Vorschlag, bitte macht nicht den Fehler, was viele machen. Die investieren Tausende von Euro in Hochzeitsfeiern und eine Hochzeitskutsche und Essen und hier die Haare und das Kleid und eine Band danach und Urlaub, Hochzeitsurlaub. Das kostet Tausende von Euro, um dann 4 Jahre oder 3 Jahre später sich wieder scheiden zu lassen. Dann sage ich, macht's lieber anders. Geht für 150 Euro zu McDonald's in Belchenbad und heiratet da mit ein paar Freunden und investiert das ganze Geld in Eheseminare, in Therapie, in Seelsorge. Besucht Eheseminare von Team F oder anderen Veranstaltungen, um eure Ehe zu stabilisieren. Aber macht nicht den Fehler, Riesengeld auszugeben. Die bereiten sich nur auf das Hochzeitsfest vor, nicht auf die Ehe. Dabei, dass die Hochzeit, das ist nur Kindergarten, Pillepalle. Danach geht's ja erst richtig los. Aber das wissen manche schon von euch. Gut. Konflikt. Was ist eigentlich der Konflikt? Das Wort Konflikt kann man eigentlich am besten übersetzen mit einem Zusammenstoß oder einem Widerspruch. Damit wird ein Widerspruch beschrieben zwischen unterschiedlichen Zielen, unterschiedlichen Verhaltensweisen, Bedürfnissen und Werten, die zwischen mir und zwischen dem anderen oder zwischen Gruppen liegen. Und viele haben Angst vor Konflikten, weil sie denken, Konflikte trennen und bringen uns auseinander. Uns muss bewusst sein, dass Konflikte nur dann auftauchen, wenn eine Beziehung intensiver wird, also in die Tiefe geht. So gesehen sind Konflikte eigentlich etwas Mutmachendes, denn wir werden die Konfliktlösung nie anstreben, wenn uns der Konfliktpartner total egal ist. Eigentlich ist der Konflikt dazu da, um Nähe herzustellen. Manche tun manchmal so, als hätten sie kein Interesse mehr am anderen, wenn die Konflikte sich häufen oder vertiefen. An diese Interessenlosigkeit glaube ich persönlich nicht. In der Regel ist es Hilflosigkeit und ist es Verletztsein, das den Partner dazu bringt, sich in den Schmollwinkel zurückzuziehen oder der Arbeitskollege. In Konflikten wächst Beziehungsfähigkeit und soziale Kompetenz. Was bewirken die Konflikte? Konflikte sind Störungen, unterbrechen den Handlungsablauf und zwingen zur Orientierung. Manche sitzen Konflikte auch nur aus. Sie kosten Kraft. Kalte, nicht offen ausgetragene Konflikte machen krank. Und irgendwann schlägt sie auf die Nerven, auf den Magen. Ich habe mal vor einigen Jahren, da hatte ich noch einen Mitbewerber. Das heißt, glaube auf Hochdeutsch Konkurrenz. Und da gab es eine Plattenfirma, die hat Platten angeboten und die haben die importiert vom Ausland. Und da war im Prospekt die neue Schallplatte von Amy Grant ist da. Die war aber noch nicht da, die brauchte erst 4 Wochen, bis sie dann wirklich da war. Aber in dem Prospekt von der Firma war sie immer da. Ne? Und dann haben die Leute bei mir, ich möchte die Platte von Amy Grant. Sag ich, die gibt's nicht. Aber die Firma hat sie schon. Sag ich, nein, die hat sie nicht, die hat sie nur im Katalog. Und dann habe ich mich so aufgeregt und habe mich öfters mit dem Chef unterhalten und habe gesagt, mach doch, wir haben uns geduzt, waren so ein bisschen befreundet. Und er sagt, sei doch so nett, schreib, die kommt dann und dann raus, aber tu doch nicht so, als wenn es die noch schon gäbe. Hat aber nicht gemacht. Ich habe mich aufgeregt und aufgeregt. Und irgendwann hat dieser Streit, dieser Konflikt auf meinen Magen geschlagen. Und da habe ich gedacht, wenn das so weitergeht, dann kriege ich Magenbeschwerden und dann kriege ich Magengeschwüre und dann kriege ich irgendwie Krebs. Nur weil ich mich, der bewirkt, dass ich krank werde. Nee. Und dann habe ich mich entschieden, es klappt leider nicht immer so, aber da hat's geklappt, habe ich mich mit meinem Kopf entschieden, meinem Bauch Befehle zu geben. Sag ich, du hältst die Klappe, ich will mich jetzt nicht mehr ärgern darüber. Ich entscheide mich, nicht mehr zu ärgern. Und habe das normal hingenommen, dass die Kunden gesagt haben, da gibt's sie aber schon. Dann habe ich gesagt, gibt's sie nicht, aber ohne, dass ich mich geärgert habe. Man kann sich halt den ganzen Tag aufregen. Man ist aber nicht verpflichtet dazu. Der Bauch ist eine gefährliche Sache. Ich habe vor 2 Jahren, hat es mal bei uns in Nordhessen längere Zeit nicht geregnet. Ich habe einen großen Garten, 2000 Quadratmeter, und bearbeite den fleißig. Und wir brauchen Wasser. Uns hat nicht geregnet. Und es brauchte aber Wasser. Grundwasser und die Blumen. Und ich habe gebetet, oh Herr, hast du nicht noch eine Gießkanne? Ne, und mach doch mal, lass doch mal fallen. Aber es hat nicht geregnet. Ne? Und ich habe gebetet wie ein Weltmeister. Und irgendwann so nach 2,5 Monaten hat es plötzlich geregnet. Ich gucke aus dem Fenster und habe gedacht, ist das ein blödes Wetter? Und dann habe ich gedacht, huch, ich habe ja dafür gebetet. Aber mein Bauch entscheidet, wie es mir geht. Und dann habe ich, und das ist vielleicht eine Aufgabe, die wir immer mal einüben könnten, dass wir mit unserem Kopf, mit dem Verstand und mit unserem Herzen, unserem Bauch Befehle geben. Ich befehle dir, nicht mehr mich zu ärgern. Oder ich befehle mir, ich bitte dich, lieber Bauch, hör auf. Ich entscheide mich vom Verstand und entscheide mich vom Herzen. Nicht mehr vom Bauchgefühl. Mutter Teresa hat die sterbenden Menschen in Kalkutta aufgehoben, als sie noch lebte. Der Bauch hat gesagt, uah! Und der Kopf hat gesagt, und die brauchen meine Hilfe. Jesus hat am Kreuz gesagt, sein Bauch hat gesagt, mein Gott, warum hast du mich verlassen? Und sein Herz und Kopf hat gesagt, und die Menschen brauchen jemanden, der für ihre Schuld stirbt. Und das Herz und der Kopf hat gesiegt. Konflikte. Bauch, Kopf. Die Eigendynamik, die Konflikte haben, ist, dass sie eskalieren und zunehmen, sich ausweiten und immer mehr Menschen und Themen mit einbeziehen, wenn sie nicht gleich angepackt werden. Konflikte müssen bewältigt, nicht vertagt werden und nicht unter den Teppich gekehrt werden. Manche packen die ja unter den Teppich und die Konflikte und der Druck wird so hoch, dass der Teppich immer höher wird und dass man plötzlich mit dem Kopf an der Decke anstößt und keine Luft mehr kriegt. Erst wenn wir den Konflikt angehen, können wir wieder handeln. Und die Konflikte, der Umgang mit Konflikten, haben die Chance, in sich zu wachsen und zu reifen, dass wir geschliffene Menschen werden. Eine Partnerschaft, eine Teamfähigkeit, die stetig wächst und reift, trägt auch in schwierigen Zeiten und in schweren Zeiten gute Früchte hervor, denen auch andere profitieren können. Wir können Vorbild sein in unserer Gesellschaft. Vorbild mit Konflikten. Es gibt eine interessante Bibelstelle, das ist eine meiner Lieblingsbibelstellen. Da steht, ich rühme mich meiner Schwachheit. Ich rühme mich meiner Schwachheit, damit die Kraft Christi in mir Wohnung nehme. Wie machen wir das? Rühmen wir uns unserer Schwachheit? Nee. Wenn einer schwach ist, der sagt zum Seelsorger, gibt's hier einen Seelsorgerraum, müssen mal beten, ich muss mal was beichten. Das steht ja da nicht. Aber weißt du, was rühmen heißt? Und dann steht er auf, rühmt sich seiner Schwachheit. Und ein anderer steht auf und betet für den, der gerade gerühmt hat. Also seine Schwachheit gerühmt hat. Dann steht ein anderer auf, rühmt seine Schwachheit. Und ein anderer steht auf, betet für den. So haben wir das mal gemacht bei uns im Gottesdienst. Sind ständig Leute aufgestanden, haben gerühmt und gebetet. Gerühmt und gebetet. Können wir das lernen? Kann man das bei uns lernen? Zu sagen, hier bin ich? Wir denken, wir wären geliebt, wenn wir schwach sind. Aber in der Bibel steht, ich rühme mich meiner Schwachheit. Warum? Damit die Kraft Christi in mir Wohnung nehme. Genau das ist das Ziel. Vielleicht liegt es daran, dass wir also perfekt sind, so gut organisiert, so gute Gruppen haben. Und der Geist Gottes, der sagt, ja, wenn ihr das alles selber könnt, dann macht mal, guckt mal, wie weit er kommt. statt zu sagen, Gott, wir schaffen es nicht, ich kann es nicht. Ich habe meiner Mutter nicht vergeben können. Meine Mutter hat mich brutal geschlagen in meiner Kindheit. Ich musste mich immer nackt ausziehen mit Lederriemen, mit Kleiderbügeln. Ich konnte meiner Mutter nicht vergeben, als ich Christ war. Das hat 7 Jahre gebraucht, bis Gott mich dahin gebracht hat. Mit Gott muss man Geduld haben. Bis Gott mich dahin gebracht hat, dass ich meiner Mutter vergeben konnte. Ich habe mich nie mit ihr versöhnt. Vergeben ist ein Unterschied zwischen Versöhnung. Vergeben ist oft eine einseitige Sache, wo ich mich entscheide, wo der andere eigentlich noch nichts mit zu tun hat. Ich kann auch jemandem vergeben, der gestorben ist, der weggezogen ist, mit dem ich nie reden könnte. Versöhnung ist ein beidseitiger Prozess, wo ich miteinander rede und die alte Beziehung wiederhergestellt wird. Das geht nicht immer. Vorbild. Vorbildfunktion. Wir brauchen in unserer Gesellschaft Menschen, die schwach sind, die sich verraten, die sagen, so bin ich. Na und? Ich habe versagt. Ich lebe aus Gott heraus. Deshalb brauche ich nicht was vorspielen. Muss nicht perfekt sein, ne, sondern kann schwach sein. Und je mehr du über dich lachen kannst, desto mehr wirst du von anderen ernst genommen. Je ernster du dich nimmst, desto mehr lachen andere über dich. Lern über dich zu lachen, auch über deinen Versagen. Und das Schöne ist, wenn du in Gott ruhst, kannst du auch über dein Versagen lachen. Sag, ich habe nur versagt, mehr nicht. Du knallst nicht auf den kalten Beton, sondern in Gottes liebende Arme, wenn du versagst. Wenn du Erfolg hast, kannst du auch lachen. Du kannst sagen, oh, Zugabe gekriegt, 3 Zugaben, das macht meinen Erfolg nicht aus. Ich ruhe in Gott, das macht meinen Erfolg aus. Wenn mir jemand die Vorfahrt nimmt, kannst du auch lachen, wenn du in Gott ruhst. Ich dachte, er hat mir gerade die Vorfahrt genommen, wir wechseln uns immer ab, heute war er dran, das nächste Mal mache ich wieder. Ruhe ich in Gott? Ist Gott mein Fundament, dass er mich trägt und er trägt und ich aus Gott heraus handle oder reagiere ich aus meinen Verletzungen, aus meinem Recht haben? Es gibt ja Leute, die wollen lieber Recht haben. Da bleiben sie aber auf der Strecke. Jemand kommt auf eine Kreuzung, kommt jemand mit dem Auto vorbei und der nimmt ihm die Vorfahrt. Der lässt sich die aber nicht nehmen. Er erkämpft sich die Vorfahrt, weil er Vorfahrt hatte. Und großer Unfall, er stirbt, auf dem Friedhof steht, ich hatte Vorfahrt. Ja, das hat er von seinem Recht. Gerechtigkeit funktioniert nicht. Auge um Auge, Zahn um Zahn, klappt nicht. Da bleiben nur Zahnlose und Blinde übrig. Gott hat sich was einfallen lassen, was ungerecht ist. Das ist das Einzige, was funktioniert, das ist nämlich Vergebung. Vergebung ist ungerecht. Kommst du mir blöd, vergebe ich dir. An der Kreuzung, wenn ich dem vergebe, sag, komm, fahr. Ich bete sogar noch hinter dir her. Wenn ich vergebe, bleib ich am Leben. Störungen als Ursache für Konflikte können auf 3 Ebenen vorkommen. Erstens auf der sachlichen Ebene, da geht es um klare Fakten. Da findet man technische Probleme, zum Beispiel Strukturprobleme, unterschiedliche Arbeitsauffassungen, die Art, den Alltag zu organisieren und unterschiedliche Ziele. Ich will immer im Urlaub in den Süden, meine Frau will auch in den Süden, ne, nach Südlappland. Da unterhalten wir uns, reden sachlich darüber, wofür haben wir Geld, wo waren wir das letzte Mal noch nicht, oder ne, das ist ein Sachproblem. Die 2. Ebene ist die persönliche Ebene, die hat was mit mir zu tun, mit meiner Geschichte, mit meinen Verletzungen, mit meinem persönlichen Bereich. Sorgen zu Hause, an der Arbeitsstelle, Charaktereigenschaften, die für andere schwierig sind. Überlastung, zu viel Arbeit, zu wenig Arbeit oder Krankheiten können ebenfalls Störungen der Zusammenarbeit erzeugen. Die 3. Ebene ist die Beziehungsebene. Die Ursache liegt in Konflikten, in gestörten Beziehungen. Kränkungen, Abneigung, unterschwellige persönliche Konflikte, Verletzungen, gestörte, fehlende Kommunikation führt immer wieder zum Konflikt. Das heißt, hilfreich ist, sich erstmal klarzumachen, auf welcher Ebene befindet sich eigentlich unser Konflikt. Ist das ein sachlicher Konflikt? Befindet der Konflikt sich in mir? Oder liegt der Konflikt, also wenn er in mir liegt, habe ich den Konflikt mit allen möglichen Leuten, die ein ähnliches Thema haben. Ich bin für manche in meinem Umfeld manchmal ein Vater, in Anführungsstrichen. Ich erinnere die Menschen an ihren Vater. Und sie haben dann nicht mit mir Konflikt, sondern der Konflikt ist in ihnen, weil in ihnen kommt immer wieder das Vaterbild hoch, an das ich sie erinnere. Das heißt, Sie müssen Ihr Vaterbild abklären. Ich muss dann auch ein bisschen barmherziger sein und gucken, aber der Hauptkonflikt ist dann bei Ihnen. Das ist der persönliche Konflikt. Und der Beziehungskonflikt, der hat dann mit beiden zu tun. Um eine Störung beseitigen zu können oder anzugehen, muss ich sie auf der richtigen Ebene angehen. Wenn es um unser Leben geht, sollten wir immer wieder fragen, wo liegt die Ursache der Störung? Ist das nur ein Gefühl? Ist das eine Wahrnehmung? Stimmt die Wahrnehmung? Stimmt mein Gefühl? Und dazu brauche ich oft dritte Menschen. Supervisor, brauche ich einen Coach, brauche ich einen Seelsorger, einen Therapeut, der mir hilft. Du denkst falsch, das ist nicht so. Ich nehme das nicht so wahr, das ist dein Problem. Brückenbauer sind gefragt. Wir haben sehr unterschiedliche Menschen. Und wir versuchen die Quadratur des Kreises. Das gelingt oft, nicht immer, und führte ab und zu Konflikten, wo es nötig war, dass wir Brückenbauer hatten, die verbunden haben, die beide Seiten mit im Blick hatten. Und ein Begriff, den ich euch am liebsten in euer Herz brennen möchte, ist zwar nicht biblisch der Begriff, vielleicht kommt er ja irgendwo in der Bibel vor, ich habe es noch nicht entdeckt, das Wort Empathie, vom anderen her denken. Was denkt der andere? Wie geht's dem anderen? Fairer Handel heißt, wie geht's dem anderen? Was für Bedingungen? Unter welchen Bedingungen werden Bananen hergestellt oder gepflanzt oder was immer? Ne? Wie geht's dem anderen? Was denkt der andere? Was für eine Verletzung hat der andere? Was für eine Geschichte hat der andere? Denken wir das? Ist das in uns drin? Empathie? Jesus hatte Empathie. Er hat gesagt, was braucht der Mensch? Wie geht's dem? Der kommt mit seiner Schuld nicht allein. Der braucht jemanden. Deshalb ist er Mensch geworden. Das hat auch was mit Interesse zu tun. Interesse, im Lateinischen, ich hatte zwar nie Latein, ich hatte nur Deutsch. Lateinisch heißt Interesse, dazwischen sein. Und Jesus kam genau zwischen Gottes Unendlichkeit und der Endlichkeit des Menschen. Und Jesus war das Interesse, der war dazwischen. Das Interesse Gottes, das Dazwischenseiende. Und dazu brauchen wir immer wieder Menschen, die helfen, sehr unterschiedliche Menschen zusammenzubringen, indem sie sich dazwischen begeben und beide Seiten mit bedenken und beachten. Es gibt oft ein Problem. Meine Frau sagt zum Beispiel zu mir, bitte park doch nicht das Auto unter dem Kastanienbaum. Das sagt sie zu mir. Ich denke, ist die empfindlich, mein Auto ist stark genug. Na, und ich interpretiere was, ich nehme etwas wahr, packe nicht das Auto unter dem Kastanienbaum, ich interpretiere, sie hat Angst um den Lack und urteile, ist die empfindliche Kuh. Na? So, das ist passiert ganz oft, dass wir etwas wahrnehmen, dass wir etwas interpretieren und dann urteilen und verurteilen. Und die Interpretation, das ist ein Riesenproblem. Wenn ich meine Frau frage, gebe ich das richtig wieder? Ich soll das Auto nicht unter dem Kastanienbaum parken, weil die Kastanien den Lack kaputt machen. Sagt sie, nein, weil du dem Nachbarn den Parkplatz wegnimmst. Ach so. Hat überhaupt nichts mit Kastanien zu tun. Merkt ihr was? Dieser Konflikt findet nonstop, täglich, stündlich, überall auf der ganzen Welt findet er statt. Ich gebe ein Konzert in Göttingen in der Stadthalle. Ich werde angestrahlt, mit Scheinwerfern, ist alles dunkel, stockdunkel. Oben ist eine Empore, da gibt's Leute, die machen immer Geräusche, so. Und wer mich kennt, weiß, wenn sowas passiert, dann mache ich auch mal einen dummen Spruch zurück. Habe ich zum Glück nicht gemacht. Als das Licht angeht, sehe ich, da oben sind lauter Behinderte. Das wäre sehr peinlich gewesen, wenn ich dann einen dummen Spruch gemacht habe. Ich habe das wahrgenommen, ich habe interpretiert, die machen sich über mich lustig, haben sie gar nicht gemacht, und mache einen dummen Spruch zurück. Merkt ihr? Der mittlere Teil, die Interpretation, die ist oft bei uns so schwierig. Ein letztes Beispiel, ein Architekt hat seinen Job aufgegeben, weil er alt genug ist, oder nee, nicht, weil er genug Geld hatte dann zum Schluss, und hat dann in der Seniorenarbeit bei der Arbeiterwohlfahrt ein bisschen mitgeholfen und hat einen Adventscafé eingerichtet und hat zur Adventszeit schön alles hergerichtet, das Neonlicht ausgemacht, überall schöne Kerzen angemacht. Eine Mitarbeiterin, die ganz neu da war, kam in den Raum, hat gesagt, das ist ja schrecklich, hat die ganzen Kerzen ausgepustet und die Lichter wieder angemacht. Die haben sich in die Wolle gekriegt, das Licht bleibt an, sagt nein aus. Bis er mal fragte, warum willst du die denn aushaben? So, die Information fehlte. Und jetzt kam Folgendes raus. Die Frau kam seit neuestem, also war ganz frisch in Deutschland, kam aus Sibirien. Und in Sibirien, in ihrem Umfeld, war Kerzenschein ein Sinnbild für Armut. Und elektrisches Licht, egal ob Neon oder was immer, war ein Begriff für Reichtum und für westliche Kultur. Und jetzt kommt ein Wessi, der macht freiwillig eine Kerze an. Also so weit gehört's aber noch. Merkt ihr was? Welche Konflikte entstehen, weil wir nichts wissen. Empathie heißt vom anderen her denken oder vom anderen her nachfragen. Was ist beim anderen? Und jetzt musst du mal fragen, fragen sich doch mal, was für eine Interpretation haben Sie, hast du eigentlich mit dem Konfliktpartner, mit dem du dich immer wieder streitest? In der Arbeit, in der Nachbarschaft, in der Ehe, den Kindern? Könnte es sein, dass da was total auf unterschiedlichen Ebenen abläuft, was der andere gar nicht meint? Deshalb eine große Hilfe, das ist ein Satz, wenn ihr den mit nach Hause nehmt, euch aufschreibt, auswendig lernt, an Computer klebt, ans Auto, an die Waschmaschine, wo immer, ne, habe ich dich richtig verstanden? Das alles. Dass ich wiederhole, das nennt man in der Psychologie das Spiegeln. Ich spiegel dem anderen. Habe ich dich richtig verstanden? Ich soll das Auto nicht unterm Kastanienbaum parken? Und jetzt gebe ich meine Interpretation dazu, weil, und der andere sagt nein. Und dann sage ich, oh, sorry, dann habe ich dich missverstanden. Sag's nochmal neu, was dein Hintergrund ist. Vielleicht, wenn ihr euch streitet, sagst du, gebe ich das richtig wieder? Du möchtest gerne, dass ich, Pünktchen, Pünktchen. Dann kann der andere sagen, genau das habe ich gemeint. Dann könnt ihr euch immer noch streiten. Ne? Aber es kann auch sein, dass der andere sagt, nein, das habe ich gar nicht gemeint. Das habe ich gar nicht gesagt. Da kommen zwei Männer, die treffen sich in der Arbeit. Sagt der eine, ach, ich war jetzt im Urlaub in Oberstdorf. Wunderbar. Gasthaus zum Hirschen. Ach, da gehst du so schöne Holztreppe hoch. Sagt der andere, nee, da gehst du eine Steintreppe runter. Sagt, nein, Holztreppe, Holztreppe hoch. Nein, Steintreppe runter. Sagte, wir reden doch von Oberstdorf. Sagt, ja. Und ne, wir reden doch vom Gasthaus zum Hirschen. Sagt, ja. Sagte, ich war doch da. Sagt der andere, ich war doch auch da. Und puh, die kriegen sich in die Rolle. Bis sie rauskriegen, dass beide im gleichen Lokal waren. Der eine war vorne und ist die Holztreppe hochgegangen. Der andere war in der Weinstube hinten, ist die Steintreppe runtergegangen. Beide waren im gleichen Lokal. Beide beschreiben das gleiche Lokal und jeder hat seine eigene Erfahrung. Und beide haben recht. Nur die andere Erfahrung hat der andere nicht gemacht jeweils. Bei vielen Konflikten, die wir erleben oder die ich mit meiner Frau hab oder hatte, nicht mehr so viel, nur ein paar wenige, komme ich nachher noch drauf, dass viele Konflikte, wo beide recht haben, ich muss lernen, empathisch vom anderen zu denken und zu fragen. Beide haben recht aus ihrer Sicht. Nachher komme ich nochmal näher drauf zurück. Konflikte konstruktiv angegangen, verbinden. Tief in unserem Bauch haben wir ja das Gefühl, Konflikte oder das Vorurteil Streit entzweit. Oft erleben wir das auch so. Besonders dann, wenn die Auseinandersetzung als Racheakt benutzt wird und nicht als etwas, das uns dazu bringen soll, uns wieder zusammenzusetzen. In jeder Phase der Beziehung, der Ehe oder anderer Arbeitsphasen erleben wir unsere Verschiedenartigkeit, Unterschiedlichkeit, die uns auf den ersten Blick trennt. Endlose Streitgespräche, fruchtlose Diskussionen, heiße Wortgefechte bis zum bitteren, verbissenen Schweigen. Das, was uns trennt, macht das noch sichtbar. Bei jeder dritten Ehe führt das zur Trennung. Vielleicht bringt uns die Angst vor der endgültigen Trennung zum Schweigen. Um des lieben Friedens willen schweigen wir. Das ist aber kein lieber Friede, wenn wir schweigen. Das ist ein fauler Friede. Ich habe zu Hause, meine Streitkultur zu Hause war Brutalität und Schweigen. Meine Mutter hat irgendwann geschwiegen. Jetzt rede ich nicht mehr mit dir. Und das war gemein. Wenn sie geschrien hat, konnte ich zurückschreien. Aber zurückschweigen war nicht so lustig. Und dann habe ich natürlich, als wir Kinder bekamen, habe ich das übernommen. Unbewusst. Die Streitkultur. Und dann hat Benjamin, als er 9 Jahre alt war, hat nicht reagiert. Und dann habe ich gesagt, pass mal auf, wenn du nicht reagierst, reagiere ich auf dich auch nicht. Dass du mal siehst, wie das ist. Und ich kann dann sehr konsequent sein. Ich kann dann so eine Woche nicht reagieren und schweigen. Zum Glück habe ich eine taffe Frau, die lässt sich sowas nicht gefallen. Die hat mir gleich vor Schiem eingetreten und hat gesagt, in unserer Familie wird kein Psychoterror eingeführt. Ja, da musste ich wieder reden. Ja. Wir haben Muster, Streitmuster von zu Hause mitgebracht. Habt ihr euch da schon mal drüber unterhalten, was für Muster, wie haben sich eure Eltern gestritten? Ist das ein gutes Muster oder ein schlechtes? Habt ihr das unbewusst übernommen? Was wollt ihr an, wie wollt ihr anders streiten? Wahrheit macht frei. Erstickt die Wahrheit nicht in Harmonie. Die Wahrheit kann schon ab und zu wehtun. Aber erschlagt den anderen nicht. Die Wahrheit in Liebe gesagt, mit dem Ziel, den anderen und die Beziehung aufzubauen, nicht zu zerstören, ist eine dynamische, auf Reifung angelegte Art, miteinander umzugehen. Den anderen nicht fallen zu lassen im Konflikt, im Streit, ist Liebe und sich gegenseitig die eigene Wahrheit, die eigene Wahrnehmung zu sagen im Konflikt, ist eine starke Herausforderung an unsere Beziehung. Ein zu starkes Harmoniebedürfnis, gerade bei uns Christen, wir sind ja immer, bei uns darf es ja nicht keinen Streit geben, guck dir die Bibel an, ist ganz anders, aber bei uns darf es das nicht geben. Ein Glattbügeln, Ignorieren der eigenen Wahrnehmung und auch den Konflikt vor sich hinschieben, kann zu psychosomatischen Störungen führen, weil sie unser Unterbewusstsein dieses Schweigen, dieses Verdrängen einfach nicht gefallen lässt. Aus dem Unterbewusstsein kommen dann irgendwann unvermittelt irgendwelche Punkte hoch und man wundert sich, was auf einmal passiert ist. Vielleicht habt ihr euch mal überlegt, ich habe ja eben schon gesagt, wer hat euch eigentlich geprägt? Nicht nur die Streitmuster grundsätzlich in eurem Leben, in eurem Denken. Wer hat euch geprägt? Wer war Vorbild? War das eine Krippe? Wer hat euch geprägt? Die Großmutter? Der Vater? Die Mutter? Meine Frau hat ihren Job aufgegeben, als wir unser erstes Kind bekamen. Sie hat gesagt, ich will's so ähnlich machen wie Hundebesitzer. Die kaufen sich ja auch nicht einen Hund und gehen dann zur Arbeit, sondern der Hund muss ja mehrmals ausgeführt werden. Die kümmern sich um den Hund. Ne? Das ist interessant. Mit Hunden gehen wir besser um als mit Kindern. Und hat gesagt, ich will ganz für das Kind da sein. Wer hat dich geprägt? Deine Mutter, dein Vater, deine Nachbarn, Großeltern, die Tagesmutter oder irgendeine Krippe? Die Bilder, die wir da geprägt bekamen, die haben wir lebenslänglich in uns eingebrannt. Sie sind uns nicht ständig bewusst und doch beeinflussen sie unseren Lebensstil. An dieser Stelle kommen wir nicht drum rum, mal unsere eigene Prägung genauer anzuschauen und zu erkennen, warum reagiere ich eigentlich in bestimmten Situationen immer nach dem gleichen Grundmuster. Wir alle sind geprägt von den ersten 6 bis 8 Lebensjahren. Unser Leben ist beeinflusst von den Menschen, die uns in dieser Zeit maßgeblich begleitet haben. Das hat Auswirkungen bis in unser heutiges Leben. Denn die Art, wie wir als Kinder auf unsere Umgebung reagiert haben, je nach Temperament, hat Charaktereigenschaften bei uns gebildet, die unsere Persönlichkeit ausmacht. Und je besser wir diese Persönlichkeit kennen, umso besser können wir mit ihr umgehen. Denn für die Verhaltensweisen sind wir selbst verantwortlich. Ich kann nicht meine Mutter verantwortlich machen für das, wie sie mich erzogen hat. Irgendwann muss ich selbst lernen, das zu verarbeiten. Im Erwachsenenalter können wir nicht mehr die Schuld auf andere schieben. Aber vielleicht fragen sich manche, warum ecke ich in manchen Beziehungen immer wieder an derselben Stelle? Warum kommen in Stresssituationen mir immer die gleichen Gedanken? Ich bin nur letztes Rad am Wagen oder letztlich bin ich nur ein Anhängsel oder ich kann gar nichts und ich bin nur für die zweite Reihe gemacht. Wie und was kann ich verändern, um besser mit meinem Leben zurechtzukommen? Vielleicht sucht ihr Gründe nach immer wiederkehrenden Reaktionen und denkt, was hat mich geprägt? Ich habe an vielen Stellen immer wieder gemerkt, dass meine Kindheit mich geprägt hat. Zum Beispiel ist mir aufgefallen, dass ich meine Frau nicht in die Augen gucke beim Streiten. Wenn wir uns gestritten haben, ich gucke immer weg. Ne, guck. Und dann sagt sie, hier bin ich, guck mir in die Augen. Ne, ne. Und ich habe immer weggeguckt. Ne, und habe gedacht, ja, ich bin halt so. Bis ich mal gemerkt habe, das hat mit meiner Prägung zu, mit meiner Mutter. Wenn meine Mutter mit mir geredet hat und geschimpft hat, hat sie ja, guck mir in die Augen, wer hat dir das erlaubt? Puh, Krieg, puh, Schläge. Das heißt, Augenkontakt verbinde ich mit Brutalität. Und jetzt heirate ich eine Frau, die sagt, oh, tralala, schöne Augen. Ne? Das musste sie lernen, barmherziger sein mit mir. Und ich musste lernen, ich habe nicht meine Mutter vor mir sitzen, sondern meine Frau. Mussten wir beide lernen. Aber das war ein längerer Prozess.
0: Faires Streiten. Sie hörten den ersten Teil eines öffentlichen Vortrags von Arno Backhaus über den konstruktiven Umgang mit Konflikten in Ehe, Beruf und Gemeinde. Außerdem gibt es ein Buch von Arno Backhaus über die Konfliktbewältigung in Ehe und Partnerschaft. Verliebt, verlobt, verheiratet, verschieden, lautet der Titel. Teil 2 des Vortrags von Arno Backhaus erwartet Sie in genau einer Woche an dieser Stelle. Es geht dann um unterschiedliche Persönlichkeitstypen und ihre Verhaltensmuster. Eine gesegnete Zeit. Bis dahin wünscht Ihnen Ihr Stefan Steinseifer.
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1: Wissen Sie, was man von einem König lernen kann? Gottvertrauen. Ja, Sie haben richtig gehört. Gottvertrauen. Jedenfalls kann man das von dem König Asa lernen. Er war König von Juda. 41 Jahre hat er regiert. Von 911 bis 869 vor Christus. Dieser Asa war ein frommer Mann. Das zeigt sich besonders, als eines Tages die Kuschiten, ein benachbarter Volksstamm, das Land Juda zu erobern versucht. Obwohl Asas Heer nur halb so groß war wie das feindliche, wagte er, diesem entgegenzutreten. Allerdings hatte er vorher zu Gott gebetet: Herr, es ist dir nicht schwer, dem Schwachen gegen den Starken zu helfen. Hilf uns, Herr unser Gott, denn wir verlassen uns auf dich. Und in deinem Namen sind wir gekommen gegen diese Menge. Herr, du bist unser Gott. Gegen dich vermag kein Mensch etwas. Und tatsächlich, Gott enttäuschte das in ihn gesetzte Vertrauen nicht. Er erhörte das Gebet des Asa und schlug seine Feinde in die Flucht. So viel aus dieser Geschichte. Was mich dabei fasziniert, ist, dass dieser Asa, immerhin Herrscher seines Landes, sich in einer Krise auf Gott verlässt und betet: Hilf uns, Herr, denn wir verlassen uns auf dich. Dass ihm dann auch sofort geholfen wird, ist wunderbar, aber für mich ist schon erstaunlich genug, dass er überhaupt betet. Ja, dass er so stark Gott vertraut. Das ist keine Selbstverständlichkeit. Auch keine Selbstverständlichkeit für Asa. In späteren Jahren hat er sich nicht mehr auf Gott verlassen. Von da an, so wissen die Geschichtsschreiber zu berichten, ging es mit seinem Leben bergab und mit seinem Reich auch immer mehr. Daraus erkenne ich, es lohnt sich, Gott zu vertrauen. Daran will ich denken, nicht nur in der nächsten Krise.

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Schön, dass ihr meine Gäste in der Oase sind. Wir gönnen uns jetzt eine Zeit zum Aufatmen. Am Mikrofon begrüßt sie Jürgen Werth.

0: Auch heute habe ich dir wieder gute Wünsche mitgebracht. Wunsch 1, ich wünsche dir Zuversicht. Ja, ich wünsche dir Zuversicht. Gott ist da und er ist für dich da. Immer. Sprich's nach, bete es nach. Manchmal treibt es mich wie Herbstlaub durch die Gassen. Keine Zeit für ein Gespräch, für ein Gebet. Doch auf einmal kriegst du wieder mich zu fassen. Und ich weiß, du hast mich niemals losgelassen. Und ich spüre, wie die Unruhe vergeht. Manchmal weiß ich, manchmal kann ich nicht mehr weiter. Manchmal sehe ich keine Tür mehr in der Wand. Doch dann öffnet sich ein Weg, erst schmal, dann breiter. Und dann lächelst du mir zu, gelöst und heiter. Und ich atme auf und greife nach deiner Hand. Manchmal ringt mich die Vergangenheit zu Boden. Manchmal klagt mich jedes Wort an, das ich sprach. Doch dann fühle ich mich auf einmal aufgehoben, kann nur taumelnd deine große Liebe loben. Und ich winke allen meinen Fehlern nach.
1: Manchmal treibt es mich wie Herbstlaub durch die Gassen. Keine Zeit für ein Gespräch, für ein Gebet. Doch auf einmal kriegst du wieder mich zu fassen. Und ich weiß, du hast mich niemals losgelassen. Und ich spüre, wie die Unruhe vergeht. Manchmal weiß ich, manchmal kann ich nicht mehr weiter. Manchmal sehe ich keine Tür mehr in der Wand. Doch dann öffnet sich ein Weg, erst schmal, dann breiter.

nah. Manchmal ist es in mir einfach nur noch dunkel. Manchmal fühle ich mich ausgebrannt und leer. Doch dann sehe ich deine Sterne wieder funkeln und die Wolken

Ich wünsche dir ein weiches, warmes Herz für andere. Jeder von uns lebt vom weichen, warmen Herzen seiner Mitmenschen, vom weichen, warmen Herzen Gottes. Zum Glück wird uns nicht alles mit hartherziger Gerechtigkeit vergolten. Nun aber sollen wir mit anderen so umgehen, wie mit uns umgegangen wurde. Wer weiß, dass er von Vergebung lebt, darf anderen vergeben. Wer weiß, dass er auf Hilfe angewiesen ist, darf anderen helfen. Wer weiß, dass er geliebt ist, darf andere lieben. Wer weiß, dass Gott ihm geduldig nachgeht, darf anderen geduldig nachgehen. Nur wer meint, das alles nicht zu brauchen, muss mit hartem Herzen weiterleben und bleibt allein und verbittert. Lass dein Herz weich lieben.

Ich wünsche dir Gedanken, die dich stärken. Gedanken des Friedens, der Freude, des Vertrauens. Manchmal fallen solche Gedanken schwer, vor allem nachts. Da ist oft alles so grau und so schwer und so hoffnungslos. Halte ein Wort aus der Bibel dagegen. Der Herr ist mein Hirte, mir wird nichts mangeln. Aus den Psalmen. Oder auch aus den Psalmen. Der Herr ist mein Licht und mein Heil, vor wem sollte ich mich fürchten? Oder von Paulus. Nichts kann uns scheiden von der Liebe Gottes, die in Christus Jesus ist. Sag solche Verse immer wieder, bete sie, meditiere sie. Such dir dein Wort in der Bibel. Such dir immer wieder ein anderes. Gottes Gedanken beruhigen unsere Gedanken. Gottes Gedanken wenden unsere Gedanken Richtung Himmel.

Ich wünsche dir Zufriedenheit. Zufriedenheit muss man lernen. Zufriedenheit kann man lernen. Zufrieden wirst du nämlich nicht, wenn du genug hast. So viele haben längst mehr als genug und wollen immer noch mehr. Zufrieden wirst du, wenn du es lernst, Dankeschön zu sagen. Wenn du Menschen dankst und wenn du Gott dankst. Für alles, was du bist und für alles, was du hast. Und auch für das, was du wohl niemals haben und was du niemals sein wirst, weil du dich daran verheben würdest. Danken beginnt mit dem Denken, mit dem Nachdenken. Unglaublich, wie viel da zu entdecken ist. Nimm dir ein Blatt Papier und schreib auf, wofür du dankbar sein kannst. Nimm dieses Blatt immer wieder zur Hand, wenn dich Unzufriedenheit überfällt wie ein Schüttelfrost. Schüttel die Unzufriedenheit ab, sag Dankeschön, immer wieder und lerne Zufriedenheit. Mit

Wie stellst du dir das Zusammenleben in der Nachbarschaft, im Betrieb und in der Familie vor? Was soll Gott aus deiner Gemeinde machen, aus deiner Kirche und aus dieser Welt? Ich wünsche dir Träume. Träumer haben die Welt verändert. Träumer verändern die Welt bis heute. Träumer und Beter. Denn bei dem Gott, der den Kosmos aus dem Nichts geschaffen hat, sind sie in bester Gesellschaft.

0: Das war die heutige Ausgabe der Oase. Ich bedanke mich bei Ihnen fürs Zuhören. Ein herzliches Shalom. Seien Sie gesegnet, Ihr Jürgen Wirth.
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1: Es war von Anfang an das Thema der Kirchengeschichte und ist doch letztlich ein unergründliches Geheimnis: die Versöhnung des Menschen mit Gott. Doch schon das Wort Versöhnung führt leicht auf eine falsche Fährte. Denn die Voraussetzung einer Versöhnung ist doch der Wille zweier zerstrittener Parteien, miteinander auch tatsächlich Frieden zu schließen. Das kann im persönlichen Bereich der Streit zweier Nachbarn sein, die schließlich doch wieder aufeinander zugehen und sich aussöhnen. Das kann im politischen Bereich der Krieg zweier Nationen sein, die nach zähen Verhandlungen doch noch eine friedliche Lösung finden. Zwischen Gott und dem Menschen aber geht es anders zu. Gott wartet nicht, bis wir endlich bereit sind zur Versöhnung. Er legt nicht die Hände in den Schoß, bis wir auf ihn zukommen. Gott hat schon Initiative ergriffen. So schreibt der Apostel Paulus im 2. Korintherbrief: Gott hat uns mit sich selber versöhnt durch Christus. Gott hat die Initiative ergriffen. Durch Christus hat er uns mit sich versöhnt. Er hat dieser Welt ein neues Grundgesetz gegeben. Er hat den Teufelskreis von Krieg und Vergeltung durchbrochen. Und das ganz unabhängig von unserer Versöhnungsbereitschaft, ganz unabhängig von unserem Glauben. Der kommt erst in einem zweiten Schritt zum Zug. Denn Gott will es nun auch alle Welt wissen lassen, dass Versöhnung möglich ist. Und so fügt der Apostel Paulus an den Vers aus dem 2. Korintherbrief noch einen Halbsatz hinzu: Gott hat uns mit sich selber versöhnt durch Christus und uns das Amt gegeben, das die Versöhnung predigt. Alle Welt soll es wissen: Gott hat uns durch Christus mit sich versöhnt. Und jeder Mensch soll es glauben, dass in einer unversöhnlichen Welt ein Leben mit Gott möglich ist.

0: Mein Name ist Oliver Jeske und ich bin heute zu Gast in Hannover. Mein Gesprächspartner ist Markus Egger. Markus, ich weiß gar nicht, ob du das so hören magst, wenn ich das so sage. Ich habe unser Gespräch betitelt vom Musical Star zum Jesus Freak. Findest du dich da wieder? Ist das deine Geschichte?
1: Ja, also grob gesagt kann man das so sagen. Ja gut, das Wort Star ist ja heute so weit verbreitet. Ich glaube, dieses Star-Feeling hatte ich nicht so gehabt. Wir waren halt Schauspieler bei Hair und das war natürlich das ganz große Musical zu der Zeit damals schon. Und unsere Bekehrung, meine und die ja meiner Mitspieler damals, die auch zum Glauben gekommen sind, das hat natürlich schon sehr viel aufgewühlt und ist auch sehr publik geworden.
0: Da sprechen wir nachher noch ein bisschen ausführlicher drüber, Markus. Ich möchte mal anfangen mit einem Zitat, das du mal in einem Interview getätigt hast. Jesus Christus ist für mich der lebendige Gott, der als Auferstandener freundlich, sanft und überwältigend in mein Leben trat, als ich fertig, hoffnungslos und ohne Perspektive war. Die Zeit, über der du da sprichst, da blicken wir jetzt über 50 Jahre zurück. Du warst damals, glaube ich, gerade mal gut 20 Jahre alt. Bui, dieses Wort von einem jungen Mann, hoffnungslos, ohne Perspektive, fertig.

0: Was war damals los bei dir?
1: Ja, also es war ja so, dass ich, wie gesagt, es war meine Zeit damals bei Herr. Wir haben natürlich jeden Abend da in irgendeiner Stadt auf großen Bühnen gespielt. Und das war eigentlich vom Äußeren gesehen, hatte sich damals ein Traum von mir erfüllt, dass ich da überhaupt mitspielen konnte. Mhm. Weil früher, da war ich auch sehr am Fragen und Suchen, wo geht's lang für mich im Leben, und habe gemerkt, ich bin eigentlich jemand, der in die Künstlerszene passt, in die Musikerszene. Und dann hat sich für mich diese Tür geöffnet. Und ich habe damals immer gedacht, wenn ich das habe, wenn ich sozusagen das machen kann, was ich gerne mache, was mir liegt, und dabei einfach genügend Geld verdienen kann, um zu leben, noch ein paar gute Freunde habe, dann bin ich zufrieden und glücklich. Und das hatte ich jetzt bei Herr, aber dieses Glücksgefühl ist absolut nicht eingetreten. Wir haben damals, das gehört ja auch zur Geschichte von Herr, und wir Schauspieler haben auch Drogen genommen, und das hat viel Auswirkung auf mich gehabt. Ursprünglich mal eben das berühmte High-Gefühl, aber nach dem berühmten Lied auch bei Herr, mit uns geht's immer nur bergab, habe ich auch eigentlich empfunden, dass es innerlich mit mir immer nur mehr bergab ging. Ich bin haltlos geworden und perspektivelos, phasenweise. Ja, depressiv ist ein starkes Wort, aber sehr mutlos geworden und auch von Ängsten geprägt, starken Ängsten geprägt phasenweise. Und ich war einfach sehr am Suchen. Was ist wirklich wahr? Wo geht's lang in meinem Leben? Warum überhaupt lebe ich? Und diese Fragen haben mich umgetrieben, aber ich habe keine Antworten gefunden. So in der Situation war ich. Und ich hätte sicher noch lange her spielen können, aber ich hatte keine Perspektive in dem Ganzen mehr.
0: Es war ja damals die Zeit des Flower Power. Ich erinnere mich noch an ein Lied von Scott McKenzie, läuft ja heute noch teilweise im Radio, When You're Going to San Francisco. Da ist ja auch von einer neuen Erklärung der Welt für eine neue Generation die Rede. War das auch so deine Suche?
1: Ja, ich finde immer wieder, die Hippie-Generation, die hat natürlich auch viele Makel gehabt, aber sie hat den starken Punkt gehabt, sie war eine suchende Generation. Sie kam ja, der Hintergrund war ja eigentlich das christliche Amerika, dieses oberflächliche Christentum, was weitgehend praktiziert worden war, und wo Kinder sich aufgelehnt haben und nach was anderem gesucht haben. Und dann sind sie ja sehr stark in esoterische, respektive in, das Wort war eigentlich gar nicht geläufig damals, aber in hinduistische, buddhistische Dinge reingeraten. Die unsichtbare Welt hatte angefangen, eine große Rolle zu spielen. Man hat geglaubt, also man war bei Herr eigentlich sehr auf der Suche. Und so war das letztlich schon in der ganzen Gruppe, glaube ich. Und das Musical hat das eigentlich auch zum Ausdruck gebracht.
0: Kannst du mal für die unserer Hörer, die jetzt das Musical Herr nicht kennen, noch mal so ein bisschen erklären, worum geht's thematisch?
1: Der Hintergrund ist eigentlich der Vietnamkrieg damals auch gewesen, mit in den Amerika ja verwickelt war. Und es war einerseits die Geschichte von einem jungen Mann, der eben sich einziehen lassen wollte in den Krieg und der eben in so einer Hippie-Gruppe lebte. Das war so ein bisschen der rote Faden. Aber darüber hinaus wurde eben auch die Denkweise der Hippies in den Vordergrund gestellt. Es ging sehr stark um Freiheit. Freiheit bedeutet frei von jeglichem Zwang. Ich tue das, was ich will, und keiner soll mir reinreden. Sehr stark auf sexuelle Freiheit ist da gepredigt worden. Ich würde sagen, was heißt gepredigt worden? Es ist einfach Teil, ne, das ist schon
0: die Lebenskultur, ne?
1: Ja, es ist so dargestellt worden als normale Lebenskultur. Und das hat ja in unserer Gesellschaft damals richtig was aufgerissen, ein Stück Tür aufgerissen für das, was wir auch heute haben, am ganzen Denken über sexuelle Freiheit und jeder kann tun, was er will. Also diese Themen, aber dann eben auch das Übersinnliche, dass man angefangen hat, irgendwie schon spirituell sich auszustrecken. Man hat sich gesehen nach etwas mehr, und die Drogen haben dann natürlich, weil es ja bewusstseinserweiternde Drogen waren, man hat da etwas erlebt, was übersinnlich war. Also LSD war dann auch natürlich eine der wesentlichen Drogen, die einem eine übersinnliche Welt geöffnet haben. Da gab es ja diesen Timothy Leary, den Drogenpapst, der also eigentlich gesagt hat, durch LSD kannst du eigentlich Gott begegnen. Mhm. Und das Denken war schon, dass wenn man sozusagen in die Transzendenz, in die Übersinnlichkeit hineingeht, dann begegnet man Gott. Und heute weiß ich natürlich, dass das ein großer Irrweg ist. Und ich habe immer gesagt, die unsichtbare Welt ist wie ein großer Irrgarten. Und wenn ich nicht einen Führer habe, der mich ans Ziel bringt, dann gerate ich unter die Räder in falsche geistliche Bindungen. Das ist ja auch so. Und damals habe ich dann auch begriffen, ja, Jesus gehört natürlich zur unsichtbaren Welt, aber er ist eine ganz andere Dimension und er zeigt uns den Weg zum Ziel. Er ist der Weg zum Ziel.
0: Verstehe ich dich richtig? Hat da in dieser Suche immer eine Unzufriedenheit mitgeschwungen, bevor du Christ warst? Oder warst du erst auch echt begeistert?
1: Ja, ich war von Musical begeistert. Ich war natürlich von dem ganzen Leben begeistert, was da drumherum auch passierte. Und in das, sagen wir, in das Denken, das tiefere Denken, die Philosophie, den Lebensstil bin ich da erst mit der Zeit reingewachsen. Aber es war natürlich einfach auch eine begeisternde Zeit, weil man hatte mit bekannten Leuten zu tun, mit bekannten Künstlern. Man war halt immer irgendwie gefragt, fast, ja, nicht jeden Abend, aber sehr oft nach der Show ging es noch irgendwo zu einer Einladung, zu einer Party oder irgendwas. Und das war einfach faszinierend natürlich einerseits. Und auf der anderen Seite eben habe ich ja dann irgendwann gemerkt, es erfüllt mich gar nicht so, wie ich das eigentlich erwartet hatte.
0: Wie bist du eigentlich in diese Welt hineingekommen? Gab es sowas wie ein Casting damals? Du warst ja sehr jung mit gerade mal knapp über 20 oder um die 20.
1: Ja, ich bin ja in der Schweiz aufgewachsen, in der Nähe von Zürich. Und ich war ja von klein auf immer gerne gesungen. Ich war ein Begeisterter. Mit 5 Jahren habe ich schon die ersten Schlager von Caterina Valente nachgesungen und bin dann als Teenie ein begeisterter Bravo-Leser geworden. Und Bravo, damals, da ging es um Schlager und es ging um Filmschauspieler. Nichts war es nicht so wie später eigentlich. Und ich habe immer Bravo gekauft. Ich habe in dieser Welt gelebt. Habe halt geträumt, irgendwann Teil davon zu sein. Und dann hatten wir im Dorf erstmal so eine Beatband gehabt und dann später in Zürich habe ich noch so eine Rockband gehört. Und ich habe mal einen Song gehört von Herr am Radio, Aquarius. Das war noch der Song von Fifth Dimension gesungen. Und ich habe den gehört, ich bin völlig ausgeflippt bei dem Song. Das weiß ich, ich war völlig begeistert. Und dann sagte mir meine Mutter witzigerweise, du, ich habe da am Radio gehört, gibt da so ein Vorsingen für Herr. Sie wusste, dass ich irgendwie am Suchen war und da einsteigen wollte. Meine sehr fromme Mutter sagte mir das damals. Und ja, ich bin dann hingegangen. Das war der Produzent des Musicals, war auch ein Schweizer und der hatte da einen Club in Zürich. Und da fand dieses Casting statt. Da waren nur 800 Leute, die vorgesungen haben. Und ich habe mich erst so als einer der Letzten rangetraut, weil ich immer dachte, ja, ich war immer ein bisschen schüchtern. Und dann habe ich aber Mut gekriegt, weil ich gemerkt habe, ja, so gut wie die kann ich auch noch singen. Und ja, jedenfalls hat es dann geklappt und ich habe da einen Vertrag gekriegt.
0: Und dann, wie du schon sagtest, bist du also immer mehr in die Szene und auch in das Denken der ganzen Hippie-Bewegung da hineingekommen. Was hat dann eigentlich ein Umdenken bei dir ausgelöst? Wo kam bei dir die Lebenswende?
1: Also ich war ja weiterhin auf der Suche in Religion, ganz generell. Und habe mich mit Zen-Buddhismus und verschiedenen fernöstlichen Sachen beschäftigt. Und dann gab es ein neues Musical, das hieß Jesus Christ Superstar. Und die Musik hat mich sehr begeistert und diese Person von Jesus fing an, für mich ein Stück da drin aufzuleuchten. Ich kann das gar nicht konkretisieren, es hat mich einfach ein Stück berührt. Und ich weiß, dann habe ich irgendwann angefangen auch, ich hatte mal ein Neues Testament gekauft und habe noch irgendein Büchlein mal gekauft mit Bibelversen. Und irgendwann zu Weihnachten, eigentlich vor meiner Bekehrung, da sind so einige von diesen transzendenten Leute, transzendentale Meditationsleute sind zur Kirche gegangen. Habe ich gedacht, ihr Heuchler. Und ich bin zu Hause geblieben oder respektive im Zimmer geblieben, da im Hotel, und habe da was gelesen im Neuen Testament. Ich weiß nicht mehr, was es war, aber ich weiß, dass es zu mir so gesprochen hat in der Weise, dass ich überrascht war und dachte, das ist ja völlig aktuell, was da steht. Das stimmt und das ist völlig aktuell, was da steht. Ich habe das nicht weiter verfolgt. Und dann haben wir in Basel gespielt. Und in Basel, da waren halt einige Leute dann, Christen, die eine Antwort geben wollten auf manche Fragen, die ihnen ja gestellt worden sind. Es war so eine Gruppe, eigentlich angeleitet von zwei Bibelmissionaren der Basler Bibelgesellschaft. Und die hatten uns angesprochen, Schauspieler angesprochen, hatten auch so ein Traktätchen gehabt, da stand dann Let the Sunshine In, Jesus, das war ein Song, also von Herr, Let the Sunshine In. Und sie haben dann dazu geschrieben, Jesus sagt, ich bin das Licht der Welt, dass er der Sonnenschein ist. Und mein Kollege, der mit mir immerhin zum Hotel gefahren ist, der ist bei denen hängen geblieben und kam dann ganz begeistert an. Hier, die glauben an die Bibel, die glauben an Jesus. Und ich war ja fromm erzogen und ich war ja eigentlich aus dem frommen Umfeld geflohen. Mir war das alles zu eng. Und habe damals gesagt, ja, kann er sein und so. Ja, in der Bibel steht viel Gutes, sicher nah. Und es war mir ganz klar, dieses sind so Leute, die wollten dich bekehren, die wollten uns bekehren.
0: Man kannte den Laden ja schon.
1: Ja, es war schon so. Und dann haben die uns zum Essen eingeladen. Und ich habe dann gesagt, ja, und habe dann letztlich zugesagt, ja, ich komme mit, und habe mir gedacht, ja, ich stelle dann ein paar Fragen, einfach so ein bisschen, die es einfach frommen Leuten dann schwer machen, eine Antwort zu finden, und dann werden sie schon irgendwann schweigen. Und es war alles so, dachte doch ganz anders. Die Wohnung war erstmal ganz anders, als ich gedacht hatte, von der Kultur, vom Stil her. Es hat mich so sehr angesprochen. Sonst fromme Wohnungen fand ich immer irgendwie so ein bisschen kärglich. Und das hatte Stil irgendwie, mit Möbeln, Bildern an der Wand. Das hat mich schon mal angesprochen, das ist eigenartig. Und dann waren die halt sehr freundlich, nett, haben uns Mittagessen serviert und haben natürlich gleich angefangen, von ihrem Glauben zu reden. Und ich habe dann versucht, so ein, zwei, drei Fragen zu stellen, um die zu verunsichern. Und sie haben dann gesagt, ja, wir wissen ja auch nicht alles, aber eins wissen wir, Jesus lebt und wir leben täglich mit ihm. Und sie haben einfach ein Zeugnis gegeben von dem, was Jesus für sie bedeutet, wie sie mit ihm leben. Und dann war irgendwann der Punkt, wo ich plötzlich tief in meinem Herzen wusste, dieser Jesus in deiner ganzen Suche, dieser Jesus Christus, auf den musst du dich einlassen. Es war mir klar, ich wollte nicht fromm werden, ich wollte mich nicht auf irgendwas Kirchenmäßiges einlassen, ich wollte mich auf Jesus Christus so. Ne? Das war so, das war tief drin. Und dann mein Freund sagte dann irgendwann, ja, wollen wir jetzt noch zusammen beten? Ich weiß gar nicht, wer dazu gekommen ist, von sich aus das anzustoßen. Jedenfalls haben wir dann zusammen gebetet. Und für mich war, mit anderen Leuten zu beten, das hat er für mich ein unangenehmes Gefühl mit sich gebracht, weil ich wusste nicht, was ich beten sollte. Ich hatte keine Beziehung zu Jesus. Und das war für mich immer sowas von unangenehm, diese Gebetszeiten. Und jetzt war es einfach so, ja, jetzt hatte ich Jesus etwas zu sagen. Und ich habe mir einfach gesagt, Jesus, Herr, ich weiß nicht, nein, ich habe ihn nicht, damals noch gar nicht Herr genannt. Jesus, ich weiß nicht, wo es lang geht in meinem Leben, ich komme nicht klar. Bitte komm du doch in mein Leben, zeige mir, wo es lang geht, so ungefähr. Ja, und dann sind wir dann abends zur Show gegangen und die anderen Leute hatten so ein bisschen die Stimmung, na, seid ihr gut drauf und so, und habt ihr irgendeinen Trip geschluckt oder so? Und wir wussten natürlich, es war nicht so, und haben dann, ich weiß gar nicht, ob wir da schon was von Jesus erzählt hatten. Jedenfalls ging dann in der Garderobe, wurde dann der große Joint zusammengebaut, also so eine Haschisch-Zigarette, wie jeden Abend. Und er hatte damals immer versucht, wegzukommen von Haschisch-Rauchen und hat es nie geschafft. Und dann hat man sich den Joint immer rumgegeben, hat halt dann sich angeturnt, wie man so gesagt hat, für die Show. Und ich war immer ganz schnell da dran, das war mir ganz wichtig. Und den Abend war es einfach völlig anders. Ich bin da gestanden und habe das wie von außen beobachtet, diese Szene. Und habe plötzlich gemerkt, ich bin gar nicht mehr Teil davon. Ich war wie rausgezogen und habe nur gedacht, was machen die da? Und es gab dann so einen Afrikaner, der mit großen, cooler Augen tief hungrig diesen Rauch eingezogen hat und dann wieder ausgeblasen. Und er sah immer noch so hungrig aus in seinen Augen und dachte, Alter, was ist das denn? Ich gehöre da gar nicht mehr zu. Und was habe ich denn da gemacht? Also ich habe plötzlich gemerkt, ich muss das nicht mehr und ich will es auch gar nicht mehr. Und meinem Freund ging es ähnlich. Und wir jedenfalls haben uns dann hinter die Bühne zurückgezogen und haben eigentlich für die anderen gebetet. Und an dem Punkt habe ich einfach gemerkt, als ich nicht mehr da an diesen Joint ran musste, habe ich plötzlich gemerkt, da ist was passiert in meinem Leben durch dieses Gebet zu Jesus. Dieses Jesus lebt wirklich. Und von da an ist eigentlich, also Drogen hat nie mehr eine Rolle gespielt in meinem Leben. Ich habe noch ziemlich lange gekämpft, um mit Rauchen aufzuhören. Habe gemerkt, wie also Zigarettenrauchen eine brutale Sucht sein kann. Aber mit Drogen habe ich nie mehr was zu tun gehabt. Das ist mir auch überhaupt nicht schwer gefallen. Ja, das war die Begegnung mit Jesus. Und dann haben diese Frauen dann natürlich versucht, sich noch weiter ein Stück um uns zu kümmern. Wir mussten eigentlich dann, glaube ich, schon am übernächsten Tag abreisen und zogen nach Siegen weiter, spielten dann, es war, glaube ich, erstmal eine Pause und dann spielten wir als nächstes in Siegen. Und diese beiden, ja, die waren unruhig, haben gedacht, ja, was ist jetzt mit denen? Na, jetzt haben die sich bekehrt und wir müssen da irgendwie versuchen, dran zu bleiben. Und dann sind die tatsächlich, also in Nacht und Nebel, im wahrsten Sinne des Wortes, nach Siegen losgefahren und haben heftige Pannen da unterwegs gehabt. Und zwar, glaube ich, eben ein schlimmes Wetter. Ich glaube sogar mit Schneeeinbruch und sie sind fast stecken geblieben und wollten eigentlich schon umkehren, hatten aber dann gedacht, na, wir müssen doch nach Siegen weiterfahren. Und irgendwann tauchten die dann morgens bei, also wir am Frühstück saßen im Hotel auf und da haben wir uns überrascht. Ja, und die beiden Frauen hatten bereits diesen Siegen dann in der Unterkunft gesucht bei Christen, ne, und gesagt, so und so ist das und diese Herrschauspieler sind hier, könnt ihr uns vielleicht aufnehmen? Und die Heilsarmee hat dann gesagt, ja, ihr könnt bei uns wohnen. Und dadurch ist der Kontakt zu der Heilsarmee entstanden.
0: Es gab noch, glaube ich, 4 weitere Personen aus eurem Ensemble, die auch Christen geworden sind.
1: Ja.
0: Ja, und stimmt es, ich habe irgendwie mal gelesen, ihr habt dann versucht, irgendwie die Botschaft des Musicals zu verändern und daraufhin hat man euch rausgeworfen oder wie war das?
1: Die Geschichte ist tatsächlich in Siegen dann passiert. Wir beiden waren da, Peter und ich, die jetzt an Jesus geglaubt hatten und irgendwie bei Herr war man immer offen für was Neues und irgendwo fallen verschiedene dann auch. Das mit Jesus irgendwie waren sie doch irgendwie cool und viele waren ganz offen und der Peter hat in seiner Rolle dann auch schon ein paar Sätze da verändert, wo er kurz was von Jesus eingebracht hatte. Man hat bei Herr auch immer ein bisschen was improvisieren können. Dann gab es in der Show eine Phase, wo man ins Publikum gegangen ist und im Publikum Zettel verteilt hat, die Leute eingeladen hat zu einem großen Be-In. Ein Be-In, das war damals ein Treffen, wo man abends zusammenkam, dann nachtlang zusammen, möglichst im Freien rumhing und halt Musik gehört, Musik gemacht und Drogen konsumiert. Kommt zum großen Be-In. Da hat man so einen Zettel verteilt. Und wir hatten diese Zettel aus Basel dabei. Jesus sagt, ich bin das Licht der Welt. Das Let the Sunshine in Jesus sagt, ich bin das Licht der Welt. Wer mir nachfolgt, wird nicht in der Finsternis wandeln, sondern das Licht des Lebens haben. Ich weiß nicht, warum wir eigentlich so viele Zettel dabei hatten. Aber jedenfalls haben einige von, es ist doch cool, mal diesen Zettel zu verteilen, da unten statt den Be-In-Zettel. Ich glaube, wir haben es 2 Abende sogar gemacht. Auch am zweiten Abend, da ist einfach dann der Produktionsleiter reingekommen nach der Show und ist völlig wütend gewesen und hat gesagt, na, das ist keine Jesus-Show hier und so und halte mal die Klappe von Jesus. Das war ganz radikal und wir haben ja gemerkt, wir spielen da Sachen und vertreten Auffassungen übers Leben, die wir gar nicht mehr vertreten können. Sind aber da geblieben, weil wir einfach empfunden haben, ja, wir müssen das von Jesus noch weitergeben und vielleicht finden auch noch andere zum Glauben. Und den Abend aber war es uns irgendwie klar, ja, jetzt müssen wir raus. Und dann haben wir von einem Tag auf den anderen entschieden, wir gehen da raus. das war eigentlich gar nicht erlaubt. Also darauf stand eine Konventionalstrafe vertraglich. Aber es hat immer wieder mal einzelne Leute gegeben, die sind einfach von einem Tag auf den anderen abgehauen. Ne? Und wir haben dann praktisch auch diesen Bruch gemacht. Und dann ist noch eine Amerikanerin zu uns gekommen. Die sagte dann, ich glaube, ich muss auch mit euch mitgehen. Und der Halsarmee-Offizier hatte so eine kleine Teestube eingerichtet, wo Herrschauspieler hinkommen konnten und über Jesus reden. Das haben manche auch gemacht. Und zu uns hat er dann gesagt, ja, wenn ihr mal Probleme habt, dann kommt ihr einfach zu uns. Jetzt hatten wir Probleme und sind zu Halsarmee gegangen. Also damals war für mich dann eben dieser große Sprung von Herr zu Halsarmee so. Ne? War es wirklich ein massiver Kontrast, äußerst massiver Kontrast.
0: War ja auch, sage ich jetzt mal, auch rein vom Äußeren ziemlicher Kontrast. Ich stelle mir vor, so ein Ex-Hippie da im frommen Siegerland und dann die Heilsarmee mit ihren Uniformen, das war ja eine ganz andere Welt, ne?
1: Ja, natürlich, natürlich. Ich komme gerade mal drauf zurück. Aber durch diese Teestube waren ein Pärchen, Peter und Paula eben, die haben wirklich auch dann ihr Leben für Jesus geöffnet und die haben praktisch dann ihren Vertrag zu Ende gespielt und sind ein paar Wochen später auch dann zur Halsarmee dazugekommen, sodass wir letztlich 5 Personen waren. Natürlich dann dieser Sprung von Herr zur Halsarmee, das war schon kulturell ein Clash sozusagen. Wir haben da völlig einfach gelebt. Wir haben samstags dann den Raum sauber gemacht und die Stühle gestellt. Und dann sonntags haben meistens noch irgendwie einen Beitrag gebracht, vielleicht im Halsarmee-Gottesdienst. Aber die Lieder waren natürlich völlig vom Stil her, ne? Überhaupt nicht unser Stil. Und ich kann mich erinnern, da gab es dann so 2 alte Schwestern, die spielten Gitarre und das waren so das Einsatzteam, ne? Die so knallhart auf der Gitarre, bretthart ihre frommen Lieder gesungen hatten und innerlich hat es vom Stil her alles in uns gekrümmt. Die waren so ein bisschen strengere Schwestern, wenn der Halsarmee-Offizier ein ganz großherziger Mann war. Aber für mich im Nachhinein zu sehen, dass eben einfach der Glaube an Jesus über die kulturellen Unterschiede hinweg, dass dieser Glaube an Jesus uns verbunden hat und das letztlich keine Rolle mehr gespielt hat. Wir haben uns auf den Stil eingelassen. Wir wären eigentlich fast sogar noch Halsarmee-Leute geworden. Dieser Halsarmee-Offizier versuchte dann sozusagen eine Jugendbewegung durch uns einzuführen in der Halsarmee. Aber letzten Endes hat sich das dann doch nicht so gefügt. Und
0: du hast auch kurze Zeit mal Uniform getragen, ne?
1: Es war dann nicht die typische Halsarmee-Uniform, sondern ein Mensch, der viel Geld hatte offenbar, der hat edelste Uniformen für uns schneidern lassen, so ein bisschen jugendlicher, mit so einer Pelerine auch, also so einem Umhang, ne? Auf eine Art sah es schick aus, aber es war überhaupt nicht mein Ding. Ich war absolut kein Uniformenmensch. Aber wir haben das eine Zeit lang tatsächlich getragen und später tat es mir ein bisschen leid darum, dass dafür so viel Geld ausgegeben worden ist.
0: Schön. Ja, irgendwann nahm dann die Heilsarmee-Zeit ein Ende und da spielt dann ja Achim Schneider eine wesentliche Rolle, glaube ich, ne?
1: Ja, es war so, also in verschiedene Richtungen sind wir auseinandergegangen. Einige haben eine Jüngerschaftsschule gemacht. Die Paula ist in eine andere Organisation gegangen und ich habe damals mich sehr erholungsbedürftig gefühlt. Ich habe mich sehr kaputt gefühlt und damals habe ich auch den Eindruck gehabt, also ich habe eine Macke weg und ich werde nie mehr wirklich so richtig fit werden. Einfach von dem ganzen Leben, was ich geführt hatte da. Und die Halsarmee hatte dann mir angeboten, dass ich nach Schleswig-Holstein gehen konnte, da nach Plön, da hatte er an den Plöner Seen, hatte die Halsarmee so ein Kindererholungsheim. Und da habe ich dann sommerlang mitgearbeitet und habe dann in einer Fischerhütte gelebt. Und es war super für mich.
0: Hört sich romantisch an.
1: Ja, ich habe mich damals sehr gut erholt. Irgendwann habe ich durch den Günther Klempnauer, der war damals Religionslehrer in Siegen, mit dem haben wir gute Kontakte gehabt. Und den habe ich dann eines Abends mal getroffen. Der hatte eine Freizeit am Timmendorfer Strand. Und mit dem habe ich einen Abend lang, habe ich spaziert, auf und ab gegangen. Und er hat mit mir geredet über Jesus. Und da habe ich wieder einen klaren Blick gekriegt. Und dann war klar, irgendwo ja, es musste für mich weitergehen. Und in der Phase kam dann Achim Schneider ins Spiel, der von dieser ganzen Herrgeschichte gehört hatte. Er wollte eine Teestube anfangen am Rand vom Rotlichtviertel in Hannover. Und der hatte mich dann aufgestöbert da oben und hat mich mal eingeladen nach Hannover. Und da habe ich mich entschieden, nach Hannover zu gehen tatsächlich und in dieser Teestubenarbeit mitzuarbeiten.
0: Erzähl noch ein bisschen über diese Arbeit. Wie sah die genau aus? Was für Menschen sind da zu euch gekommen? Seid ihr zu den Menschen gegangen auf die Straße? Wie war das?
1: Es war einfach sehr spannend. Wir haben mit einer kleinen Gruppe Leute damals angefangen und wir hatten diese Teestube praktisch am Nachmittags dann und bis Mitternacht in der Regel haben wir die aufgehabt. Und es gab eigentlich nur Tee und Zucker und Milch. Und da konnte man dann sitzen und es waren mehrere Räume. Es gab auch eine Bücherei mit christlichen Büchern und einen Gebetsraum und so. Es war räumlich recht großzügig, aber wir haben immer eine kleine Gruppe angefangen. Und es sind dann auch verschiedene Leute dazugekommen, die zum Teil schon gläubig waren, die aber Interesse hatten an dieser Arbeit. Und wir haben dann Leute eingeladen auf der Straße, haben mit Traktaten, wir haben eigene Traktate gedruckt, unsere Zeugnisse gedruckt und so. Sind sehr viel am Flohmarkt auch gewesen, sehr nah bei der Teestube, aber auch Samstag immer der Flohmarkt. Sind mit unseren Gitarren dahin, haben gesungen, andere Leute haben sich dazugesetzt und na, mit denen, die offen waren, haben wir Gespräche geführt. Oder wir haben zum Beispiel auch bald bei jedem größeren Rockkonzert, was gab, haben wir fast für jedes Rockkonzert extra Traktate gemacht und haben die da verteilt und Leute eingeladen. Und dadurch sind viele Leute dazugekommen. Und ja, wir haben erlebt, dass einfach viele Leute aus der Drogenszene tatsächlich damals zum Glauben gekommen sind und ja auch rausgekommen sind aus den Drogen. Die Eltern von einem Mitarbeiter, die wohnten in Neustadt, und die hatten ein Haus und hatten die sich dann auch eine Drogenreha anzufangen. Und dann konnten wir ja auch Leute, die also eine Reha brauchten, konnten wir dahin vermitteln. Und es entstanden verschiedene Wohngemeinschaften, wo man Leute, die kein Zuhause hatten, die sich bekehrt hatten, aufnehmen konnte und die ein Stück begleiten konnte. Also das hatte eigentlich ganz viele Facetten. Wir haben nur später ein Lädchen gehabt unten in der Passerelle, wo wir auch Produkte verkauft haben, die zum Beispiel in einer Reha entstanden sind oder wo wir eben die christliche Bücher verkauft haben. Also das hat ganz, ganz viele Facetten gehabt, diese Arbeit. Und also gemeinsamer Gesang hat eine große Rolle gespielt. Wir sind auch viele neue Lieder entstanden, also wir haben Gitarre gehabt und Bongos und so Rasselinstrumente. Und haben dann öfter auch vor der einen oder anderen Diskothek gespielt abends. Und es war immer so ein bisschen dann das Gefühl, es wäre doch eigentlich cool, wenn wir da in der Diskothek spielen könnten, wenn wir nicht nur da draußen stehen, sondern wenn wir Musik machen könnten, die da drinnen auch akzeptiert ist. So, ne? Und daraus ist eigentlich dann auch eine Rockband entstanden, die Semaier, die ja dann auch über viele Jahre, über mehr als 10 Jahre existiert hatten, wo wir immer als Band immer versierter wurden, bekannter wurden und in sehr vielen Clubs spielen konnten.
0: Ja, Markus, was für Stürme waren das denn damals? Worüber hast du denn da gesungen? Du hast mir im Vorfeld unseres Gesprächs verraten, da ging es richtig handfest zur Sache, ne?
1: Ja, es gab schon heftige Erfahrungen damals in dieser Teestubenzeit. Wir hatten ja mit wirklich schwierigen Leuten zu tun, haben auch schon Erfahrungen gemacht mit einfach der Welt des Widersachers ganz massiv. Muss vielleicht dazu noch sagen, ich habe die ganze erste Zeit, als ich an Jesus geglaubt habe, habe ich nicht geglaubt, dass es den Teufel wirklich gibt. Ich hatte immer gedacht, ja, das ist so eine Figur, die baut Gott so für uns auf, damit wir zu ihm kommen, so die Richtung. Und in der Teestube habe ich dann davor schon Erlebnisse gehabt, dass jemand, der schwerst okkult belastet war, und wir wussten gar nicht so richtig, was mit ihm war. Wir hatten mit ihm gebetet und der ist völlig ausgerastet und ist eine absolut finstere Szene abgelaufen, wo ich gemerkt habe, dieser Mensch ist von einer finsteren Macht beherrscht und getrieben und völlig unkontrolliert. Und da habe ich realisiert, dass es diesen Widersacher wirklich in Person gibt. Und Dann haben wir auch eben mit anderen schwierigen Leuten zu tun gehabt. Wir hatten verschiedene Wohngemeinschaften. Das war damals so eine Freak-Wohngemeinschaft, wo Leute aus dem Drogenhintergrund einfach gewohnt haben, die ja jung bekehrt waren, aber deren Leben längst noch nicht so sehr geordnet war. Und da wohnte eben auch ein Zuhälter, der sich ein Stück weit mindestens bekehrt hatte. Und er hat aber Probleme gemacht in der Wohngemeinschaft. Und ich bin da mit dem Leiter damals, mit dem Achim Schneider, bin ich dahin, um ein Gespräch irgendwie zu klären, wie es da weitergehen soll. Und ich hatte aber im Nebenraum dann für die ganze Sache gebetet. Das war schon eine belastende Situation. Und dann geht irgendwann die Tür auf und dieser besagte Zuhälter kommt rein und sagt zu mir: Ich habe den Auftrag, dich aus der Stadt hier rauszuschmeißen. Du darfst hier nicht mehr bleiben, du musst hier raus und da musst verschwinden. Und dann fing er an, auf mich einzutreten und mich heftig zu schlagen. Das Ganze wurde dann beendet, weil auch die anderen da reingekommen sind. Und es hat aber in mir eine unglaubliche Angst ausgelöst. Und es hat mich innerlich völlig zerrissen. Ich war ja überhaupt kein Schlägertyp. Ich war mich diese Art des Umgangs überhaupt nicht gewöhnt und steckte dann voller Ängste. Und als ich dann zurückfahre in mein Zimmer und gebetet habe, und dann habe ich die Bibelstelle gelesen oder den Abschnitt, wo Jesus den Sturm gestillt hat. Und als ich das gelesen habe, ist bei mir einfach Ruhe eingekehrt. Ich habe persönlich gemerkt, wie dieser Sturm, der in mir aufgebrochen war, gestillt worden ist. Und daraus ist dann ganz spontan auch dieses Lied entstanden.
0: Wie schön. Ja, die Arbeit von dem Achim Schneider und der Intermission, die er gegründet hat, lief aber nicht nur in Hannover ab, sondern ihr seid ja auch in dem damaligen Madras aktiv gewesen. Ich habe dann ehrlich gesagt mal geguckt, das heute heißt Madras ja Tamil Nadu.
1: Chennai.
0: Chennai, okay.
1: Tamil Nadu ist der Bundesstaat.
0: Okay, gut, lass ich mich gern von dir korrigieren. Chennai, ich habe das mal gegoogelt. 7600 Kilometer Luftlinie. Und Google Maps hat mir auch eine Fahrtroute verweigert, weil da die Information kam, ist alles viel zu kompliziert, kann man mit dem Auto eigentlich überhaupt nicht machen, geht nicht.
1: Aha.
0: Du sagst, aha, ihr habt andere Erfahrungen gemacht. Du bist diese, ja, wir reden nur von 7600 Kilometer Luftlinie mit dem VW-Variant 1973 zum ersten Mal nach Indien gefahren. Was hat dich da angetrieben? Was war da los? Was hast du da gemacht?
1: Ja, es war so, dass der zweite Vorsitzende der Intermission, der hat ehrenamtlich mitgearbeitet, das war ein Ingenieur. Und der hatte eine Berufung von Gott, nach Indien zu gehen, in Indien zu leben und dort Lehrwerkstätten aufzubauen für Kinder, die in den Heimen der Intermission aufgewachsen sind. Die Intermission hatte damals eben in Indien schon, ich weiß nicht, wie viele es waren, vielleicht 10 Kinderheime oder so schon unterstützt. Und für diese Kinder gab es keine Möglichkeit, jetzt eine Berufsausbildung. Der hat diese Berufung gehabt, da runterzugehen. Und so bin ich mit diesem Jochen da runtergefahren. Und er hat ein VW geschenkt bekommen, damit konnten wir praktisch also auf dem Landweg darunter fahren. Und weil er auch schon wusste, dass er eine ganz bestimmte indische Frau heiraten würde, wenn er in Indien ist, hat er auch allen möglichen Hausrat noch mitgeschleppt da hinten in diesem VW-Variant.
0: Heute würde man sagen Kombi.
1: Ja, genau. Und so sind wir darunter gefahren. Das waren, glaube ich, streckenmäßig etwa 12.000 Kilometer, glaube ich.
0: Das muss ja eine spannende, aufregende Sache gewesen sein. Ich glaube, da hast du wahrscheinlich einiges erlebt, oder?
1: Ja, das war schon eine beeindruckende Fahrt. Es war natürlich sehr abenteuerlich. Also diese Strecke, die wir gereist sind, zum großen Teil, galt so auch als Hippie-Trail. Da sind ganz viele Hippies auch am Landweg damals runtergefahren.
0: Indien hatte ja eine Faszination in der Szene.
1: Ja, ganz genau. Da war eben auch die politische Situation eine andere, dass man eben durch Iran zum Beispiel und durch Afghanistan durchfahren konnte, wenn auch nicht ganz gefahrlos. Aber es war möglich. Es war natürlich krass, weil wir ja jeden Abend irgendwo übernachten mussten. Wir sind durch alle möglichen Länder und Sprachgebiete gekommen, wo dann längst nicht alle Englisch konnten. Und die haben dann oft uns mit Händen und Füßen da verständigt. Und es war zum großen Teil aber toll, einfach die Gastfreundschaft der Menschen zu sehen. Wir haben aber auch erlebt, dass es Situationen gab, wo wir dann in Stein beworfen worden sind. Und in einer Situation in Afghanistan, das war eigentlich dann vielleicht der gefährlichste Moment. Es gab zwei Hauptstrecken, die über den Süden führten. Es waren so wie Pisten, autobahnartige Pisten. Die eine Strecke war von Amerikanern gebaut, die andere von den Russen. Also die Russen hatten damals schon Interessen an dem Land. Es war bekannt, dass es da auch Straßenräuber gibt in Afghanistan. Und dann sind wir auf so einer Strecke eben gefahren mit über 100 Stundenkilometer wahrscheinlich. Und plötzlich sehen wir vor uns also, dass die Straße übersät war mit großen Böllersteinen. Wir konnten eigentlich nicht mehr wirklich bremsen, haben natürlich gebremst und haben irgendwie Jesus gerufen und durchgesteuert irgendwie, und es hat gerumst und gepumst. Dann haben wir rundherum das Auto angeschaut und eigentlich war nichts kaputt da dran und wir konnten weiterfahren. Es ist also nichts passiert und wir konnten dann weiterfahren und haben nur in der Ferne gesehen, dass da ein paar Reiter angeritten kamen und wussten also, das war eindeutig so eine Räuberfalle. Und später haben wir auch andere Fahrzeuge angetroffen, die tatsächlich auch von solchen Fallen beschädigt worden waren. Also wir sind da wirklich auch deutlich bewahrt worden. Und dann in Indien selber war natürlich das Fahren auch wieder völlig anders. Erstmal war der Verkehr auf der anderen Straßenseite, also es war dann Linksverkehr von den Engländern her eingeführt. Und die National Highways, also die nationalen Hauptstraßen, die bestanden aus einer Straße, die in der Mitte für ein Fahrzeug praktisch asphaltiert waren. Und links und rechts gab es immer etwas Abfallen zu Seitenstreifen aus Schotter. Und wenn man dann sich begegnet ist mit den Fahrzeugen, dann hat man die Kunst lernen müssen, möglichst lang auf der Straße drauf zu bleiben, bis der andere möglichst ausgewichen ist. Natürlich, jeder LKW war der Stärkere. Bei jedem LKW musste man dann runterfahren. Und wir hatten schon vor Indien uns noch eine zusätzliche laute Hupe eingebaut ins Auto, weil das Hupen wurde zum wesentlichen Bestandteil, damit man im Verkehr also ernst genommen worden war. Und in Indien war das nochmal wichtiger geworden. Also das war dann schon eine krasse Erfahrung. Viele Straßen waren eigentlich gar nicht asphaltiert damals.
0: Mhm. Und was hast du dann vor Ort dort erleben dürfen? Du hast Kinder kennengelernt, nehme ich an, die unter ganz anderen Lebensbedingungen aufgewachsen sind, als du sie vermutlich aus Mitteleuropa kanntest.
1: Ja, gut, das ganze Land war natürlich völlig anders. Das Land hat mich sehr beeindruckt, sehr berührt, hat mein Herz eigentlich ganz, ganz früh erobert. Also gerade Nordindien, es war so wenig berührt noch. Für meine Verhältnisse noch sehr original, originär, wie es sich über viele hundert Jahre sich entwickelt hat. Natürlich entsprechend war dann auch die Armut in Indien und ist ja immer noch an vielen Teilen. Viele Kinder sind eben da, auf dem Land ist das nicht so aufgefallen, aber in den Städten dann besonders auch, die keine Eltern mehr hatten, die sich um sie kümmerten. Sie sind dann einfach auf der Straße herumgelaufen den ganzen Tag und allen möglichen Gefahren ausgesetzt gewesen. Kinder weitgehend ohne Kleidung, Kinder mit verfetzter Kleidung. Ich kann jetzt nicht sagen, dass ich richtig ausgehungerte Kinder gesehen habe. Aber später natürlich hat man einen Blick dafür gekriegt in den Kinderheimen, diese bestimmten Bäuche, die Kinder entwickeln, wenn sie einfach falsche Ernährung oder Mangelernährung haben oder andere Mangelernährungserscheinungen. Die hat man dann sehr häufig gesehen bei Kindern, die neu in den Heimen aufgenommen worden sind. Und eben manche Verwandten, wo Eltern gestorben sind oder Familien auseinandergebrochen sind, da haben Verwandte dann oft Kinder ins Heim gebracht und haben um Aufnahme gebeten.
0: War das damals schon so, dass ihr mit lokalen Partnern vor Ort zusammengearbeitet habt? Heute ist das ja in eurer Arbeit als Internmission gang und gäbe. Wie waren die Anfänge damals mit diesen Kinderheimen?
1: Ja, das war schon so, dass wir immer mit einheimischen Partnern erstmal gearbeitet haben. später ist dann auch ja sind zwei eigene Werke entstanden, also die wir als Intermission gegründet haben und die auch Kinderheime geführt haben oder dann eben auch die Lehrwerkstätten geführt haben. Das war eine indische Organisation und die haben unseren Namen getragen, aber haben auch weitgehend selbstständig gearbeitet. Wir haben sie zwar unterstützt, wir haben intensiv zusammengearbeitet, aber sie haben doch auch sehr viel eigene Verantwortung übernehmen müssen.
0: Und du hast da, ich sag mal, deine Liebe zur Musik plötzlich mit einem ganz neuen Publikum umsetzen können, nämlich mit den Kindern dort, ne?
1: Ja, das stimmt. Das stimmt. Ja, das war für mich immer, ich habe ja immer damals auch eine Gitarre mit mir geführt. Die Gitarre war sozusagen meine Waffe, mit der ich mich dann begleiten konnte. Und ich habe immer sehr gerne mit den Kindern gesungen eigentlich. Und Kinder haben sich sehr begeistert dafür, für diese andere Musik und für diesen etwas verrückten Sänger. Ich habe damals auch noch ganz in der Anfangszeit noch wirklich lange Haare gehabt. Und auf der ersten Reise habe ich auch noch ein großes Holzkreuz um den Hals gehabt. Und manchmal, wenn ich in Heim gekommen bin, hatten die Kinder, sagten sie, da ist Jesus gekommen. Es war schon lustig. Aber die Kinder, also es war einfach sehr süß. Die Kinder haben mein Herz sehr früh einfach gewonnen. Und da einfach wunderbare, frische, fröhliche Kinder, die auch dann so gern Lieder gelernt haben, obwohl sie die Sprache nicht konnten. Es war sehr schön.
0: Und bei aller Liebe zu den Kindern in Indien und auch zu den Menschen in Hannover, für die ihr als Christen da gewesen seid, bist du dann doch schneller in leitende Verantwortung bei der Intermission gekommen, als du es dir vorgestellt hättest?
1: Ja, also ich habe das eigentlich gar nie angestrebt oder ich habe mich eigentlich gar nicht in der Position gesehen. Ich bin sehr viel mit dem Achim Schneider, mit dem Leiter unterwegs gewesen, auch zum Teil in Indien, aber auch auf Besuchen, wo wir die Arbeit vorgestellt hatten und kannte auch die Arbeit schon recht gut. Man hat mich auch recht früh zum zweiten Vorsitzenden, dann stellvertretenden Vorsitzenden gemacht, weil eben der Jochen nach Indien gereist war. Und damals war so die Stimmung, ja, du hast da nichts zu tun, der Achim macht da schon alles. Dann war es aber so, dass es immer mehr irgendwie anfing zu kriseln um diesen genialen Leiter und Gründer der Intermission. Und er ist in eine persönliche Krise hineingeraten, wo es einfach nicht mehr möglich war, dass er die Leitung der Intermission weiterführen konnte. Und es war eine Zeit, wo wir mit unserer Band, mit Semaya, eigentlich sehr bekannt waren, viel unterwegs waren. Und ich war eigentlich da auch voll eingespannt. Aber der restliche Vorstand meinte, ja, also einerseits, ich bin ja der zweite Vorsitzende und würde ja auch die Arbeit gut kennen und ich sollte doch die Leitung übernehmen. Ich war ja nicht allein, es waren ja eine ganze Reihe Mitarbeiter auch da, die auch in der Verwaltung gearbeitet hatten und die Arbeit ein ganzes Stück kannten. Und wir haben dann gebetet und haben gesagt, wenn diese Arbeit wirklich nur diese Arbeit jetzt von dem Achim Schneider ist, dann wird sie zusammenbrechen, aber wenn es Gottes Arbeit ist, kann er uns auch gebrauchen. Und mit dieser Stimmung habe ich mich dann da reinschubsen lassen, so habe ich das oft empfunden, und habe gelernt zu schwimmen. Ja, und habe dann die Arbeit letztlich 35 Jahre geleitet.
0: Ich darf dich da nochmal zitieren aus einem Interview, das du gegeben hast. Da sagst du, ich habe die Aufgabe des Leiters nie als mir auf den Leib zugeschnitten empfunden. Ich war nie der typische Leiter, der mitreißende Redner, der ergreifende Kommunikator. Trotzdem sagst du auch im selben Interview, im Rückblick würdest du diese Aufgabe wieder übernehmen. Warum?
1: Also wenn Gott sie mir anvertraut, würde ich sie wieder übernehmen. Ich würde sie mir vielleicht nicht als erstes aussuchen, aber andererseits muss ich sagen, es war ein Leben mit großen Herausforderungen und diese ganz andere Aufgabe, die hat mich einfach auch ja als Persönlichkeit und als Christ auch einfach sehr reifen lassen. Durch all diese schwierigen Zeiten hindurch habe ich nochmal ganz anders gelernt, auch geistlich zu kämpfen, zu stehen, zu überwinden, mich nicht von Gefühlen bestimmen zu lassen. Und habe manchmal vielleicht auch, das habe ich phasenweise auch bedauert, manchmal auch gewisse Härten vielleicht entwickeln müssen, die ich sonst nicht so entwickelt hätte, um auch bestehen zu können. Jetzt im Nachhinein kann ich an vielen Stellen entspannter sein als damals. Aber ich bin einfach auch sehr gesegnet worden in dieser Arbeit, das muss ich schon sagen. Und ich habe irgendwann begriffen, was das für ein wunderbarer Dienst ist, auch für die Kinder, wo Jesus ja sagt, dass die Kinder zu mir kommen. Und wenn ihr nicht werdet wie die Kinder, kann keiner ins Reich Gottes kommen. Diese Aussagen von Jesus haben mich zunehmend sehr bewegt. Und ja, ich habe doch starke Liebe und auch ein Verständnis für das Wesen der Arbeit immer mehr bekommen. Und die Freude daran, das tun zu dürfen, ist eigentlich immer mehr gewachsen.
0: Würdest du auch sagen, dass dein Vertrauen in Gott über diese Jahre gewachsen ist durch das, was du erlebt hast? Oder wie würdest du das beschreiben?
1: Ja, mit Sicherheit. Mein Glaube ist gefestigt worden, einfach gestärkt worden. Ich habe Gott einfach in so vieler Hinsicht kennengelernt und erfahren gelernt und auch letztlich durch Enttäuschungen hindurch doch gesehen, dass sein Wort wahr ist, dass er treu ist, dass ich mich auf ihn und sein Wort verlassen kann. Und da bin ich, glaube ich, schon sehr viel fester geworden, natürlich, als das in der Anfangszeit war oder auch in der Teestubenzeit. Es ist eine andere Glaubensfestigkeit dazugekommen.
0: Markus Egger, ich danke dir ganz herzlich für dieses Schlusswort. Mein Name ist Oliver Jeske. Danke, dass Sie zugehört haben. Und Markus, herzlichen Dank für all diese Einblicke, die du uns gegeben hast in dein wirklich spannendes und bewegtes Leben.
1: Sehr gern.
0: Danke.
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1: Du bist schon ein schlaues Mädel. Manchmal habe ich das ganz gerne gehört. So als ich die Volksschule besuchte, da kam das öfter vor. Ich weiß noch heute, wie eine ahnungslose Lehrerin unter einen meiner Schulaufsätze geschrieben hatte, das hat doch deine Mama gemacht. Und da meine Mama das nun nicht einmal gesehen hatte, war sie mit mir zusammen böse, ist dann auch hin zur Lehrerin und ich war nicht wenig stolz. Mit knapp 17 Jahren habe ich eine besondere Freundschaft begonnen. In einem persönlichen Gebet hatte ich mich geöffnet für Jesus. Und in den ersten 3-4 Jahren dieser Freundschaft hatte ich recht schnell gelernt, worauf es denn ankommt in diesem neuen Leben mit Gott. So dachte ich jedenfalls. Also um eine passende Bibelstelle oder eine fromme Replik war ich selten verlegen, denn ich war ja ein schlaues Mädel. Irgendwann war die Luft raus. Ich stolperte über mein eigenes Leben und merkte immer öfter, das, was im Kopf und das, was im Herz ist, passt nicht mehr so richtig zusammen. Halte dich nicht selbst für klug und erfahren, sondern nimm den Herrn ernst. Diese Lebensregel von König Salomo habe ich damals noch nicht gekannt. Sprüche Kapitel 3, Vers 7. Gott ist kein Gott, der seinem schlauen Mädel anerkennend auf die Schulter klopft. Nein, er nimmt diejenigen, die sich selbst für schlau halten, beiseite und bringt ihnen bei, wer wirklich im Regiment des Lebens sitzt. Manchmal geschieht das gerade in den engen und schweren Zeiten. Übrigens, mit dieser Einsicht ist wieder neu Dynamik und Mut in mein Leben gekommen.

0: In der heutigen Ausgabe von Glaube und Denken Spezial geht es um den sogenannten Zeitgeist. Was versteht man eigentlich darunter? Wie sieht der Geist der Zeit aus, in der wir gegenwärtig leben? Wie lässt er sich aus christlicher Sicht beurteilen und bewerten? Das sind einige der Fragen, um die es beim Thema Zeitgeist geht. Mein Name ist Stefan Steinsäffer. Herzlich willkommen. Zeit, Geist, Zeitgeist. Unter diesem Motto stand der 7. Internationale Kongress für Psychotherapie und Seelsorge, der in Würzburg veranstaltet wurde. In zahlreichen Vorträgen renommierter Referenten wurden die Teilnehmer des Kongresses über neue Herausforderungen für Psychotherapie und Seelsorge informiert. Den Eröffnungsvortrag zum Gesamtthema des Kongresses hielt Michael Herbst, Professor für praktische Theologie sowie Direktor des Instituts zur Erforschung von Evangelisation und Gemeindeentwicklung an der Universität Greifswald. Die Veranstalter haben uns freundlicherweise eine Aufzeichnung des Vortrags zur Verfügung gestellt, die wir jetzt in gekürzter Form wiedergeben.
1: Es kann nie schaden, wenn man sich von Zeit zu Zeit selbst ein bisschen genauer unter die Lupe nimmt. Darum kann uns vielleicht folgende kleine Geschichte ein bisschen hineinhelfen in den Self-Check. Während eines Besuches in einer psychiatrischen Anstalt fragt ein Besucher den Direktor, nach welchen Kriterien eigentlich entschieden werde, ob ein Patient eingewiesen wird oder nicht. Naja, sagt der Direktor, wir füllen eine Badewanne mit Wasser. Dann bieten wir der Patientin oder dem Patienten einen Teelöffel, eine Teetasse oder einen Eimer an und bitten die Person, die Badewanne zu leeren. Oh, ich verstehe, entgegnet der Besucher, eine normale Person würde natürlich den Eimer benutzen, denn der ist ja größer als der Löffel oder die Tasse. Nein, erwidert der Direktor, eine normale Person würde den Stöpsel ziehen. Möchten Sie ein Bett auf der Fensterseite? So schnell kann es gehen. Nun ist unser Thema ja der Zeitgeist. Geist plus Zeit gleich Zeitgeist. Es wäre also ernsthaft zu fragen, ob Zeitgeistitis oder Morbus Spiritus Saeculi eine Diagnose ist, die einen in die Klinik bringt, wie zum Beispiel die falsche Antwort beim Badewannentest. Dazu müssen wir ein bisschen herausfinden, was ein Zeitgeist ist. Damit beginne ich, gehe dann zu einigen theologischen Überlegungen, biete Ihnen drei Beispiele für zeitgeistige Strömungen und komme am Ende noch einmal zur Seelsorge zurück. 4 Kapitel, nicht ganz gleich lang. Also erstens, wer oder was ist eigentlich ein Zeitgeist? Das Thema ist relativ jung. Darum bleibt die erste Suche des Theologen auch ohne Erfolg. In der Bibel findet sich das Wort Zeitgeist nicht. Es ist erst in der frühen Neuzeit, etwa seit dem 15. Jahrhundert, dass sich der Gedanke verdichtet, es sind nicht nur Orte, es sind auch Zeiten durch starke geistige Strömungen geformt. Man kannte den stabilen, sozusagen ortsansässigen, wohnhaften Spiritus Loci, den Geist eines Klosters, einer Stadt oder einer Landschaft. Nun lernte man auch den Spiritus Saeculi kennen, den Geist der Zeit, der heute ein anderer als gestern ist und morgen ein anderer als heute sein wird. Es ist eine Art temporal turn. Die Zeit hat ihren Genius. Es dauerte aber noch lange, bis das Wort selbst erschien, und es erscheint nachweislich und ziemlich polemisch erstmals bei Johann Gottfried Herder im Jahr 1769. Mit der Zeit zu gehen bedeutet nun, die Zeiten kommen und gehen und neue erscheinen. Orte bleiben, aber die Zeiten bringen einen je neuen Geist mit sich. Und Joe Cocker hatte schon recht, als er sang, »N'oubliez jamais«, I heard my father say, every generation has its way, a need to disobey. Wir können das gut daran erkennen übrigens, dass sich viele Wandlungen in der Kultur an der Bruchkante der Generationen ereignen. Berühmt die 68er, die sich zeitgeistig von der Nachkriegsgeneration abhoben. Sie singen nie the same old songs. An den Bruchkanten der Generationen verabschieden sich die Zeitgeister von gestern, neue tauchen auf, manchmal nur Zwillinge von denen gestern, manche aber auch zum ersten Mal. Und die Menschen folgen ihnen, reißen sich los vom Alten und adoptieren das Neue. Und dann ist er da, der Zeitgeist, definiert als die vorherrschenden Denk- und Deutungsmuster, die Atmosphäre und Befindlichkeit einer Epoche in Kultur, Politik und Gesellschaft. Den Begriff begleitet von Anfang an dabei eine gewisse Polemik. Der Ruf des Zeitgeistes ist in der Regel nicht der beste. Bernhard Witzek nennt ihn das Gespenst der Gegenwart. Mit dem Zeitgeist kommt sofort auch die Kritik an ihm auf. Und diese Kritik hat meistens mehrere Argumentationsstränge, mit denen man sich vom Zeitgeist abgrenzen möchte. Natürlich kommen wir hier nicht an Goethes Faust vorbei. In der Tragödie erstem Teil stellt Faust die kritische Frage, wessen Geist der Zeitgeist eigentlich sei. Was ihr den Geist der Zeiten heißt, das ist im Grund der Herren eigener Geist, in dem die Zeiten sich bespiegeln. Der Zeitgeist, in Wahrheit der Geist der Mächtigen, der Herren eigener Geist. Ebenso kann man dem Zeitgeist eine gewisse Oberflächlichkeit vorwerfen. Er ist immer nur Gegenwart. Er lebt im kritischen Abstand zum Gewordenen. Darum vermerkt Hans Magnus Enzensberger kritisch, etwas Bornierteres als den Zeitgeist gibt es nicht. Wer nur die Gegenwart kennt, muss verblöden. Ähnlich ist der Vorwurf, der Zeitgeist halte es nur mit dem, was gerade modisch sei. Das Modische ist das, was verlockt, nach kurzem verschwindet und durch die nächste Mode abgelöst wird. Der Zeitgeist ist demnach ein flüchtiger Geist. Man muss sich beeilen, wenn man auf der Höhe des Zeitgeistes sein will. Theologen gelingt das nicht immer. Gregor Heidbrink vermerkt spöttisch, wenn man wissen will, ob ein Thema wirklich tot ist, sollte man gucken, ob sich schon die Theologen dafür interessieren. Noch gewichtiger ist die Einsicht, dass mancher Zeitgeist durchaus in der Lage war, Menschen den klaren Blick für das rechte Maß zu vernebeln, ja sie regelrecht zu verführen. Der Psychiater Hanfried Helmchen erinnert in seiner Geschichte der Psychiatrie an den braunen Zeitgeist, der viele Psychiater ihrer Zeit verführte, selbst solche, die selbst gar nicht braun infiziert waren, manchmal sogar selbst Opfer des Naziterrors waren, wie der Psychiater Karl Birnbaum. Birnbaum war in Berlin aus rassehygienischen Gründen von seinem Lehrstuhl vertrieben worden und trotzdem vertrat er auch danach noch die Idee, zu viel Fürsorge für unzulängliche, etwa psychisch defekte Menschen widerstrebe wörtlich der natürlichen Auslese der Natur, die alles Lebens unwerte, biologisch Minderwertige und Kranke aus dem Lebensprozess ausmerze. Dieser Zeitgeist war alles andere als harmlos. Das Törichte des Zeitgeistes ist mit dem Dritten Reich nicht verschwunden. Es muss nicht immer so dramatisch sein, aber der Zeitgeist verführt eben gerne zum Vergessen von Wesentlichem. Als mein Vater 1965 starb, war es noch klar, dass nun für die Familie ein Trauerjahr anstand. Schwarze Kleidung, keine Vergnügungen, nicht einmal ein Weihnachtsbaum, viele Besucher auf dem Friedhof. Vieles davon hat der Zeitgeist inzwischen vielleicht glücklicherweise hinweggefegt. Dummerweise hat er damit aber gleichzeitig die Weisheit verschwinden lassen, dass die Seele zum Trauern Zeit braucht und dass Trauer in aller Regel nichts ist, das ärztlich behandelt werden müsste. Das Manual zur Klassifikation von Krankheiten, DSM, zeigt, wohin das führt. Das DSM-4 von 1994 sagte noch, dass 2 Monate Trauer noch in Ordnung seien. Danach sei der trauernde Mensch behandlungsbedürftig. Das neueste DSM 5 reduziert diese Phase noch einmal. Wer länger trauert, stößt nicht nur auf zunehmendes Unverständnis der lieben Mitmenschen, er ist vielmehr ein heißer Kandidat für allerlei Pillen. Da muss man wirklich sagen, wir behandeln die Falschen. Der Zeitgeist ist also ein vergesslicher Geist und wer ihm folgt, vergisst unter Umständen Wesentliches. Verführt hier der Zeitgeist dazu, das beständig Wesentliche zu verleugnen, so kann man natürlich auch der gegenteiligen Gefahr erliegen. Dann würde man etwas für beständig wesentlich halten, das in Wahrheit nur zeitgeistig ist, also überaus überprüfbar und revidierbar. Im Namen der Kritik am Zeitgeist würde man dann gerade einem Zeitgeist, nur eben einem anderen, huldigen. Dazu bietet die christliche Gemeinde einiges an Beispielen. Man muss nur einmal schauen, was vergangene Generationen für absolut bindend hielten und gegen jeden Zeitgeist verteidigten. Meine Begleitlektüre bei der Vorbereitung dieses Vortrags war der Roman des schwedischen Schriftstellers Per Olof Enquist, Der Auszug der Musikanten. Er schildert die Verhältnisse der armen, aber frommen Leute im nordschwedischen Västerbotten um 1900. Da treffen sich also einige Jugendliche zum Midsommerfest. Und des Abends musizieren und singen sie und dann fangen einige an, Volkstänze zu tanzen. Da erscheint der Pastor und sagt: Also, wie wird ihr euch vorkommen, wenn in diesem Moment der Erlöser wieder auf die Erde käme und fänd euch beim Tanzen? Das dürfte nicht untypisch sein zu jener Zeit. Heutiger Zeitgeist kann da vielleicht nur noch schmunzeln, aber für die Frommen damals war es nicht Zeitgeist, sondern die feste Überzeugung, was dem Willen Gottes entsprach und was auf keinen Fall. Solche Zeitgeistdebatten haben wir immer wieder. Sie drehen sich ums Rauchen oder Tanzen, um gottesdienstliche Musikstile und vieles mehr. Unter dem Strich ist es also nicht einfach mit dem Zeitgeist. Er ist bestenfalls ambivalent. Er kann harmlos als Mode daherkommen oder weit weniger harmlos als tödliche Geistesströmung. Der Abschied von einem alten Zeitgeist kann Befreiung bedeuten, aber auch Verlust. Ein Zeitgeist kann Begeisterung und Abscheu auslösen. Er kann sich recht beständig geben oder schon vorüber sein, wenn die Theologen ihn endlich bemerken. Er ist oft erst im Rückblick als solcher zu erkennen. Für Seelsorge und Therapie dürfen wir das Thema nicht unterschätzen. Die Frage danach, welchen Geistern die Zeit huldigt und wie diese Geister zu beurteilen sind, ist eine eminent seelsorgliche. Menschen müssen sich zurechtfinden in ihrer Zeit. Sie müssen die Bruchkanten zwischen den Zeiten bewältigen. Sie müssen in ihrer Zeit entscheiden, wie sie ihr Leben einrichten. Man kann ja nur schwer so tun, als ob einen der Zeitgeist nichts anginge. Welche Geister geistern also durch unsere Zeit und wie deuten wir sie? Wie können wir Menschen so begleiten, dass sie in dieser Zeit mit diesen Geistern ihr Leben bestehen? Wie also zweitens deuten und bewerten wir den Zeitgeist theologisch? Wir haben bereits festgestellt, dass das Wort Zeitgeist in der Bibel nicht vorkommt. Wie kommen wir dann zu einer Art Hermeneutik, also zu einer rechten Weise des Lesens, des Entzifferns und des Deutens der Zeitgeister? Ich muss eine Enttäuschung gleich ankündigen. Diese Leseordnung der Zeitgeister wird uns nicht aus der Ambivalenz des Themas befreien, vielleicht aber helfen, mit dieser Ambivalenz besser und seelsorglicher umzugehen. Wesentlich ist dabei, dass wir uns jetzt in einer etwas anderen Blickrichtung einrichten. Fragen wir beim Zeitgeist sozusagen vertikal in den Ablauf der Zeiten hinein und suchen nach den jeweiligen aufeinanderfolgenden Zeitgeistern, so redet die Heilige Schrift eher horizontal und sieht jede Zeit in der Auseinandersetzung verschiedener gleichzeitiger Geister. Paulus redet etwa in der Korinther-Korrespondenz vom Geist Gottes und setzt ihn kritisch ab vom Geist der Welt. In der Bibel finden wir verschiedene Perspektiven auf unser Thema und ich vermute, wir brauchen alle, um uns in unserer Zeit zurechtzufinden. Eine erste Perspektive mahnt zur Vorsicht und zum Abstand vom Zeitgeist. Ich bin darauf gestoßen, als ich in der Konkordanz überprüft habe, ob denn die Worte Zeit und Geist irgendwo miteinander vorkommen. Das ist in der ganzen Bibel 9-mal der Fall. Die markanteste Stelle findet sich im Epheserbrief und sie hat einen sehr bestimmten Geist im Blick. Den Christen in Kleinasien schreibt der Apostel, dass sie ja früher einmal tot gewesen seien in ihren Sünden. Und von denen heißt es dann in Epheser 2, Vers 2, Sünden, in denen ihr früher gelebt habt, nach der Art dieser Welt unter dem Mächtigen, der in der Luft herrscht, nämlich dem Geist, der zu dieser Zeit am Werk ist in den Kindern des Ungehorsams. Und damit haben wir eine der biblischen Sinnlinien zu unserem Thema. Derselbe Apostel ruft die Christen auf, die Zeit auszukaufen, denn, Zitat, es ist böse Zeit. Das Evangelium zeigt sich hier zeitgeistkritisch. Die Zeiten sind schwer, der Geist, der hier herrscht, strebt das Gegenteil von dem an, was Gott gefällt und Menschen gut tut. Man muss sich ihm widersetzen und dezidiert anders leben, als es dieser Geist empfiehlt. Für das Zerstörerische, Lebensfeindliche und Lieblose sensibilisiert gerade der Geist Gottes. Christlicher Glaube ist dann eher kulturkritisch. Er ist kritisch gegen das, was sich gerade jetzt den Menschen als neu, besser, empfehlenswert und heilsam anbietet. Er käme mit dem Mut zum Anderssein daher. Geistlich zu leben hieße dann gerade nicht, zeitgeistig zu leben. Und geistlich zu leben bringt die Frucht einer anderen, einer neuen Welt hervor. Christliche Seelsorge würde dann eher zur Widerstandsfähigkeit ermutigen, zum Eigensinn gegen diesen Geist, der in der Zeit herrscht. Sie wäre Ertüchtigung zur Unempfindlichkeit gegenüber den Verlockungen und Forderungen einer Gegenwart, die sich von Gott einfach nichts mehr sagen lassen will. Christliche Seelsorge wäre Einübung in eine robuste innere Unabhängigkeit von den Einflüsterungen der Kultur. Oftmals hat man in der christlichen Kirche diese Perspektive sehr und allein hervorgehoben und betont. Aber sie ist nur eine, wenn auch eine notwendige. Sie wird flankiert von einer anderen Sicht auf die Zeit, einer kairologischen Perspektive. Da ist nicht nur weit freundlicher davon die Rede, dass gerade jetzt Zeit der Gnade sei. Nein, die Zeit, die jetzt ist, wird als eine Zeit markiert, in der sich besondere Gelegenheiten bieten. Es beginnt beim Propheten Joel. Auch will ich zur selben Zeit über Knechte und Mägde meinen Geist ausgießen. Über alles Fleisch will Gott zu jener Zeit seinen Geist ausgießen und dann werden Alte und Junge geistlich träumen und prophetisch reden. Diese Stelle wird in der Pfingstgeschichte wieder aufgenommen und erklärt, was geschieht, wenn der Geist auf die Gemeinde fällt. Das ist dann der von Gott geschenkte Zeitpunkt, die besondere, nur hier und jetzt gewährte Zeit, in der Menschen etwas Eigenes und Gutes tun können, weil Gott dieses Zeitfenster öffnet und gerade jetzt seinen Geist schenkt. Es ist dann vielleicht weniger der Geist der Zeit als die Zeit des Geistes. Jesus redet oft von der Stunde, in der dieses und jenes geschehen kann, von dem Tag, an dem man wirken kann, während in der kommenden Nacht niemand wirken kann. Johannes 9. Jetzt ist ein Kairos da. Das ist der von Gott geschenkte Moment, die mir jetzt zufallende Zeit. Die Zeit, in der ich lebe, ist die Zeit, in der Gott seinen Geist gibt und sie bietet mir besondere Gelegenheiten, die ich ergreifen soll. Das hätte nun zur Folge, dass der christliche Glaube Zeiten als von Gott gewährte besondere Momente erkennt, in denen der Geist Gottes zu einem neuen und besonderen Tun ermächtigt. Und christliche Seelsorge wäre dann eher Ermutigung zum Ergreifen der Chancen, zum Voranschreiten und zum Wagnis, gerade hier und jetzt das Neue zu tun, das Gott jetzt anders als in der Vergangenheit ermöglicht. Christliche Seelsorge stärkt dann den Möglichkeitssinn und einen gewissen Abenteuergeist. Sie ermutigt Menschen, ihre Komfortzone zu verlassen und sich auf das einzulassen, was da an neuen Möglichkeiten bereit liegt. Sie hilft, mit Gott über Mauern zu springen. Sie hilft, Vergangenes zurückzulassen und sich Neuem zu öffnen, im Spielraum der eigenen Veränderungstoleranz und vielleicht auch ein bisschen darüber hinaus. Sie sucht, Ängste zu mindern und Mut zu stärken. Beide Perspektiven vereinen sich in der Geschichte von Jesus auf seinem irdischen Weg. Er wird Mensch nicht nur an einem bestimmten Ort, sondern auch in einer bestimmten Zeit. Und wir sehen, wie Jesus mit dieser Zeit und ihrem Geist umgeht. Wir finden bei ihm Offenheit für die Zeit, in der er lebt, und Freiheit, in dieser Zeit das Kranke und Zerstörerische zu entlarven und freizulegen. Einerseits wandert Jesus leibhaftig in seine Zeit ein, er wird in der Zeit ansässig. Er ist kein Alien, der irgendwie sofort komisch auffiele. Er erlernt einen typischen Beruf mit einiger Tradition in seiner Familie. Er spricht den Dialekt seiner Tage. Er kleidet sich, nährt sich und benimmt sich, wie viele Juden in seiner Zeit es taten. Er liebt die Tischgemeinschaft mit seinen Zeitgenossen, er mag Wein und gebratenen Fisch mit Fladenbrot. Er denkt über dieselben Probleme nach, zum Beispiel über die Frage, merkwürdig aktuell, ob man dem Staat Steuern zahlen sollte oder nicht. Er freut sich an den vergänglichen Blumen, er wandert gern durch die Felder, er besteigt die Berge, er betrachtet die Vögel am Himmel, er weint an einem Grab und er herzt die Kinder. Er bejaht dieses Leben und ist bemüht, den Menschen zu helfen, in ihrer Zeit ein frohes, gewisses und fruchtbares Leben zu leben. Aber ebenso sehen wir ihn frei und kritisch distanziert gegenüber vielem, was der Zeitgeist jener Tage gebietet. Gebietet der Zeitgeist, dass sich die Frommen von den Menschen am Rande doch fernhalten sollen, so schließt er sie erst recht in die Arme. Die Sünder, die Armen, die Kranken, die drastisch Gescheiterten. Gebietet der Zeitgeist, dem Mammon zu huldigen, so lebt er frei, aber arm, arm, aber frei. Gebietet der Zeitgeist, dass der Buchstabe alles ist und das Mitgefühl sich bitte hinten anzustellen hat, so stellt er die Dinge auf die Füße, heilt am Sabbat und verbreitet Freude statt strenger Observanz. Sagt der Zeitgeist, es reiche, äußerlich ein frommes Leben zu führen, so legt er frei, was sich im Herzen an Dramen und Tragödien abspielt. Nur wer das Problem löst, sagt er, hat den Menschen geholfen. Sagt der Zeitgeist, es sei Zeit, das Land gewaltsam von den Besatzern zu befreien, geht er den Weg ins Leiden und lässt zu, dass alles Böse sich an ihm austobt und erschöpft. Man kann es so sagen, Weihnachten als Fest der Inkarnation führt uns hinein in unsere Zeit und ihren Geist. Karfreitag und Ostern als Fest der Versöhnung führen uns hinaus in einen heilsam kritisch freien Abstand von der Zeit und ihrem Geist. Vielleicht können wir in Anlehnung an ein missionswissenschaftliches Modell unserer Hermeneutik des Zeitgeistes so darstellen, dreieckig. Hier begegnen wir der Kirche Jesu als Kirche Jesu der Kultur unserer Zeit, dem Zeitgeist. Wir sind in eine bestimmte Zeit hineingestellt, in ihr und nicht in einer gemalten Zeit. Wir sind selbst vom Geist dieser Zeit mitgeprägt und können ihm gar nicht entrinnen, weder dem Guten und Schönen, dem wahrhaft Fortschrittlichen, noch dem Bösen, Kranken und Schädlichen. Wir als Kirche sind nicht das normative Gegenüber zur Kultur und zum Zeitgeist. Aber uns beiden, der Kultur und uns als Kirche, steht das Evangelium gegenüber. Und der Geist Gottes ist es, der uns, die wir uns dem Evangelium aussetzen, hilft, die Geister zu unterscheiden. Und nur so geht es. Kommt der Geist Gottes ins Spiel, dann entfaltet das Evangelium seine spezifische Eigenwilligkeit. Und wo das geschieht, wächst die Gabe der Unterscheidung der Geister, die Discretio Spirituum. Es sind Geist und Evangelium, die uns helfen, hier Ja und dort Nein zu sagen. Nüchtern betrachtet wird das Ergebnis trotzdem immer ein bisschen durchmischt sein. Und unsere Nachfahren werden vielleicht nachsichtig schmunzeln, wenn sie erkennen, wie sehr uns der Geist unserer Zeit formte. Sie werden aber hoffentlich auch erkennen, dass wir uns darin geübt haben, die Geister zu unterscheiden. Wer das aber tut, wird weder zum Dauerskeptiker, denn er erkennt ja im Geist der Zeit auch den Kairos. Noch wird er zum naiv angepassten Zwilling des Zeitgeistes, denn er erkennt auch den verführerischen Geist der Welt im Geist der Zeit. Fassen wir das bisher zusammen, können wir sagen, die Ambivalenz des Zeitgeistes tritt uns entgegen in säkularer Wahrnehmung wie auch in der geistlichen Leseordnung, orientiert an Schrift und Geist. Und Seelsorger wie Therapeutinnen, Klientinnen wie Ratsuchende müssen mit dieser Ambivalenz klarkommen. Aber wie fühlt sich denn das Leben eigentlich an mit dem Zeitgeist? Dass ich Ihnen nun keine Kulturtheorie in 10 Minuten bieten kann, das werden Sie mir nachsehen und mit Blick auf die Uhr wahrscheinlich auch erhoffen. Was ich tun kann, ist eher ein Blitzlicht auf einen bestimmten Aspekt zeitgeistiger Wirklichkeit der Gegenwart. Dieses zeitgeistige Merkmal wird gemeinhin als Individualisierung bezeichnet. Es steht für eine ganze Palette von Phänomenen, die das Leben in unserer Zeit bestimmen. Das meiste wird Ihnen bekannt sein. Ich lasse es bei einer kleinen Auffrischung unseres Wissens. Grundlegend ist die Freisetzung des einzelnen Menschen aus ehemals festgelegten Bindungen und Traditionen. Traditionen verlieren ihre zwangsläufige Leitfunktion. Festlegungen verflüssigen sich. Die Lebensformen vervielfältigen sich und der Einzelne hat die Wahl, welcher Lebensform er sich verschreibt. Ulrich Beck fasst das so zusammen: Entscheidungsverschlossene Situationen nehmen ab, entscheidungsoffene Situationen nehmen zu. Die Festlegungen schrumpfen, auch lebensgeschichtlich. Die eigenen Entscheidungen sind in höherem Maße revidierbar. Das Entschiedene wird zum Lebensabschnittsgefährten. Wo Norm war, ist heute Wahl angesagt.

mehr Anteil daran als der, der in prekären Verhältnissen lebt. Dem wiederum mutet der Zeitgeist mehr von der Unbehaustheit als von der neuen Freiheit zu. Der Mensch muss sich in einer hochdifferenzierten Gesellschaft so oft umorientieren, dass er häufig seine Rolle wechselt. Er ist hier etwas anderes als dort und jeder Lebensort verlangt von ihm eine andere Rolle. Unterschiedliche bis widersprüchliche Erwartungen treffen auf ihn auf und er muss ihnen entsprechen. Die Einheit des Lebens ist zerbrochen, Vielfalt, soweit das Auge reicht. Und in der vielfältigen Lebenswelt nehmen die starken Lebensbereiche keine Rücksicht auf die schwächeren, etwa auf familiäre Gemeinschaft. Am Ende jedenfalls würde der Zeitgeist, wie damals der Dämon, auf die Frage Jesu, wie heißt du, wie ist dein Name, antworten: Legion heiße ich, denn wir sind viele. Unter dem Strich können wir mit Peter Berger auch sagen, wir leben unter diesem Zeitgeist ebenso befreit wie entfremdet. In der Reflexion über die Seelsorge wird eine Frage dabei häufig gestellt und kontrovers beantwortet. Gibt es angesichts dieser Verflüssigung des Lebens überhaupt noch so etwas wie Identität? Gibt es einen festen Wesenskern, eine steuernde Zentrale, ein bleibendes Herz, eine verbindende Logik, so etwas wie Kohärenzsinn? Oder gibt es nur, Sigmund Baumann, Landstreichermoral? Ein Mensch, der heute so, morgen so und übermorgen wieder ganz anders zu sein hat. Möchte man das Wesen dieses legionären Zeitgeistes in einer Metapher fassen, so könnte man es so sagen, er möchte in jeder Beziehung weit und auf gar keinen Fall eng sein. Wenn es eine kulturelle Übereinkunft in einer individualisierten und pluralisierten Welt gibt, dann diese: Enge ist nicht gut, Weite ist es. Wer eng ist, ist intolerant. Er inkludiert nicht die große Fülle der Lebensentwürfe. Er widersetzt sich der Freiheit jedes Menschen, sich selbst zu entfalten. Er hält am Überkommenen fest. Er hockt im Käfig der Konvention. Eng ist, wer offenkundig mit dem Willen zur Macht besessen ist, weil er anderen auferlegen will, was ihm heilig ist. Enge ist schlecht, Weite ist gut, Weite ist duldsam, Weite ist lernbereit, Weite ist freundlich. Ein weites Herz zu haben, ist erstrebenswert. Weite ist nicht gleichgültig, aber sie achtet den Freiraum des anderen als heilig. Weite entsagt dem Willen zur Macht. Weite verzichtet darauf, den anderen missionieren zu wollen. Weite ist sympathisch, Enge stößt ab. Wie dem auch sei, hochambivalent ist dieser Geist. Und ich möchte an drei Beispielen zeigen, wie er sich äußert. Das erste: Mobilität. Wenn wir als Seelsorgerinnen und Therapeuten die Veränderungen betrachten, die am meisten Einfluss auf das Leben der Menschen hatten, dann gehört neben der Veränderung der Kommunikationskultur Mobilität für mich zu den wesentlichen Merkmalen des Zeitgeistes. Der individualisierte Zeitgeist ist mobil. Die Menschen reisen, sie pendeln, manche dauerhaft, sie ziehen in ihrem Leben mehrfach um. Sie folgen als Arbeitsnomaden den Jobangeboten und sie akzeptieren, dass Mobilität und Flexibilität von ihnen verlangt werden. Früher bedauerte man immer ein bisschen die Diplomaten und die Berufssoldaten, weil sie so oft umziehen mussten. Heute ist genau das zum Lebensstil geworden. Der Heimatort, der Familiensitz, die Landschaft, aus der ein Mensch stammt, das ist alles nicht mehr Schicksal. Es wird gewählt, nicht immer ganz frei, manchmal aber durchaus als freiheitlich erlebt. Wo will ich sein? Wo sind meine Chancen am größten? Das Leben hat sich enorm geweitet, räumlich geweitet. Das alles hat wieder seinen Preis, das Pendeln stresst, das Umziehen macht heimatlos, die Mobilität belastet Gesundheit und Beziehungen. Es wird sehr eng, ungeheuer eng für alles, was Stetigkeit verlangt. Die Liebe, die Kinder, die Gemeinde. Wie verkrafte ich das? Wo sind meine Wurzeln? Die Welt weitet sich. Die Enge der kleinen Herkunft ist aufgebrochen. Für viele, nicht für alle,
nicht für Ärmere,

nicht für Hochbetagte und nicht für die Hotel-Mama-Jungs ist das Leben ungeheuer mobil geworden. Wie unterscheiden wir hier die Geister? Ist es nicht aufregend? Ist es nicht eine faszinierende Weite? Und war das nicht furchtbar eng, immer am selben Ort, nie wirklich herausgekommen zu sein? Sollten wir ernsthaft die Uhr zurückdrehen und sagen, böser Zeitgeist, besser wir kehren zu einem Modell zurück, wo jeder am heimischen Herd bleibt und sich redlich ernährt? Nun stellt sich die Frage nicht ernsthaft, aber die neue Weite kreiert ihre eigenen Engpässe. Das Leben ist nämlich durch die neue Mobilität ungeheuer kompliziert geworden. Es muss weit aufwendiger organisiert werden. Wie erhalte ich ein paar tragfähige Beziehungen, wenn es mich mal hierhin und mal dorthin treibt? Wie komme ich meinen elementaren Aufgaben nach, zum Beispiel die alt werdenden Eltern nicht im Stich zu lassen, auch wenn sie sich nicht mehr an einen anderen Ort verpflanzen lassen? Wo hat meine Seele ihren Acker, wenn es nicht mehr die heimatliche Landschaft ist? Wie lebe und arbeite ich noch in einer Gemeinde mit? Wie kriegen wir das hin, dass der eine mal dort, die andere mal hier ist? Und dann muss es bitteschön gut werden, wenn man sich am Wochenende oder in den Ferien endlich mal trifft und Zeit füreinander hat. Der mobile Mensch kann also Möglichkeiten nutzen, von denen die früheren nicht zu träumen wagten. Der fromme mobile Mensch kann Gott und dem Nächsten dienen in einer Weise, die neu und faszinierend ist. Zugleich hat dieser Zeitgeist aber seinen Dämon. Er zerstört tendenziell lebenswichtige Beziehungen. Er fordert wie Moloch das Opfer der Kinder, die in der Regel nur noch als Betreuungsfälle thematisiert werden. Zwischen Kairos und Dämon muss der Einzelne bestimmen, wo er tapfer Nein und wo er tapfer Ja sagt und welche Kompromisse nötig sind. Das kann bedeuten zu entscheiden, nein, ich werde meine Kinder nicht anderen anvertrauen, ich werde mich um die alten Eltern kümmern und ich nehme den Verlust an Karriere und Erfolg in Kauf. Es kann aber ebenso bedeuten, ja, ich ergreife diese Chance, auch wenn es einschließt, eine Weile in einer Fernbeziehung zu leben, ich glaube, dass ich genau so mein mir von Gott anvertrautes Charisma achte. Zweites Beispiel. Der Tod der Hausfrau und der Verlust des Leibes. Auch hier kann ich vieles voraussetzen, denn sie alle stehen mittendrin in den Entwicklungen, die sich im Blick auf das Verhältnis der Geschlechter abspielen. Die Rolle der Frau hat sich innerhalb weniger Generationen nach dem Zweiten Weltkrieg fundamental verändert. Natürlich beanspruchen Frauen heute dieselben Lebenschancen im Bereich von Beruf und Karriere, die für Männer immer schon selbstverständlich waren. Auch in christlichen Ehen und Familien wird weithin das Modell der Hausfrau verabschiedet. Der Zeitgeist weitet den Lebensraum von Frauen in die gesamte berufliche Welt hinein. Und wir müssen es doch mal so sagen, gleichzeitig, in einem Atemzug, der Zeitgeist weitet den Lebensraum von Männern in die gesamte nicht berufliche Welt, in eine neue väterliche und partnerschaftliche Rolle. Auch hier kann man nicht einfach den Zeitgeist leugnen und es wären wohl Rückzugsgefechte, wenn man versuchen wollte, traditionelle Familien- und Arbeitsteilungsmodelle im Raum der Gemeinde zu verlängern. Es wird sie weiterhin geben, aber frei gewählt und in abnehmender Zahl. Die Ambivalenz zeigt sich aber schon in einer neuen Unfreiheit und Enge, wenn Paare dafür kritisiert werden, dass sie die Fürsorge ihrer Kinder mit Priorität beachten, vor dem Weiterkommen im Beruf und dass sie Erziehung nicht sozialisieren wollen. Ambivalenz zeigt sich auch in den Transaktionskosten, die Männer und Frauen zu zahlen haben. Ich habe das in einer Gesprächsrunde an der Uni erlebt, in der es um die Vereinbarkeit von Beruf und Familie in Spitzenpositionen ging. Die Vertreterin einer Stiftung, die ein Siegel für familiengerechte Hochschulen vergibt, wollte von mir wissen, wie das denn an unserer Uni wohl funktioniere. Ich antwortete, vermutlich überhaupt nicht. Es bedeutet immer ein anstrengendes Dasein mit hohen Kosten und massivem Verzicht. Wir hatten dann ein spannendes Gespräch. Was ich sagen wollte, es ist naiv, nur den Zugewinn des Zeitgeistes zu nennen und seine Kosten zu verschweigen. Mein Punkt aber in diesem zweiten Beispiel ist nicht die Frage, ob berufliche Gleichberechtigung von Frauen gut oder schlecht ist. Ich will vielmehr zeigen, dass sich der Zeitgeist mit solchen Lappalien
auf Dauer nicht zufrieden gibt. Er ist unersättlich. Er drängt ins Extreme. Und wo er das tut, wird er gefährlich. Die Weite, die er verspricht, soll dann grenzenlos werden und führt paradoxerweise in die Enge. Es ist der Sprung ins Maßlose, der den Zeitgeist zum Dämon macht. Dieser Sprung ins Maßlose zeigt sich in den neueren philosophischen Ansätzen, etwa bei Judith Butler. Der Kerngedanke bei ihr ist die Trennung von biologischem und sozial wie kulturell zugeschriebenem Geschlecht. Das kennen wir von Sex und Gender. Nicht die Unterscheidung, ihre Trennung. In einer radikal dekonstruktivistischen Sicht wird das Vorgegebensein des Leibes nivelliert, im Grunde aufgehoben. Die körperlichen Geschlechtsunterschiede werden bedeutungslos. Leiber sind wie leere Blätter Papier, die erst vom Menschen mit der Kultur beschrieben werden. Und gefordert wird nun, die Freiheit, dieses Blatt Papier so zu beschreiben und vielleicht auch immer wieder zu überschreiben, wie man es gerade will. Man ist nicht einfach Mann oder Frau, man ist das, was man daraus macht. Anders gesagt, der Leib mit seinen unterscheidenden Merkmalen des Männlichen und Weiblichen ist kein Datum mehr, kein Gegebenes, sondern ein Faktum, ein vom Menschen gemachtes und veränderbares. Fließende Identität nennt Hanna-Barbara Gerl-Falkowitz diese Sicht des Zeitgeistes auf die Geschlechtlichkeit des Menschen. Der Zeitgeist dekonstruiert nicht nur die Rollen von Mann und Frau, er dekonstruiert die Geschlechter. Die Zahl ist es, die individuelle Wahl variabler Geschlechtsbetätigung außerhalb irgendwelcher Normen zu ermöglichen. Der Leib selbst spricht nicht mehr. Der Mensch behandelt ihn mit dem Willen zur Macht, mit der Geste eines Imperators. Das Problem ist nicht die neue Freiheit, dass Männer wie Frauen wählen können. Das Problem ist auch nicht so sehr die Ambivalenz, die jedem Zeitgeist eignet. Das Problem hier ist der Sprung ins Unersättliche. Es ist eine Hypertrophie, eine Übersättigung eines Themas. Freiheit für Frauen und Männer wird hypertroph, und als hypertrophe Freiheit führt sie nicht in die Weite, sondern paradoxerweise in die Enge. Paradoxerweise führt sie nicht zu mehr Anerkennung von Frauen, sondern zu einer latenten Abwertung des weiblichen, Klammer auf, und männlichen, Klammer zu, Leibes, der eben nur noch ein Ding ist. Das Problem ist hier, dass wir eine radikale Variante des Descartes'schen Denkens vorfinden. Geist und Körpermaschine sind entschieden getrennt. Der Körper ist eben wirklich nur eine Maschine, über die der Geist verfügt und nicht der Leib, der ich bin. Dass Leiblichkeit als Männlichkeit und Weiblichkeit gestaltet und verantwortet werden muss, dass also das Datum auch ein Fatzerer einschließt, ist nicht das Problem. Wohl aber die machtvolle Überwältigung der vorgegebenen Leiblichkeit, die nicht mehr mitbestimmen darf, wie ein Mensch sein Leben gestaltet. Dass Gottes Logos Fleisch wurde, dass Jesus Leib wurde und nicht reiner Geist, ist das entschiedene Gegenprogramm zu dieser Neuauflage gnostischer Leibfeindlichkeit. Mein letztes kurzes Beispiel. Ist der Zeitgeist Atheist? Nicht wirklich. Aber wie steht der Zeitgeist zum Geistlichen? Die Grundlinie setzt sich fort. Wie ich zu welchem Glauben stehe und mich verhalte, ist nicht mehr fraglos vorgegeben und tradiert. Es ist meine Entscheidung, die ich treffe, die ich dann irgendwann variiere oder komplett revidiere. Anders gesagt, Religion ist längst nicht mehr Schicksal, sondern Thema einer komplexen persönlichen Wahl. Mein geschätzter katholischer Kollege Paul Michael Zulehner aus Wien hat die Ergebnisse des Bertelsmann Religionsmonitors daraufhin ausgewertet. Er hat ein paar interessante Ergebnisse. Zwei kleine Details möchte ich Ihnen nicht vorenthalten, auch wenn sie nicht erfreulich sind. Das eine, je jünger die Befragten sind, desto größer ist ihre persönliche Distanz zu jeglicher Form von Religion. 67% der Befragten unter 29 sagten, dass sie nie beten. An den Jüngeren haben also die Säkularisierungstheoretiker ihre reine Freude. Zweitens, das Gebiet der ehemaligen DDR ist historisch und weltweit betrachtet ein einzigartiges Phänomen. Gemeinsam mit Tschechien, Estland und der Ukraine ist die DDR das einzige Biotop mit einer mehrheitlich atheistischen Kultur.
Aber auch hier zeigen sich die Bruchkanten des Zeitgeistes. Die Brüche verlaufen ja gerne an der Generationengrenze entlang. Junge Ostdeutsche unter 29 sind die Ausnahme von der Regel. Ihre Ablehnung der Religion ist schwächer und ihr Interesse für religiöse Themen ist größer als in der älteren Kohorte. Mein Spruch dazu ist ganz einfach, nochmal zum Aufwachen, Pubertät klappt immer. Die jungen Ostdeutschen werden dadurch noch nicht fromm und schon gar nicht kirchlich, aber sie sind offener für die Fragen des Glaubens. Monika Wohlrab-Saar spricht von einer agnostischen Spiritualität. Unter dem Strich, und das ist jetzt interessanter für den Zeitgeist, erkennt Zulehner vier größere Gruppierungen hinsichtlich der Religiosität. Erstens die Atheisierenden, ein Drittel der Bevölkerung. Sie votieren zu allen Fragen nach religiösen Überzeugungen und Praktiken negativ. Sie beten nicht, sie gehen nicht zur Kirche, sie glauben weder an Gott noch ein Weiterleben nach dem Tod. Sie zeigen auch kein Interesse für außerchristliche spirituelle Praktiken. Sie sind weitgehend religionslos, dabei durchaus tolerant und sicherlich nicht kämpferisch antireligiös. Ein Nachtrag: In Ostdeutschland sind 79% der Menschen atheisierend. Den Gegenpol bilden die 23% Christen. Sie haben bei allen Fragen, auf die die Atheisierenden Nein sagen, genauso dezidiert Ja gesagt. Sie glauben an Gott, ein Leben nach dem Tod. Sie gehen zur Kirche, sie beten. Ihre Frömmigkeit ist traditionell formatiert und an fremden spirituellen Praktiken sind sie nur wenig interessiert. Viel spannender sind die beiden Gruppen dazwischen. Die einen nennt Zulehner die Syn-Christen, die anderen nennt er im Anschluss an Daniel Hervieux-Léger die Pilger. Also 18% der Befragten sind als Syn-Christen einzuschätzen. Sie zeigen ebenfalls große Zustimmung zu christlichen Werten wie die Christen. Sie sind religiös neugierig und aktiv. Aber anders als die Christen erweitern sie ihre Religiosität in Richtung allgemeine Spiritualität. Sie sind offen für andere religiöse Erfahrungen, fernöstliche Formen der Meditation und mehr. Sie sind skeptischer gegenüber dem uneingeschränkten Wahrheitsanspruch irgendeiner Religion. Sie vermuten eher in jeder Religion einen wahren Kern. Hier meldet sich am klarsten der Zeitgeist. Denn das ist nun wahrlich kulturprägend, dass exklusivistische Religionskonzepte an Beliebtheit einbüßen. Sie sind ja eng und nicht weit, unter Umständen arrogant, im schlimmsten Fall gewalttätig. Sie zeigen einen eklatanten Mangel an Toleranz gegenüber der religiösen Wahl eines anderen. Bemerkenswerte Zahl: Bei den Christen und bei den Syn-Christen sind jeweils nur ein Fünftel der Meinung, man solle andere Menschen für die eigene Religion zu gewinnen trachten. Die Syn-Christen gehen aber etwas weiter und öffnen sich auch selbst den Überzeugungen und Praktiken anderer Religionen. Sie würden es unter Umständen zum Beispiel interessant finden, sich in Thailand beim Wai Kru Festival einen Tiger in die Haut stechen zu lassen, der Kraft und Erfolg verspricht. Allerdings muss das Tiger-Tattoo einmal im Jahr neu mit kosmischer Energie vor Ort aufgeladen werden. Es ist nur wirksam, wenn man sich darüber hinaus an bestimmte Gebote hält, die buddhistischen Tugendregeln befolgt, also zum Beispiel keinen Menschen und kein Tier tötet. Das fände unter Umständen auch die vierte Gruppe interessant, die Pilger. Sie kommen eher aus einer religionsarmen Lebensgeschichte und sind mit dem Leben ohne Spiritualität nicht mehr zufrieden. Sie suchen hier und dort, sie basteln sich zusammen, was ihnen hier und dort einzuleuchten scheint. Ihre Haltungen sind nicht sehr kirchlich, aber man kann sie in der Kirche, vielleicht noch eher in einem Kloster, treffen. Und sie versuchen es auch mit dem Gebet. Ist also der Zeitgeist Atheist? Nicht unbedingt. Wohl gibt es eine lautlose Atheisierung in modernen Kulturen bis in die Kirchen hinein. Aber es gibt eben auch neben dem knappen Viertel Christen zwei interessante Typen, die in ein offenes spirituelles Feld drängen und offenkundig auf der Suche sind. Die Syn-Christen und die Pilger. Sie sind zuweilen sogar hochreligiös. Zulehner nennt sie auch die Religionskomponistinnen. Sie integrieren in ihre Glaubenssymphonie zwanglos Elemente aus verschiedensten religiösen Systemen.
Dieses spirituelle Feld in der Mitte speist sich also einerseits aus Menschen, die aus traditioneller Kirchlichkeit in offenere Haltungen hineinkommen, und andererseits aus Menschen, die aus dem säkularen Feld kommen und sich vorsichtig für Religiöses öffnen. Für Säkularisierungstheoretiker ist das bitter. Wenn Zulander nämlich recht hat, gibt es in der Moderne eine Spiritualität, die aus der Säkularität heraus wächst und nicht nur eine unumkehrbare Tendenz zur Religionslosigkeit hin. Zulander vermutet, dass es mehrere Gründe für diese Bewegung in ein spirituelles Mittelfeld gibt. Ein Grund: die spirituelle Trockenheit in der Kirche befriedigt nicht. Ein zweiter: die säkulare Moderne erschöpft sich als banal, flach, vordergründig und in Fragen nach Tod und Leid gegenüber stumm und ratlos. Da wird's doch spannend für uns. Wir treffen also wieder auf Ambivalenzen. Die Verhältnisse werden klarer. Glaube ist mehr und mehr eine Entscheidung, persönlich gewählt und gewollt. Der Zeitgeist erlaubt wieder das Nachdenken über Gott und das Suchen nach einer Verbindung zu einer Welt jenseits des Vorfindlichen. Zugleich wird es schwieriger. Die neue Offenheit ist nicht schon neue Frömmigkeit. Und für Christen wird es schwerer, den spezifischen christlichen Mix plausibel zu machen. Jawohl, wir sind gegen religiöse Gewalt. Jesus wurde ein verwechselbarer Mensch. Er hat auf göttliche Gewalt verzichtet und die herzliche Bitte als einzige Form der Mission begründet. Aber auch, jawohl, wir sind überzeugt, dass allein Jesus der Weg zum Leben mit Gott ist. Damit tut sich der Geist der Zeit schwer. Zu skeptisch ist er, weil er über Jahrhunderte miterlebt hat, was religiöse Gewalt anzustellen vermag.

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1: Wir hören aus dem Neuen Testament, aus dem Brief an die Hebräer, Kapitel 11, die Verse 23 bis 31.
2: Durch den Glauben wurde Mose, als er geboren war, 3 Monate verborgen von seinen Eltern, weil sie sahen, dass er ein schönes Kind war, und sie fürchteten sich nicht vor des Königs Gebot. Durch den Glauben wollte Mose, als er groß geworden war, nicht mehr als Sohn der Tochter des Pharao gelten, sondern wollte viel lieber mit dem Volk Gottes zusammen misshandelt werden, als eine Zeit lang den Genuss der Sünde haben, und hielt die Schmach Christi für größeren Reichtum als die Schätze Ägyptens, denn er sah auf die Belohnung. Durch den Glauben verließ er Ägypten und fürchtete nicht den Zorn des Königs, denn er hielt sich an den er nicht sah, als sähe er ihn. Durch den Glauben hielt er das Passa und das Besprengen mit Blut, damit der Verderber ihre Erstgeburten nicht anrühre. Durch den Glauben gingen sie durchs Rote Meer wie über trockenes Land. Das versuchten die Ägypter auch und ertranken. Durch den Glauben fielen die Mauern Jerichos, als Israel 7 Tage um sie herumgezogen war. Durch den Glauben kam die Hure Rahab nicht mit den Ungehorsamen um, weil sie die Kundschafter freundlich aufgenommen hatte.
1: Das war der Bibeltext für den heutigen Tag, entnommen aus der großen Hörbibel, mit freundlicher Genehmigung der Deutschen Bibelgesellschaft. Hier noch einmal die Bibelstelle. Neues Testament, Brief an die Hebräer, Kapitel 11, die Verse 23 bis 31. Gedanken dazu kommen jetzt von Johanna Kunz aus Ehringshausen.
3: Nee, ich glaube nicht, dass das funktioniert. Das klingt zu gut, um wahr zu sein. Doch, wirklich, du kannst mir glauben. Ich habe es selbst ausprobiert und meine Freundin auch. Das stimmt echt. Bist du wirklich sicher? Ja, wirklich. 100%. Meine Freundin hat mir zuerst auch nicht geglaubt, aber dann hat sie es ausprobiert und war begeistert. Bei manchen Werbeversprechen muss ich zweimal nachfragen, denn ich bin skeptisch geworden. Wie oft habe ich schon Werbeversprechen geglaubt, nur um dann enttäuscht zu werden? Wenn mir jetzt etwas angeboten wird, das zu gut klingt, um wahr zu sein, traue ich dem nicht recht. Außer, wenn meine Schwester mir davon erzählt. Ich kenne sie und weiß, dass ich ihrem Urteil trauen kann. Besonders, wenn ich etwas Neues wagen möchte.